0: die mit dem Iran verbündet ist, kündigt eine ähnliche Seeblockade im Roten Meer an. Zwei saudi-arabische Öltanker mit dem Ziel China und Indien haben bereits umgedreht und Kurs auf den Suezkanal genommen. Damit wächst die Sorge vor einem neuen Engpass in der weltweiten Energieversorgung. Sachsens Ministerpräsident Kretschmer fordert angesichts der politischen Mehrheitsverhältnisse im Osten Deutschlands eine Bereitschaft zu Gesprächen mit allen anderen Parteien. Wer noch über Brandmauern rede, habe die Zeichen der Zeit nicht erkannt, sagte der CDU-Politiker dem Handelsblatt. Wörtlich sagte Kretschmer, wir müssen mit jedem reden, der reden will. Bundeskanzler und CDU-Chef Merz hat wiederholt eine Zusammenarbeit seiner Partei mit der AfD und der Linken ausgeschlossen und auf Parteitagsbeschlüsse verwiesen. Das waren die Nachrichten. Das Wetter in Deutschland. Häufig trocken, im Norden etwas Regen, Tiefstwerte 16 bis 6 Grad. Tagsüber vom Norden bis zur Mitte gebietsweise Regen, im Nordosten einzelne Gewitter, sonst oft trocken, Höchstwerte 18 bis 28 Grad. Am Donnerstag wechselhaft. Es ist 2.03 Uhr.
1: Der Verkehrsservice in der ARD Hitnacht. Die A5 Frankfurt Richtung Karlsruhe ist zwischen Heppenheim und Hemsbach wegen der Baustelle bis nachher um 6 gesperrt. Die Umleitung führt über die U86. Die A14 Magdeburg-Schwerin. Zwischen dem Kreuz Magdeburg und Dahlen-Barsleben in beiden Richtungen eine Sperrung wegen Bauarbeiten bis um 5, also noch 3 Stunden. Die A40 Essen Richtung Duisburg ist zwischen Essen-Zentrum und Essen-Holsterhausen wegen Wartungsarbeiten im Tunnel gesperrt. Und die A44 Essen Richtung Düsseldorf ist zwischen dem Dreieck Felbert Nord und Hetterscheid wegen Bauarbeiten bis Herbst, bis Mitte Oktober gesperrt. A59 Dienstlaken Richtung Duisburg ist zwischen Duisburg-Marxloh und dem Kreuz Duisburg-Nord gesperrt, da gab es einen Unfall. Und die A71 Suhl Richtung Erfurt ist zwischen Stadt Ilm und Arnstadt Süd wegen Wartungsarbeiten gesperrt bis um 6 nachher. Außerdem die A111 Berlin Richtung Dreieck Oranienburg. Die Strecke ist zwischen Waldmannsluster Damm und Schulzendorfer Straße gesperrt wegen der Nachtbaustelle bis ca. 5 Uhr.
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1: Wach bleiben und gute Laune haben. Ja, das fetzt. Hier ist die ARD-Hitnacht. Wir wünschen Ihnen einen schönen Start in den Mittwoch. 2.04 Uhr. Guten Morgen. Oder gute Nacht. Wie Sie mögen.

die ARD Hitnacht. Jetzt mit einem wunderschönen, emotionalen 90er. Take That. Singen leidenschaftlich. Babe. Und noch schöner als das Lied ist wirklich nur noch das Musikvideo dazu. Die Jungs alle Mann im Mänteln. Es ist Herbst oder Winter. Auf jeden Fall grau und kalt. Ein altes Telefon. Die Geräusche eines Anrufs. Und dann wird die Geschichte erzählt, dass die Hauptfigur, also der Mann, zu seiner Frau und dem kleinen Jungen zurückkehrt. Das ist Gefühl pur. Voila.

Ladies Night, ard-hitnacht@mdr.de. Wir denken jetzt mal an alle, die gerade fahren müssen oder fahren dürfen oder fahren wollen. Auf den Straßen, auf den Schienen kommen sie gut und sicher an. Micha grüßt aus seinem LKW. Er schreibt sehr feine Musik, der macht das Fahren Spaß. Starte gleich, hoffe die A14 Richtung Leipzig ist frei. Grüße an alle, die auch unterwegs sind, von Micha. Dankeschön. Micha, das Schöne, die A14 ist frei. Gute Fahrt und das Allerwichtigste, bleiben Sie schon wach.

Jetzt aber allerhöchste Zeit für den Verkehrsservice in der ARD-Hitnacht. Es ist kurz nach 3:30. Die A5 Frankfurt Richtung Karlsruhe ist zwischen Heppenheim und Hemsbach wegen der Baustelle gesperrt. Die Umleitung führt über die U86. Die A14 Magdeburg-Schwerin ist zwischen dem Kreuz Magdeburg und Dahlen-Warsleben in beiden Richtungen wegen Bauarbeiten bis nachher 5 gesperrt. Die A40 Essen Richtung Duisburg ist zwischen Essen-Zentrum und Essen-Holsterhausen wegen Wartungsarbeiten im Ruhr-Schnellwegtunnel gesperrt. A44 Essen Richtung Düsseldorf ist zwischen dem Dreieck Felbert Nord und Hetterscheid wegen Bauarbeiten bis Herbst gesperrt. Und die A59 Dienstlaken Richtung Duisburg ist zwischen Duisburg-Marxloh und dem Kreuz Duisburg-Nord gesperrt. Da gab es einen Unfall. Die A71 Suhl Richtung Erfurt ist zwischen Stadt Ilm und Arnstadt Süd gesperrt. Da laufen Wartungsarbeiten. Bis ca. 6 Uhr geht die Sperrung. Und wir haben noch die A111 in Berlin Richtung Dreieck Oranienburg. Die Strecke ist zwischen Waldmannswusterdamm und Schulzendorfer Straße gesperrt wegen der Nachtbaustelle. Wahrscheinlich auch bis 5 Uhr.

Liebe Nachtschwärmer, ihr lieben Frühaufsteher, wir machen jetzt eines. Wir blasen die Dunkelheit einfach fort, machen Platz für Sonne, Wärme, Energie, Platz für viel gute Laune. Einen guten Start in den Mittwoch mit der ARD-Hitnacht.

ARD-Hitnacht@mdr.de. Elke hat uns geschrieben. Sie möchte vor allem heute mal die vielen Feuerwehrleute grüßen, schreibt sie, und die Leute vom Sicherheitspersonal und gerade euch von der Polizei. ARD-Hitnacht-Hörerin Elke sagt Dankeschön, dass ihr Allemann auch jetzt in der Nacht für Ordnung sorgt und sie ist sehr froh, dass es euch gibt. Wir danken auch Ihnen, Elke, das ist wirklich total lieb geschrieben. Apropos, fährt ein Vampir nachts ganz alleine auf einem Tandem. Das ist natürlich verdächtig, wird er auch von der Polizei angehalten und die fragen den Vampir, hallo, haben Sie was getrunken? Und der Vampir winkt aber gleich ab und sagt, nee, alles gut, es waren nur zwei kleine Radler. Komm, der ist süß. Zwei kleine Radler, das ist so cool.

kurz vor drei, gleich die Nachrichten bei uns. Die ARD-Hitnacht, heute gesendet aus Erfurt von MDR Thüringen. Die ARD-Hitnacht, das Radio für alle. Das heißt, Sie hören uns vom Rhein bis zur Oder, Radio für alle. Von der Erde bis zum Mond. Und wer uns auf Mars hört, schön, dann auch mal ganz kurz schreiben. Wissen wir Bescheid. Danke. Und weiterhin eine schöne Nacht mit der ARD-Hitnacht.

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1: Um 3 Uhr mit Juliette Groß. Angesichts massiv gestiegener Benzin- und Dieselpreise in Deutschland plädiert der SPD-Generalsekretär Klüssendorf für eine Entlastung der Verbraucher. In der Neuen Osnabrücker Zeitung macht er sich für einen Spritpreisdeckel stark. Aus der Nachrichtenredaktion Markus Weber.
2: Klüssendorf verweist auf Nachbarländer wie Belgien und Luxemburg. Sie hätten schon vor vielen Jahren einen Spritpreisdeckel eingeführt und schauten teils mit Häme auf die Entwicklung bei uns. Deutschland gelte als Paradies für die Mineralölkonzerne. Insgesamt betrachtet sieht Klüssendorf viele Menschen längst am Limit angesichts der Kriege um uns herum und der angespannten Haushaltslage. Der SPD-Generalsekretär ist für eine Diskussion darüber, die Schuldenregel nochmal auszusetzen, wenn es, wie er sagt, an die Grundfeste unseres Sozialstaats gehe und wir sonst Gefahr liefen, dass es unsere Gesellschaft zerreißt.
1: Der ukrainische Präsident Selenskyj hat seinen Armeechef Syrsky entlassen. Zuvor hatte es tagelange Demonstrationen gegen Syrsky gegeben. Aus Kiew, Stefan Lack.
3: Mit diesem Schritt erfüllt der Präsident eine zentrale Forderung der Proteste, die seit der Entlassung von Verteidigungsminister Michailo Fedorov in Kiew und in anderen ukrainischen Städten stattfinden. Die Demonstrierenden verlangten neben der Rückkehr Fedorovs auch die Ablösung Syrskys. Fedorov gilt bei seinen Unterstützern als moderner Reformer. Ihm werden wichtige Neuerungen im Drohnenkrieg sowie mehr Transparenz im Beschaffungswesen des Militärs zugeschrieben. Kritiker warfen Syrsky vor, diese Reformen ausgebremst zu haben. Das hatte der General selbst stets zurückgewiesen.
1: Der Drogenbeauftragte der Bundesregierung Streeck hält das geplante Alkoholverbot an Deutschland-Bahnhöfen für richtig. In der Rheinischen Post wies der CDU-Politiker auf die Gefahren durch Alkohol hin und sprach von einem Gewinn für alle, wenn sich Reisende wohler fühlten. Kritisch äußerte sich die Bundesarbeitsgemeinschaft Wohnungslosenhilfe. Obdachlose würden durch ein Verbot lediglich aus dem Blickfeld in Bereiche verdrängt, die weniger Schutz bieten. Die USA haben die internationale Gemeinschaft dazu aufgerufen, den mittelamerikanischen Staat Nicaragua zu isolieren. Das Land könne keine Rückkehr zur Tagesordnung erwarten, solange es demokratische Prinzipien ablehne, sagte Außenminister Rubio. Hintergrund sind jüngste Äußerungen des nicaraguanischen Präsidenten Ortega. Er hat in einer Rede angekündigt, dass es in seinem Land künftig keine Wahlen mehr geben wird. Damit wolle er verhindern, dass von den USA unterstützte Bewegungen die Macht an sich rissen, so Ortega. Das waren die Nachrichten. Das Wetter in Deutschland. Tagsüber vom Norden bis zur Mitte gebietsweise Regen, im Nordosten einzelne Gewitter, sonst oft trocken, Höchstwerte 18 Grad in Nordfriesland. Es ist 3.03 Uhr.
4: Und hier ist der Verkehrsservice in der ARD-Hitnacht. Zunächst haben wir eine Warnmeldung bekommen für die Stadt Bautzen. Dort Rauchentwicklung durch einen Brand. In der Stadt Bautzen, Bereich Schliebenstraße, kommt es durch einen Brand zur Rauchentwicklung und Geruchsbelästigung. Die Einsatzkräfte sind bereits informiert. Handlungsempfehlung, das betroffene Gebiet meiden, beziehungsweise den Anweisungen der Einsatzkräfte zu folgen. Fenster und Türen sind geschlossen zu halten. Dann geht's weiter auf der A5, Frankfurt Richtung Karlsruhe, zwischen Heppenheim und Hemsbach, wegen einer Baustelle gesperrt bis nachher um 6. Die Umleitung führt über die U86. Die A14, Magdeburg-Schwerin ist zwischen dem Kreuz Magdeburg und Dahlen-Barsleben in beiden Richtungen wegen Bauarbeiten gesperrt, noch 2 Stunden bis um 5. A40 Essen Richtung Duisburg ist zwischen Essen Zentrum und Essen Holsterhausen wegen Wartungsarbeiten im Tunnel gesperrt. Der Ruhrschnellwegtunnel ist da gemeint. Und die A44 Essen Richtung Düsseldorf ist zwischen dem Dreieck Felbert Nord und Hetterscheid wegen Bauarbeiten bis Mitte Oktober gesperrt. A59 Dienstlaken Richtung Duisburg ist zwischen Duisburg-Marxloh und dem Kreuz Duisburg-Nord gesperrt. Da gab es einen Unfall. Und die A71 Suhl Richtung Erfurt ist zwischen Stadt Ilm und Anstadt Süd wegen Wartungsarbeiten gesperrt. Die A111, letzte Meldung, in Berlin Richtung Dreieck Oranienburg ist zwischen Waldmannsloosterdamm und Schulzendorfer Straße gesperrt wegen einer Nachbaustelle, noch 2 Stunden bis um 5.
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4: In dieser Nacht hören Sie Anders mit mir. Ich bin Romy Anders und grüße Sie ganz herzlich. Hi.

I Love Your Smile, die ARD-Hitnacht. Heute ja mit der Frage nach dem ganz persönlichen Glück. Glück, ja, was ist das bei Ihnen im Alltag? So die kleinen Freuden, was stimmt Sie da froh? Womit haben Sie sich selber vor kurzem vielleicht eine Freude gemacht, sich glücklich gemacht? Ich hatte ja von meiner Freundin erzählt, die sich mit Küchenrollen eingedeckt hat, auf denen so kleine rote Herzen abgebildet sind. Und da war die so begeistert, hat sie mir auch gleich eine geschenkt. Ich stehe jetzt gar nicht auf sowas. Aber okay, auch Küchenrollen können glücklich machen, mit dem richtigen Motiv drauf. Petra aus Verden schreibt, mich macht es glücklich, dass ich mit meinem Partner 6 Jahre zusammen bin und in Liebe wie am ersten Tag. Das klingt gut. Danke Petra für die Nachricht. Inge aus Bonn meint, sie macht es glücklich, wenn sie in ihrem Garten arbeiten kann, trotz der ganzen körperlichen Probleme, das alles schafft. Und wenn ihren Enkeln das selbstgemachte Eis schmeckt. Tolle Oma, danke Inge für die Nachricht. Kalle aus Erlangen meint, für ihn bedeutet Glück, dass er im Februar 2027 endlich in Rente gehen kann und dass er dann definitiv nicht in ein Loch fallen wird, weil er hat auch sehr, sehr viel zu tun in seinem Garten. Schön. Ihr Lieben, danke fürs Schreiben und natürlich weiterhin eine gute Nacht.

Madonna, die hatte ja auch ihren Auftritt beim Halbzeit-WM-Fußballfinalspiel am Sonntag, genau wie viele andere Künstler. Das war eine Halbzeitshow wie sonst beim Football, Super Bowl, ne, die Amis eben. Fanden natürlich ganz viele überhaupt nicht angebracht, fanden es überdreht. Ich muss sagen, diese Halbzeitshow, das war für mich das Coolste an dieser ganzen Fußball-WM. Madonna, zwar nur ganz kurz auf der Bühne, aber egal. Die 67 Jahre hat noch so viel Power und Elan und Frische. Sie musste auch erstmal schaffen, ne? Das war Musik von Madonna in der ARD-Hitnacht.

Die ARD-Hitnacht, jetzt mit dem Verkehrsservice, es ist kurz nach 3:30. Da haben wir jetzt zunächst noch die Warnmeldung für die Stadt Bautzen, die immer noch aktuell ist. Dort Rauchentwicklung durch einen Brand. In der Stadt Bautzen, Bereich Schliebenstraße, kommt es durch einen Brand zu Rauchentwicklung, zu Geruchsbelästigung. Die Einsatzkräfte sind bereits informiert. Handlungsempfehlung, das betroffene Gebiet natürlich am besten meiden, wenn es geht, den Anweisungen der Einsatzkräfte zu folgen. Fenster und Türen sind geschlossen zu halten. Weiter geht's mit den Autobahnen. Die A5, Frankfurt Richtung Karlsruhe. Ist zwischen Heppenheim und Helmsbach wegen der Baustelle gesperrt. Die Umleitung führt über die U86. Die A14 Magdeburg-Schwerin ist zwischen dem Kreuz Magdeburg und Dahlen-Warsleben in beiden Richtungen wegen Bauarbeiten bis ca. 5 Uhr gesperrt. Die A40 Essen Richtung Duisburg ist zwischen Essen-Zentrum und Essen-Holsterhausen wegen Wartungsarbeiten im Ruhr-Schnellwegtunnel gesperrt. Dann haben wir die A44 Essen Richtung Düsseldorf. Die Strecke ist zwischen dem 3

Felbert Nord und Hetterscheid wegen Bauarbeiten gesperrt. Das geht bis Mitte Oktober, bis Herbst. Dann haben wir die A59 Dienstlagen Richtung Duisburg, zwischen Duisburg-Marxloh und dem Kreuz Duisburg-Nord gesperrt nach einem Unfall. Die A71 Suhl Richtung Erfurt ist zwischen Stadt Ilm und Arnstadt Süd wegen Wartungsarbeiten gesperrt. Und die A111 in Berlin Richtung Dreieck Oranienburg ist zwischen Waldmannswusterdamm und Schulzendorfer Straße wegen der Nachtbaustelle gesperrt.

Unsere Frage zur Nacht. Was macht Sie ganz persönlich glücklich? Guten Morgen, schreibt Alvin. Guten Morgen, Romy. Viele macht es glücklich, euch am Morgen zu hören. Ja, war 6 Wochen krank geschrieben, bin jetzt wieder im Einsatz. Wünsche einen schönen Arbeitstag. Ja, Alvin, das ist total nett geschrieben. Herzlichen Dank und ganz liebe Grüße aus der ARD-Hitnacht.

David Bowie in der ARD-Hitnacht. Wie war das nochmal? Der frühe Vogel kann den Wurm gern haben. Wir nehmen Kaffee. Ja, guten Morgen und willkommen im neuen Tag. Jetzt mit Musik von Max Mutzke. So schön.

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1: Um 4 Uhr mit Juliette Groß. Angesichts massiv gestiegener Benzin- und Dieselpreise in Deutschland plädiert SPD-Generalsekretär Klüssendorf für eine Entlastung der Verbraucher. In der Neuen Osnabrücker Zeitung macht er sich für eine Spritpreisdeckel stark. Aus der Nachrichtenredaktion Markus Weber.
2: Klüssendorf verweist auf Nachbarländer wie Belgien und Luxemburg. Sie hätten schon vor vielen Jahren einen Spritpreisdeckel eingeführt und schauten teils mit Häme auf die Entwicklung bei uns. Deutschland gelte als Paradies für die Mineralölkonzerne. Insgesamt betrachtet sieht Klüssendorf viele Menschen längst am Limit angesichts der Kriege um uns herum und der angespannten Haushaltslage. Der SPD-Generalsekretär ist für eine Diskussion darüber, die Schuldenregeln nochmal auszusetzen, wenn es, wie er sagt, an die Grundfeste unseres Sozialstaats gehe und wir sonst Gefahr liefen, dass es unsere Gesellschaft zerreißt.
1: Das geplante Alkoholverbot an Bahnhöfen hat in der schwarz-roten Koalition überwiegend positive Reaktionen ausgelöst. Union und SPD fordern aber von der Bahn, für die Durchsetzung der Regel genügend eigenes Personal zu stellen. Aus der NDR-Nachrichtenredaktion Tabea Tschöpe.
3: Die Bahn müsse ihr Sicherheitspersonal erheblich aufstocken, um das Alkoholverbot umzusetzen, sagte der innenpolitische Sprecher der SPD Fiedler der Welt. Das sieht sein Unionskollege Thom ähnlich. Das Verbot findet aber grundsätzlich viel Zustimmung, so auch beim Drogenbeauftragten der Bundesregierung Streeck. Er wies in der Rheinischen Post auf die Gefahren durch Alkohol hin und sprach von einem Gewinn für alle, wenn sich Reisende und speziell Familien an Bahnhöfen sicherer fühlten. Das Alkoholverbot soll laut Bahn flächendeckend bis Mitte Oktober kommen.
1: In der Ukraine hat Präsident Selenskyj Armeechef Syrskyj entlassen. Damit erfüllte Selenskyj eine zentrale Forderung von Demonstranten, die tagelang in mehreren Städten auf die Straße gingen. Sie protestierten dagegen, dass der bisherige Verteidigungsminister Fedorow entlassen worden war und forderten auch die Ablösung Syrskys. Zwischen beiden hatte es Streit gegeben. Neuer Armeechef wird Heeresgeneral Drapati. Die US-Armee hat die 11. Nacht in Folge Ziele im Iran angegriffen. Die Schläge richteten sich nach Angaben des zuständigen Regionalkommandos wieder gegen militärische Einrichtungen. Medien berichteten zum ersten Mal seit Beginn der neuen Eskalation von Explosionen auch in Teheran. Die bislang letzten US-Angriffe auf die iranische Hauptstadt hatte es Anfang Juni gegeben. Das waren die Nachrichten. Das Wetter in Deutschland. Tagsüber vom Norden bis zur Mitte gebietsweise Regen, im Nordosten einzelne Gewitter, sonst oft trocken. Höchstwerte 18 Grad in Nordfriesland bis 28 Grad am Oberrhein. Am Donnerstag leicht wechselhaft bei 18 bis 27 Grad. Am Freitag meist freundlich. Es ist 4.03 Uhr.
4: Der Verkehrsservice in der ARD-Hitnacht. Zunächst mit der Warnmeldung für die Stadt Bautzen, die immer noch aktuell ist. Rauchentwicklung durch einen Brand in der Stadt Bautzen, Bereich Schliebenstraße. Kommt es durch einen Brand zur Rauchentwicklung, zu Geruchsbelästigungen. Fenster und Türen sind geschlossen zu halten. Und den Anweisungen der Einsatzkräfte ist natürlich zu folgen. Weiter mit den Autobahnen. Wir haben die A2 Hannover Richtung Berlin zwischen Raststätte Marienborn Süd und Allerengersleben nach einem Unfall gesperrt. Die A5 Frankfurt Richtung Karlsruhe ist zwischen Heppenheim und Hemsbach wegen einer Baustelle bis um 6 nachher gesperrt. Die Umleitung führt über die U86. A14 Magdeburg-Schwerin ist zwischen dem Kreuz Magdeburg und Dahlenwarsleben in beiden Richtungen wegen Bauarbeiten bis ca. 5 Uhr gesperrt, also auch da noch eine Stunde. Die A40 Essen Richtung Duisburg ist zwischen Essen Zentrum und Essen Holsterhausen wegen Wartungsarbeiten im Tunnel gesperrt. A44 Essen Richtung Düsseldorf zwischen dem Dreieck Felbert Nord und Hetterscheid gesperrt wegen Bauarbeiten. Das geht noch bis Oktober. Die A59 Dienstlagen Richtung Duisburg ist zwischen Duisburg-Marxloh und dem Kreuz Duisburg-Nord gesperrt nach einem Unfall. Die A71 Suhl Richtung Erfurt ist zwischen Stadt Ilm und Arnstadt Süd wegen Wartungsarbeiten gesperrt bis um 6. Und A111 in Berlin Richtung Dreieck Oranienburg. Die Strecke ist zwischen Waldmannsroosterdamm und Schulzendorfer Straße gesperrt wegen der Nachtbaustelle noch eine Stunde bis um 5. Passen Sie gut auf, kommen Sie gut und sicher an.
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4: Mit Romy Anders. Guten Morgen. Hi.

Bill Withers, die zeitlose Hymne für Freundschaft, für gegenseitige Unterstützung. Jeder Mensch hat irgendwann mal schwache Momente im Leben und braucht dann eben Hilfe. Und es ist gut, wenn man jemanden hat, bei dem man Trost findet. Einen echten Freund eben. Lean on Me war das. Sehen wir die ARD-Hitnacht? 4:13 Uhr. Guten Morgen, einen schönen Mittwoch.

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Lkw-Fahrer Stefan grüßt seinen Kumpel Gerd, der vor ihm fährt. Die beiden, die haben noch einen ganz schönen Ritt vor sich. Die Pause gleich vorbei und dann geht's weiter auf der A4 in Richtung Köln. Danke schon, Stefan, für die Nachricht. Und eine gute Fahrt Ihnen. Meine eigenen Wege, Heinz-Rudolf Kunze.

ihr lieben Nachtschwärmer, ihr lieben Frühaufsteher, jetzt bitte schön Haltung, ein Lächeln, ein gute Launegefühl für den Tag. Einen schönen Mittwoch, heute ist der 22. Juli, es ist kurz vor 5. Good morning.

0: Schöne Powermusik zum Munterwerden. Isn't it you? Es ist 4:32 Uhr. Guten Morgen. Der Verkehrsservice in der ARD-Hitnacht. Die A2 Hannover Richtung Berlin ist zwischen Raststätte Marienborn Süd und Allerengersleben nach einem Unfall gesperrt. Die A5 Frankfurt Richtung Karlsruhe ist zwischen Heppenheim und Helmsbach wegen einer Baustelle bis um 6 gesperrt. Die Umleitung führt über die U86. A14 Magdeburg-Schwerin ist zwischen dem Kreuz Magdeburg und Dahlenwarsleben in beiden Richtungen wegen Bauarbeiten gesperrt bis um 5. Und die A44 Essen Richtung Düsseldorf ist zwischen dem Dreieck Felbert Nord und Hetterscheid wegen Bauarbeiten bis Mitte Oktober gesperrt. Dann haben wir die A59 Dienstlaken Richtung Duisburg ist zwischen Duisburg-Marxloh und dem Kreuz Duisburg Nord gesperrt nach einem Unfall. Und die A71 Suhl Richtung Erfurt ist zwischen Stadt Ilm und der Arnstadt Süd wegen Wartungsarbeiten gesperrt. Das geht noch 1,5 Stunden, wahrscheinlich bis um 6 nachher. Passen Sie schon auf, bleiben Sie wach, kommen Sie gut und sicher an.
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0: Noch hören Sie anders. Die ARD-Hitnacht mit mir, Romy Anders. Hey.

ARD-Hitnacht-Hörerin Heike aus Rostock hat geschrieben, sie muss dann zum Frühdienst und ist jetzt aber schon wach und gönnt sich jetzt erstmal einen schönen Kaffee. Gefrühstückt wird dann später mit den Kollegen, schreibt sie. Und sie wünscht allen einen guten Start in den Dienst. Wir wünschen ja auch allen einen guten Start aus dem Dienst, ne, ein Nachtdienstler. Nachher einen guten Heimweg und natürlich ein Frühdienstlern. Herzliches Willkommen im neuen Tag. Die ARD-Hitnacht kommt für Sie in dieser Woche aus Erfurt, aus den Studios von MDR Thüringen.

10 Minuten wird es um 5, die ARD-Hitnacht hier mit einer kleinen Morgenweisheit. Wer früh mehr lächelt, sieht netter aus. Das ist auch für die Kollegen ein deutlich schönerer Anblick gleich, ne? Ein Lächeln, ein freundliches Guten Morgen und der Tag kann beginnen, schon Mittwoch. Die ARD.

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1: Um 5 Uhr mit Juliette Groß. Angesichts massiv gestiegener Benzin- und Dieselpreise in Deutschland plädiert SPD-Generalsekretär Klüssendorf für eine Entlastung der Verbraucher. In der Neuen Osnabrücker Zeitung macht er sich für einen Spritpreisdeckel stark. Aus der Nachrichtenredaktion Markus Weber.
2: Klüssendorf verweist auf Nachbarländer wie Belgien und Luxemburg. Sie hätten schon vor vielen Jahren einen Spritpreisdeckel eingeführt und schauten teils mit Häme auf die Entwicklung bei uns. Deutschland gelte als Paradies für die Mineralölkonzerne. Insgesamt betrachtet sieht Klüssendorf viele Menschen längst am Limit angesichts der Kriege um uns herum und der angespannten Haushaltslage. Der SPD-Generalsekretär ist für eine Diskussion darüber, die Schuldenregel nochmal auszusetzen, wenn es, wie er sagt, an die Grundfeste unseres Sozialstaats gehe und wir sonst Gefahr liefen, dass es unsere Gesellschaft zerreißt.
1: Der ukrainische Präsident Selenskyj hat seinen Armeechef Syrskyj entlassen. Zuvor hatte es tagelange Demonstrationen gegen Syrskyj gegeben. Aus Kiew, Stefan Lag.
3: Mit diesem Schritt erfüllt der Präsident eine zentrale Forderung der Proteste, die seit der Entlassung von Verteidigungsminister Michailo Fedorov in Kiew und in anderen ukrainischen Städten stattfinden. Die Demonstrierenden verlangten neben der Rückkehr Fedorovs auch die Ablösung Syrskyjs. Fedorov gilt bei seinen Unterstützern als moderner Reformer. Ihm werden wichtige Neuerungen im Drohnenkrieg sowie mehr Transparenz im Beschaffungswesen des Militärs zugeschrieben. Kritiker warfen Syrskyj vor, diese Reformen ausgebremst zu haben. Das hatte der General selbst stets zurückgewiesen.
1: Die US-Armee hat die 11. Nacht in Folge Ziele im Iran angegriffen. Die Schläge richteten sich nach Angaben des zuständigen Regionalkommandos wieder gegen militärische Einrichtungen. Medien berichteten zum ersten Mal seit Beginn der neuen Eskalation von Explosionen auch in Teheran. Die bislang letzten US-Angriffe auf die iranische Hauptstadt hatte es Anfang Juni gegeben. Sachsens Ministerpräsident Kretschmer fordert angesichts der politischen Mehrheitsverhältnisse im Osten Deutschlands eine Bereitschaft zu Gesprächen mit allen anderen Parteien. Wer noch über Brandmauern rede, habe die Zeichen der Zeit nicht erkannt, sagte der CDU-Politiker dem Handelsblatt. Wörtlich sagte Kretschmer, wir müssen mit jedem reden, der reden will. Bundeskanzler und CDU-Chef Merz hat wiederholt eine Zusammenarbeit seiner Partei mit der AfD und der Linken ausgeschlossen und auf Parteitagsbeschlüsse verwiesen. Das waren die Nachrichten.
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4: Und hier kommt das Wetter für uns in Hamburg.
5: Ja, heute nicht mehr so schön wie gestern. Nee. Viele Wolken, immer mal wieder ein paar Schauer, leichte kleine Schauer, Nieselschauer. Aber auch die Sonne guckt mal durch. 2 bis 3 Stunden, mehr kriegen wir heute allerdings nicht. Es wird auch im Laufe des Tages dann immer windiger, bei bis zu 20 Grad. Im Moment in Tonndorf 14 Grad.
4: Sag doch einfach Hamburger Sommer. Da wissen alle, was gemeint ist, genau. Blitzer und Staus aus unserem Verkehrszentrum Roter Baum.
5: Eine Meldung von der A24. Aufpassen, Hamburg Richtung Berlin in Höhe Jenfeld, da ist eine ungesicherte Unfallstelle. Sonst aber noch alles gut, bei Bussen und Bahnen auch. Und Christian, der hat einen Blitzer gesehen, am Lottstädter Weg, stadteinwärts, kurz vor der Kreuzung Tarpenwegstraße.
4: Dankeschön, Christian, fürs Bescheid sagen. Gute Fahrt.
0: Guten Morgen, Hamburg.
4: Mit Philipp von Kageneck.
5: Ja, hallo.
4: Ich bin Nicole Steins. Schönen guten Morgen. Dann kommen Sie uns mal gut in diesen Mittwoch. Und als erstes haben wir einen Song, der sagt sofort, bam, hier bin ich. Philip Bailey und Phil Collins. Mit Easy Lover. Wir sind Hamburg.

0: Drifters, Kissing in the Back Row of the Movies hier bei NDR 90,3 um 11 nach 5 im 5 Uhr Club. Philipp, was ist mit Clubtanz so?
1: Hast du eine schöne Choreografie, die in Zeitlupe ablaufen kann?
0: Oh, hätte ich. Also ja. Die geht im Schlaf quasi sozusagen.
1: Das kommt mir unglaublich entgegen heute.
0: The Lion Sleeps Tonight.
1: Wie schön.
0: Ein Träumchen. Tight fit. Kommen Sie gut raus. Mittwoch haben wir 12 nach 5. Guten Morgen.

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1: Siehste? Meat Love. You took the words right out of my mouth hier bei NDR 90,3. Um 20 nach 5, anderes Thema. Wenn du so telefonierst unterwegs, machst du das mit dem Handy oder mit so Stöpseln in den Ohren dann und telefonieren dann?
2: Wann immer möglich mit Stöpseln im Ohr.
1: Du auch?
2: Ja, weil man hat die Hände frei und kann währenddessen noch Dinge tun. Aber man wird natürlich auch angeguckt, als wäre man irre, weil die Leute denken, da führt jemand Selbstgespräche.
1: Genau so. Und da muss ich tatsächlich sagen, ich finde das furchtbar. Und da bin ich zum ersten Mal, glaube ich, in diesen ganzen Jahren einmal auf einer Linie mit Georg aus dem Schlemmer Bistro.
3: Ja, das ist das mit dieser Freisprecheinrichtung. Da laufen überall Leute rum zu telefonieren und man sieht das gar nicht mehr.
1: Ja.
3: Ist der jetzt irre oder hat der so ein Freisprechdinge?
1: Eben. Und an der Supermarktkasse finde ich das am unverschämtesten. Also wirklich, das müssen wir uns anhören. Die ganze Folge Frühstück. Ich bin Stombaum. Frühstück bei Stefanie. Die lustigste Radiokomödie der Stadt. Natürlich hier bei uns. Um 5.40 Uhr. So, jetzt brauche ich erstmal einen Robbie Williams. Zum Runterkommen. Toll. Love my life.

0: lässt alles raus. Am Klavier Elton John, I don't wanna go on with you like that. Hier bei uns bei NDR 90,3 um 5:30 an diesem Mittwochmorgen. Und da schauen wir doch mal auf das Wetter für uns in Hamburg.
1: Ja, das ist Kontrastprogramm im Vergleich zu gestern. Heute deutlich grauer. Viele Wolken, immer mal wieder ein paar Schauer. 2 bis 3 Sonnenscheinstunden, mehr werden es nicht. Also die guckt ganz scheu nur durch. Und im Laufe des Tages auch immer windiger bei dann bis zu 20 Grad. In Horn jetzt 15 Grad.
0: Blitzer und Staus aus unserem Verkehrszentrum Roter Baum.
1: Da sieht es immerhin gut aus. Keine Staus, keine Störungen auf den Straßen. Bei Bussen und Bahnen läuft es auch nach Plan. Und Sonja hat einen Blitzer gesehen. Und zwar steht der an der Süderstraße vor dem LBV.
0: Dankeschön, Sonja. Können Sie auch gern melden, Blitzer oder Staus, die Sie sehen, unter 08090 93 3.
1: Oder Sie machen es wie Sonja, die hat geschrieben in der NDR Hamburg App.
0: Gute und sichere Fahrt.
2: Guten Morgen.
0: Mit Philipp von Kageneck.
1: Einen schönen guten Morgen.
0: Ich bin Nicole Steins. Schönen Mittwoch hier mit uns. Ich hoffe, Sie haben schon gut gefrühstückt, denn die größten Hits aller Zeiten jetzt mit Hebefigur aus Dirty Dancing. Ja.

0: Schönen guten Morgen in der 90,3 hier, 5.40 Uhr.
1: Frühstück bei Stefanie.
2: Es ist ja, wie es ist.
1: Und das sind ihre Gäste. Herr Ahlers.
3: Ja, das tut dir nichts zu sagen.
1: Udo.
4: Ja, das kann's haben.
1: Und Opa Gerke.
5: Steffi, machst du mir Mettbrötchen?
2: Nee, muss ich erst schmieren. Milch und Zucker nehmt ihr selber, ne? Was gibt's Neues?
4: Moin, moin.
3: Moin, Udo. Glaubst du, dass die bei uns in der Straße mal fertig werden mit die scheiß Kabel verlegen, du?
4: Das ist ja der Hammer.
3: Ja, das kannst du laut sagen. Oh. Seit Weihnachten sind die da zugange.
4: Sich anders, naja.
3: Was? Guck sie doch an.
4: Alter, du hast ja richtig eingehabt. Wie bist du denn nach Hause gekommen?
3: Was sagst du?
5: Wo war die denn?
2: Georg, Udo telefoniert. Siehst du das nicht?
3: Was?
4: Ja, mach gut, ne?
3: Nee.
4: Tschüss.
2: Freisprech.
4: Also, sorry, Leute.
3: Was? Ach, diesen Quatsch, ja.
4: Worum geht's? Ich hätte noch Bobo dran eben.
3: Ja, das ist das mit dieser Freisprecheinrichtung. Da laufen überall Leute rum zu telefonieren. Und man sieht das gar nicht mehr.
2: Mhm.
3: Ist der jetzt irre oder hat er so ein Freisprechding? Eben gerade auch. Dann stehe ich da an der Ampel und plötzlich so ein Heini neben mir schreit aus Leibeskräften. Mhm. Ich bin Tarzan.
2: Ja.
3: 91,4, wir sind von hier.
2: Okay, ja.
3: Ja, dann sage ich ganz ruhig zu ihm, ja, das mag wohl sein. Nun warten Sie hier erstmal, dann hole ich Hilfe.
2: Ach, Sünde.
3: Mhm. Du, dann stellst dich raus. Der macht da so ein Gewinnspiel von so einer Radiosender mit und muss sich so melden.
4: Nee, ne?
3: Oh. Und dann wird er noch pampig. Deutschlands Gehwege sind ein einziges Irrenhaus, so.
2: Ja, nee, mir ist das sowieso zu fummelig mit dieser Ohrstöpsel. Bis man die denn drin hört, wenn es klingelt. Nee, nee. Also,
3: ja, das ist das.
2: Ja, ist das so. Und wenn du sie aus der Handtasche ziehen willst, dann hängt da noch so das ganze Gebimsel auch noch dran. Also, nee.
4: Ja, wenn denn noch was dran klebt, also.
2: Da halte ich mir dann doch lieber ein Handy ans Ohr.
4: Ja, aber im Sommer will man dann ja auch an Ohr braun werden.
5: Eines Tages geht hier alles hoch, das glaubt man doch.
1: Mit wem telefoniert er denn nun?
2: Weiß auch nicht. Franz?
5: Was? Nee, ich hab nichts gesagt.
3: Also Leute, ich hab einen Kaffee auch für heute hier. Rätsel fertig machen jetzt. Braucht ihr denn noch was?
2: Franz, was brauchst du denn noch?
5: Nur Schwefel.
3: Was?
5: Ja, nichts, nee. Wollen wir Rätsel machen?
3: Also,
5: dann bräuchte ich noch früheres US-Raumfahrtprogramm mit 10 Buchstaben, drittes und T.
2: Ja, was lief da? Enterprise.
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0: Wizard Without You. Das ist eine riesen Erinnerung. Ich war damals im Olympiastadion in Berlin und wir haben eine riesige Laola-Welle durch das ganze Stadion gemacht. Das war Gänsehaut pur und dann hat irgendwann U2 angefangen zu spielen. Unter anderem Wizard Without You. Und das ist eine ganz tolle Erinnerung aus meiner Jugend. Da war ich ungefähr 20 und das beschert mir auf jeden Fall immer noch Gänsehaut.
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0: das lässt sich doch ganz lässig in so einem Mittwochmorgen starten hier. You Too, With or Without You, um 10 Minuten vor 6 bei NDR 90,3. 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

0: Das ist unser kleiner Sommerferienausflug am frühen Mittwochmorgen. New York, Rio, Tokio, Trio Rio, das sind die größten Hits aller Zeiten hier bei uns bei in der 90,3 für Sie gleich. Tina Turner, I don't wanna lose you, nach unseren Nachrichten mit Rosa Erdmann.
1: Guten Morgen, es ist 6 Uhr.
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1: Bei Bahnarbeiten in Altona kommt ein Hubschrauber zum Einsatz. Tod von Stader-Tatverdächtigen wirft viele Fragen auf. SPD-Generalsekretär Klüssendorf fordert Spritpreisdeckel. Das Wetter Wolken und Regen, 20 Grad werden es heute. Die Großbaustelle der Deutschen Bahn in Altona tritt heute in eine neue Phase. Dabei kommt ein Hubschrauber zum Einsatz. Am Wochenende wird außerdem auch gesprengt. Reinhard Postelt.
3: Während der Gleissperrung zwischen Altona und Sternschanze wird nicht nur an der Sternbrücke gearbeitet, sondern auch am künftigen Fernbahnhof Altona. Dort am Diebsteich wird es heute früh laut. Ein Hubschrauber entfernt nicht mehr benötigte Signalmasten. Wegen der engen Platzverhältnisse geschieht dies aus der Luft. Ebenfalls am Diebsteich plant die Bahntochter InfraGo am Sonnabend eine zweite spektakuläre Aktion. Sie sprengt eine große Betonbrücke. Auf der Brücke in Langenfelde liegen 2 Gleise, darunter 5. Sie muss weg, um Platz für neue Gleise zu schaffen. Kurios, die Brücke wird in die Luft gesprengt, obwohl sie mit Asbest und Blei belastet war. Auch deshalb hatte die Bahn im Oktober den Umzug des Fernbahnhofs Altona um 2 Jahre verschoben. Nun erklärt sie NDR 90,3, die Brücke sei so vorbereitet, dass die Sprengung keine Emissionen freisetze. Wie genau, lässt sie offen.
1: Darum geht's auch in der NDR Hamburg App. Er soll Ende Juni 6 Menschen in einer Jugendhilfeeinrichtung in Stade getötet haben. Gestern hat der 45-Jährige sich in der JVA Bremervörde offenbar selbst das Leben genommen in seiner Zelle. Dort war er in Untersuchungshaft. Torben Hildebrand in Hannover, was ist denn zur Todesursache bekannt?
4: Öffentlich bekannt ist relativ wenig. Die Todesursache ist Strangulation. Und jetzt stellen sich Fragen, wie war es möglich, dass sich der Mann umbringen konnte? Hätte der Suizid verhindert werden können? Welche Anzeichen gab es vorher? Wie wurde die Zelle kontrolliert? Die CDU im Niedersächsischen Landtag nimmt Justizministerin Katrin Wahlmann von der SPD ins Visier. Sie müsse jetzt lückenlos darlegen, wann welche Hinweise auf eine mögliche Selbstgefährdung vorlagen oder wie der Mann geschützt und kontrolliert wurde, fordert die CDU. Der 45-Jährige ist der Hauptbeschuldigte im Fall Stade. Er soll vor kurzem 6 Menschen in einer Mutter-Kind-Einrichtung erschossen haben. Mit dem Tod des Mannes ist das Verfahren gegen ihn jetzt automatisch zu Ende. Die Ermittlungen im Fall Stade laufen aber weiter.
1: Torben Hildebrand. Bei einem Sicherheitstest hat ein KI-Modell ein anderes Unternehmen gehackt. Laut einem Blog-Eintrag des KI-Entwicklers OpenAI war das so nicht geplant. Das Unternehmen spricht von einem beispiellosen Vorfall. Eigentlich sollte die KI nur getestet werden. Doch dabei verschaffte sich das System selbstständig Zugriff auf das Internet und führte anschließend einen Cyberangriff auf ein Unternehmen aus. Die Preise für Diesel und Benzin sind in Deutschland wieder gestiegen seit dem Auslaufen der Spritpreisbremse. SPD-Generalsekretär Tim Klüssendorf will Verbraucher wieder entlasten. In der Neuen Osnabrücker Zeitung macht er sich für einen Spritpreisdeckel stark. Markus Weber.
5: Klüssendorf verweist auf Nachbarländer wie Belgien und Luxemburg. Sie hätten schon vor vielen Jahren einen Spritpreisdeckel eingeführt und schauten teils mit Häme auf die Entwicklung bei uns. Deutschland gelte als Paradies für die Mineralölkonzerne. Insgesamt betrachtet sieht Klüssendorf viele Menschen längst am Limit, ähnlich wie den Staat, angesichts der Kriege um uns herum und der angespannten Haushaltslage. Der SPD-Generalsekretär ist für eine Diskussion darüber, die Schuldenregel nochmal auszusetzen, wenn es, wie er sagt, an die Grundfeste unseres Sozialstaats gehe und wir sonst Gefahr liefen, dass es unsere Gesellschaft zerreißt.
1: Die Sanierung des Kuhmühlen-Stammsiels an den Landungsbrücken hat wochenlang Gestank verursacht in verschiedenen Abschnitten zwischen dem Baumwall und den Landungsbrücken. Der Geruch ist inzwischen nicht mehr so schlimm, weil am Nachmittag sogenannte Mauerwerkscheiben entfernt worden sind. Das hat Hamburg Wasser mitgeteilt. Demnach wurde frische Luft ins Siel gepumpt. Die gesamte Sanierung des Kuhmühlen-Stammsiels soll im Juni kommenden Jahres beendet sein. Tamara Korpatsch hat beim Tennisturnier in Hamburg das Achtelfinale erreicht. Korpatsch profitierte in ihrem Erstrundenmatch am Roten Baum von der Aufgabe von Victoria Jimenez-Kasinetseva aus Andorra. Sie konnte verletzungsbedingt im dritten Satz nicht mehr weiterspielen.
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1: Das Wetter für uns in Hamburg.
6: Heute grau und nass, immer mal wieder leichte Schauer, die durchziehen. Im Laufe des Tages auch immer windiger. Die Sonne heute eine Ausnahmeerscheinung. 2 bis 3 Stunden sammeln wir ein über den ganzen Tag. 20 Grad maximal, in Schnelsen jetzt 14 Grad.
1: Blitzer und Staus aus unserem Verkehrszentrum Roterbaum.
6: Achtung auf der A1 von Hamburg Richtung Lübeck. In der Ausfahrt Bill steht ein liegen gebliebener LKW, der da rumsteht. Bitte vorsichtig fahren. Darüber hinaus keine Störungen, keine Staus. Bei Bussen und Bahnen läuft es auch ganz gut. Und Christian, der hat einen Blitzer gemeldet. Am Lok steht der Weg stadteinwärts vor der Kreuzung Tarpenwegstraße.
1: Christian, danke schön fürs Melden hier bei uns. Gute Fahrt.
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1: Mit Philipp von Kageneck.
6: Guten Morgen.
1: Ich bin Nicole Steins. Ja, dann geht's rein in diesen noch trüben Mittwoch. Vielleicht geht noch ein bisschen was. Schauen wir mal. Mit den größten Hits aller Zeiten auf alle Fälle hier. Tina Turner jetzt. Und I don't wanna lose you.
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0: schönen Mittwoch um 6:12.
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0: Heute ist das ja eher ein trüber Tag, aber es wird langsam wieder wärmer, Philipp. Und da sind die Freibäder natürlich spätestens ab Mitte nächster Woche wieder Anlaufstation der Wahl.
2: Ach, ist herrlich. Füße im Wasser, weil mehr muss ja gar nicht. Ja. Und davor oder danach Pommes-Schranke, da bin ich am Start.
0: Okay, aber du bist, jetzt sei mir nicht böse, jetzt nicht mehr unter 18.
2: Nee, also seit 2-3 Jahren nicht mehr. Gefühlt jetzt zumindest. Aber warum ist das wichtig, um an eine Freibad-Pommes zu kommen?
0: Nein, es geht um freien Eintritt zu erhalten. In unserem schönen Nachbarstädtchen Brunsbüttel nämlich. Da dürfen jetzt alle bis 18 Jahre kostenlos schwimmen gehen.
2: Den ganzen Sommer über?
0: Tatsächlich, ja. Bis zum 16. August. Normal kostet im Freibad Ulizhörn die Tageskarte 2 € für Jugendliche, aber ein Förderverein übernimmt das nun. Und die hatten auch schon das Bad mit einer tollen Rutsche, Tennisplatte und Nichtschwimmerbereiche ausgestattet.
2: So, das ist jetzt aber mal ein Förderverein, wie er sein soll.
0: Ja, und dazu hast du am Ulizhörn auch noch einen Ausblick auf die Schnittstelle, so Nordostseekanal und Elbe. Also das ist doch wirklich ein Ausflug wert. Und solch eine Aktion gibt es übrigens auch im Naturbad Beckersberg in Hennstedt-Ulzburg. Das ist näher dran, aber gut ohne Elbblick dann.
2: Ja, aber man kann ja in beiden Bädern die gesparten 2 € dann für so eine Schale Pommes verwenden, so als Teilrate.
0: Ja, siehst du, auch in kulinarischer Hinsicht ist das eine gute Nachricht.
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0: Falco, Rock mit Amadeus, 6.21 Uhr.
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0: Und sie rocken unser Spiel ja auch ganz gut die letzten Tage, Philipp. Ne? Wir haben hier gestern und vorgestern beim Quiz ja wirklich jedes Mal die Jackpot-Frage gestellt.
2: Weil Sie solche Hamburg-Experten sind und bei den 5 Fragen einfach durchmarschieren, sich 250 Euro für Rewe verdienen und dann steht nur noch die Jackpot-Frage im Weg.
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0: In welchem Hamburger Stadtteil ist man, wenn man von der Nordseite aus durch den alten Elbtunnel gegangen ist?
3: Ich gehe in St. Pauli los und lande in Vettel.
0: Nein.
2: Nein, nicht auf der Vettel, sondern auf Steinwerder ist man dann.
0: So knapp vorbeigeschrammt. Aber 250 Euro hat er trotzdem mitgenommen und vielleicht schaffen wir es dann heute mit Ihnen den Jackpot zu knacken. 200 Euro sind da drin. Das heißt, wir spielen maximal um 450 Euro, wenn Sie alle unsere 5 Hamburg-Fragen und die Jackpot-Frage obendrauf dann richtig beantworten. Und Sie können auch jetzt schon anrufen.
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0: 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Ganz viel Glück.
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0: Jennifer Rush, will it be, gleich mit Ring of Ice nach unseren Nachrichten. Und die hat Rosa Erdmann.
3: Guten Morgen, es ist 6:30.
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3: In Hamburg hat die Deutsche Bahn gerade viel zu tun. Unter anderem laufen die Bauarbeiten zur Verlegung des Bahnhofs Altona. Dafür werden heute alte Signalmasten zwischen Altona und Diebsteich zurückgebaut. Weil diese Masten so sperrig sind, werden sie mit einem Hubschrauber abtransportiert. Außerdem wird am Sonnabend eine asbestbelastete Betonbrücke in Langenfelde gesprengt. Wie konnte das passieren? Der Mann, der Ende Juni in Stade 6 Menschen in einer Jugendhilfeeinrichtung erschossen haben soll, ist tot. Laut dem niedersächsischen Justizministerium gehen die Ermittler von Suizid aus. Hinweise auf ein Fremdverschulden liegen demnach nicht vor. Nach Recherchen des NDR wurde der Mann in seiner Zelle überwacht, auch mit einer Kamera. Die Videoüberwachung wurde allerdings eingestellt, weil der Mann nicht als suizidgefährdet eingeschätzt wurde. Bei einem Sicherheitstest des US-Tech-Unternehmens OpenAI haben mehrere KI-Modelle ihre Testumgebung verlassen. Danach haben sie eigenständig ein anderes Unternehmen gehackt. Die Entwickler von OpenAI sprechen von einem beispiellosen Cybervorfall. Aus Los Angeles, Reinhard Spiegelhauer.
4: Der Ablauf laut OpenAI bei einem Leistungstest mit einem aktuellen und einem noch unveröffentlichten KI-Modell sollte getestet werden, wie gut sie Sicherheitslücken ausnutzen können. Schutzmechanismen hatte man dafür bewusst reduziert, um die maximalen Fähigkeiten der Modelle zu ermitteln. Dabei hätten sie eine nicht bekannte Sicherheitslücke in der Testumgebung identifiziert. Damit hätten sie sich innerhalb der OpenAI-Infrastruktur Zugriff auf einen Rechner mit Internetzugang verschafft. Dort suchten die Modelle laut OpenAI gezielt nach Möglichkeiten, im Leistungstest besser abzuschneiden. Dabei seien sie auf die Plattform Hugging Face gestoßen und hätten dort relevante Informationen vermutet. Die KI-Entwickler kündigten sofort Maßnahmen an. Unter anderem verspricht OpenAI, die Vorgänge gemeinsam mit Hugging Face nochmals genauer nachzuvollziehen und Testumgebungen in Zukunft strenger zu überwachen.
3: Einen Deckel für Spritpreise, den fordert SPD-Generalsekretär Tim Klüssendorf jetzt, um Verbraucherinnen und Verbraucher zu entlasten. Dabei hat er in der Neuen Osnabrücker Zeitung auch eine zusätzliche Schuldenaufnahme ins Spiel gebracht. Laut Klüssendorf gilt Deutschland als Paradies für Mineralölkonzerne. Seit dem Ende der Bremse für Diesel und Benzin sind die Preise in Deutschland wieder massiv gestiegen. Wer in Hamburg eine öffentliche Toilette braucht, der muss oft lange suchen, denn laut Senat ist das Geld knapp. Und das Geld, das für öffentliche Toiletten da ist, das wird für die Erneuerung der bereits vorhandenen gebraucht. In ganz Hamburg gibt es aktuell 146 öffentliche Toiletten und das soll sich auch in frühestens 2 Jahren erst ändern.
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0: Das Wetter für uns in Hamburg, das ist so richtig schäbiger Nieselfiesel jetzt gerade.
5: Ja, könnte auch ein Novembermorgen sein.
0: Ach,
5: es ist grau und nieselt. Es gibt heute den ganzen Tag über Schauer. Aber ganz kurze sonnige Momente auch mal möglich und wird auch immer windiger im Tagesverlauf. 20 Grad allerdings maximal, also das unterscheidet den Tag dann doch von November.
0: Ein bisschen, ja.
5: Auf der Vettel im Moment 14 Grad.
0: Blitzer und Staus aus unserem Verkehrszentrum Roter Baum.
5: Die A23 Heide Richtung Hamburg, die ist zwischen Itzehoe Nord und Mitte wegen eines Unfalls gesperrt. Umleitung führt über die U114, dort natürlich dann auch Stau und stockender Verkehr. Aber davon abgesehen sieht es hier in Hamburg noch sehr, sehr ruhig aus. Auf Autobahnen und Straßen der Stadt, bei Bussen und Bahnen läuft es auch soweit nach Plan. Und dann hat Sonja noch einen Blitzer gesehen an der Süderstraße. Vor dem LBV wird geblitzt.
0: Dankeschön, Sonja. Gute Fahrt.
6: Guten Morgen, Hamburg.
0: Philipp von Kageneck ist da.
5: Hallöchen.
0: Ich bin Nicole Steins. Kommen Sie gut rein in diesen Mittwoch. Jetzt hier Jennifer Rush. Ring of Ice.

0: Cat Stevens, Wild World hier bei Ender 90,3 um 6.42 Uhr. Ja, heute ist das ja eher ein trüber Tag, Philipp, ne?
1: Ja.
0: Aber das nächste Sommersonne-Strandwochenende steht uns bevor in diesen Sommerferien. Und wir waren noch gar nicht in Grömitz diese Saison. Mal gucken. Vielleicht am Sonnabend, da soll es ja ganz nett werden. Obwohl, also, da hatte ich vor ein paar Jahren mal wirklich eine ganz schlimme Viertelstunde, denn da war unser großer Sohn plötzlich verschwunden. Und das geht ja wirklich, das geht so schnell, ne? Der ist mit seinem Roller damals auf der Strandpromenade einfach drauf losgefahren. Und so schnell kam ich mit dem Kleinen im Kinderwagen gar nicht hinterher und zack, war er weg. Und erst am Ende der Promenade im Yachthafen hat ihn dann jemand eingesammelt und dann konnten wir ihn am DLRG-Turm abholen. Also es war wirklich ein mega Schreck.
1: Ja, ein doppelt großer Schreck, finde ich, am Strand, weil man weiß, das Wasser ist nicht weit. Da ist es nochmal besonders kritisch, wenn die Kleinen da plötzlich stiften gehen. Ja, und manchmal, da sind sie ja noch so klein und können gerade mal ihren Namen sagen. Mhm. Da wird es dann oft schwer, Mama und Papa wiederzufinden.
0: Ja, und deshalb gibt es von der DLRG auch dieses Jahr wieder die Kindersucharmbänder. Sowas gab es damals noch nicht. Finde ich richtig klasse. Wenn ein Kind am Strand gefunden wird, dann kann man darüber nämlich die Eltern wiederfinden. Und wir haben beim Landesgeschäftsführer der DLRG Schleswig-Holstein, Ken Blöcker, mal nachgefragt, wie das denn mit diesen Armbändern funktioniert.
2: Also die Bänder gibt es überall kostenlos in allen Wachstationen an der Nord- und Ostsee. Die Eltern registrieren sich einfach mit ihren Daten auf kindersucharmband.dlrg.de. Dann erhalten sie an unseren Stationen halt das Armband. Was es aber nicht ist, ist es kein Ortungssystem oder dergleichen natürlich nicht. Auf dem Armband selber ist eine Nummer registriert. Auf diese Nummer können unsere autorisierten Rettungsschwimmer zugreifen, um dann die Eltern zu kontaktieren.
1: Ja, und gerade jetzt, wo wieder Urlaubszeit ist, sind diese Bänder auch richtig nachgefragt. Mhm. Letztes Jahr, da wurden noch 15.000 produziert. Dieses Jahr sind es schon 40.000. Boah. Zwischen Mai und September sind die an jedem Strand an Nord- und Ostsee einsatzbereit, an dem auch die DLRG ist.
0: Ja, aber die DLRG sagt bitte natürlich trotzdem selber auch auf die Kids aufpassen, ne? Auch wenn die so ein Armband tragen. Hier bei uns in Hamburg haben wir ja am Elbstrand auch eine DLRG, aber da gibt es diese Armbänder noch nicht.
1: Nee, da sammelt hier bei uns die DLRG gerade noch Spenden für.
0: Aber eben überall an den Küsten an Nord- und Ostsee, da gibt es sie wieder. Die Kindersucharmbänder finde ich wirklich eine ganz, ganz tolle Aktion. So, und hier sind Train, Drive-By.

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0: nicht ganz zum Ende hier. Cyndi Lauper und Time After Time bei uns. War in der 90,3 um 10 Minuten vor 7. Aber also so rund um die Harcourtstraße in Altona, Philipp, da wird nicht geflüstert. Da am Bahnhof, da müssen wir uns auf ungewöhnliche Geräusche einstellen heute.
1: Ja, das ist ja wieder was für mich, weil er hier kommt so ab 9 Uhr zum Einsatz.
0: Schon laut.
1: Ja, und Fachleute hören raus. Hier geht's um einen großen Helikopter.
0: Und der soll spektakulär per Luftfracht quasi da alte Signalmasten abbauen und wegheben.
1: Ja, die müssen da verschwinden, damit der Neubau des Bahnhofs Diebsteich, der ja Altona ersetzen soll, vorankommt.
0: Und da reicht nicht eine einfache Flex, nee, da müsste schon ein bisschen größeres Gerät ran da.
1: Ja, weil da auch hier alles so eng drumherum ist, da gibt's eben nur dann diesen Weg per Luftfracht nach oben weg mit dem Zeug. Das stelle ich mir nicht nur anspruchsvoll vor, sondern tatsächlich dann auch recht spektakulär.
0: Ja, und vermutlich steht irgendwie halb Altona nachher da und guckt zu. Und die Bilder sehen Sie dann natürlich auch bei uns in der NDR Hamburg-App und heute Abend im Hamburg-Journal im NDR-Fernsehen um 19.30 Uhr.
1: Aber sogar vorher noch ist natürlich unser NDR 90,3 Stadtreporter mittendrin, statt nur dabei. Also jetzt nicht am Hubschrauberseil dran, hoffe ich, aber ja, fast.
0: Die Einladung steht auf alle Fälle. Und Carsten soll Sicherheitsschuhe und festes Schuhwerk tragen, stand da extra drin. Also hoffentlich nicht für den Absprung vom Heli. Nein, wir melden uns dazu live aus Altona. Hören Sie hier ab 9 bei NDR 90,3.

0: Voice-Kürze aller Zeiten zum Aufstehen von den Bengals. If She Knew What She Wants war das und gleich hören wir Fleetwood Mac mit Little Lies. Aber vorher jetzt erstmal alles Wichtige für diesen Mittwoch in unseren Nachrichten mit Rosa Erdmann.
1: Guten Morgen, es ist 7 Uhr.
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1: Bei Bahnarbeiten in Altona kommt auch ein Hubschrauber zum Einsatz. Mutmaßlicher Suizid des Stader Tatverdächtigen wirft Fragen auf. SPD-Generalsekretär Klüssendorf fordert einen Spritpreisdeckel. Das Wetter, Wolken und Regen, 20 Grad werden es. Die Großbaustelle der Deutschen Bahn in Altona tritt heute in eine neue Phase. Auch ein Hubschrauber wird eingesetzt und am Wochenende wird gesprengt. Reinhard Postelt.
3: Während der Gleissperrung zwischen Altona und Sternschanze wird nicht nur an der Sternbrücke gearbeitet, sondern auch am künftigen Fernbahnhof Altona. Dort am Diebsteich wird es heute früh laut. Ein Hubschrauber entfernt nicht mehr benötigte Signalmasten. Wegen der engen Platzverhältnisse geschieht dies aus der Luft. Ebenfalls am Diebsteich plant die Bahntochter InfraGo am Sonnabend eine zweite spektakuläre Aktion. Sie sprengt eine große Betonbrücke. Auf der Brücke in Langenfelde liegen 2 Gleise, darunter 5. Sie muss weg, um Platz für neue Gleise zu schaffen. Kurios, die Brücke wird in die Luft gesprengt, obwohl sie mit Asbest und Blei belastet war. Auch deshalb hatte die Bahn im Oktober den Umzug des Fernbahnhofs Altona um 2 Jahre verschoben. Nun erklärt sie NDR 90,3, die Brücke sei so vorbereitet, dass die Sprengung keine Emissionen freisetze. Wie genau, lässt sie offen.
1: Und das ist auch Thema in der NDR Hamburg App. Er soll Ende Juni 6 Menschen in einer Jugendhilfeeinrichtung in Stade getötet haben. Gestern hat sich der 45-Jährige in der JVA Bremervörde offenbar selbst das Leben genommen in seiner Zelle. Dort war er in Untersuchungshaft. Laut niedersächsischem Justizministerium gibt es keine Anzeichen auf ein Fremdverschulden. Angelika Henkel.
4: Nach Recherchen des NDR wurde der 45-Jährige 3 Wochen lang engmaschig in seiner Zelle überwacht, auch mit Videokamera, bis zum Vortag seines Suizids. Das haben wir aus Sicherheitskreisen erfahren. In Gesprächen mit der JVA gab es demnach offenbar keine Anzeichen für eine mögliche Selbstgefährdung. Im Gegenteil. Nach unseren Informationen hat er sogar den Anschein erweckt, aktiv seine Taten mit aufklären zu wollen. Außerdem soll er Zukunftspläne geschmiedet haben. Die 24 Stunden Videoüberwachung wurde deshalb eingestellt. Es muss ja gute juristische Gründe für sie geben. Das Justizministerium wollte diese Informationen weder bestätigen noch dementieren. Der 45-Jährige war der Hauptbeschuldigte im Fall Stade. Er soll 6 Menschen in einer Mutter-Kind-Einrichtung erschossen haben.
1: Bei einem Sicherheitstest hat ein KI-Modell ein anderes Unternehmen gehackt. Laut einem Blog-Eintrag des KI-Entwicklers OpenAI war das so nicht geplant. Das Unternehmen spricht von einem beispiellosen Vorfall. Eigentlich sollte die KI nur getestet werden. Doch dabei verschaffte sich das System selbstständig Zugriff auf das Internet und führte anschließend einen Cyberangriff auf ein Unternehmen aus. Die Preise für Diesel und Benzin in Deutschland sind wieder gestiegen seit dem Auslaufen des Tankrabatts. SPD-Generalsekretär Tim Klüssendorf will Verbraucherinnen und Verbraucher wieder entlasten. In der neuen Osnabrücker Zeitung macht er sich für einen Spritpreisdeckel stark. Markus Weber.
5: Klüssendorf verweist auf Nachbarländer wie Belgien und Luxemburg. Sie hätten schon vor vielen Jahren einen Spritpreisdeckel eingeführt und schauten teils mit Häme auf die Entwicklung bei uns. Deutschland gelte als Paradies für die Mineralölkonzerne. Insgesamt betrachtet sieht Klüssendorf viele Menschen längst am Limit, ähnlich wie den Staat, angesichts der Kriege um uns herum und der angespannten Haushaltslage. Der SPD-Generalsekretär ist für eine Diskussion darüber, die Schuldenregel nochmal auszusetzen, wenn es, wie er sagt, an die Grundfeste unseres Sozialstaats gehe und wir sonst Gefahr liefen, dass es unsere Gesellschaft zerreißt.
1: Die Sanierung des Kuhmühlen-Stammsiels an den Landungsbrücken hat wochenlang Gestank verursacht. Der Geruch ist inzwischen nicht mehr so schlimm, weil gestern Nachmittag sogenannte Mauerwerkscheiben entfernt wurden. Außerdem ist laut Hamburg Wasser frische Luft ins Siel gepumpt worden. Die gesamte Sanierung des Siels soll in knapp einem Jahr beendet sein. Tamara Korpatsch hat beim Tennisturnier in Hamburg das Achtelfinale erreicht. Korpatsch profitierte in ihrem Erstrundenmatch am Roten Baum davon, dass Viktoria Jimenez-Kasintseva aus Andorra aufgeben musste. Sie konnte im dritten Satz verletzungsbedingt nicht mehr weiterspielen.
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0: Das Wetter für uns in Hamburg ist auch eher was zum drinnen spielen gerade.
6: Ja, da ist der Sand nass in der Kiste draußen, da gehe ich nicht hin. Es ist grau und immer wieder leichte Schauer, Nieselschauer. Es wird den Tag über auch so weitergehen. Selten mal, dass die Sonne durchguckt. Und im Laufe des Tages auch immer windiger. 20 Grad dazu maximal, jetzt aktuell in der Neustadt 14 Grad.
0: Blitzer und Staus aus unserem Verkehrszentrum Roter Baum.
6: Ja, da ist generell wenig los, aber da haben wir die Baustelle an der Julius-Vossler-Straße. Da gibt es stadteinwärts stockenden Verkehr ab der Volksparkstraße schon. Dauert da so 10, 11 Minuten länger. Und dann am Jahnring stadteinwärts im Moment auch sehr, sehr voll. Da dauert es auch gut 10 Minuten länger. Und dann haben wir noch einen Blitzer am Ostdorfer Weg, den hat Stefan gemeldet. Stadteinwärts kurz vor der A7 Anschlussstelle Bahrenfeld.
0: Danke Stefan hier fürs Bescheid sagen. Gut gefahrt.
7: Guten Morgen.
0: Von Kageneck ist da.
6: Schönen guten Morgen.
0: Ich bin Nicole Steins. Haben Sie einen schönen Mittwoch hier mit uns. Und für alle, die nach der Fußball-WM in so ein kleines Fernsehsportloch zu Hause fallen gerade. Gut, Tennis können wir gucken am Roten Baum jetzt. Und die nächsten Tage können wir Mini-Olympia im Fernsehen gucken. Die Finals in Hannover und was da alles genau abgeht, das hören wir gleich hier nach ABBA. Und jetzt Fleetwood Mac mit Little Lies. Schönen guten Morgen.

0: aber Funken SOS am frühen Mittwochmorgen hier bei NDR 90,3. Um 7:12 jetzt so. Die Fußball-Weltmeisterschaft ist vorbei und da kommt bei den Fernsehsportfans zu Hause doch schnell so ein kleiner Kater auf. Aber es gibt was Neues, was wir uns jetzt die nächsten Tage rund um die Uhr reinziehen können. So eine Art Mini-Olympia, die sogenannten Finals in Hannover. Und unser Sportreporter Mats Nicholson ist da im Thema. Mats, erklär doch nochmal für alle, die das nicht so auf dem Zettel haben, was genau ist das?
1: Die Finals gibt es seit 2019, jetzt zum ersten Mal in Norddeutschland. Und die Idee ist einfach. 24 Sportarten tragen zeitgleich in einer Stadt ihre deutschen Meisterschaften aus. Dadurch entsteht ein großes Sportevent mit viel mehr Aufmerksamkeit, als jede dieser Sportarten einzeln für sich erreichen würde. Die meisten Wettbewerbe in Hannover sind kostenlos. Sportfans können also einfach so vorbeischauen. Nur für wenige Events müssen Tickets gekauft werden. Fürs Turnen in der großen Arena auf dem Messegelände zum Beispiel.
0: Dankeschön, Mats. Ja, das wäre doch mal was, ne? Spontaner Tagestrip nach Hannover. Und da sind dann wirklich also alle denkbaren Sportarten mit dabei. Segeln, Gewichtheben, Schwimmen oder auch sowas wie Stand-Up-Paddeln oder Badminton. Das alles in Hannover. Nur die deutschen Leichtathleten, die gehen für ihre deutschen Meisterschaften in Bochum an den Start. Und dabei sollte eigentlich auch unser Hamburger Superstar Owen Unser mit dabei sein. Das ist ja der Sprintrekordhalter auf 100 Meter. Aber der hat gerade Ärger wegen einer verweigerten Dopingkontrolle und tritt vielleicht gar nicht an. Sportreporterin Maike Sittger, was genau ist da denn los?
2: Ja, das ist gar nicht so einfach zu erklären. Die NADA, also die Nationale Dopingagentur, wirft Owen Unser eine verweigerte Dopingprobe vor. Er selbst ging aber von einem sogenannten Misstest aus, also einem verpassten Test. Davon darf man sich zwei erlauben. Festhalten muss man, es gibt keine positive Dopingprobe. Es gibt einfach gar keine Probe. Damit ist Owen Unser nach wie vor startberechtigt und zudem noch in der Höchstform seiner Karriere. Ja, aber unter diesen Umständen, bei laufenden Ermittlungen, wird er sicher nicht mehr ganz so gut schlafen und sich auch so seine Gedanken machen, inwiefern ein Start für ihn noch sinnvoll ist.
0: Na, danke schön, Maike. Das werden wir natürlich weiter für Sie verfolgen. Heute ist Eröffnungsfeier bei den Finals. Morgen geht's dann los mit dem Sport bis Sonntag und ARD und ZDF übertragen dann ab morgen ab. Wechselnd im Fernsehen, wirklich ganz, ganz viele Sportarten gibt es dann auch noch im Livestream zusätzlich. Das sehen Sie dann alles in der ARD Mediathek. Viel Spaß beim Gucken und hier ist George Ezra mit Budapest bei NDR 90,3. 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

0: So, Billy Idol. Flash for Fantasy. Schönen guten Morgen, 7.22 Uhr.
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0: Da haben wir Jonas getroffen, als er auf dem Bürgersteig im Barmbek Süd gerade so mitten zwischen ganz vielen Möbeln und Kartons stand. Alles Dinge, die in den Umzugswagen eingeräumt werden mussten.
2: Meine Hamburger des Tages sind meine ganzen Umzugshelfer. Ich bin wahnsinnig dankbar, dass die sich dazu breitschlagen haben lassen, denn also ich kann nur für mich sprechen, ich ziehe nicht gerne um und bin umso dankbarer, dass so viele Leute jetzt hier sind.
0: Also da hatte er ganz viele Freunde am Start. Wohin zieht er denn um eigentlich?
2: Meine Freundin und ich, wir sind Lehrkräfte und wir ziehen jetzt nach Schleswig-Holstein und fangen da eine neue Stelle an und ziehen auch ein bisschen zurück in die Heimat nach 10 Jahren Hamburg jetzt. Es fällt mir sehr schwer, Hamburg zu verlassen, aber ich freue mich auch. Es ist ja nicht so weit weg.
0: Eben, dann kommt er einfach ab und zu mal wieder rum hier bei uns allein schon, um seine Hamburger Freunde und die Ex-Kollegen zu besuchen, die jetzt alle hier beim Umzug geholfen haben heute. Unsere Hamburger des Tages.
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0: der Strecke zwischen Altona und Sternschanze für weitere Arbeiten. Am Diebsteich entfernt sie heute Signalmasten mit einem Hubschrauber. Der kommt zum Einsatz, weil an den Gleisen nur wenig Platz ist. Außerdem soll am Sonnabend eine asbestbelastete Brücke am Diebsteich gesprengt werden, um neue Gleise verlegen zu können. Beides ist für den künftigen Fernbahnhof Altona nötig. Wie konnte das passieren? Der Mann, der Ende Juni in Stade in einer Jugendhilfeeinrichtung 6 Menschen erschossen haben soll, ist tot. Laut dem niedersächsischen Justizministerium gehen die Ermittler von Suizid aus. Hinweise auf ein Fremdverschulden liegen demnach nicht vor. Nach Recherchen des NDR wurde der Mann in seiner Zelle überwacht, auch mit einer Kamera. Die Videoüberwachung wurde allerdings eingestellt, weil der Mann nicht mehr als suizidgefährdet eingeschätzt wurde. Sie will in Hamburg gegen Judenhass kämpfen. Gestern ist die neue Antisemitismusbeauftragte der Stadt vorgestellt worden. Die Historikerin Anna von Villiers leitet die Gedenk- und Bildungsstätte Israelitische Töchterschule im Karo-Viertel.
1: Als Gedenkstellenleitung habe ich immer mehr Kontakt bekommen mit der jüdischen Gegenwart Hamburgs und habe viele jüdische Menschen in dieser Stadt kennengelernt und hatte jetzt einfach das Bedürfnis, einen Beitrag zu leisten im Kampf gegen Antisemitismus. Vor allen Dingen wichtig der ganze Bereich Bildung, Bildung an den Schulen, die Bekämpfung von Antisemitismus in den Köpfen und gerade in den jungen Köpfen.
0: Das Ehrenamt war seit Herbst unbesetzt. Damals hatte Villiers Vorgänger Stefan Hensel es aufgegeben, auch weil er das Gefühl hatte, der rot-grüne Senat engagiere sich im Kampf gegen Antisemitismus zu wenig. Die Hafenwirtschaft schaut ab heute mit Spannung auf diese Tarifrunde, die startet. Die Verhandlungen für die Beschäftigten im Hamburger Hafen und den anderen deutschen Seehäfen nämlich. Die Gewerkschaft Verdi fordert 8,2% mehr Geld. Insgesamt geht es um den Lohn für rund 11.000 Hafenbeschäftigte. Genau 4 Jahre nach dem Tod von HSV-Idol Uwe Seeler ist seine Ehefrau in Hamburg beigesetzt worden. Ilka Seeler war am 3. Juli im Alter von 89 Jahren gestorben. Die Beerdigung fand im engsten Familienkreis statt. Am Ende der Trauerfeier wurde Heidi Kabels Lied "In Hamburg sagt man Tschüss" gespielt.
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3: Das Wetter für uns in Hamburg.
4: Es ist grau und aus den Wolken kommt doch immer mal wieder was raus. Leichte Regenschauer, Nieselregen auch mit dabei. Ganz selten, dass wir heute mal die Sonne sehen. Im Laufe des Tages wird es auch immer weniger. Im Moment 14 Grad, die wir in Winterhude messen und ein bisschen was kommt noch nach, bis 20 Grad werden es.
3: Blitzer und Staus aus unserem Verkehrszentrum Roter Baum.
4: Es ist nicht wahnsinnig voll, aber etwas mehr los als gestern. Um diese Zeit heute überdurchschnittlich voll der Jahnring, stadteinwärts vor der Ecke Otto-Welt-Straße. Stockender Verkehr, gut 10 Minuten dauert es dort länger. Bei Bussen und Bahnen, da läuft es auch nach Plan und Carsten hat einen Blitzer gemeldet. An der A1 Hamburg Richtung Bremen zwischen dem Buchholzer Dreieck und Rade.
3: Dankeschön fürs Melden. Ja, es regnet, da nutzt der Hamburger dann doch gern mal sein Auto gut Fahrt. Mit Philipp von Kageneck.
4: Guten Morgen.
3: Ich bin Nicole Steins. Ja, schönen Mittwoch mit uns. Und ich muss sagen, hierauf bin ich auch schon des Öfteren reingefallen. Da stehst du im Supermarkt in der Nudelgasse und denkst, wer quatscht dich denn da jetzt an? Aber es quatscht gar keiner mich an, sondern es quatscht einer mit irgendwem anders, mit diesen Stöpsel in den Ohren.
4: Ach ja, die telefonieren und man denkt, die führen Selbstgespräche oder reden mit dir.
3: Genau, und da muss ich sagen, also ich glaube, das erste Mal in all den Jahren gehe ich da mit Georg konform heute.
5: Ja, das ist das, mit dieser Freisprecheinrichtung. Da laufen überall Leute rum zu telefonieren und man sieht das gar nicht mehr. Mhm. Ist der jetzt irre oder hat er so ein Freisprechdingel?
3: Hören Sie die ganze Folge. Frühstück bei Stefanie, die lustigste Radiokomödie der Stadt, bei uns natürlich um 7.40 Uhr. Und jetzt Rockwell, Somebody's Watching Me. Schönen guten Morgen.

0: Freising. Schönen guten Morgen mit NDR 90,3 um 7.40 Uhr.
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2: Es ist ja, wie es ist.
1: Und das sind ihre Gäste. Herr Ahlers.
3: Ja, das tut dir nichts zu sagen.
1: Udo.
4: Ja, das kann's haben.
1: Und Opa Gerke.
5: Tiffy, machst du mir Mettbrötchen?
2: Nee, muss ich erst schmieren. Milch und Zucker nehmt ihr selber, ne? Was gibt's Neues?
4: Moin, moin.
3: Moin, Udo. Glaubst du, dass die bei uns in der Straße mal fertig werden mit die scheiß Kabel verlegen, du?
4: Das ist ja der Hammer.
3: Ja, das kannst du laut sagen. Mhm. Seit Weihnachten sind die da zugange.
4: Sich anders, naja.
3: Was? Guck dir doch an.
4: Alter, du hast ja richtig eingehabt. Wie bist du denn nach Hause gekommen?
3: Was sagst du?
5: Wo war die denn?
2: Georg, Udo telefoniert. Siehst du das nicht?
3: Was?
4: Ja, mach gut, ne?
3: Nee. Tschüss.
2: Freisprech.
4: Also, sorry, Leute.
3: Ach, diesen Quatsch, ja.
4: Worum geht's? Ich hätte noch Bobo dran eben.
3: Ja, das ist das mit dieser Freisprecheinrichtung. Da laufen überall Leute rum zu telefonieren. Und man sieht das gar nicht mehr.
2: Mhm.
3: Ist der jetzt irre oder hat er so ein Freisprechding? Eben gerade auch. Dann stehe ich da an der Ampel und plötzlich so ein Heini neben mir schreit aus Leibeskräften. Mhm. Ich bin Tarzan.
2: Ja.
3: 91,4, wir sind von hier.
2: Okay, ja.
3: Ja, dann sage ich ganz ruhig zu ihm, ja, das mag wohl sein. Nun warten Sie hier erstmal, dann hole ich Hilfe.
2: Ach, Sünde.
3: Mhm. Du, dann stellst dich raus. Der macht da so ein Gewinnspiel von so einer Radiosender mit und muss sich so melden.
4: Nee, ne?
3: Oh. Und dann wird er noch pampig. Deutschlands Gehwege sind ein einziges Irrenhaus.
2: Ja, nee, mir ist das sowieso zu fummelig mit dieser Ohrstöpsel. Bis man die denn drin hört, wenn es klingelt. Nee, nee. Also,
3: ja, das ist das.
2: Ja, ist doch so. Und wenn du sie aus der Handtasche ziehen willst, dann hängt da noch so das ganze Gebimsel auch noch dran. Also, nee.
4: Ja, wenn denn noch was dran klebt, also.
2: Da hatte ich mir dann doch lieber ein Handy ans Ohr.
4: Ja, aber im Sommer will man dann ja auch an Ohr braun werden.
5: Eines Tages geht hier alles hoch, da glaubt man doch.
3: Mit wem telefoniert er denn nun?
2: Weiß auch nicht. Franz?
5: Was? Nee, ich hab nichts gesagt.
3: Also Leute, ich hab einen Kaffee auch für heute hier. Rätsel fertig machen jetzt. Braucht ihr denn noch was?
2: Franz, was brauchst du denn noch?
5: Nur Schwefel.
3: Was?
5: Ja, nichts mehr. Wollen wir Rätsel machen? Dann bräuchte ich noch früheres US-Raumfahrtprogramm mit 10 Buchstaben, Drittesen T.
2: Ja, was lief da? Enterprise.
5: Ja.
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0: hier bei uns bei NDR 90,3. Und haben Sie schon mal knutschende Eichhörnchen gesehen? Also ich noch nicht, du Philipp?
1: Nee, also ich auch nicht. Ich sehe die wohl immer zusammen, die Bäume rumflitzen.
0: Ja, aber knutschend, da können wir sie uns gerade auf dem Gänsemarkt anschauen. Die Deutsche Wildtierstiftung zeigt da nämlich jetzt eine Bilderausstellung zum Thema Liebe im Tierreich. Und wir haben bei Inga Olfen von der Pressestelle der Deutschen Wildtierstiftung mal nachgefragt, was kann man denn da alles sehen?
2: Wir haben beispielsweise ein Möwenpaar, was ein Küken bewacht. Wir haben ein Taubenpärchen, schöne Szene von einem Schwanenbaby, was so im Gefieder hockt. Rund und rund um alles, was mit Zuneigung, mit Brutpflege, mit Kuscheln, mit aufeinander aufpassen zu tun hat. Also vom Marienkäfer bis zum Eichhörnchen. Mhm. Alles dabei.
0: Ich habe mir die Bilder auch mal angeschaut. Also wir sehen da wirklich Liebe in jeder Form, möchte ich mal sagen, auch wie kleine Marienkäferchen gemacht werden. Aber mehr möchte ich da jetzt nicht spoilern an dieser Stelle.
1: Ja, Love is in the air. Also es ist schon eine sehr vielfältige Ausstellung. Und abends bis 23 Uhr, da leuchten die Vitrinen sogar. Bis zum 17. August bleibt diese Ausstellung noch auf dem Gänsemarkt kostenlos und frei zugänglich.
0: Ja, guck, also wenn Sie das nächste Mal da auf den Bus warten, dann können Sie knutschende Robben, kuschelnde Eichhörnchen, gibt's alles. Auf dem Gänsemarkt ist doch der passende Ort dafür hier bei uns in der Stadt. Jetzt Aha mit Food of the Mountain bei NDR 90,3. 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

0: fair und strong enough bei uns.
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0: Johnny Hates Jazz hören wir nachher mit Shadow Dreams nach unseren ausführlichen Nachrichten. Und die gibt es jetzt mit Rosa Erdmann.
3: Guten Morgen. Es ist 8 Uhr.
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3: Bei Bahnarbeiten in Altona kommt ein Hubschrauber zum Einsatz. Mutmaßlicher Suizid des Stader-Tatverdächtigen wirft Fragen auf. Heute starten die Tarifverhandlungen für die Hafenbeschäftigten. Das Wetter, Wolken und Regen, 20 Grad werden's. Die Großbaustelle der Deutschen Bahn in Altona tritt heute in eine neue Phase. Dabei wird auch ein Hubschrauber eingesetzt und am Wochenende wird gesprengt. Reinhard Postelt.
4: Während der Gleissperrung zwischen Altona und Sternschanze wird nicht nur an der Sternbrücke gearbeitet, sondern auch am künftigen Fernbahnhof Altona. Dort am Diebsteich wird es heute früh laut. Ein Hubschrauber entfernt nicht mehr benötigte Signalmasten. Wegen der engen Platzverhältnisse geschieht dies aus der Luft. Ebenfalls am Diebsteich plant die Bahntochter InfraGo am Sonnabend eine zweite spektakuläre Aktion. Sie sprengt eine große Betonbrücke. Auf der Brücke in Langenfelde liegen 2 Gleise, darunter 5. Sie muss weg, um Platz für neue Gleise zu schaffen. Kurios, die Brücke wird in die Luft gesprengt, obwohl sie mit Asbest und Blei belastet war. Auch deshalb hatte die Bahn im Oktober den Umzug des Fernbahnhofs Altona um 2 Jahre verschoben. Nun erklärt sie NDR 90,3, die Brücke sei so vorbereitet, dass die Sprengung keine Emissionen freisetze. Wie genau, lässt sie offen.
3: Und darum geht's auch in der NDR Hamburg App. Er soll Ende Juni 6 Menschen in einer Jugendhilfeeinrichtung in Stade getötet haben. Gestern hat der 45-Jährige sich in der JVA Bremervörde offenbar selbst das Leben genommen in seiner Zelle. Dort war er in Untersuchungshaft. Angelika Henkel, wie konnte das passieren?
5: Da sind viele Fragen offen, eben weil dieser Hauptbeschuldigte ja in Obhut des Staates war und es auch schon Schutzvorkehrungen gibt bei suizidgefährdeten Untersuchungshäftlingen. Es ist so, dass nach unseren Recherchen der Mann tatsächlich 24 Stunden videoüberwacht wurde, 3 Wochen lang, aber nur bis vorgestern, also dem Vortag seines Suizids. Das haben wir aus Sicherheitskreisen erfahren.
3: Die genauen Umstände des mutmaßlichen Suizids werden ja jetzt untersucht. Wie geht es in dem Fall weiter?
5: Ja, wenn es keinen Beschuldigten mehr gibt, dann gibt es auch keine Ermittlungen mehr rund um seine Tathandlungen und am Ende auch keinen öffentlichen Prozess. Das heißt, diese Akte wird geschlossen. Aber es gibt ja 2 weitere Beschuldigte, nämlich seine Partnerin und auch die Fahrerin des Fluchtautos. Gegen diese beiden Frauen wird weiter ermittelt. Für Haftbefehle jedenfalls hat es nicht gereicht. Beim Abwägen, ob es am Ende eine Verurteilung geben könnte, war die Wahrscheinlichkeit offenkundig nicht besonders groß und deshalb gab es keinen Haftbefehl.
3: Angelika Henkel. Einen Deckel für Spritpreise, den fordert SPD-Generalsekretär Tim Klüssendorf jetzt, um Verbraucherinnen und Verbraucher zu entlasten. Dabei hat er in der Neuen Osnabrücker Zeitung auch eine zusätzliche Schuldenaufnahme ins Spiel gebracht. Seit dem Ende des Tankrabatts für Diesel und Benzin sind die Preise in Deutschland wieder massiv gestiegen. Social-Media-Verbot für alle unter 15 Jahren, das führt Frankreich als erstes Land in der EU ein. Im Parlament in Paris wurde ein entsprechendes Gesetz am Abend mit großer Mehrheit beschlossen. Daniel Runge.
6: Schon nach den französischen Sommerferien, also im September, soll das neue Social-Media-Verbot in Kraft treten. Kritiker zweifeln allerdings an der Verfassungsmäßigkeit. Außerdem halten sie es in der Praxis für kaum durchsetzbar. Dennoch ist unklar, welche Alterskontrollen überhaupt wirksam sind. Und bestehende Konten von unter 15-Jährigen müssten dann auch identifiziert und gesperrt werden. Das Thema wird derzeit in mehreren EU-Staaten diskutiert, auch in Deutschland. Experten der Europäischen Kommission hatten sich erst in der vergangenen Woche für ein Social-Media-Verbot ausgesprochen, für Kinder unter 13 Jahren.
3: Bei einem Sicherheitstest des US-Tech-Unternehmens OpenAI haben mehrere KI-Modelle ihre Testumgebung verlassen. Danach haben sie eigenständig ein anderes Unternehmen gehackt. Die Entwickler sprechen von einem beispiellosen Cybervorfall. Aus Los Angeles, Reinhard Spiegelhauer.
7: Der Ablauf laut OpenAI bei einem Leistungstest mit einem aktuellen und einem noch unveröffentlichten KI-Modell sollte getestet werden, wie gut sie Sicherheitslücken ausnutzen können. Schutzmechanismen hatte man dafür bewusst reduziert, um die maximalen Fähigkeiten der Modelle zu ermitteln. Dabei hätten sie eine nicht bekannte Sicherheitslücke in der Testumgebung identifiziert. Damit hätten sie sich innerhalb der OpenAI-Infrastruktur Zugriff auf einen Rechner mit Internetzugang verschafft. Dort suchten die Modelle laut OpenAI gezielt nach Möglichkeiten, im Leistungstest besser abzuschneiden. Dabei seien sie auf die Plattform Hugging Face gestoßen und hätten dort relevante Informationen vermutet. Die KI-Entwickler kündigten sofort Maßnahmen an. Unter anderem verspricht OpenAI, die Vorgänge gemeinsam mit Hugging Face nochmals genauer nachzuvollziehen und Testumgebungen in Zukunft strenger zu überwachen.
3: Für die Hafenbeschäftigten in Hamburg und den anderen deutschen Seehäfen geht es ab heute um mehr Geld. Verdi startet in Bremen in die Tarifrunde mit dem Zentralverband der deutschen Seehafenbetriebe. Die Gewerkschaft will 8,2% mehr Gehalt durchsetzen. Frau Gereinig.
8: Mit Spannung schaut die Hafenwirtschaft auf die kommende Tarifrunde. 2022 und 2024 waren die Verhandlungen so eskaliert, dass Warnstreiks Teile des Hafens quasi lahmgelegt hatten. Im vergangenen Jahr ging es dafür dann ganz schnell. Nach nur 2 Verhandlungstagen waren sich Gewerkschaft und Arbeitgeber einig. Damals gab es ein Plus von 3,1%. Jetzt setzt Verdi die Forderung deutlich höher an. 8,2%, mindestens aber 2,50 Euro pro Stunde mehr sollen die rund 11.000 Beschäftigten in den Seehäfen bekommen. Verhandelt wird für die Standorte Hamburg, Bremen, Bremerhaven, Emden, Brake und Wilhelmshaven. Die Höhe der Forderungen waren nach einer Mitgliederbefragung festgelegt worden. Gibt es keine Einigung, wird am 5. und 6. August in Bremerhaven weiterverhandelt. Dann ist die aktuelle Friedenspflicht abgelaufen und Warnstreiks sind theoretisch möglich.
3: Wer in Hamburg mal muss, muss oft lange suchen, kritisiert die CDU. Die Senatsantwort auf ihre Anfrage zeigt, an der Situation wird sich so schnell auch nichts ändern. Martina Kipnis.
9: Es fehle weiterhin eine verlässliche Strategie für den Ausbau der öffentlichen Toilettenversorgung in Hamburg, schimpft die CDU. Tatsächlich heißt es vom Senat, dass der Fokus angesichts begrenzter Haushaltsmittel vor allem auf dem Bestand liegt. In diesem und mindestens noch im nächsten Jahr. Seit 2017 ist die Stadt Reinigung für die mehr als 140 öffentlichen Toiletten in der Stadt zuständig. Seitdem wurde mehr als ein Drittel der Anlagen saniert oder erneuert. 10 Toiletten kamen dazu, 4 wurden aber auch dicht gemacht. Unterm Strich also 6 zusätzliche Toiletten innerhalb von 9 Jahren. Allein 18 Standorte für neue öffentliche Toiletten haben die Bezirke in den vergangenen 4 Jahren vorgeschlagen. Alle bekamen bisher eine Absage. Die Bezirke wüssten genau, wo öffentliche Toiletten fehlen und fordern seit Jahren deren Umsetzung, meint die CDU-Abgeordnete Kaya Steffens. Der Senat bleibe aber jede verbindliche Perspektive schuldig.
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0: Das Wetter für uns in Hamburg.
10: Ist jetzt nicht gerade hochsommerlich heute. Es ist bewölkt. Durchweg gibt immer mal wieder ein paar Schauer und ganz selten nur, dass mal die Sonne durchkommt durch die Wolken. Und es wird im Laufe des Tages auch immer windiger. In Bill steht jetzt aktuell messen wir 15 Grad und die Topwerte heute liegen bei 20 Grad.
0: Blitzer und Staus aus unserem Verkehrszentrum Roter Baum.
10: Da ist wenig los, mehr als in den letzten Tagen. Aber große Staus gibt's fast gar nicht, außer am Jahnring. Stadteinwärts, da vor der Ecke Otto-Wels-Straße, stockender Verkehr. Über eine Viertelstunde im Moment die Verzögerung. Das ist es im Großen und Ganzen aber auch schon gewesen. Dann vorab noch eine Meldung für die A23, Heide Richtung Hamburg. Die wird zwischen Elmshorn und Tornesch gesperrt wegen einer Fahrbahnausbesserung. Und zwar gleich von ca. 9 Uhr. Bis 13 Uhr. Und Anja hat noch einen Blitzer gesehen an der A261 Richtung Hamburg in Höhe Marmsdorf.
0: Dankeschön, Anja. Gute Fahrt.
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0: Ja, mit Philipp von Kageneck.
10: Guten Morgen.
0: Ich bin Nicole Steins und das sind Johnny Hates Jazz, Shattered Dreams. Wir spielen ihn die größten Hits aller Zeiten hier bei NDR 90,3. 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

0: Schwung für den Mittwoch. Bonnie M. und Sunny um 7:45 bei uns bei NDR 90,3. Und ich finde es ja im Grunde total schön, wenn Kinder ja so einen Entdeckungsdrang haben, ne? Immer neue Sachen erkunden. Irgendwo gibt es ja immer ein Abenteuer. Für Eltern ist das manchmal nicht ganz so toll. Ich habe vorhin schon erzählt, Philipp, dass unser Großer vor ein paar Jahren mal in Grömitz am Strand verschwunden war. Das waren furchtbar lange 10 Minuten, kann ich Ihnen sagen, bis wir ihn wiedergefunden hatten. Kennst du sowas auch von deinen Töchtern?
1: Oh, so einen Fall hatten wir mal im Wildpark Schwarze Berge. So schnell kannst du gar nicht gucken. Ne? 15 Sekunden auf ein Tier konzentriert, die Kleinste sieht ein anderes und ist im Streckgalopp weg. Oh. Aber ich meine, da ist ja noch alles trocken. Ich finde es immer besonders kritisch, wenn man ein Kind aus den Augen verliert, da wo Wasser ist, also an Stränden und so.
0: Ja, genau. Und deshalb hat die DLRG sich das genauso auch gedacht. Und es gibt dieses Jahr wieder diese Kindersucharmbänder. Ne? Also wenn ein Kind am Strand gefunden wird, dann kann man darüber die Eltern wiederfinden. Wir haben beim Geschäftsführer, beim Landesgeschäftsführer DLRG Schleswig-Holstein, Ken Blöcker, nachgefragt, wie das mit diesen Armbändern funktioniert.
2: Also die Bänder gibt es überall kostenlos in allen Wachstationen an der Nord- und Ostsee. Die Eltern registrieren sich einfach mit ihren Daten auf kindersucharmband.dlrg.de. Dann erhalten sie an unseren Stationen halt das Armband. Was es aber nicht ist, es ist kein Ortungssystem oder dergleichen, natürlich nicht. Auf dem Armband selber ist eine Nummer registriert. Auf diese Nummer können unsere autorisierten Rettungsschwimmer zugreifen, um dann die Eltern zu kontaktieren.
1: Ja, und gerade jetzt in der Urlaubszeit sind diese Bänder auch wieder wahnsinnig nachgefragt. Letztes Jahr, da wurden noch 15.000 produziert. Dieses Jahr sind es schon 40.000.
0: Wow.
1: Zwischen Mai und September sind die an jedem Strand an Nord- und Ostsee einsatzbereit, an dem auch die DLRG ist.
0: Aber die DLRG sagt auch, also bitte trotzdem selber natürlich auch auf die Kinder aufpassen, ne? Auch wenn die jetzt so ein Armband tragen. Hier bei uns in Hamburg haben wir ja am Elbstrand auch eine DLRG, aber da gibt es noch keine Armbänder.
1: Nee, da noch nicht. Da sammeln die Leute vom DLRG gerade noch Spenden für.
0: Aber eben überall an den Küsten, an Nord- und Ostsee, da gibt es sie auch diese Saison wieder. Die Kinder-Sucharmbänder, wirklich eine tolle Aktivität.

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0: Beides ist für den neuen Fernbahnhof in Altona notwendig. Wie konnte das passieren? Der Mann, der Ende Juni in Stade in einer Jugendhilfeeinrichtung 6 Menschen erschossen haben soll, ist tot. Laut niedersächsischem Justizministerium gehen die Ermittler von Suizid aus. Hinweise auf ein Fremdverschulden liegen demnach nicht vor. Nach Recherchen des NDR wurde der Mann in seiner Zelle überwacht, auch mit einer Kamera. Die Videoüberwachung wurde allerdings eingestellt, weil der Mann nicht mehr als suizidgefährdet eingeschätzt wurde. Die Hafenwirtschaft schaut ab heute mit Spannung auf diese Tarifrunde. Heute starten nämlich die Verhandlungen für die Beschäftigten im Hamburger Hafen und anderen deutschen Seehäfen. Die Gewerkschaft Verdi fordert 8,2% mehr. Insgesamt geht es um den Lohn für rund 11.000 Hafenbeschäftigte. Sie will in Hamburg gegen Judenhass kämpfen. Gestern ist die neue Antisemitismusbeauftragte der Stadt vorgestellt worden. Die Historikerin Anna von Villiers leitet die Gedenk- und Bildungsstätte Israelitische Töchterschule im Karo-Viertel.
1: Als Gedenkstellenleitung habe ich immer mehr Kontakt bekommen mit der jüdischen Gegenwart Hamburgs und habe viele jüdische Menschen in dieser Stadt kennengelernt und hatte jetzt einfach das Bedürfnis, einen Beitrag zu leisten im Kampf gegen Antisemitismus. Vor allen Dingen wichtig der ganze Bereich Bildung, Bildung an den Schulen, die Bekämpfung von Antisemitismus in den Köpfen und gerade in den jungen Köpfen.
0: Das Ehrenamt war seit Herbst unbesetzt. Damals hatte Villiers Vorgänger Stefan Hensel es aufgegeben. Die CDU kritisiert, dass in Hamburg nicht mehr öffentliche Toiletten gebaut werden. Eine Senatsanfrage hatte ergeben, dass die Bezirke 18 neue Toiletten bauen wollten, aber keine davon genehmigt wurde. Seit 2017 ist die Stadtreinigung für die mehr als 140 öffentlichen Toiletten zuständig. Seitdem wurde mehr als ein Drittel der Anlagen saniert oder erneuert. 10 Toiletten kamen dazu, 4 wurden aber auch dicht gemacht.
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3: Das Wetter für uns in Hamburg hält nicht dicht heute.
4: Nö, gar nicht. Den ganzen Morgen schon. Immer mal wieder Schauer aus grauen Wolken. So geht's den Tag über auch weiter. Ganz, ganz selten, dass mal Sonnenstrahlen durchkommen. Es wird auch im Laufe des Tages dann immer windiger. 20 Grad dazu die Top-Temperaturen. Jetzt im Moment in Bahrenfeld 14 Grad.
3: Blitzer und Staus aus unserem Verkehrszentrum Roter Baum.
4: Vorsicht auf der A7 Hamburg Richtung Flensburg zwischen Schnelsen Nord und Quickborn. Da liegen Holzteile auf der Autobahn. Und vorab schon mal eine Meldung für die A23 Heide Richtung Hamburg. Die wird nämlich gesperrt heute zwischen Elmshorn und Tornesch. Da muss die Fahrbahn ausgebessert werden. Das geht in einer halben Stunde los. Circa 9 Uhr bis circa 13 Uhr wird dort gesperrt sein. Auf den Straßen der Stadt Sommerferienbetrieb, also nicht so viel los wie, wenn nicht Sommerferien sind, aber ein bisschen mehr als gestern. Am Jahnring, stadteinwärts vor der Ecke Otto-Wels-Straße, dauert es im Moment 10 Minuten länger. Und an der Schalshoper-Allee Richtung City Nord auch 10 Minuten vor der U5-Baustellenkreuzung. Bei Bussen und Bahnen, Verkehr nach Plan. Und der Carsten hat sich gemeldet, der hat den Blitzer gesehen, an der A1 von Hamburg nach Bremen zwischen dem Buchholzer Dreieck und Rade.
3: Dankeschön, Carsten, fürs Melden hier. Gute Fahrt.
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4: Guten Morgen.
3: Ich bin Nicole Steins. Schönen Mittwoch, kurz nach 9:30 heißt es. Ist Zeit fürs Hamburg-Quiz. Und also es ist sehr praktisch diese Woche für dich. Du musst irgendwie groß gar nicht rechnen, ne?
4: Nee, es ist jeden Tag die gleiche Summe bislang. Es geht auch heute wieder um bis zu 450 Euro.
3: Vielleicht knacken Sie ja heute den Jackpot. Machen Sie 5 richtige und die Jackpot-Frage richtig beantworten obendrauf. Dann gehört das Geld Ihnen für Rewe und jetzt am besten anrufen.
4: Unter 01371 90 3 90 3.
3: Dann spielen wir gleich nach Garland Jeffries und das in Genesis.

0: Das ist auch ein schöner Song zum Mitsingen hier.
1: Du, da musst du nicht viel Text lernen an der Stelle.
0: Den kannst du auch, ne? Ja. Garden Jeffries und Matador um 8.41 Uhr.
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0: So, das spielen wir heute Morgen mit Ralf Wilkens aus Neuland. Hier sind Nicole und Philipp. Schönen guten Morgen.
3: Schönen guten Morgen, ihr beiden.
1: Ja, guten Morgen.
0: Na, Ralf, wie ist die Lage bei Ihnen?
3: Gut.
0: Das ist schön. Das ist sehr schön. Vielleicht freuen Sie sich nachher noch viel mehr. Wir spielen um bis zu 450 Euro für Rewe. Für was hätten Sie da Verwendung?
3: Oh, Rewe hat so viele Sachen, die haben tolle Sachen, auch Grillsachen.
0: Guck, auch Grillsachen. Oh ja, und Grillwetter, Philipp, wird ja irgendwann auch mal wieder.
1: Also, Sonnabend, da wird sonnig, da können wir grillen gehen.
0: Sehr gut.
3: Dann freue ich mich schon drauf.
0: Gucken Sie mal, bis dahin ist der Gutschein auch auf alle Fälle dann in Neuland auch angekommen. Wenn wir jetzt, also ne, wir müssen ja noch ein bisschen arbeiten, Ralf. Wir brauchen 5 richtige und die Jackpot-Frage obendrauf, okay?
3: Ja, kriegen wir hin.
0: Schauen wir mal. Wir fangen an mit Frage 1. Wahr oder falsch? Das Eppendorfer Moor ist das größte innerstädtische Moor Mitteleuropas.
3: Das ist richtig.
0: Das ist richtig, richtig. Frage 2. Wo ist Steuerbord?
3: Rechts.
0: Jawohl, Steuerbord ist rechts, so merke ich mir das mal. Frage 3. Vom Altonaer Balkon aus hat man einen guten Blick auf die...
3: Elbe.
0: Jawohl. Frage 4. Welche Farbe ist auf dem HSV-Logo außer weiß und blau?
3: Schwarz.
0: Ja, richtig. Und Frage 5. Was trägt Hans Hummel laut seiner Berufsbezeichnung in den hölzernen Eimern?
3: Wasser?
0: Jawohl, Wasser ist richtig. Es gibt einen Zwischenapplaus, Ralf.
3: Oh, danke. Oh,
0: die halbe Grillparty ist schon gesichert. 250 Euro haben Sie sicher. Ja. Jetzt atmen wir alle noch mal einmal tief durch und dann geht es los.
3: Ja.
2: Die Jackpot-Frage.
0: So, die kommt jetzt hier für Sie, Ralf. Achtung. Mit welchen beiden europäischen Nachbarländern Deutschlands pflegt Hamburg offiziell eine ihrer internationalen Städtefreundschaften?
3: Frankreich.
0: Und?
3: Frankreich.
0: Noch ein europäisches Nachbarland.
3: Holland?
0: Holland? Ah, nee, Holland wäre schön gewesen. Nee, aber es ist Prag leider. Aber das macht ja gar nichts. Also Tschechien, Prag, Sie kriegen ja auf alle Fälle die 250 Euro.
3: Okay.
0: Ja. Und,
3: danke.
0: Sehr gerne. Genau, danke, tschüss. Ne? Ralf, nee, es hat Spaß gemacht mit Ihnen. Schön, dass wir gespielt haben. Alles Gute.
3: Ja, hat auch Spaß gemacht.
0: Ja, tschüss.
3: Tschüss.
0: So, meine Güte, das ist er. Wir stellen dir jeden Tag eine Jackpot-Frage und die Kohle will und will nicht raus.
1: Ja, das heißt, es bleibt alles, wie es ist. Auch morgen 200 Euro im Jackpot. Und wir spielen dann um bis zu 450 Euro.
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0: gesamten Mittwochmorgen mit Cars und Drive hier bei NDR 90,3 um 9 Minuten vor 9. Jetzt nicht mehr ganz so entspannt wird es hier so rund um den Bahnhof in Altona. Da müssen Sie sich auf ungewöhnliche Geräusche einstellen, Philipp, und nicht erschrecken, ne?
1: Ja, wobei ist es was, das ist ja was für mich, weil er hier kommt gleich zum Einsatz. So ab 9 und kundige Ohren hören. Das ist ein großer Helikopter.
0: Ein sehr großer, ein sehr lauter Helikopter. Ja. Der soll nämlich spektakulär per Luftfracht quasi alte Signalmasten abbauen und wegheben da.
1: Ja, die müssen da nämlich verschwinden, damit der Neubau vom Bahnhof Diebsteich vorankommt, der ja dann Altona so ab 2029 ersetzen soll.
0: Ja, und da reicht eine einfache Flex nicht aus. Da muss schon großes Gerät ran heute.
1: Ja, weil da ja aber auch alles so eng drumherum ist, da geht es am besten eben auf diesem Wege per Luftfracht. Das stelle ich mir jetzt nicht nur anspruchsvoll vor, sondern auch ziemlich spektakulär.
0: Vermutlich steht der halb Altona gleich und guckt zu. Und die Bilder sehen Sie dann natürlich auch bei uns in der NDR Hamburg App und heute Abend im Hamburg-Journal 19.30 Uhr im NDR Fernsehen.
1: Aber vorher ist unser NDR 90,3 Stadtreporter noch mittendrin.
0: Und die Bahn sagt, Carsten soll Sicherheitsschuhe oder festes Schuhwerk tragen. Also wir sind sehr gespannt. Er meldet sich gleich hier in unseren Nachrichten um 9 bei NDR 90,3. Wir sind Hamburg, jetzt mit Roy Orbison und Pretty Woman.

0: Huey Lewis and the News mit The Power of Love.
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0: Gleich bringen wir die Eurythmics mit Love is a Stranger nach unseren Nachrichten. Jetzt mit Rosa Erdmann.
3: Guten Morgen. Es ist 9 Uhr.
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3: Bahn nutzt Streckensperrung in Altona für Arbeiten. Heute starten die Tarifverhandlungen für die Hafenbeschäftigten. KI von OpenAI hackt sich eigenständig in fremden Computer. Das Wetter Wolken und Regen, 20 Grad werden's. In Altona wird nicht nur rund um die Sternbrücke gebaut. Die Streckensperrung nutzt die Deutsche Bahn auch für den geplanten Fernbahnhof Diebsteich. Heute werden dort alte Signalmasten abgebaut. Und weil dort wenig Platz ist, wird ein Hubschrauber eingesetzt. An der Baustelle ist Carsten Sekund.
4: Seit rund einer Dreiviertelstunde ist es laut hier über der neuen Mitte Altona und am Diebsteich. Ein Spezialhubschrauber von Airbus leistet ganze Arbeit. 31 LSD-Signalmasten müssen weggeschafft werden. Jedes Teil wiegt zwischen 650 und 750 Kilo, so Maurice Scholten, Leiter des Bahnprojekts Hamburg-Altona.
5: Der Tag ist wichtig, weil wir fliegen heute die LST-Signalmasten aus mit einem Heli und wir haben nur ein beschränktes Zeitfenster. Und das ist für uns so wichtig, weil wir eine beschränkte Logistik haben. Das heißt, die Herausforderung ist die Logistik aufgrund des Baufeldes. Und deswegen ist es so wichtig, dass heute die alten Signalmasten ausgeflogen werden.
4: Erschwerend kommt das Wetter hinzu, denn es ist windig und nass.
3: Und die Bauarbeiten sind auch Thema in der NDR Hamburg App. Für die Hafenbeschäftigten in Hamburg und anderen deutschen Seehäfen geht es ab heute um mehr Geld. Verdi startet in Bremen in die Tarifrunde mit dem Zentralverband der deutschen Seehafenbetriebe. Die Gewerkschaft will 8,2% mehr Gehalt durchsetzen. Frau Gereinig.
6: Mit Spannung schaut die Hafenwirtschaft auf die kommende Tarifrunde. 2022 und 2024 waren die Verhandlungen so eskaliert, dass Warnstreiks Teile des Hafens quasi lahmgelegt hatten. Im vergangenen Jahr ging es dafür dann ganz schnell. Nach nur 2 Verhandlungstagen waren sich Gewerkschaft und Arbeitgeber einig. Damals gab es ein Plus von 3,1%. Jetzt setzt Verdi die Forderung deutlich höher an. 8,2%, mindestens aber 2,50 Euro pro Stunde mehr sollen die rund 11.000 Beschäftigten in den Seehäfen bekommen. Verhandelt wird für die Standorte Hamburg, Bremen, Bremerhaven, Emden, Brake und Wilhelmshaven. Die Höhe der Forderungen waren nach einer Mitgliederbefragung festgelegt worden. Gibt es keine Einigung, wird am 5. und 6. August in Bremerhaven weiter verhandelt. Dann ist die aktuelle Friedenspflicht abgelaufen und Warnstreiks sind theoretisch möglich.
3: Frankreich führt als erstes EU-Land ein Social-Media-Verbot für Kinder und Jugendliche unter 15 Jahren ein. Das Parlament in Paris hat am Abend mit großer Mehrheit ein Gesetz beschlossen, das mit dem neuen Schuljahr in Kraft treten soll. Fachleute zweifeln allerdings an der Verfassungsmäßigkeit. In Frankreich soll nach den Sommerferien an weiterführenden Schulen auch verboten werden, Smartphones zu benutzen. Bei einem Sicherheitstest des US-Tech-Unternehmens OpenAI haben mehrere KI-Modelle ihre Testumgebung verlassen. Danach haben sie eigenständig ein anderes Unternehmen gehackt. Die Entwickler sprechen von einem beispiellosen Cybervorfall. Aus Los Angeles, Reinhard Spiegelhauer.
7: Der Ablauf laut OpenAI bei einem Leistungstest mit einem aktuellen und einem noch unveröffentlichten KI-Modell sollte getestet werden, wie gut sie Sicherheitslücken ausnutzen können. Schutzmechanismen hatte man dafür bewusst reduziert, um die maximalen Fähigkeiten der Modelle zu ermitteln. Dabei hätten sie eine nicht bekannte Sicherheitslücke in der Testumgebung identifiziert. Damit hätten sie sich innerhalb der OpenAI-Infrastruktur Zugriff auf einen Rechner mit Internetzugang verschafft. Dort suchten die Modelle laut OpenAI gezielt nach Möglichkeiten, im Leistungstest besser abzuschneiden. Dabei seien sie auf die Plattform Hugging Face gestoßen und hätten dort relevante Informationen vermutet. Die KI-Entwickler kündigten sofort Maßnahmen an. Unter anderem verspricht OpenAI, die Vorgänge gemeinsam mit Hugging Face nochmals genauer nachzuvollziehen und Testumgebungen in Zukunft strenger zu überwachen.
3: Einen Deckel für Spritpreise, den fordert SPD-Generalsekretär Tim Klüssendorf jetzt, um Verbraucherinnen und Verbraucher zu entlasten. Dabei hat er in der Neuen Osnabrücker Zeitung auch eine zusätzliche Schuldenaufnahme ins Spiel gebracht. Seit dem Ende des Tankrabatts für Diesel und Benzin sind die Preise in Deutschland wieder massiv gestiegen.
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0: Das Wetter für uns in Hamburg.
8: Morgen, da wird's relativ sonnig.
0: Wenn du schon so anfängst. Ne?
8: Dann wissen wir, dass es heute nicht sonnig wird. Es ist grau und nass, immer mal wieder so, ja, Nieselschauer, leichte Regenschauer, die durch die Stadt ziehen. Das wird den ganzen Tag so weitergehen. 20 Grad maximal, fühlt sich vielleicht noch ein bisschen frischer an, wird nämlich auch noch windig heute Nachmittag. Jetzt im Moment in Dulsberg 14 Grad.
0: Blitzer und Staus aus unserem Verkehrszentrum Roter Baum.
8: Ja, da ist es ruhiger als sonst, aber die A23 Heide Richtung Hamburg, die ist jetzt gesperrt zwischen Elmshorn und Tornisch. Die Fahrbahn wird da ausgebessert bis ca. 13 Uhr. Und dann eine Meldung von der S-Bahn, die S5. Da haben wir eine technische Störung an der Strecke, deswegen zwischen Buxtehude und Stade im Moment einige Fahrtausfälle. Was die Staus angeht, haben wir eine größere Verzögerung am Jahnring, stadteinwärts eine Viertelstunde vor der Ecke Otto-Wels-Straße, baustellenbedingt. Und die Holstenstraße Richtung Altona Nords auch sehr voll. Umfahrung der gesperrten Stresemannstraße ist das ja aktuell. 10 Minuten dauert es dort länger. Und Anja hat noch einen Blitzer gesehen bei der A261 Richtung Hamburg, Höhe Marmsdorf.
0: Dankeschön, Anja, fürs Melden hier. Gute Fahrt.
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0: Mit Philipp von Kageneck.
8: Guten Morgen.
0: Mit Nicole Steins und gleich mit unserem Stadtreporter. Zudem schalten wir nochmal live nach Altona zum großen Hubschrauber-Einsatz da auf der Baustelle am Bahnhof Altona. Machen wir nach Earth, Wind and Fire. Und jetzt sind die Eurythmics dran mit Love is a Stranger. Die größten Hits aller Zeiten für Sie hier bei NDR 90,3. Wir sind Hamburg.

0: Mittwoch hier mit uns um 9:12.
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0: Und wenn Sie sich in Altona heute Morgen fragen, warum da die ganze Zeit ein Hubschrauber über der Baustelle am Bahnhof Altona schwirrt, das soll so. Wir haben ja gerade schon in den Nachrichten gehört, da sollen Signalmasten per Luftweg abtransportiert, also abgebaut werden. Unser NDR 90,3 Stadtreporter Carsten Seekund ist vor Ort. Carsten, man hört den Hubschrauber schon, also das Manöver ist schon losgegangen, ne?
2: Ja, das ist schon um 7:45 losgegangen und ich möchte kein Hubschrauberpilot sein, ehrlich gesagt, bei dem Wetter, Nieselregen, leichter Wind, schlechte Sicht und dann jedes Teil, das da immerhin 650 bis 750 Kilo wiegt, das ist schon ordentlich, weiß auch Bauleiter Maurice Scholten.
3: Die Lasten kann er heben und ja, wir haben heute eine Einschränkung mit der Witterung, deswegen müssen wir jetzt hier Gas geben, dass wir das schaffen, bevor das Wetter noch schlechter wird, aber so wie es jetzt ist, kann der Heli voll arbeiten. Wir haben gute 3 bis 4 Stunden heute eingeplant für den Abbau der Maste.
2: Wir können ja mal kurz raufschauen, der hebt gerade wieder so ein Teil an.
3: Genau, korrekt, hebt er gerade an und schätzungsweise so 40, 50 Meter hoch, das reicht ihm, dann fliegt er weiter zu der Baustelleneinrichtungsfläche. Dort stehen dann die Kolleginnen und Kollegen der Firma Siemens. Sie hängen dann das Signal aus und lagern das dann zwischen.
2: Das klingt so wie so Kinderspielkasten.
3: So. Genau so können Sie sich das vorstellen, ja. Nur halt für große Jungs und Mädels.
2: Und vielleicht können wir mal kurz beschreiben, trotz Wind hängt das ziemlich ruhig in der Luft.
3: Ja, die Angriffsfläche ist sehr gering bei so einem Signalmast und 650 bis 700 Kilo. Da muss es schon ordentlich böen, damit wir da eine unruhige Flugbahn hinbekommen und dann dürfte der Heli auch nicht mehr fliegen.
2: Das ist ja fast über uns. Also Ihre Stimme muss auch einiges ertragen heute, oder? Man muss ja laut reden.
3: Das bin ich schon gewohnt.
2: Also schön, wenn man mit Profis zusammenarbeitet, Nicole. Ja. Das Ganze wird sich hier noch ein bisschen hinziehen, aber wir bleiben vor Ort.
0: Aber unbedingt, also es hört sich schon spektakulär an, Carsten. Und die Bilder sind es garantiert auch. Und die sehen Sie dann heute Abend bei uns um 19:30 im Hamburg-Journal im NDR-Fernsehen. Wahnsinn. Namika jetzt mit Lieblingsmensch.

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0: die größten Filmhits aller Zeiten spielen wir aus Pretty Woman Roxette. It Must Have Been Love um 20 nach 9.
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0: Jonas haben wir getroffen, als er auf dem Bürgersteig in Barmbek Süd, so gerade zwischen ganz, ganz vielen Möbeln und Kartons stand. Alles Dinge, die in den Umzugswagen eingeräumt werden mussten.
2: Meine Hamburger des Tages sind meine ganzen Umzugshelfer. Ich bin wahnsinnig dankbar, dass die sich dazu breitschlagen haben lassen, denn also ich kann nur für mich sprechen, ich ziehe nicht gerne um und bin umso dankbarer, dass so viele Leute jetzt hier sind.
0: Also da hatte er ganz, ganz viele Freunde am Start. Wohin zieht er denn genau um?
2: Meine Freundin und ich, wir sind Lehrkräfte und wir ziehen jetzt nach Schleswig-Holstein und fangen da eine neue Stelle an und ziehen auch ein bisschen zurück in die Heimat nach 10 Jahren Hamburg jetzt. Es fällt mir sehr schwer, Hamburg zu verlassen, aber ich freue mich auch. Es ist ja nicht so weit weg.
0: Eben, da kommt er einfach ab und zu mal wieder rum hier bei uns in Hamburg, allein schon, um alle seine Freunde und Ex-Kollegen hier zu besuchen, die beim Umzug mitgeholfen haben. Heute unsere Hamburger des Tages.
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0: besten größten Hits aller Zeiten mit Chris Rea hier bei NDR 90,3. I can hear your heartbeat und gleich hören wir die Pointer Sisters mit Jump. Und vorher gibt's unsere Nachrichten jetzt mit Jürgen Fitschen.
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0: 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NDR 90,3, der Wetter für uns in Hamburg. 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
1: Dankeschön, Jürgen. Und dann schauen wir auf die Straßen jetzt Blitzer und Staus aus unserem Verkehrszentrum Roter Baum.
2: Vorsicht! Auf der A23 Hamburg Richtung Heide zwischen Pinneberg Mitte und Nord. Da liegen Styroporteile und wir können kurz bei der A23 bleiben. Heide Richtung Hamburg. Die Sperrung zwischen Elmshorn und Tornisch ist abgeblasen. Kommen Sie also immer noch durch. Auch mal was, was man gern hört. Ja. Und wenn wir dann zur S-Bahn Hamburg gucken, immer noch Zugausfälle zwischen Buxtehude und Stade bei der S5. Eine technische Störung an der Strecke ist da der Grund. Auf den Straßen keine großen Staus. Am Jahnring statt ein vor der Ecke Otto-Wels-Straße dauert es etwas länger, 10 Minuten im Moment durch stockenden Verkehr. Und abgesehen von der Störung bei der S5 läuft es bei Bussen und Bahn sonst ganz gut.
1: Ja, wunderbar. Dann wünschen wir gute und sichere Fahrt. Aber sollte sonst irgendwas sein, wissen Sie ja Bescheid. Dann rufen Sie gern kurz durch 08000 90 3 90 3.
2: Oder Sie nehmen die NDR Hamburg App.
1: Da freuen wir uns über Staus, Blitzer und nette Nachrichten. Beantworten die. Philipp von Kageneck ist da.
2: Hallo.
1: Ich bin Nicole Steins und das sind die Pointer Sisters jetzt mit Jump for My Love. Die größten Hits aller Zeiten für Sie hier bei NDR 90,3. Wir sind Hamburg.

0: Clay James Harvest und Life is for Living hier bei NDR 90,3 um 9.42 Uhr. Philipp, und du hast eine Meldung?
1: Für die A23 aufpassen, Hamburg Richtung Heide in der Einfahrt Pinneberg Süd ist eine ungesicherte Unfallstelle.
0: So, die Fußball-WM ist vorbei und da kommt bei uns Fernsehsportfans doch so langsam schon so ein kleiner Kater auf. Aber es gibt etwas Neues, was wir uns jetzt die nächsten Tage rund um die Uhr reinziehen können zu Hause. So eine Art Mini-Olympia, die sogenannten Finals in Hannover. Sportreporter Mats Nicholson ist da im Thema. Erklär doch nochmal für alle, die das jetzt nicht ganz so auf dem Zettel haben. Was ist das genau?
2: Die Finals gibt es seit 2019, jetzt zum ersten Mal in Norddeutschland. Und die Idee ist einfach. 24 Sportarten tragen zeitgleich in einer Stadt ihre deutschen Meisterschaften aus. Dadurch entsteht ein großes Sportevent mit viel mehr Aufmerksamkeit, als jede dieser Sportarten einzeln für sich erreichen würde. Die meisten Wettbewerbe in Hannover sind kostenlos. Sportfans können also einfach so vorbeischauen. Nur für wenige Events müssen Tickets gekauft werden. Fürs Turnen in der großen Arena auf dem Messegelände zum Beispiel.
0: Ja, das wäre doch dann was für so einen kleinen spontanen Tagestrip mal nach Hannover. Es sind auch wirklich alle denkbaren Sportarten mit dabei. Also Segeln, Gewichtheben, Schwimmen oder auch sowas wie Stand-Up-Paddeln oder Badminton. Das alles in Hannover. Nur die deutschen Leichtathleten, die gehen für ihre deutschen Meisterschaften in Bochum an den Start. Und da sollte eigentlich auch unser Hamburger Superstar Owen Unser mit dabei sein. Der ist ja der Sprint-Rekordhalter auf 100 Metern. Aber der hat gerade Ärger wegen einer verweigerten Dopingkontrolle und tritt da vielleicht gar nicht an. Sportreporterin Maike Sitka, was ist denn da los?
3: Ja, das ist gar nicht so einfach zu erklären. Die NADA, also die Nationale Dopingagentur, wirft Owen Unser eine verweigerte Dopingprobe vor. Er selbst ging aber von einem sogenannten Misstest aus, also einem verpassten Test. Davon darf man sich zwei erlauben. Festhalten muss man, es gibt keine positive Dopingprobe. Es gibt einfach gar keine Probe. Damit ist Owen Unser nach wie vor startberechtigt und zudem noch in der Höchstform seiner Karriere. Ja, aber unter diesen Umständen, bei laufenden Ermittlungen, wird er sicher nicht mehr ganz so gut schlafen und sich auch so seine Gedanken machen, inwiefern ein Start für ihn noch sinnvoll ist.
0: Das werden wir natürlich weiter für Sie verfolgen. Dankeschön, Maike, für die Infos. Heute ist Eröffnungsfeier bei den Finals. Morgen geht es dann los mit dem Sport und bis Sonntag dann das Ganze. ARD und ZDF übertragen ab morgen abwechselnd im Fernsehen. Und es gibt auch wirklich ganz, ganz viele Sportarten, die Sie da verfolgen können. Auch im Livestream in der ARD-Mediathek.

0: mal, das ist wie ein WM-Finale in klein hier bei uns. Erst ist Shakira aufgetreten und jetzt Madonna. Mit Like a Prayer, die größten Hits aller Zeiten, spielen wir Ihnen jetzt von den Beach Boys. Gut, die waren in New York nicht dabei, aber dafür haben wir uns hier bei NDR 90,3. Gleich mit Ilka Petersen. Ich bin Nicole Steins, wünsche Ihnen ganz viel Spaß dabei am Vormittag und sage tschüss bis morgen hier. Fun, fun, fun. Beach Boys, macht Spaß.
1: Hier ist Ortens Altona.
2: Rummelsbüttel.

0: dachte, so ein bisschen was Lässiges für Sie. Cool and the Gang und gleich Terence Trent D'Arby, Sign Your Name, die größten Hits aller Zeiten. Und jetzt gibt's die Infos und zwar von Rosa Erdmann.
1: Guten Tag, es ist 10 Uhr.
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1: Bahn setzt Hubschrauber für Abrissarbeiten am Diebsteich ein. Frankreich verhängt ein Social-Media-Verbot für Jugendliche. Hamburger CDU wirft Senat fehlende Toilettenstrategie vor. Das Wetter Wolken und Regen, 20 Grad wärmstens. Nicht nur rund um die Sternbrücke in Altona wird gebaut. Die Streckensperrung dafür nutzt die Deutsche Bahn auch für den geplanten Fernbahnhof Diebsteich. Heute werden dort alte Signalmasten abgebaut. Und weil dort wenig Platz ist, wird über der neuen Mitte Altona und am Diebsteich ein Hubschrauber eingesetzt. Von der Baustelle Carsten Sekund.
3: Anfangs lief alles wie am Schnürchen. In Windeseile hatte der Spezialhubschrauber die ersten der insgesamt 31 Signalmasten abtransportiert. Doch dann kam der Regen. Projektleiter Maurice Scholten.
4: Die Witterung ärgert, wir haben eine leichte Verzögerung. Der Himmel war zugezogen und zu bedeckt, sodass der Heli-Flieger keine klare Sicht hatte hier auf die Tätigkeiten und dann ist die Gefahr zu groß. Wir haben jetzt 4 Signalmaste bereits demontieren können.
3: Inzwischen klart der Himmel auf und seit kurz vor 10 fliegt der Helikopter wieder. Man sei, so hieß es, trotz der Unterbrechung noch im Zeitplan.
1: Und darum geht's auch in der NDR Hamburg App. Die Hafenwirtschaft schaut ab heute mit Spannung auf diese Tarifrunde. In einer Stunde starten in Bremen die Verhandlungen für die Beschäftigten im Hamburger Hafen und anderen deutschen Seehäfen. Die Gewerkschaft Verdi fordert 8,2% mehr Lohn. Insgesamt geht es um den Lohn für rund 11.000 Hafenbeschäftigte. Ein Social-Media-Verbot für alle unter 15 Jahren, das führt Frankreich als erstes Land in der EU ein. Im Parlament in Paris ist das Gesetz dazu am Abend mit großer Mehrheit beschlossen worden. Daniel Runge.
5: Schon nach den französischen Sommerferien, also im September, soll das neue Social-Media-Verbot in Kraft treten. Kritiker zweifeln allerdings an der Verfassungsmäßigkeit. Außerdem halten sie es in der Praxis für kaum durchsetzbar. Dennoch ist unklar, welche Alterskontrollen überhaupt wirksam sind. Und bestehende Konten von unter 15-Jährigen müssten dann auch identifiziert und gesperrt werden. Das Thema wird derzeit in mehreren EU-Staaten diskutiert, auch in Deutschland. Experten der Europäischen Kommission hatten sich erst in der vergangenen Woche für ein Social-Media-Verbot ausgesprochen für Kinder unter 13 Jahren.
1: Beim US-Konzern OpenAI hat ein KI-Modell eigenständig einen Cyberangriff gesteuert. Bei einem Testlauf brach die Software aus der eigentlich abgeschotteten Umgebung aus, verschaffte sich Zugang zum Internet und drang in Computersysteme einer anderen KI-Firma ein. OpenAI selbst hat den Vorfall öffentlich gemacht und spricht von einem beispiellosen Vorfall. Gemeinsam mit dem anderen Unternehmen will man den prüfen. OpenAI kündigt an, die Sicherheitsvorkehrungen zu verstärken. Wer in Hamburg mal muss, der muss oft lange suchen. Und daran wird sich so schnell wohl auch nichts ändern. Das zeigt die Antwort des Senats auf eine Anfrage der CDU. Die Oppositionspartei wirft ihm vor, keine verlässliche Strategie für den Bau weiterer öffentlicher Toiletten zu haben. Martina Kipnis.
6: Tatsächlich heißt es vom Senat, dass der Fokus angesichts begrenzter Haushaltsmittel vor allem auf dem Bestand liegt. In diesem und mindestens noch im nächsten Jahr. Seit 2017 ist die Stadtreinigung für die mehr als 140 öffentlichen Toiletten in der Stadt zuständig. Seitdem wurde mehr als ein Drittel der Anlagen saniert oder erneuert. 10 Toiletten kamen dazu, 4 wurden aber auch dicht gemacht. Unterm Strich also 6 zusätzliche Toiletten innerhalb von 9 Jahren. Allein 18 Standorte für neue öffentliche Toiletten haben die Bezirke in den vergangenen 4 Jahren vorgeschlagen. Alle bekamen bisher eine Absage. Die Bezirke wüssten genau, wo öffentliche Toiletten fehlen und fordern seit Jahren deren Umsetzung, meint die CDU-Abgeordnete Kaya Steffens. Der Senat bleibe aber jede verbindliche Perspektive schuldig.
1: Der HSV hat einen neuen Stürmer verpflichtet, Patson Daka aus Sambia. Den Vertrag bei den Hamburgern hat der 27-Jährige in der vergangenen Nacht unterschrieben für 1 Jahr. Der sambische Nationalspieler hatte zuletzt bei Leicester City in England gespielt und heute trainiert er das erste Mal im österreichischen Trainingslager in Lengfeld mit.
0: Dank dir, Rosa.
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0: Wobei bei mir noch die Frage offen bleibt, warum er den Vertrag nachts unterschrieben hat. Wahrscheinlich haben sie so lange darüber diskutiert, wir wissen es nicht.
7: Oder er hat schon so viel trainiert, dass er nur nachts Zeit hat.
0: Der ist so fleißig vielleicht. Ja. Na, dann hoffe ich, dann steht die richtige Zahl auf seinem Vertrag. So. Das Gefühl von Socken in Schuhen fand ich heute Morgen für mich ein ganz neues, weil mir aufgefallen ist, dass ich in den vergangenen Tagen immer noch die Sommersandalen anhatte. Aber heute bleibt einem nichts anderes übrig, lieber Philipp.
7: Ja, oder? 16 Grad in Neuwiedental, mehr als 20 Grad werden es nicht. Und dazu eben aber auch grau und immer mal wieder nass, weil so leichte Schauer, Nieselschauer durch die Stadt ziehen. Und heute Nachmittag wird es auch noch windig. Da wirst du dich noch freuen, dass du deine Socken anhast. Morgen kannst du es lassen. Da ist es nämlich wieder deutlich sonniger und wärmer, bis zu 22 Grad und auch Regen keiner in Sicht.
0: Also, dann hat sich das Lackieren ja gelohnt. 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Jetzt ist Staus und Blitzer direkt aus dem Verkehrszentrum Roter Baum.
7: Die A23 Hamburg Richtung Heide ist gesperrt wegen Bergungsarbeiten zwischen Elmshorn und Horst. Die Umleitung geht über die U127. Da gibt es aber auch schon stockenden Verkehr vor der Sperrung und auf der Umleitungsstrecke. Und wenn wir auf die Straßen der Stadt schauen, sieht es da soweit gut aus. Rund um Baustellen mal Verzögerungen von so 4 bis 5 Minuten. Und nur bei der S-Bahn Hamburg eine größere Störung zwischen Buxtehude und Stade. Da können Züge im Moment ausfallen wegen einer technischen Störung an der Strecke. Und dann hat Stefan noch einen Blitzer gemeldet an der A7 von Flensburg Richtung Hamburg in Höhe der Anschlussstelle Volkspark.
0: Vielen Dank, Stefan, und an alle eine gute Fahrt. Trent Darby haben wir jetzt für Sie. Können Sie sich noch an den Skandal damals erinnern? 87 war das. Philipp, ich weiß gar nicht, warst du da schon auf der Welt? Ich weiß gar nicht genau.
7: Natürlich nein. So natürlich nicht.
0: Auf jeden Fall war das damals so. Der hat sein Album rausgebracht. Und das war doch, also ich weiß, das war total toll. Und alle so, ah, das ist so ein Prince-Typ und so weiter. Da wird ganz viel hinterherkommen. Nur hat er das leider auch gedacht. Und hat dann immer so Sachen gesagt, wie mein Album ist ja besser als das der Beatles. Und ich bin auserkoren, ein Riesensänger. Weißt du, so alles in die Richtung.
7: Also er hat ein sehr gesundes Selbstbewusstsein.
0: Ja. Und dann kam das neue Album und das floppte eben total. Und dann hat er gesagt, nee, also ihr seid alle nicht bereit für meine Musik. So ging es dann weiter, aber er hat sich dann gefangen, er hat sich dann irgendwie umbenannt, hat so ein bisschen nach dem Sinn für sich geguckt, heißt es Sananda Maitreya, macht auch weiterhin Musik, lebt mit seiner Familie in Italien und hat dann irgendwie auch so ein bisschen seinen Musikstil gefunden. Aber sein Album, das sucht seinesgleichen, das war 87, das Debütalbum, 12 Millionen Mal verkauft, auch dank solcher Songs hier, Sign Your Name. Ich bin Ilka Petersen bei NDR 90,3. Moin Hamburg.

0: großartiger Song, oder? Gleich Michael Schulte, Back to the Start. Aber jetzt müssen wir mal gucken, was er macht.
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0: Genau, unser Carsten Seekund. Sie haben es vorhin vielleicht schon mitbekommen. Es wird ein bisschen lauter in Altona. Da knattert ein Hubschrauber über der Baustelle zwischen Altona und Diebsteich. Und da sollen diese Signalmasten per Luftweg abgebaut werden.
2: Richtig.
0: Und du hast das Ganze schon beobachtet. Ich stelle mir das. Die sind ja auch sauschwer. Und wenn sowas in der Luft wackelt, ich weiß nicht, passiert es hoffentlich nichts.
2: Also 650 Kilo möchte ich nicht auf den Kopf bekommen, auch wenn ich einen Helm trage, hier wie wir alle auf der Baustelle. Aber die Teile wirken wirklich gut befestigt. Also es wehte ja doch ordentlich böig. Und der Hubschrauber muss auch immer wieder Pausen einlegen. Also wir sind ein bisschen im Zeitplan hinterher, hat mir eben auch noch der Bahnsprecher Ole Konstantinescu verraten.
3: Ja, also insgesamt werden 31 Signale heute abgebaut. Jetzt gerade sind in den ersten Stunden 8 demontiert worden. Wir haben heute ein bisschen Wind und schlechtes Wetter. Das heißt, der Hamburger Tower am Flughafen macht uns immer einen Strich durch die Rechnung. Der pfeift den Hubschrauberpiloten zurück für ein paar Minuten, aber dann geht's auch wieder weiter.
2: Ja, Ilka, ich sag mal, Hamburger Schiedwetter.
0: Ja.
2: Da leidet eben auch so eine Aktion Sicherheit geht vor, obwohl die Teile wirklich gut befestigt sind. Das hat man die Tage vorher schon x-fach geübt. Und der Hubschrauber auch sehr langsam fliegt. Also das ist hier keine Hauruck-Aktion, sondern so ganz vorsichtig geht das Ganze voran. Ist auf jeden Fall spektakulär und ich bin mir sicher, dass in den umliegenden Häusern auch der ein oder andere mal rüberguckt und hören tut man den Hubschrauber ja wirklich fast über dem ganzen Stadtteil.
0: Ja, wenn Sie als NDR 90,3 Hörerin oder Hörer da was sehen, können Sie mir gerne mal ein Foto schicken. Oder du, lieber Carsten. Ich kann mir das nämlich nicht so richtig vorstellen. Und vor allem, jetzt haben wir gerade gehört, aus dem Hamburger Tower kommt dann immer was rüber. Ja. So, Leute, zu windig oder passt gerade nicht, kommt zurück. Genau. Wie kann man sich das unten so vorstellen? Sind da alle so ein bisschen aufgeregt und so emsig unterwegs?
2: Absolut. Also wir sind zum Beispiel ein kleiner Pressetross, eingebunden von vielen Bahnmitarbeitern. Wir rennen immer wieder auf die Gleise, gucken mal, kommt der Hubschrauber da vorne um die Ecke? Oh, lass mal zur Seite gehen, der braucht seinen Platz hier. Mhm. Das ist schon aufregend, wenn man da so Sicherheit und dann aber doch wieder ein bisschen gucken und man ist ja auch neugierig und will genau sehen. Vor allem ist der Zeitplan ja auch entscheidend. Bis 16 Uhr haben die Zeit, die 31 Teile da wegzuschaffen. Es muss gemacht werden, da kannst du nicht mit LKWs fahren, dann müsstest du Abhänge hoch und mal über die Schienen und das wäre alles zu kompliziert. Deswegen hat man gesagt, nehmen wir den Hubschrauber. Und bis 16 Uhr hat er Zeit, kann er fliegen, so viel Saft hat er da noch. Und wie gesagt, 8 Teile hat er schon. Wir sind mal optimistisch. Vielleicht spielt der Himmel auch mit. Jetzt kommt sogar kurz mal die Sonne raus, dass das hier flott vorangeht.
0: Ja, hier vom Studiofenster muss ich sagen, weht das ganz schön. Carsten, ich würde sagen, wir sprechen noch mal miteinander. Und wenn die einen Platz frei haben im Hubschrauber, ne, steig ein. Mich würde der Blick von oben auch mal interessieren. Och komm, du schaffst das.
2: Nö, ich finde hier ist auch schön.
0: Also, bis später, lieber Carsten.
4: Ich sag, go.

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das wird wahrscheinlich heute nicht ganz so einfach bei den Wolken. Wobei, wenn man sich schnell bückt, dann klappt das ja auch manchmal mit dem Sternbibbel, ne? So, wir gucken mal auf eine Geschichte hinter einem Song. Und zwar bei Billy Swan, I Can Help. Billy Swan, der hat schon immer so ein bisschen Musik im Blut gehabt und hat dann auch gedacht, naja, wo gehe ich hin? Irgendwie Anfang 20, voll Lust auf Musik. Geht man natürlich in die Musik-City schlechthin in den 60ern nach Nashville. Ist er hingezogen mit 21 und dann war das aber so, dass jetzt nicht jeder da auf ihn gewartet hat, ne? Und er irgendwie auch Geld brauchte und so. Und dann hat er einfach den Hausmeisterjob gemacht bei den Columbia Studios. Und dann nebenher so ein bisschen Singer-Songwriting gemacht. Das ging aber nicht so richtig voran. Aber 74, dann von heute auf morgen so ein bisschen, I Can Help, geschrieben, rausgebracht und ging gleich durch die Decke. So, und hat er sich gedacht, okay, den Hausmeisterjob, den brauche ich ja jetzt nicht mehr. Jetzt verdiene ich genug Geld durch diesen Song und wer weiß, was noch kommt. Und dann hat er den weitergegeben. Und zwar an Chris Christopherson. Der war dann auch Hausmeister da und den kennen Sie, oder? Das ist ein mehrfacher Grammy-Gewinner, super erfolgreich als Country-Sänger, so viele Auszeichnungen. Und der fing dann da eben an. So, und dann ging es mit Billy Swan eben so weiter, dass nach I Can Help wirklich nichts mehr kam. Der hat versucht, was er wollte, aber so richtig Durchbruch kam dann eben einfach nicht mehr. Aber Chris hat sich daran erinnert, dass er ihm ja damals den Hausmeister-Job gegeben hat und schwuppdiwupp durfte er dann damals mit auf Tour und eben weiterhin in seiner Band spielen. So vernetzt sich das dann irgendwie alles. Aber dieses One-Hit-Wonder, das nimmt ihm keiner, den Billy Swan. Die größten Hits aller Zeiten. Die gibt's hier bei uns bei NDR 90,3. 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

0: Die größten Hits aller Zeiten hier bei uns. I just called to say I love you von Stevie Wonder. Haben wir gleich für Sie ein bisschen was Kuscheliges. Und das ist ja der Vorteil bei solchen Temperaturen, dass man sich doch eher mal so ein bisschen annähert. Das macht man ja nicht bei 30 Grad. Das ist ja für keinen schön.
1: Nee. Also hohe Luft aktuell, 15 Grad. Geht ja noch, aber es ist wirklich sehr ungemütlich draußen. Windig wird es langsam. Und dazu immer mal wieder so Regenschauer, Nieselschauer, die rumziehen. Also es ist nicht schön heute und es wird auch nicht schön, weil es bleibt so bewölkt.

0: Bahn. Die Linie S5 zwischen Buxtehude und Stade kann es nach wie vor zu einzelnen Ausfällen kommen wegen einer technischen Störung an der Strecke.
1: Ansonsten gute Fahrt mit uns. Camouflage gehören auf jeden Fall zu den Stars der 80ern. Und die haben die meiste Zeit tatsächlich von ihrer Musikkarriere bei uns in Hamburg verbracht. In Altona haben die gewohnt. Die haben sogar ein Musikvideo hier in der Stadt gedreht und sagen auch immer, das war irgendwie so die coolste Zeit überhaupt, die wir da hatten. Können Sie gleich noch mal ein bisschen was drüber erzählen hier bei uns bei NDR 90,3. Aber jetzt, wie versprochen, ein bisschen was Entspanntes für Ihren

0: Douglas Kung Fu Fighting, die größten Hits aller Zeiten hier bei uns. Und Camouflage wurde ja damals die deutschen Depeche Mode genannt. Und das hat die ziemlich genervt damals, das haben sie uns erzählt, in einem Interview exklusiv auf der großen 80er Live-Party am Wochenende im Volksparkstadion. Heiko Meile und Markus Mein haben uns da ein Interview gegeben und dann erzählten sie eben auch plötzlich, dass sie auch zu Hamburg eine ganz enge Beziehung haben.
1: In den 90ern haben wir alle in Hamburg gelebt. Yeah. Also wir hatten unser Studio in der Stresemannstraße und ich habe in Altona gelebt, Heiko hat in Kiez gelebt, Olli auch in Altona und wir sind dann beide wieder zurückgegangen nach Süddeutschland und Olli hat hier gewohnt bis in die 2000er rein.
2: Wir haben immer viele Verbindungen nach Hamburg gehabt, schon immer. Wenn ihr das Video kennt von Great Commandment, das entstand in Kröppelshagen bei Schwarzenbeek in der Fabrikhalle.
0: Ach.
2: Ja, also... Oder wie, so viel Sendezeit habt ihr gar nicht.
0: Was die hier alles gemacht haben, ne? Und einen Lieblingsort haben sie natürlich auch.
1: Also für mich auf jeden Fall schon der Hafen. Also da gehe ich nach wie vor sehr gerne hin und fühle mich auch wirklich wohl.
2: Ja, jetzt bin ich, ist das der Jänischpark mit diesem Haus da? Wunderschön, ey. Ja, sehr, ja, würde ich jetzt auch gern.
0: Würde er auch gern sein jetzt, aber dann war er erstmal auf der Bühne und hat zum Beispiel diesen Song hier performt. Love is a Shield gibt's jetzt hier bei uns von Camouflage bei NDR 90,3.

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1: Mit Sebastian Fiebig. Es ist ein kleines Geräusch, das etwas verändert. Leise kratzt der Schaber an einer Laterne und entfernt Stück für Stück einen Aufkleber. Es war ein Aufruf zur Gewalt, ein verfassungsfeindliches Symbol. Hass verschwindet nicht von allein. Hass verschwindet auch nicht, wenn jemand Aufkleber abkratzt. Aber es ist ein erster Schritt. Jemand, der die Hassbotschaft in der Öffentlichkeit entfernt. Das ist die Mission von Irmela Mensah-Schramm. Sie ist 80 Jahre alt. Seit Jahrzehnten schon geht sie durch die Straßen, entdeckt rassistische Parolen, Hassaufkleber und verfassungsfeindliche Schmierereien und schrubbt sie ab. Über 150.000 Mal schon. Immer in ihrer Handtasche, Spachtel, Bürste, Lösungsmittel. Manchmal verwandelt sie auch ein Hakenkreuz in ein Herz mit der Spraydose. Wo andere Zeichen der Ausgrenzung anbringen, lässt sie Zeichen der Menschlichkeit zurück. Ihr Werkzeug ist klein, ihre Botschaft ist groß, Menschenwürde ist nicht verhandelbar. Wer aufmerksam durch die Stadt geht, der sieht solche Hassbotschaften. An der Bushaltestelle, an der Hauswand, am Stromkasten. Bleibt der Hass stehen? Jede entfernte Parole zeugt vom Widerspruch. So denke ich nicht. Das ist nicht richtig. Ich bin dagegen. Jeder Mensch kann sich fragen, wo andere abgewertet werden, wo die Würde verletzt wird und was eine gute Reaktion darauf ist. Die Seniorin hat sich für ihren Weg entschieden, aber es gibt viele andere Möglichkeiten. Eine helfende Hand, ein Einspruch gegen eine abwertende Bemerkung, ein kluger Kommentar, ein Zeichen des Mitgefühls. Menschlichkeit eben.
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2: Das war ein Beitrag der katholischen Kirche.
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0: Und wenn Sie die Gegenrichtung von Downtown eingeschlagen haben, hallo lieber Autofahrer, dann hat Andreas jetzt einen Warnhinweis für Sie.
1: Vorsicht bitte auf der A255 stadtauswärts zwischen Vettel und dem Dreieck Nordelbe. Achtung bitte, dort liegen Gegenstände.
0: Gute Fahrt für Sie mit uns, mit

0: Wir haben gerade schon alle gesagt, da kommt man sofort in diese Grunge-Zeit zurück. Tatsächlich, ich kann mich noch erinnern, ich habe mir immer so Wachs in die Haare gemacht und dann so gedreht und dachte, das wäre dann so der Grunge-Look, ne, mit so Rastas. Und alle immer nur so, Ilka, du hast fettige Haare. Man hat es probiert, aber es hat nicht so richtig funktioniert. Naja, die größten Hits aller Zeiten. Gleich Foreigner, Say You Will. Aber jetzt wird's Zeit für Rosa Erdmann. Sie hat die Nachrichten für Sie.
1: Guten Tag. Es ist 11 Uhr.
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1: Wind sorgt für Probleme bei Bahnarbeit mit Hubschrauber. Jetzt starten die Tarifverhandlungen für die Hafenbeschäftigten. Der HSV verpflichtet einen neuen Stürmer aus Sambia. Das Wetter, Wolken und Regen, 20 Grad werden's. Nicht nur rund um die Sternbrücke in Altona wird gebaut. Die Streckensperrung nutzt die Deutsche Bahn auch für den geplanten Fernbahnhof Diebsteich. Heute werden dort alte Signalmasten abgebaut. Und weil dort wenig Platz ist, wird über der neuen Mitte Altona und am Diebsteich ein Hubschrauber eingesetzt. Von der Baustelle Carsten Sekund.
3: Es ist eine echte Herausforderung für den Hubschrauberpiloten. Bis zu 750 Kilo schwere Signalmasten anheben, einige Kilometer durch die Luft transportieren und dann punktgenau auf markierten Stellen ablegen. Wind und Regen erschweren die Aktion, so Ole Konstantinescu, Sprecher der Deutschen Bahn.
4: Wir haben heute ein bisschen Wind und schlechtes Wetter. Das heißt, der Hamburger Tower am Flughafen macht uns immer einen Strich durch die Rechnung. Der pfeift den Hubschrauberpiloten zurück für ein paar Minuten, aber dann geht's auch wieder weiter.
3: Folge: der Abtransport verzögert sich immer wieder.
4: Ja, also insgesamt werden 31 Signale heute abgebaut. Jetzt gerade sind in den ersten Stunden 8 demontiert worden.
3: Trotz der Unterbrechungen ist man bei der Bahn optimistisch, dass bis 16 Uhr alle 31 Signalmasten weggebracht werden können.
1: Und darum geht's auch in der NDR Hamburg App. Für die Hafenbeschäftigten in Hamburg und anderen deutschen Seehäfen geht es ab heute um mehr Geld. Verdi startet jetzt in diesen Minuten in Bremen in die Tarifrunde mit dem Zentralverband der deutschen Seehafenbetriebe. Die Gewerkschaft will 8,2% mehr Gehalt durchsetzen. Frauke Reinig.
5: Mit Spannung schaut die Hafenwirtschaft auf die kommende Tarifrunde. 2022 und 2024 waren die Verhandlungen so eskaliert, dass Warnstreiks Teile des Hafens quasi lahmgelegt hatten. Im vergangenen Jahr ging es dafür dann ganz schnell. Nach nur 2 Verhandlungstagen waren sich Gewerkschaft und Arbeitgeber einig. Damals gab es ein Plus von 3,1%. Jetzt setzt Verdi die Forderung deutlich höher an. 8,2%, mindestens aber 2,50 Euro pro Stunde mehr sollen die rund 11.000 Beschäftigten in den Seehäfen bekommen. Verhandelt wird für die Standorte Hamburg, Bremen, Bremerhaven, Emden, Brake und Wilhelmshaven. Die Höhe der Forderungen waren nach einer Mitgliederbefragung festgelegt worden. Gibt es keine Einigung, wird am 5. und 6. August in Bremerhaven weiterverhandelt. Dann ist die aktuelle Friedenspflicht abgelaufen und Warnstreiks sind theoretisch möglich.
1: Die Galeria Karstadt-Filiale in Eimsbüttel in der Osterstraße könnte geschlossen werden, zumindest wird es geprüft. Das hat die Warenhauskette Galeria mitgeteilt. Demnach wird deutschlandweit bei 33 Standorten genau geschaut, ob sich der Weiterbetrieb lohnt. Der Konzern, der rund 12.000 Menschen beschäftigt, hatte Anfang 2024 zum dritten Mal innerhalb von 4 Jahren Insolvenz angemeldet. Beim US-Konzern OpenAI hat ein KI-Modell eigenständig einen Cyberangriff gesteuert. Bei einem Testlauf brach die Software aus der eigentlich abgeschotteten Umgebung aus, verschaffte sich Zugang zum Internet und drang in Computersysteme einer anderen KI-Firma ein. OpenAI selbst hat den Vorfall öffentlich gemacht und spricht von einem beispiellosen Vorfall. Gemeinsam mit dem anderen Unternehmen will man den prüfen. OpenAI hat angekündigt, die Sicherheitsvorkehrungen zu verstärken. Der HSV hat einen neuen Stürmer verpflichtet, Patson Daka aus Sambia. Den Vertrag hat der in der Nacht unterschrieben, Lars Begelow.
6: Patson Daka ist sambischer Nationalspieler. Er ist 27 Jahre alt und hat zuletzt einige Jahre bei Leicester City in England gespielt. Beim HSV hat er einen Einjahresvertrag unterschrieben. Er ist gestern ins Trainingslager nach Österreich nachgereist. Daka gilt nicht als richtiger Torjäger, aber als kämpfender Angreifer. Er soll beim HSV die Lücke schließen, die nach dem Weggang von Ransford Königsdörfer entstanden ist. Sportdirektor Klaus Koster bezeichnete Daka als einen Spieler mit einer Mischung aus, wie er sagt, Energie, Geschwindigkeit Zeit und Tiefgang. Die Hamburger haben ihn ablösefrei von Leicester verpflichtet. Am Vormittag trainiert Daka das erste Mal mit seiner neuen Mannschaft im österreichischen Lengenfeld. Sein erstes Testspiel könnte er für den HSV am Wochenende bestreiten. Auf der Rückreise aus dem Trainingslager spielen die Hamburger gegen Bundesliga-Absteiger 1. FC Heidenheim.
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0: Schauen wir auf das Wetter für uns in Hamburg mit Andreas Wurm. Ich glaube, Andreas, wir können die Strandhandtücher mal waschen. Ne?
7: Ja.
0: Die
7: brauchen wir momentan nicht. Also maximal zum Abtrocknen, wenn man vielleicht dann doch eine Radtour machen will. Also heute ganz viele Wolken, immer mal wieder ein paar Schauer mit dabei. Aber es guckt zumindest mal später auch die Sonne durch. Im Laufe des Tages wird es aber auch windiger. Bis 20 Grad in der Spitze, 15 sind es aktuell bei Ihnen in Hohluft. Morgen dann deutlich sonniger und deutlich wärmer, bis 22 Grad. Und dann ist auch von Regen nicht mehr viel zu sehen.
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7: Ferienzeit, es ist ruhig. Wir haben die A23 Hamburg Richtung Heide. Ist zwischen Elmshorn und Horst wegen Bauarbeiten die A23 gerade gesperrt. Aber eine Umleitung ausgeschildert, führt über die U127. In der Stadt gibt es nur eine Meldung zur S5. Zwischen Buxtehude und Stade kann es da zu Ausfällen kommen. Der Grund ist eine technische Störung auf der Strecke. Gucken wir kurz noch auf einen aktuellen Blitzer. Der steht bei Ihnen in Eppendorf. Und zwar an der Osterfeldstraße Richtung Eppendorfer Markt, kurz vor der Tapenbeckstraße.
0: Gute Fahrt mit uns. So, 22. Juli, lieber Andreas, hast du schon Erdbeeren gepflückt oder dich damit ordentlich vollgestopft?
7: Das ist der Punkt. Das ist der Punkt. Also vollgestopft, ja. Ich liebe Erdbeeren. Ich bin ein Erdbeermonster, könnte man sagen. Aber selbst gepflückt habe ich sie noch nicht.
0: Du bist ein Süßer, ne?
7: Ja, absolut.
0: Du, also es ist jedenfalls so, die ganzen kleinen Erdbeerhäuschen, die kennen Sie doch bei uns in der Stadt, die haben teilweise schon geschlossen. Weil, und jetzt kommt der shocking Moment, die Erdbeeren sind aus. Tatsächlich. Die Saison ist schon wieder vorüber. Woran kann das liegen? Das werden wir gleich rausfinden. Ach, du hast alles leer gemacht.
7: Wahrscheinlich.
0: Okay, dann hätte ich mir das Interview ja sparen können. Aber ich glaube, Herr Glunz hat da gleich noch ein paar andere Antworten für uns. Hier bei NDR 90,3.

0: sind's in der 90,3. Ja gut, bei Liebe Erdbeere könnten wir auch sagen, das hat mich heute Morgen wirklich schockiert, muss ich sagen, als ich gehört habe, dass die Erdbeersaison jetzt zu Ende geht. Also diese Erdbeerhäuser bei uns in der Stadt, die sind ja zum Teil sogar schon abgebaut. Und dann noch dieses Wetter dazu. Nein, das wollen wir doch alle gar nicht. Deshalb haben wir uns gedacht, wir müssen nachfragen bei Enno Glanz vom Erdbeerhof Glanz. Herr Glanz, das kann doch alles nicht sein. Also wir wollten doch alle noch so viel Erdbeeren essen. Ich wollte auch noch in Börnsen pflücken. Und da ist irgendwie auch auf dem AB die Nachricht, dass man nur noch Himbeeren pflücken kann. Das geht doch gar nicht. Wir haben den 22. Juli. Wie kann das sein?
1: Ja, wir sind auch sehr traurig, aber das Wetter hat das Sagen. Also durch die Wetterung mal ganz heiß und mal kalt und dann auch Regen haben die Spätsorte Malvina das nicht so verkraftet und ist durch die Hitze eher angefangen und hört dann auch eher aus. Eine Erdbeersorte trägt immer nur 4 Wochen. Und wenn die 8 Tage oder 10 Tage eher kommt, dann hört sie auf 10 Tage erst. Ja, das ist Natur. Wir können es nicht ändern.
0: Aber es gibt doch extra so Erdbeersorten. Das sind so Spätfrüchte. Das weiß ich immer, wenn ich in meinem Hochbeet was anpflanze, die dann extra erst im August Früchte tragen. Und die gibt's auch nicht?
1: Doch, die gibt es. Das sind so die sogenannten remontierenden Sorten, die eigentlich das ganze Jahr tragen mit Unterbrechung. Ja, es gibt es. Aber jeder Betrieb hat so sein Konzept. Und wir haben also mit dieser toll schmeckenden die Ernte beenden wollen immer. Wir sind jetzt am Umdenken auch und werden die remontierende Sorte, die Floris ist eine sehr toll schmeckende Sorte, die ganz neu ist und werden jetzt uns auch mit diesen Sorten sehr beschäftigen. Und ich kann sagen, dass wir sehr, sehr sicher sind, dass wir nächstes Jahr bis Mitte, Ende August Erdbeeren haben werden, weil wir diese Sorte jetzt kultivieren.
0: Ach, okay, da muss man einfach wegen der Witterungsbedingungen mal drüber nachdenken, so die Hitze abkannen, die plötzliche Kälte und so, dass sie widerstandsfähiger ist, also dass man wirklich dahingehend umdenken muss?
1: Ja, also man kann sagen, dass unsere Kollegen im Süden ganz andere Sorten anbauen wie wir. Also nehmen wir mit die Sorte Malvina, die kann den Süden gar nicht ab, weil da immer 30 Grad oder viel ist. Und jeder Betrieb muss seine Sorte finden oder sein Anbausystem. Und das verändert sich auch immer wieder, weil die Züchter eben auch manchmal eine tolle Sorte rausbringen. Und den müssen wir uns natürlich dahin begeben.
0: Ja, okay, verstehe. Und wie lange haben Sie jetzt noch Ihre Häuschen auf? Ich habe heute auf dem Weg hierher gesehen, viele sind schon geschlossen. Wie lange können wir da noch mit rechnen?
1: Also wir haben 10% noch auf und werden das auch die nächsten 4 Wochen durchhalten. Aber das kann es durchaus sein, was sonst nicht üblich ist, dass wir auch mal einen Tag geschlossen haben, weil keine reif waren.
0: Okay, ja gut, dann sind wir da flexibel und probieren zwischendurch mal Ihre Versuchserdbeeren.
1: Ja,
0: ja, wunderbar. Vielen Dank, Herr Glanz, dass Sie sich Zeit genommen haben.
1: Gerne.
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0: gleich haben wir Kate Bush für Sie. Running up that hill. Aber vorher schauen wir natürlich auf das Wetter für uns in Hamburg. Andreas, es lockert auf, die Sonne setzt sich durch. Wird es heute noch besser?
1: Ja, so ein kleines bisschen. Und zwischendrin immer mal wieder sonnige Momente. Aber davon dürfen wir uns nicht täuschen lassen. Wenn wir raus wollen, einen Schirm sollten wir dabei haben oder eine Regenjacke. Denn es gibt immer mal so leichte Schauer, ab und zu auch so einen fiesen Sprühregen. Der zieht dann überall hin. Und naja, aber wie gesagt, ein bisschen Sonne ist mit dabei. Wind auch, bis 20 Grad in der Spitze. In Wandsbek momentan 16 Grad. Morgen ist es deutlich sonniger, auch wärmer bis 22 Grad und von Regen ist da nichts zu sehen.
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1: Da ist es weiter sehr, sehr ruhig bei uns. Wir gucken ganz kurz nur auf den Elbtunnel, die A7 Hannover Richtung Flensburg, zwischen Waltershof und dem Elbtunnel 2 Kilometer stockend. Dann noch die A23 Hamburg Richtung Heide zwischen Elmshorn und Horst wegen Bauarbeiten. Sperrung der A23, da gibt es aber eine Umleitung, die führt über die U127. Ganz kurzer Hinweis zum Stadtverkehr. Die S5 fährt wieder störungsfrei zwischen Buxtehude und Stade. Da gab es ja Bauarbeiten. Und wir gucken kurz noch auf einen aktuellen Blitzer, gemeldet von Carsten, auf der A1 Hamburg Richtung Bremen zwischen Buchholzer Dreieck und Rade.
0: Carsten, vielen Dank fürs

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1: Vorsicht bitte auf der A7 Hamburg Richtung Hannover. Im Elbtunnel eine ungesicherte Unfallstelle und bitte Vorsicht, da sind Personen rund um die Fahrzeuge.
0: Also dort bitte Vorsicht, ansonsten gute Fahrt mit uns. Und haben Sie eigentlich schon die knutschenden Eichhörnchen, die kuschelnden Robben oder die verliebten Vögel gesehen? Genau solche Bilder gibt es ja gerade auf dem Gänsemarkt zu sehen. Die Deutsche Wildtierstiftung, die zeigt da nämlich ihre Ausstellung Liebe im Tierreich, eben mit besonderen Tierfotos so aus der Natur. Also können Sie bis Mitte August sich noch anschauen. Also ist alles kostenlos und so, können Sie da ein bisschen durchgehen. Denn diese Bilder sind wirklich süß, weil also Tierfotos machen ja so ein bisschen was mit einem, ne? So wie bei niedlichen Kindern. Ich habe gestern auch tatsächlich zum ersten Mal von meiner Katze wieder Bilder gemacht. Die hat so einen Katerol-Spritz gekriegt, also wie Aperol-Spritz, nur Katerol. Ja, weißt du, und dann ist man so bescheuert, Katerol-Mietz. Und ich so, ah, witzig, witzig. Und die ist eh so ein bisschen dicker. Und dann sitzt die immer so auf den Stühlen und dann sieht man so den Wanst. Und dann sitzt sie da wie so ein Mensch. Und dann denke ich immer, oh, das muss ich unbedingt festhalten. Das ist so lustig, das ist lustig. Ich weiß auch nicht, irgendwas setzt da aus im Kopf, oder? Wie ist denn das bei Ihnen? Haben Sie mehr Tier- oder Urlaubsfotos auf dem Handy? Wir haben mal nachgefragt.
2: Tiere. Ohne Ende. Katzen, Hunde, Möwen, Küken, Hühner, alles.
3: Warum so viele Tierfotos?
2: Die sind so süß, die Tiere. Und immer freundlich und lieb. Die schauen dich an und lieben dich einfach.
3: Und Sie haben einen süßen Hund. Wie oft haben Sie den schon fotografiert?
2: Millionenfach wahrscheinlich.
3: Wie ist bei dir?
4: Ich habe auf jeden Fall auch viel mehr Tierfotos auf meinem Handy, weil ich auch einen Hund habe. Und ich mache eigentlich jeden Tag von der Fotos. Sie heißt Nala und sie ist ein Australian Shepherd und ist einfach sehr einzigartig und schön.
3: Team Urlaubsfoto, Team Tierfoto?
5: Team Urlaubsfoto. So Strand, also wir fahren oft an die Nordsee oder von besonderen Gebäuden.
0: Aber da ja auch. Also man könnte es ja im Grunde genommen verbinden. Ein paar Möwen und an den Strand und so. Ich weiß nicht, macht was mit einem. Sie können ja mal schreiben, ob das bei Ihnen ähnlich sind. Hier ist NDR 90,3.

0: Ja, hallo, ich bin Rixa. Ich komme aus Wentorf und es gibt einen Song, der auch absolute Emotionen auslöst. Venus von Shocking Blue. Da war ich immer total scharf drauf und es war natürlich Engtanzzeit und Flaschendrehen und so. Also ist absolut Jugenderinnerung.
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finde immer, Tiere, die merken das, wenn es einem nicht gut geht, oder? Dann kommen die irgendwie her, so die Katze legt sich dann zu einem, weil sie irgendwie merkt, ach, da kann jemand ein bisschen Trost gebrauchen. Bei Thorsten war das auch so, der hat uns gerade ein ganz witziges Bild über die NDR Hamburg App geschickt. Der war krank, lag im Bett und dann hat er uns ein Foto geschickt von seinem Kopf und der Katzenkopf daneben. Und ganz lustig, die sieht auch so aus, so eine richtig gemütliche, ne? So gut im Futter, so wie meine Katze. Und die liegt dann daneben und der Thorsten wird ein bisschen getröstet, weil er krank ist. Also liebe Grüße und danke fürs Bild.

0: Promis, die größten Hits aller Zeiten hier bei uns natürlich. Secret Love. Kinder an die Macht gibt's gleich von Herbert Grönemeyer. Jetzt wird's aber erstmal Zeit für die Nachrichten. Die hat Karl-Georg Salzwedel für Sie.
1: 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Regime in Teheran bedroht Exil-Iraner in Hamburg. Gründungsbarometer meldet weniger neue Unternehmen in Hamburg. Ausbau öffentlicher Toiletten kommt kaum voran. Das Wetter wechselhaft, stark böiger Wind bis 20 Grad. Es sind tausende Kilometer bis nach Teheran und trotzdem fühlen sich manche Exil-Iraner in Hamburg beobachtet und bedroht. Zu Recht, wie Recherchen von NDR 90,3 und dem Hamburg-Journal ergeben. Der Hamburger Verfassungsschutz bestätigt, der lange Arm des iranischen Regimes reicht bis nach Hamburg. Julia Schumacher.
2: Wer in Hamburg gegen das iranische Regime demonstriert, steht nach Einschätzung des Hamburger Verfassungsschutzes im Fokus iranischer Nachrichtendienste. Die Behörde beobachtet demnach aktuell vor allem sogenannte transnationale Repression, also Versuche, Oppositionelle auch im Ausland einzuschüchtern. Auch Angehörige im Iran würden dabei unter Druck gesetzt. Betroffene erzählen NDR 90,3 von Drohungen und offenbar an den Iran weitergegebenen Informationen. Die Hamburger Iranerin Mary Atamajori sagt, Fotos, Namen und Telefonnummern von Demonstrantinnen und Demonstranten seien in Telegram-Kanälen veröffentlicht worden. Ein weiterer Iraner aus Hamburg, der an Demos teilnahm, berichtet anonym. Seine Mutter habe im Iran per SMS eine Vorladung erhalten mit seinem vollständigen Namen und einem Verweis auf seine Teilnahme an einer Demonstration in Hamburg. Der Verfassungsschutz rät von Einreisen in den Iran ausdrücklich ab.
1: Erneut durchsuchen Ermittler die Zentrale der Deutschen Bank in Frankfurt am Main. Offenbar geht es um fragwürdige Steuergeschäfte der Postbank zwischen 2008 und 2010. Die Postbank gehört inzwischen zum Deutsche Bank-Konzern. Der wiederum äußerte sich auf Nachfrage zunächst nicht. Medienberichten zufolge drehen sich die Ermittlungen um den Verdacht der Steuerhinterziehung im Zusammenhang mit sogenannten Cum-Cum-Geschäften. Der Schaden für den Staat liegt bei geschätzt 28 Milliarden Euro. Unternehmensgründungen bleiben in Hamburg zwar vorrangig Männersache, doch jede dritte Anmeldung kommt von Frauen. Ihr Anteil erreichte mit mehr als 30% den höchsten Wert der vergangenen Jahre. Das zeigt das sogenannte Gründungsbarometer, eine Auswertung der Hamburger Handelskammer und des Statistikamtes Nord. Anja Grigoleit.
3: Insgesamt meldeten im vergangenen Jahr 20.890 Menschen in Hamburg ein Gewerbe an, etwas weniger als in den Jahren zuvor. Der größte Anteil der Hamburger Gründungen entfiel auf den Handel. Knapp jede fünfte Gewerbeanmeldung stammt aus dieser Branche. Auf Platz zwei die Dienstleistungen im freiberuflichen, wissenschaftlichen und technischen Bereich. Immer mehr Hamburgerinnen und Hamburger wagen den Schritt in die Selbstständigkeit, aber nicht gleich komplett, sondern gründen erstmal im Nebenerwerb. Hier verzeichnet die Handelskammer einen Anstieg von rund 7% im Vergleich zum Vorjahr. Und Hamburg ist auch attraktiv für unternehmerische Talente aus aller Welt, freut sich Miriam Putz, in der Handelskammer zuständig für den Bereich Innovation und neue Märkte. Die meisten Neugründerinnen und Gründer kommen, wie auch in den Vorjahren, aus Polen, gefolgt von der Türkei und der Ukraine.
1: Wer in Hamburg mal muss, muss oft lange suchen. Daran wird sich so schnell wohl auch nichts ändern, zeigt die Antwort des Senats auf eine Anfrage der CDU. Die Oppositionspartei wirft ihm vor, keine verlässliche Strategie für den Bau weiterer öffentlicher Toiletten zu haben. Martina Kipnis.
4: Tatsächlich heißt es vom Senat, dass der Fokus angesichts begrenzter Haushaltsmittel vor allem auf dem Bestand liegt. In diesem und mindestens noch im nächsten Jahr. Seit 2017 ist die Stadtreinigung für die mehr als 140 öffentlichen Toiletten in der Stadt zuständig. Seitdem wurde mehr als ein Drittel der Anlagen saniert oder erneuert. 10 Toiletten kamen dazu, 4 wurden aber auch dicht gemacht. Unterm Strich also 6 zusätzliche Toiletten innerhalb von 9 Jahren. Allein 18 Standorte für neue öffentliche Toiletten haben die Bezirke in den vergangenen 4 Jahren vorgeschlagen. Alle bekamen bisher eine Absage. Die Bezirke wüssten genau, wo öffentliche Toiletten fehlen und fordern seit Jahren deren Umsetzung, meint die CDU-Abgeordnete Kaya Steffens. Der Senat bleibe aber jede verbindliche Perspektive schuldig.
1: Am Freitag beginnt der Sommerdom und dieses Mal mit einer Besonderheit. Statt 4 gibt es in diesem Jahr 5 Wochen das Hamburger Volksfest auf dem Heiligen Geistfeld. Laut einer Besucherbefragung haben sich viele Gäste eine zusätzliche Woche gewünscht. Das Modell wird jetzt 2 Jahre lang getestet. Den Sommerdom besuchten vergangenes Jahr mehr als 1,3 Millionen Gäste.
0: Dank dir, Karl-Georg.
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0: Eine Woche länger, also mich stört's nicht. Dann kann man auch noch mal drauf warten, dass der Sommer so richtig durchstartet, weil dann ist das so schön. Ich finde, das hat so Festival-Atmosphäre, wenn man abends über den Dom geht. Ne, es ist noch hell, herrlich. Wie sieht's denn aus mit dem Wetter, Andreas?
6: Ja, also 16 Grad momentan bei Ihnen in Wilsdorf. 20 werden's heute in der Spitze. Also da ist noch Luft nach oben, aber da kommen wir gleich zu. Heute ganz viele Wolken, immer mal wieder ein paar Schauer mit dabei. Es wird zum Teil auch richtig windig mit starken Böen. Zwischendrin immer mal wieder freundlichere, naja, sogar sonnige Abschnitte. Morgen dann deutlich besser. Sonniger, wärmer bis 22 Grad.
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6: Vorsicht bitte in beiden Richtungen auf der A7 Hamburg-Flensburg zwischen Bad Bramstedt und Großen Aspe sind Personen auf der Fahrbahn. 1 Bremen Richtung Hamburg. Die Ausfahrt Elsdorf ist nach einem Unfall momentan gesperrt. Und im Elbtunnel gab es einen Unfall, deshalb in beiden Richtungen Behinderungen. A7 Flensburg Richtung Hamburg zwischen Bahrenfeld und dem Elbtunnel 2 Kilometer stockend. Und dann in der Gegenrichtung, also Richtung Flensburg zwischen Waltershof und dem Elbtunnel auch stockend auf 2 Kilometern. A23 Hamburg Richtung Heide zwischen Elmshorn und Horst ist dort die A23 wegen Bauarbeiten gesperrt. Die Umleitung führt über die U127. Für die Stadt selbst keine Störungsmeldungen. Gucken wir kurz noch auf einen aktuellen Blitzer, den uns Christian gemeldet hat. Und zwar in der Süderstraße wird geblitzt vor dem LBV. Danke.
0: Danke, Christian. Und an alle eine gute Fahrt. Jetzt mit Herbert Grönemeyer. Der 12 Alben auf die 1 gekriegt in den Charts. Das muss man erstmal schaffen. Kinder an die Macht, die größten Hits aller Zeiten, gibt's hier bei uns bei NDR 90,3.

0: Und klar war er da am Wochenende auch dabei, 80er live im Volkspark. Wenn man über Stars der 80er spricht, ist er dabei. Nick Kershaw, Wouldn't It Be Good oder The Riddle hat ihn wirklich über Nacht eben zum Star gemacht, was für ihn gar nicht so einfach war. Also so damit klarzukommen, hat er uns erzählt.
1: Confusing is a good word. It was bewildering.
2: Es war mein großer Traum, sehr aufregend. Ich habe meinen Traum gelebt, aber es war auch beängstigend, weil alles völlig außer Kontrolle geraten ist. Selbst ich habe völlig die Kontrolle verloren.
1: Because it was all completely out of control. Nobody had control over anything, you know. I couldn't stop it if I wanted to. It just had a momentum of its own.
0: Das hat übrigens Sandra auch erzählt. Die hatte ja damals mit Maria Magdalena über Nacht Erfolg und hat dann erzählt, dass ihr das auch so ging und dass sie dann erstmal irgendwie so ein bisschen raus musste aus der Musikbranche nach London, ein bisschen studieren und mal so ein bisschen zu sich zu kommen. Und dann hat sie auch noch erzählt, dass sie Nick Kershaw früher immer so toll fand. Und da habe ich gedacht, das ist bestimmt witzig, ne, wenn man nach 40 Jahren dann wieder gemeinsam auf der Bühne steht. Hier ist der Nick Kershaw. Wouldn't It Be Good?
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0: Schönen Mittwoch mit uns und den größten Hits aller Zeiten. Rick Astley, Never Gonna Give You Up, haben wir gleich für Sie. Das ist eigentlich auch ein gutes Motto für den Sommer bei uns in Hamburg, denn er wird ja wieder in den nächsten Tagen. Aber heute muss ich wirklich sagen, das sieht eher so ein bisschen herbstlich draußen aus.
1: Absolut, die Temperaturen sind auch so. 16 Grad bei Ihnen aktuell in Horn. Bis 20 werden es heute nur in der Spitze. Dazu viele Wolken, immer mal wieder Schauer mit dabei. Im Laufe des Tages auch ziemlich windig mit zum Teil starken Böen. Zwischendrin immer wieder freundlichere, auch mal sonnige Abschnitte. Aber nicht so richtig anhaltend. Morgen ist es dann schon wieder besser. Sonniger, wärmer bis 22 Grad.
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1: Zunächst die A1, Bremen Richtung Hamburg. Die Ausfahrt Elsdorf ist an einem Unfall gesperrt. Im Elbtunnel gab es auch einen Unfall. Deshalb in beiden Richtungen Behinderung. A7 Flensburg Richtung Hamburg zwischen Volkspark und dem Elbtunnel 3 Kilometer stocken für Lkw. Und in der Gegenrichtung, also Richtung Flensburg zwischen Waltershof und dem Elbtunnel 2 Kilometer stocken. Sie brauchen da jeweils 15 Minuten länger. A23 Hamburg Richtung Heide zwischen Elmshorn und Horst wegen Bergungsarbeiten Sperrung der A23. Die Umleitung führt über die U127. Ansonsten keine Störungsmeldung. Gucken wir kurz noch auf einen aktuellen Blitzer in der Süderstraße. Wird geblitzt, hat uns Sonja gemeldet. Danke. Schön.
0: Ja, danke Sonja und gute Fahrt an alle. Andreas, was würdest du sagen, wovon hast du die meisten Fotos auf deinem Handy?
2: Definitiv von meiner Tochter.
0: Von deiner Tochter, okay. Ja, ja. Ich hätte jetzt Urlaubsfotos gedacht.
2: Also, ja, nee, ich mache nicht so oft Urlaub, aber dann schon, aber dann eben auch von meiner Tochter.
0: Ah, dann davon, ja, ja, also, okay, deine Tochter in allen Varianten, am, ja, Strand zu Hause, verstehe, schon, ja, alles klar. Ja, ja. Bei vielen sind es aber auch Tierfotos, also wenn man irgendwie ein Tier hat. Ich habe eine dicke Katze zu Hause, die sieht einfach so lustig aus. Und jedes Mal denke ich, ich muss einmal draufhalten, auch wenn Katzenfotos so ein bisschen, naja, ich würde mal sagen, ihren Ruf haben. Wir können ja gleich mal uns in Hamburg umhören, wie das ist. Haben Sie eigentlich mehr Tier, mehr Urlaubsfotos? Oder was haben Sie überhaupt auf dem Handy? Überraschende Ergebnisse gibt es gleich hier von Carsten Sieg. Und der war unterwegs, unser Stadtreporter. Ich bin Elka Petersen, hier bei NDR 90,3. 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

0: finden Sie gerade auf dem Gänsemarkt, denn da gibt es eine schöne Fotoausstellung mit dem Titel Liebe im Tierreich. Das Ganze kostenlos unter freiem Himmel noch bis Mitte August. Sowas geht ja immer. Freut man sich, oder, wenn man solche Bilder sieht? Wovon haben Sie denn persönlich eigentlich mehr Fotos gespeichert? Tier oder doch eher Urlaubsfotos auf dem Handy? Wir haben Sie gefragt, Lele aus Hamburg.
1: Also ich habe tatsächlich eine Menge Tierfotos. Gerade Insekten.

0: Insekten und Schmetterlinge und Frösche und so weiter.
1: Ich staune.
0: Ja, mache ich aber auch viel, weil ich hier auch am Moor wohne.
1: Also so ein paar Frösche und Insekten habe ich auch auf meinem Handy. Wie viele haben Sie?
0: 200-300.
2: Hi, ich bin der Nils und bei mir ist es eben halt so, dass ich immer gerne so Urlaubsbilder mache vom Meer, von Sonne, von Strand, ja, von der Umgebung und so. Und da habe ich dann auch so meine 400, 500 Bilder und daran erfreue ich mich.
1: Wie ist bei dir?
3: Ich glaube mehr Urlaubsfotos, weil wir sind jetzt ganz oft immer jedes Jahr an der Ostsee, immer vom Strand.
1: Hier ist eine Ausstellung mit Tierfotos. Ihr Eindruck?
4: Gefällt mir sehr gut. Das ist schön und erklärend auch dabei, gell?
3: Boah, die Eicheln sind echt süß.
5: Ich mag Tiere sehr und deswegen ist einfach schön, sowas zu sehen.
6: Also ich finde die Marienkäfer da sehr schön. Ich weiß nicht ganz genau, was sie da machen, aber ist cool.
7: Wir können sie nochmal nachgucken, was sie da genau machen auf dem Gänsemarkt. Liebe im Tierreich.

So, ich werde jetzt erstmal losfahren und noch ein paar Erdbeeren kaufen. Mal gucken, wo ich die noch finde. Das war für mich die schockige Nachricht heute, dass es tatsächlich vorbei ist mit den Erdbeeren. Also am 22. Juli durch dieses Hin und Her. Erst heiß, dann kalt und dadurch kommen wohl nicht mehr so viele nach. Naja, so, also das heißt, ich habe Feierabend, bin morgen wieder ab 10 für Sie da. Der Michi Wittig, der bringt Sie gleich wunderbar durch den Mittag. Also Ihnen einen schönen Tag. Ich bin Eka Petersen und sage Tschüss, bis morgen.

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1: Ja, yeah, Chris Berg hat gleich die Lady in Red. Ich habe Karl-Georg Salzwedel mit den Nachrichten.
2: So ist es, Michi. Es ist 13 Uhr.
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3: Regime in Teheran bedroht Exil-Iraner in Hamburg. Thorsten Frey soll neuer Fraktionschef der Union werden. Hamburger Unternehmen verliert Maskenprozess in Bonn. Das Wetter wechselhaft, stark böiger Wind bis 20 Grad. Für viele Exil-Iraner sollte Hamburg ein Ort der Freiheit sein. Doch manche fühlen sich auch hier beobachtet und bedroht. Recherchen von NDR 90,3 und des Hamburg-Journal zeigen, der lange Arm des iranischen Regimes reicht bis nach Deutschland. Das bestätigt auch der Hamburger Verfassungsschutz. Julia Schumacher, was genau beobachtet der Verfassungsschutz?
4: Also die Behörde sagt, dass iranische Nachrichtendienste gezielt Informationen über Regimegegner in Deutschland sammeln oder sammeln lassen, indem sie Menschen Aufträge und Geld anbieten. Im Fokus stehen dann vor allem Menschen, die hier demonstrieren oder sich öffentlich gegen die Islamische Republik engagieren. Der Verfassungsschutz spricht von sogenannter transnationaler Repression, also dem Versuch, Oppositionelle auch im Ausland einzuschüchtern oder unter Druck zu setzen. Und er sagt auch ganz klar, auch Angehörige im Iran werden unter Druck gesetzt, um Oppositionelle von ihrem Engagement hier abzuhalten.
2: Was berichtet denn die iranische Opposition hier in Hamburg?
4: Viele erzählen, dass gezielt Angst und Unsicherheit verbreitet werden und Regimetreue selbstbewusster auftreten. Eine Aktivistin berichtet zum Beispiel von Fotos, Namen und Telefonnummern von Demonstranten, die in Telegram-Kanälen veröffentlicht werden, mit der Drohung, wir werden euch finden. Besonders eindrücklich finde ich die Geschichte eines Iraners, der gegen das Mullah-Regime demonstriert hatte hier in Hamburg und dessen Mutter im Iran später eine SMS mit einer Vorladung für ihn bekam, mit der Aufforderung zu erklären, warum er auf dieser Demo war. Deshalb rät der Verfassungsschutzregime Gegnern ausdrücklich von Reisen in den Iran ab. Dort könnten solche Informationen gegen sie verwendet werden, für Festnahmen, Bedrohungen und Gewalt.
2: Vielen Dank, Julia Schumacher. Nach Berlin. Thorsten Frey soll auf Jens Spahn als Chef der Unionsfraktion im Bundestag folgen. Darauf haben sich offenbar CDU-Chef Friedrich Merz und CSU-Chef Markus Söder verständigt. Spahn war am Wochenende zurückgetreten. Er und sein Mann Daniel Funke hatten bekannt gegeben, mit Hilfe einer Leihmutter in den USA Eltern geworden zu sein. Aus Berlin Dagmar Pepping.
5: Um 15 Uhr wollen die beiden Parteichefs dem Unionsfraktionsvorstand ihren Personalvorschlag unterbreiten. Am kommenden Mittwoch soll die Fraktion dann in Berlin zu einer Sondersitzung zusammenkommen, um den neuen Fraktionschef zu wählen. Der Baden-Württemberger Frey war vor seinem Wechsel an die Spitze des Kanzleramtes parlamentarischer Geschäftsführer der Unionsfraktion und damit engster Mitarbeiter des damaligen Fraktionsvorsitzenden Oppositionsführers Friedrich Merz. Der 52-jährige Frey war schon nach der Bundestagswahl 2025 als Fraktionschef im Gespräch. Merz holte seinen Vertrauten aber lieber zu sich ins Kanzleramt, um dort die Arbeit der Bundesregierung zu koordinieren. In dieser Schlüsselposition machte Frey allerdings nicht immer eine glückliche Figur.
2: Und wir bleiben zumindest indirekt bei Jens Spahn. Die Bestellungen von Corona-Masken unter dem damaligen Gesundheitsminister Spahn beschäftigen auch Jahre nach der Pandemie die Justiz. Am Landgericht Bonn hatte ein Hamburger Unternehmen eine millionenschwere Klage wegen eines gescheiterten Maskendeals eingereicht. Heute fiel das Urteil. Maike Krepper.
6: Zwischen der Hamburger Firma und dem Bundesgesundheitsministerium habe es keinen Kaufvertrag gegeben. Mit dem Argument hat der Richter des Bonner Landgerichtes die Klage des Unternehmens abgewiesen. Zwar gab es Telefonate und einige E-Mails zwischen der Firma und dem Ministerium, in dem Interesse an einem Vertrag bekundet wurde. Zu einem verbindlichen Vertrag sei es aber nicht gekommen. Die Firma hatte im Prozess 287 Millionen Euro plus 160 Millionen Euro Zinsen vom Bund gefordert. Denn laut Firma habe der damalige Gesundheitsminister Spahn persönlich mehrere hundert Millionen Masken bei ihnen bestellt, dann aber kurzfristig wieder abgesagt. Neben der Hamburger Firma klagen deutschlandweit fast 100 weitere Unternehmen in Maskenverfahren gegen den Bund. In diesem Prozess war aber der große Unterschied, dass es darum ging, ob überhaupt ein Kaufvertrag vorlag.
2: Im Februar 2024 hat sich in Hamburg-Bergedorf ein tragischer Unfall ereignet, bei dem ein Busfahrer einen 9-jährigen Jungen an einer Bushaltestelle überrollt hat. Dieser war aus ungeklärten Gründen auf die Straße gestürzt. Der Busfahrer wurde wegen fahrlässiger Tötung angeklagt. Heute fiel das Urteil, der Angeklagte wurde freigesprochen. Aus dem Amtsgericht Bergedorf, Hanna Freitag.
7: Die Richterin begründet den Freispruch damit, dass der Junge in jedem Fall vom Bus erfasst worden wäre. Also selbst wenn der Busfahrer innerhalb einer Sekunde reagiert und eine Gefahrenbremsung eingeleitet hätte. Dass der Angeklagte 4 km/h zu schnell und möglicherweise zu weit weg vom Bordstein gefahren ist, hätten keinen Einfluss auf den Unfallausgang gehabt. Der 9-Jährige soll bei der Haltestelle gestanden haben, als der Bus heranfuhr. Er habe auf sein Handy geschaut und sich nicht bewegt. Warum er letztendlich über den Bordstein auf die Straße stürzte, bleibt offen. Das konnte während der Ermittlungen nicht geklärt werden. Die Stimmung im Saal war die ganze Zeit sehr angespannt und bedrückend. Als die Richterin den Freispruch verkündet hat, verlor die Mutter des verstorbenen Jungs, die Nebenklägerin in dem Fall, die Fassung. Sie hat die Staatsanwältin angeschrien und versucht, den Busfahrer körperlich anzugehen. Alle Beteiligten wirkten unvorbereitet auf diese Eskalation. Am Ende hat die Richterin ihre Begründung für den Freispruch dann in Abwesenheit der Mutter vorgetragen.
2: Die Galeria-Filiale in Eimsbüttel könnte geschlossen werden. Zumindest wird das geprüft. Das hat die Warenhauskette mitgeteilt. Demnach wird deutschlandweit bei 33 Standorten genau geschaut, ob sich ihr weiterer Betrieb lohnt. Der Konzern mit etwa 12.000 Beschäftigten hatte Anfang 2024 zum dritten Mal innerhalb von 4 Jahren Insolvenz angemeldet. Unternehmensgründungen bleiben in Hamburg zwar vorrangig Männersache, doch jede dritte Anmeldung kommt von Frauen. Ihr Anteil erreichte mit mehr als 30% den höchsten Wert der vergangenen Jahre. Das zeigt das sogenannte Gründungsbarometer, eine Auswertung der Hamburger Handelskammer und des Statistikamtes Nord. Anja Grigoleit.
8: Insgesamt meldeten im vergangenen Jahr 20.890 Menschen in Hamburg ein Gewerbe an, etwas weniger als in den Jahren zuvor. Der größte Anteil der Hamburger Gründungen entfiel auf den Handel. Knapp jede fünfte Gewerbeanmeldung stammt aus dieser Branche. Auf Platz 2 die Dienstleistungen im freiberuflichen, wissenschaftlichen und technischen Bereich. Immer mehr Hamburgerinnen und Hamburger wagen den Schritt in die Selbstständigkeit, aber nicht gleich komplett, sondern gründen erstmal im Nebenerwerb. Hier verzeichnet die Handelskammer einen Anstieg von rund 7% im Vergleich zum Vorjahr. Und Hamburg ist auch attraktiv für unternehmerische Talente aus aller Welt, freut sich Miriam Putz, in der Handelskammer zuständig für den Bereich Innovation und neue Märkte. Die meisten Neugründerinnen und Gründer kommen, wie auch in den Vorjahren, aus Polen, gefolgt von der Türkei und der Ukraine.
2: Der HSV hat einen neuen Stürmer verpflichtet. Patson Daka aus Sambia hat in der vergangenen Nacht einen Vertrag bei den Hamburgern unterschrieben. Der 27-Jährige ist sambischer Nationalspieler und spielte zuletzt einige Jahre bei Leicester City in England. Beim HSV hat er einen Einjahresvertrag unterschrieben. Am Vormittag trainierte Daka das erste Mal mit seiner neuen Mannschaft im Trainingslager in Österreich. Am Freitag beginnt der Sommerdom und dieses Mal mit einer Besonderheit. Statt 4 gibt es in diesem Jahr 5 Wochen das Hamburger Volksfest auf dem Heiligen Geistfeld. Laut einer Besucherbefragung haben sich viele Gäste eine zusätzliche Woche gewünscht. Das Modell wird jetzt 2 Jahre lang getestet.
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1: Das Wetter für uns in Hamburg, Andreas Wurm. Heute Vormittag war das ja so mehr, na ja, ist dann heute Nachmittag na also dran?
9: Ja, nee, wäre jetzt die richtige Antwort, weil es bleibt, wie es ist. Nämlich ziemlich durchwachsen. 17 Grad in Poppenbüttel bis 20 werden es heute in der Spitze. Ja, viele Wolken, immer mal ein kurzer Schauer mit dabei, zum Teil dann auch ziemlich windig mit starken Böen, zwischendurch immer wieder freundliche, sonnigere Abschnitte. Aber so richtig will das Wetter heute nicht aus dem Quark kommen. Morgen ist es dann aber wieder besser, deutlich sonniger, wärmer bis 22 Grad.
1: Blitz und Schauer, zu schauen ins Verkehrszentrum Roter Baum.
9: Da gibt es zunächst eine Warnmeldung für die A1 Fehmarn Richtung Lübeck. Zwischen Pansdorf und Rathekau liegen Gegenstände im Baustellenbereich. Bitte besondere Vorsicht an dieser Stelle. A1 Lübeck Richtung Hamburg zwischen Morfleet und Norderelbbrücke 2 Kilometer stockend. A1 Bremen Richtung Hamburg, die Ausfahrt Elsdorf ist nach einem Unfall gesperrt. Im Elbtunnel gab es einen Unfall, da laufen jetzt die Arbeiten. Deshalb in beiden Richtungen Störungen. A7 Flensburg Richtung Hamburg zwischen Stellingen und dem Elbtunnel 4 Kilometer stockend für LKW. Und in der Gegenrichtung, also Richtung Flensburg zwischen Hausbruch und dem Elbtunnel 3 Kilometer stockend. Knapp 15 Minuten Zeitverlust in beide Richtungen. A23 Hamburg Richtung Heide, da ist zwischen Elmshorn und Horst. Wegen Bergungsarbeiten die A23 gesperrt. Eine Umleitung führt über die U127. Im Stadtgebiet in Hamburg gibt es Behinderungen auf der Wilstonstraße. In Höhe Kühnstraße sind die Ampelanlagen außer Betrieb. Und ein aktueller Blitzer von Stefan gemeldet. Dankeschön, geblitzt wird im Ostdorfer Weg stadteinwärts, kurz vor der A7 Anschluss Bahrenfeld.
1: Ihnen eine gute Fahrt und was für eine Kombination. Elton John und Christopher gleicht Crocodile Rock. Das hier ist Lady in Red und ich bin Michael Wittig. Mahlzeit Hamburg hier bei uns. 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
1: Erinnern Sie sich doch bitte mal, wie haben Sie für den Führerschein geübt? Bei Kollege Ralf Spreckels war das sehr grenzwertig.
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Ja, Fans von Udo Lindenberg, die müssen sich weiter gedulden. Der 80-Jährige hat jetzt wegen seiner Erkrankung einen weiteren Auftritt abgesagt. Auf ärztlichen Rat hin soll er sich nach einer schweren Magenschleimhautentzündung weiter schonen. Ja, und zu seinem größten Bedauern könne Lindenberg nicht beim Finale des von ihm gestifteten Panikpreises am 1. August teilnehmen. Tja, schade. Ich habe mich so auf den Abend und euch meine Panik-Family gefreut, sagt er. Seine Fans lässt Udo aber ausrichten, sobald Dr. Schleuderknie wieder über die Bühne federt, sehen wir uns wieder. Gute Besserung. NDR 90,3 ist hier mit Dr. Schleuderknie, Udo Lindenberg, Horizont. Wir waren

mit Udo, 13.30 Uhr, halb zwei an Ihrem Mittwochmittag. Wir schauen auf das Wetter für uns in Hamburg. 17 Grad aktuell gemessen bei Ihnen auf St. Pauli. Bis 20 Grad werden wir es heute schaffen. Dazu viele Wolken, immer mal wieder ein paar Schauer und zum Teil auch mal böiger Wind. Die Sonne guckt nur ganz selten durch die Wolken. Morgen am Donnerstag wird es dann aber wieder besser. Das heißt sonniger, bei Werten um 22 Grad wird es dann auch wieder ein bisschen wärmer. Blitzer und Staus, dann geht es ins Verkehrszentrum Roter Baum. Vorsicht bitte, geht um die A1 Lübeck Richtung Hamburg zwischen Billstedt und Morfleet. Eine ungesicherte Unfallstelle. Dann die A1 Lübeck Richtung Hamburg zwischen Morfleet und der Norderelbbrücke 2 Kilometer stockend. A1 Bremen Richtung Hamburg, die Ausfahrt Elsdorf, die ist nach einem Unfall gesperrt. A7 Richtung Süden zwischen Stellingen und dem Elbtunnel 4 Kilometer stockend für LKW. A7 Richtung Norden zwischen Hausbruch und dem Elbtunnel 3 Kilometer stockend. Die A23 Hamburg Richtung Heide ist zwischen Elmshorn und Horst wegen Bergungsarbeiten gesperrt. Die Umleitung führt sie über die U127. Und dann auf der Wilsonstraße sind in Höhe Kühnstraße die Ampeln außer Betrieb. Falls Sie einen Blitzer, einen Stau gesehen haben, dann rufen Sie doch gerne kostenfrei an. 08000 90 93 3, dann sind Sie im Verkehrszentrum Roter Baum. Ansonsten gute Fahrt für Sie. WM ist vorbei, die Finals stehen vor der Tür. Was es da alles gibt in Hannover, das geht heute los. Schauen wir gleich drauf nach Albert Hammond und Freddie Mercury. Ich bin Michael Wittig, hallo.

Robert Hammond bei uns bei NR90,3, der Sender mit den größten Hits aller Zeiten. The Free Electric Band. 5 Wochen Fußball-WM sind zu Ende. Man kann das alles auch in 5 Tagen machen. So wird es nämlich gemacht bei den Finals. Das größte nationale Sportereignis fängt heute an, die Finals. Diesmal ist Hannover Austragungsort. Und Kollege Mats Nicholson

0: der berichtet für die ARD von diesem Ereignis. Erklär doch mal bitte, Mats, wenn man das nicht so auf dem Zettel hat, was sind die Finals?
1: Die Finals gibt es seit 2019, jetzt zum ersten Mal in Norddeutschland. Und die Idee ist einfach. 24 Sportarten tragen zeitgleich in einer Stadt ihre deutschen Meisterschaften aus. Dadurch entsteht ein großes Sportevent mit viel mehr Aufmerksamkeit, als jede dieser Sportarten einzeln für sich erreichen würde. Die meisten Wettbewerbe in Hannover sind kostenlos. Sportfans können also einfach so vorbeischauen. Nur für wenige Events müssen Tickets gekauft werden. Fürs Turnen in der großen Arena auf dem Messegelände zum Beispiel.
0: Ja, wie du schon gesagt hast, ne, sind Sportarten dabei, hätte man sich sonst nicht angeschaut. Oder waren Sie schon mal optisch bei den deutschen Gewichthebermeisterschaften dabei oder Badminton? Ja, das alles also bei den Finals in Hannover. Die deutschen Leichtathleten haben auch ihre Meisterschaften, aber nicht in Hannover, sondern die sind in Wattenscheid am Start. Und mit dabei sein sollte auch eigentlich unser Hamburger Superstar Owen Ansah, der deutsche Rekordhalter über 100 Meter. Der hat aber gerade mächtig Ärger, geht um eine verweigerte Dopingkontrolle. Er tritt also vielleicht gar nicht an. Unsere NDR 90,3 Sportreporterin Maike Sitka, was ist denn da los?
2: Ja, das ist gar nicht so einfach zu erklären. Die NADA, also die Nationale Dopingagentur, wirft Owen Ansah eine verweigerte Dopingprobe vor. Er selbst ging aber von einem sogenannten Misstest aus, also einem verpassten Test. Davon darf man sich zwei erlauben. Festhalten muss man, es gibt keine positive Dopingprobe. Es gibt einfach gar keine Probe. Damit ist Owen Ansah nach wie vor startberechtigt und zudem noch in der Höchstform seiner Karriere. Ja, aber unter diesen Umständen, bei laufenden Ermittlungen, wird er sicher nicht mehr ganz so gut schlafen und sich auch so seine Gedanken machen, inwiefern ein Start für ihn noch sinnvoll ist.
0: Ja, danke, Maike, werden wir dranbleiben. Heute starten die Finals in Hannover. Bis Sonntag geht das Ganze. ARD und ZDF übertragen abwechselnd und alle Sportarten finden Sie immer im Stream in der ARD-Mediathek. Kylie Minogue ist jetzt dran.

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13:51 Uhr, Verkehrsservice bei NR 90,3. Eine Meldung aus dem Verkehrszentrum Roter Baum, weil Sie da gerade in die Richtung fahren. Vorsicht, A1 Richtung Bremen zwischen Heidenau und Sittensen. Da sind Personen auf der Fahrbahn. Gute Fahrt für Sie.

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1: Stevie Wonder gleich zusammen mit Paul McCartney, Ebony and Ivory. Vorher haben wir die Nachricht mit Karl-Georg Salzwedel.
2: Einen schönen guten Tag. Es ist 14 Uhr.
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2: Teheran bedroht Exil-Iraner in Hamburg. Thorsten Frey soll neuer Fraktionschef der Union werden. Tamara Korpatsch steht am Roten Baum im Tennis-Achtelfinale. Das Wetter wechselhaft, starkböiger Wind bis 20 Grad. Es sind tausende Kilometer bis nach Teheran und trotzdem fühlen sich manche Exil-Iraner in Hamburg beobachtet und bedroht. Zu Recht, wie Recherchen von NDR 90,3 und dem Hamburg-Journal ergeben. Der Hamburger Verfassungsschutz bestätigt, der lange Arm des iranischen Regimes reicht bis nach Hamburg. Julia Schumacher.
3: Wer in Hamburg gegen das iranische Regime demonstriert, steht nach Einschätzung des Hamburger Verfassungsschutzes im Fokus iranischer Nachrichtendienste. Die Behörde beobachtet demnach aktuell vor allem sogenannte transnationale Repression, also Versuche, Oppositionelle auch im Ausland einzuschüchtern. Auch Angehörige im Iran würden dabei unter Druck gesetzt. Betroffene erzählen NDR 90,3 von Drohungen und offenbar an den Iran weitergegebenen Informationen. Die Hamburger Iranerin Mary Atamajori sagt, Fotos, Namen und Telefonnummern von Demonstrantinnen und Demonstranten seien in Telegram-Kanälen veröffentlicht worden. Ein weiterer Iraner aus Hamburg, der an Demos teilnahm, berichtet anonym. Seine Mutter habe im Iran per SMS eine Vorladung erhalten mit seinem vollständigen Namen und einem Verweis auf seine Teilnahme an einer Demonstration in Hamburg. Der Verfassungsschutz rät von Einreisen in den Iran ausdrücklich ab.
2: Kanzleramtschef Thorsten Frey soll neuer Vorsitzender der Unionsfraktion im Bundestag werden. Darauf haben sich offenbar CDU-Chef Friedrich Merz und CSU-Chef Markus Söder verständigt. Spahn war am Wochenende zurückgetreten. Er und sein Mann Daniel Funke hatten bekannt gegeben, mit Hilfe einer Leihmutter in den USA Eltern geworden zu sein. Aus Berlin Dagmar Pepping.
4: Um 15 Uhr wollen die beiden Parteichefs dem Unionsfraktionsvorstand ihren Personalvorschlag unterbreiten. Am kommenden Mittwoch soll die Fraktion dann in Berlin zu einer Sondersitzung zusammenkommen, um den neuen Fraktionschef zu wählen. Der Baden-Württemberger Frey war vor seinem Wechsel an die Spitze des Kanzleramtes parlamentarischer Geschäftsführer der Unionsfraktion und damit engster Mitarbeiter des damaligen Fraktionsvorsitzenden und Oppositionsführers Friedrich Merz. Der 52-jährige Frey war schon nach der Bundestagswahl 2025 als Fraktionschef im Gespräch. Merz holte seinen Vertrauten aber lieber zu sich ins Kanzleramt, um dort die Arbeit der Bundesregierung zu koordinieren. In dieser Schlüsselposition machte Frey allerdings nicht immer eine glückliche Figur.
2: Das Landgericht Bonn hat die Klage eines Hamburger Textilhändlers mit einer fast 500 Millionen Euro abgewiesen. Dieser hatte Schutzmasken und andere Artikel in der Corona-Pandemie geliefert und sich dabei auf E-Mails mit dem damaligen Gesundheitsminister Jens Spahn berufen. Ein Kaufvertrag sei aber nie zustande gekommen und selbst wenn, wären die Ansprüche inzwischen verjährt, so die Begründung des Landgerichts. Die Bundesanwaltschaft hat gegen 4 mutmaßliche Anführer der Reichsbürgergruppe Königreich Deutschland Anklage erhoben. Die Ermittler werfen ihnen vor, sich als Rädelsführer in einer kriminellen Vereinigung betätigt zu haben, teilte die Behörde mit. Es gehe unter anderem um Steuerhinterziehung in Höhe von 2 Millionen Euro. Das sogenannte Königreich Deutschland erkennt die Bundesrepublik nicht an. Die Gruppierung finanziert sich laut Bundesanwaltschaft unter anderem durch unerlaubte Bank- und Versicherungsgeschäfte. Deutschlands Tennis Nummer 1 ist eine Runde weiter. Tamara Korpatsch hat bei den Ladies Open den Einzug ins Achtelfinale geschafft. Live vom Center Court am Roten Baum NDR 90,3 Reporterin Janine Legrand. Janine, wie viele deutsche Spielerinnen sind denn insgesamt weitergekommen?
5: Ja, von den 8 deutschen Spielerinnen gestern haben es bisher 3 ins Achtelfinale geschafft. Eine 4. könnte aber noch dazukommen, denn Tessa Brockmann aus Itzehoe, die spielt gerade hier auf dem Nebencourt gegen die Französin Elsa Jacquemont und wäre mit einem Sieg ebenfalls dann dabei. Eine deutsche Spielerin wird auf alle Fälle das Viertelfinale erreichen, denn auf dem Center Court gibt es ja am Nachmittag das deutsch-deutsche Duell zwischen der Hamburgerin Tamara Korpatsch und der 18-jährigen Julia Stusek. Korpatsch ist gestern ja eine Runde weitergekommen, nachdem ihre Gegnerin im alles entscheidet einen dritten Satz wegen Krämpfen aufgeben musste. Im letzten Match heute fordert dann Lokalmatadorin Noma Noa Akugue gegen Anna Bonda Revanche, denn im letzten Jahr ist Akugue gegen Bonda in der ersten Runde ausgeschieden.
2: Live-Informationen direkt vom Roten Baum von Janine Legrand.
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1: Ja, Andreas Horn, wie wird denn das Wetter beim Tennis, also unter anderem beim Tennis und dem Rest der Stadt?
6: Ja, also man müsste da schon das Dach zumachen, denn es wird immer mal einen leichten Schauer geben. Bei 18 Grad momentan am Roten Baum bis 20 werden es in der Spitze immer wieder kurze Schauer heute. Es ist dazu richtig windig, zum Teil mit starken Böen. Zwischendrin immer mal wieder freundliche, sonnige Abschnitte, hilft aber beim Tennis dann auch nicht so richtig viel. Morgen ist es dann wieder besser. Deutlich sonniger, wärmer, bis 22 Grad.
1: Dann freuen wir uns auf morgen und gucken auf die Straße. Blitzer und Staus aus dem Verkehrszentrum Roter Baum.
6: Da haben wir zunächst eine Warnmeldung. Vorsicht bitte auf der A1 Hamburg Richtung Bremen. Zwischen Heidenau und Sittensen sind Personen auf der Fahrbahn. A1 Lübeck Richtung Hamburg zwischen Moffledt und Norderelbrücke 2 Kilometer stockend. A1 Bremen Richtung Hamburg. Die Ausfahrt Ilsdorf ist weiterhin nach einem Unfall gesperrt. Und im Elbtunnel gab es auch einen Unfall. Dort stockt es in beiden Richtungen. A7 Flensburg Richtung Hamburg zwischen Stellingen und dem Elbtunnel 4 Kilometer stockend für LKW. Und in der Gegenrichtung, also Richtung Flensburg, zwischen Hausbruch und dem Elbtunnel 3 Kilometer stockend, jeweils eine knappe Viertelstunde länger. A23, Hamburg Richtung Heide. Die A23 ist zwischen Elmshorn und Horst wegen Bergungsarbeiten gesperrt. Eine Umleitung führt über die U127. In der Stadt ist die Ampelanlage außer Betrieb auf der Wilsonstraße in Höhe Kühnstraße. Und wir gucken kurz noch auf einen aktuellen Blitzer. Geblitzt wird unter anderem an der Horner Rampe Richtung Wandsbek zwischen Horner Landstraße und Sandkamp.
1: Gute Fahrt für Sie. Eine klare Aufgabe an mich von meiner Frau: Bring Erdbeeren mit. Was ist? Das Erdbeerhäuschen ist nicht mehr da. Wieso ist das denn jetzt auf einmal weg? Kann doch nicht angehen. Checken wir gleich mal nach ABBA und nach Ebony and Ivory hier bei NDR 90,3. Ich bin Michael Wittig, ganz ohne Erdbeeren.

0: der 90,3 im Ohr und Erdbeeren vor Augen. Die ersten Erdbeerverkaufshäuschen im Norden werden nun aber schon abgebaut oder sind schon abgebaut, denn die Hochsaison ist vorbei. Das ist irgendwie früher als in den letzten Jahren. Was ist denn da los? Wir haben nachgefragt bei Enno Glanz vom Erdbeerhof Glanz vor den Toren Hamburgs. Wir haben ja gerade mal den 22. Juli. Herr Glanz, wie kann das sein?
1: Ja, wir sind auch sehr traurig, aber das Wetter hat das Sagen. Also durch die Wetterung mal ganz heiß und mal kalt und dann auch Regen haben die Spätsorte Malwiner das nicht so verkraftet und ist durch die Hitze eher angefangen und hört dann auch eher aus. Eine Erdbeersorte trägt immer nur 4 Wochen. Und wenn die 8 Tage oder 10 Tage eher kommt, dann hört sie auf 10 Tage auf. Ja, das ist Natur. Wir können es nicht ändern.
0: Ja, dann taucht bei mir aber die Frage auf, wie lange können wir denn jetzt noch Erdbeeren bekommen in den kleinen Erdbeerhäuschen?
1: Also wir haben 10% noch auf und werden das auch die nächsten 4 Wochen durchhalten. Aber das kann es durchaus sein, was sonst nicht üblich ist, dass wir auch mal einen Tag geschlossen haben, weil keine reif waren.
0: Also Augen auf, damit sie noch Erdbeeren bekommen. Ende 90,3, Andreas Burani ist dran, die größten Hits aller Zeiten. Auf uns! Wer

0: 14:22
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0: Ja, immer wieder toll, wie wir da so am Mikrofon haben bei NDR 90,3 in dem Hamburg-Journal in Sachen Hamburger des Tages. Jonas zum Beispiel, voll im Umzugsstress, aber Gott sei Dank nicht alleine. Viele Hände, schnelles Ende.
2: Meine Hamburger des Tages sind meine ganzen Umzugshelfer. Ich bin wahnsinnig dankbar, dass die sich dazu breitschlagen haben lassen. Denn also ich kann nur für mich sprechen, ich ziehe nicht gerne um und bin umso dankbarer, dass so viele Leute jetzt hier sind.
0: Apropos Umzug, Jonas, wo geht's denn hin? Innerhalb von Hamburg oder etwa raus aus der Stadt?
2: Meine Freundin und ich, wir sind Lehrkräfte und wir ziehen jetzt nach Schleswig-Holstein und fangen da eine neue Stelle an und ziehen auch ein bisschen zurück in die Heimat nach 10 Jahren Hamburg jetzt. Es fällt mir sehr schwer, Hamburg zu verlassen, aber ich freue mich auch. Es ist ja nicht so weit weg.
0: Vielleicht kommt ihr irgendwann ja auch mal wieder zurück. Ne?
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0: Phil Collins, True Colors bei NR90,3. 14:30 Uhr, 14:30, Andreas Wurm ist bei mir, hat das Wetter für uns in Hamburg.
1: 18 Grad bei Ihnen auf der Vettel. Sehr viel mehr wird's nicht, maximal 20 Grad. Heute in der Spitze viele Wolken dazu, immer mal wieder kurze Schauer. Die Sonne schafft's nur ganz selten durch eine wirklich dicke Wolkendecke. Dazu ist es zum Teil auch wirklich stürmisch. Starke Böen zwischendrin mit dabei, aber auch freundlichere Momente. Morgen ist es dann insgesamt besser. Deutlich weniger Regen, nämlich so gut wie gar keinen. Sonnig, warm bis 22 Grad.
0: Die Blitze und die Staus, die Lage im Verkehrszentrum Roter Baum.
1: A1, Bremen Richtung Hamburg. Die Ausfahrt Elsdorf ist nach einem Unfall weiterhin gesperrt. Dann gibt es Verzögerungen vor dem Elbtunnel, und zwar in beiden Richtungen. A7 Flensburg Richtung Hamburg zwischen Stellingen und dem Elbtunnel. 4 Kilometer stockend für LKW. Und in der Gegenrichtung, also Richtung Flensburg, ab Hausbruch 3 Kilometer stockend, jeweils 15 Minuten länger. A23, Hamburg Richtung Heide. Zwischen Emshorn und Horst ist die A23 wegen Bergungsarbeiten weiterhin gesperrt. Eine Umleitung folgt über die U127. In der Stadt gibt es eine Meldung, und zwar auf der Wilsonstraße sind in Höhe Kühnstraße die Ampelanlagen außer Betrieb.
0: Ja, gute Fahrt für Sie. Falls Sie einen Blitzer, einen Stau sehen, 08000 90 93 3, dann sind Sie kostenfrei im Verkehrszentrum Roter Baum und können Andreas das erzählen, und er erzählt es dann allen anderen. Oder eine Nachricht in den Messenger der NDR Hamburg App. Ich bin Michael Wittig. Hallo.

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1: Die hat heute Morgen in Guten Morgen Hamburg bei NDR 90,3 Nicole Steins gefunden.
2: Heute ist das ja eher ein trüber Tag, aber es wird langsam wieder wärmer, Philipp. Und da sind die Freibäder natürlich spätestens ab Mitte nächster Woche wieder Anlaufstation der Wahl.
3: Ach, ist herrlich. Füße im Wasser, weil mehr muss ja gar nicht. Ja. Und davor oder danach Pommes-Schranke, da bin ich am Start.
2: Okay, aber du bist, jetzt sei mir nicht böse, jetzt nicht mehr unter 18?
3: Nee, also seit 2-3 Jahren nicht mehr. Gefühlt jetzt zumindest. Aber warum ist das wichtig, um an eine Freibad-Pommes zu kommen?
2: Nein, es geht um freien Eintritt zu erhalten. In unserem schönen Nachbarstädtchen Brunsbüttel nämlich. Da dürfen jetzt alle bis 18 Jahre kostenlos schwimmen gehen.
3: Den ganzen Sommer über?
2: Tatsächlich, ja. Bis zum 16. August. Normal kostet im Freibad Ulizhörn die Tageskarte 2 € für Jugendliche. Aber ein Förderverein übernimmt das nun. Und die hatten auch schon das Bad mit einer tollen Rutsche, Tennisplatte und Nichtschwimmerbereich ausgestattet.
3: So, das ist jetzt aber mal ein Förderverein, wie er sein soll.
2: Ja, und dazu hast du am Ulizhörn auch noch einen Ausblick auf die Schnittstelle, so Nordostseekanal und Elbe. Also das ist doch wirklich ein Ausflug wert. Und solch eine Aktion gibt es übrigens auch im Naturbad Beckersberg in Hennstedt-Ulzburg. Das ist näher dran, aber gut, ohne Elbblick dann.
3: Ja, aber man kann ja in beiden Bädern die gesparten 2 € dann für so eine Schale Pommes verwenden, so als Teilrate.
2: Ja, siehst du, auch in kulinarischer Hinsicht ist das eine gute Nachricht.
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Sommerdom bei uns in der Stadt, eine Woche länger als sonst, und die größte portable Achterbahn der Welt macht wieder Station bei uns in Hamburg. Gleich Thema hier im Nachmittag bei NDR 90,3 bei Kollege Stefan Heller. Ich wünsche Ihnen schönen Mittwochnachmittag. Ich bin Michael Wittig. Tschüss Hamburg.

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2: 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Von den Dexys mit Midnight Runners gleich. Come on, Eileen. Oder wie wir hier in Hamburg sagen, mach mal hinne. Vorher Karl-Georg Salzwedel mit allem, was aktuell ist.
3: Einen schönen guten Tag. Es ist 15 Uhr.
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3: Hamburger Exil-Iraner bekommen Druck aus Teheran. Hamburger Sommerdom wird auf 5 Wochen verlängert und Hamburger Sportverein verpflichtet Patson Daka. Das Wetter wechselhaft, starkböiger Wind bis 20 Grad. Es sind tausende Kilometer bis nach Teheran und trotzdem fühlen sich manche Exil-Iraner in Hamburg beobachtet und bedroht. Zu Recht, wie Recherchen von NDR 90,3 und dem Hamburg-Journal ergeben. Der Hamburger Verfassungsschutz bestätigt, der lange Arm des iranischen Regimes reicht bis nach Hamburg. Julia Schumacher.
4: Wer in Hamburg gegen das iranische Regime demonstriert, steht nach Einschätzung des Hamburger Verfassungsschutzes im Fokus iranischer Nachrichtendienste. Die Behörde beobachtet demnach aktuell vor allem sogenannte transnationale Repression, also Versuche, Oppositionelle auch im Ausland einzuschüchtern. Auch Angehörige im Iran würden dabei unter Druck gesetzt. Betroffene erzählen NDR 90,3 von Drohungen und offenbar an den Iran weitergegebenen Informationen. Die Hamburger Iranerin Mary Atamajori sagt, Fotos, Namen und Telefonnummern von Demonstrantinnen und Demonstranten seien in Telegram-Kanälen veröffentlicht worden. Ein weiterer Iraner aus Hamburg, der an Demos teilnahm, berichtet anonym. Seine Mutter habe im Iran per SMS eine Vorladung erhalten mit seinem vollständigen Namen und einem Verweis auf seine Teilnahme an einer Demonstration in Hamburg. Der Verfassungsschutz rät von Einreisen in den Iran ausdrücklich ab.
3: Kanzleramtschef Thorsten Frey soll neuer Vorsitzender der Unionsfraktion im Bundestag werden. Darauf haben sich offenbar CDU-Chef Friedrich Merz und CSU-Chef Markus Söder verständigt. Der bisher amtierende Jens Spahn war am Wochenende zurückgetreten. Er und sein Mann Daniel Funke hatten bekannt gegeben, mit Hilfe einer Leihmutter in den USA Eltern geworden zu sein. Ein Hamburger Textilhändler ist im Streit um Maskenlieferungen während der Corona-Pandemie mit einer Klage gegen den Bund gescheitert. Laut Landgericht Bonn ist kein Kaufvertrag zustande gekommen und selbst wenn, wären die Ansprüche verjährt. Der Händler hatte sich auf ein Telefonat und E-Mails mit dem damaligen CDU-Gesundheitsminister Jens Spahn berufen. Er wertete die Korrespondenz als Kaufvertrag und verlangte fast 470 Millionen Euro. 5 statt 4 Wochen Sommerdom. Norddeutschlands größtes Volksfest wird erstmals verlängert. Übermorgen geht es wieder los, Caro Weiß.
5: Der Sommerdom im XXL-Format, das gab es so noch nicht. Doch zahlreiche Besucherinnen und Besucher hatten sich das gewünscht, wie bei einer Abfrage im vergangenen Jahr herauskam. Und beim Feuerwerk kommt auch eins dazu, statt 3 sind es dieses Mal 4. Die Preise sollen beim Dom stabil bleiben, sagt Sascha Belli, der erste Vorsitzende des Landesverbands der Hamburger Schausteller.
6: Auch aufgrund der Woche länger, da kann man ein bisschen anders kalkulieren. Wir versprechen uns davon was und wir hoffen, dass wir es dann halten können, auch sogar bis Ende des Jahres.
5: Mittwochs ist traditionell Familientag. Das heißt, die Tickets kosten bis zu einem Drittel weniger als an den anderen Tagen. Mehr als 250 Schaustellerbetriebe sind wieder auf dem Heiligen Geistfeld. Darunter auch eine Premiere bei den Fahrgeschäften. Der Hypnotizer, eine Schaukel mit variabler Gondeltechnologie. Während der Fahrt drehen die sich einmal nach außen, nach innen und dann permanent in alle Richtungen.
3: Und Caro Weiß hat noch mehr Infos zum Sommerdom in wenigen Minuten bei Stefan Heller hier bei NDR 90,3. In Hammerbrook ist am Mittag ein Lieferfahrer durch Kontakt mit Säure verletzt worden. Laut Polizei war die ätzende Flüssigkeit aus einem Paket ausgelaufen und hatte den Mann an der Hand verletzt. Die Feuerwehr rückte an und barg das Paket mit dem Gefahrengut. Um was für eine Flüssigkeit es sich genau handelt, ist noch unklar. Der Sachsenkamp war zwischenzeitlich gesperrt. Der HSV hat einen neuen Stürmer verpflichtet, Patson Daka aus Sambia. Den Vertrag unterschrieb er in der Nacht. Lars Pegelow.
7: Patson Daka ist sambischer Nationalspieler. Er ist 27 Jahre alt und hat zuletzt einige Jahre bei Leicester City in England gespielt. Beim HSV hat er einen Einjahresvertrag unterschrieben. Er ist gestern ins Trainingslager nach Österreich nachgereist. Daka gilt nicht als richtiger Torjäger, aber als kämpfender Angreifer. Er soll beim HSV die Lücke schließen, die nach dem Weggang von Ransford Königsdörfer entstand. entstanden ist. Sportdirektor Klaus Costa bezeichnete Daka als einen Spieler mit einer Mischung aus, wie er sagt, Energie, Geschwindigkeit und Tiefgang. Die Hamburger haben ihn ablösefrei von Leicester verpflichtet. Am Vormittag trainiert Daka das erste Mal mit seiner neuen Mannschaft im österreichischen Lengenfeld. Sein erstes Testspiel könnte er für den HSV am Wochenende bestreiten. Auf der Rückreise aus dem Trainingslager spielen die Hamburger gegen Bundesliga-Absteiger 1. FC Heidenheim.
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2: Andreas Wurm hat das Wetter für uns in Hamburg.
1: 17 Grad sind es aktuell bei Ihnen in Fuhlsbüttel, bis 20 heute. Nur in der Spitze dazu viele Wolken, aber die ständigen Schauer des heutigen Vormittags und auch am Mittag sind jetzt weitgehend durch. Jetzt gibt es dann ganz selten noch mal ein paar Tropfen, aber es bleibt windig mit zum Teil starken Böen. Zwischendurch immer mal wieder etwas freundlichere, auch sonnige Abschnitte. Morgen ist es dann insgesamt besser. Deutlich sonniger, wärmer, ganz wenig Regen, bis 22 Grad.
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1: Da schauen wir zunächst auf unseren Messi, also die NDR Hamburg App, denn da gab es eine wichtige Meldung. Es gab einen Busunfall in der Edmund-Siemers-Allee direkt vor dem alten Uni-Gebäude. Dort im Moment ein Großeinsatz von Feuerwehr, Polizei, Rettungskräften. Wenn Sie können, umfahren Sie das Gebiet weiträumig. Sobald ich weitere Informationen dazu habe, gebe ich die sehr gerne an Sie weiter. Wir gucken erstmal auf die Autobahnen. A1 Bremen Richtung Hamburg. Die Ausfahrt Ilsdorf ist nach einem Unfall gesperrt. Verzögerungen vor dem Elbtunnel und zwar in beiden Richtungen. A7 Flensburg Richtung Hamburg zwischen Stellingen und dem Elbtunnel. 4 Kilometer stockend. Das Ganze für LKW. Und in der Gegenrichtung Richtung Flensburg zwischen Hausbruch und dem Elbtunnel. 3 Kilometer stockender Verkehr. Jeweils 15 Minuten Zeitverlust. A23 Hamburg Richtung Heide. Da ist die A23 zwischen Elmshorn und Horst wegen Bergungsarbeiten gesperrt. Die Umleitung führt sie über die U127. Dann noch eine Meldung zum Stadtverkehr. Und zwar die Wilsonstraße ist in Höhe Kühnstraße im Moment zwar nicht gesperrt, aber die Ampelanlagen sind außer Betrieb. Deshalb kommt es dort zu Behinderungen. Und wir gucken auf einen aktuellen Blitzer, den uns Schorsch gemeldet hat. Im Lockstädter Weg, nämlich Richtung Eppendorfer Landstraße, kurz vor der Tarpenbeckstraße.
8: Freunde, alles klar hier. Viel Spaß wünsche ich euch hier an Bord. Heute hier mit NDR 90,3 mit Stefan Heller in guter Laune am Nachmittag. Los geht's.
2: Jawohl, einsteigen dabei sein. Dom ab Freitag. Wir haben es von Karl Georg gerade in den Nachrichten gehört. Und alle Infos zum Vorfreuen auf den Dom. Gleich nach den größten Hits aller Zeiten von Johnny Cash und den Dexys mit Nan Wallers bei NDR 90,3.

0: Ich liebe diesen Geruch rund ums Heiligen Geistfeld, wenn Dom ist, diese Mischung aus gebrannten Mandeln und Würstchen und so weiter und so weiter und dann diese Geräusche. Der Sommerdom kommt wieder ab Freitag. Es wird aufgebaut, wer da vorbeifährt, wird sehen, okay, da steht schon einiges, aber noch ist es natürlich nicht fertig. Caro Weiß war vorhin schon mal da auf dem Dom. Sie ist unsere Domexpertin live im Studio. Was ist denn dieses Mal anders als sonst, Caro?
1: Dieses Mal gibt's den Sommerdom im XXL-Format. Das ist neu. Statt 4 sind es 5 Wochen Domspektakel. Hintergrund ist, dass Besucherinnen und Besucher im vergangenen Jahr dazu befragt wurden und da wünschten sich das doch einige. Jetzt wird's getestet. Dieses Jahr Sommerdom und auch nächstes Jahr dann auch 5 Wochen Sommerdom. Denn da kommen ja auch immer viele Touristen, muss man ja sagen. Und es wird geguckt, ob sich das dann dauerhaft dann auch etabliert. Durch die längere Phase gibt es auch ein zusätzliches Feuerwerk, also statt 3 dann 4, das erste übermorgen zur Eröffnung.
0: Und dann heißt es einsteigen, dabei sein, eine tolle Fahrt. Breakdance, Autoscooter, wilde Maus, die Klassiker sind ja wahrscheinlich mit am Start. Und es gibt auch immer wieder was Neues.
1: Ja, kein Dom ohne eine Premiere. Die heißt diesmal Hypnotizer. Und was das Ding kann, das hat mir Sascha Belli erklärt, der erste Vorsitzende vom Landesverband der Hamburger Schausteller.
2: Es ist eine Schaukel, die von rechts nach links schaukelt und am Ende des Pendels hängt eine Gondel, die sich nach außen dreht. Dann fliegt man ins Nirgendwo, dann dreht die sich nach innen, dann kann ich mitbeobachten, wie geht es den anderen Mitfahrern, so geht es denen genauso wie mir. Und am Ende dreht sich die Gondel kontinuierlich und es wird hin und her geschaukelt. Ich glaube, dann weiß man gar nichts mehr.
0: Ja, das, nichts für mich.
1: Das Gefühl habe ich auch, dass man da nichts mehr weiß. Mindestgröße übrigens beim Hypnotizer ist 1,40 Meter. Und eine Fahrt kostet 5 Euro. Und das ist ehrlich gesagt, ich kenne ja die ganzen Preise da, ein richtig guter Preis. Wer Loopings liebt, kann sich auch freuen, denn der Olympia-Looping vom Frühlingsdom ist auch wieder da. Das ist ja die größte transportable Achterbahn der Welt mit 5 Loopings. 2 Wasserbahnen dürfen natürlich zur Sommerzeit auch nicht fehlen.
0: Jetzt hast du gerade was zu den Preisen gesagt, zumindest für den Hypnotizer. Wie sieht's da aus?
1: Ja, insgesamt bleiben die stabil, heißt, dass die Schausteller nicht erhöhen werden. Und wenn es gut läuft, wird das auch beim Winterdom der Fall sein. Das wurde heute schon angekündigt, darauf hoffen alle. Mittwochs ist ja wie immer Familientag. Da kostet ein Ticket beim Fahrgeschäft bis zu 1/3 weniger. Und wer jetzt keine Kinder hat, der muss jetzt auch nicht extra eins für besorgen. Es gibt die Preise so oder so ermäßigt.
0: Caro Weiß mit allen Infos zum Sommerdom. Freitag geht's los. 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

0: eine aktuelle Meldung aus dem Verkehrszentrum Roter Baum von Andreas.
1: Wollen Sie bitte auf der A7 Flensburg Richtung Hamburg zwischen Stellingen und Volkspark. Eine ungesicherte Unfallstelle und Vorsicht bitte auf der A25 Hamburg Richtung Geesthaar zwischen dem Dreieck Südost und Allermöhe liegen Plastikteile.

0: reicht jetzt mit dem Regen. Das Wetter für uns in Hamburg, Andreas Wurm.
1: Ja, ist jetzt auch weitgehend durch. Ne? Ich erinnerte mich an heute früh, aber jetzt ist es weitgehend durch. 18 Grad bei Ihnen, Reitbruck bis 20 heute in der Spitze. Es sind immer noch viele Wolken unterwegs. Nur ganz selten guckt die Sonne durch. Aber die großen Regenmengen haben wir jetzt hinter uns gelassen. Auch den Sprühregen. Ganz selten gibt es nur noch mal ein paar Tropfen. Windig bleibt es, zum Teil mit starken Böen. Heute Nacht dann 12 bis 14 Grad, auch da ganz selten Regen. Morgen ist es insgesamt besser, deutlich sonniger und wärmer bis 22.
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1: Vorsicht bitte auf der A7 Flensburg Richtung Hamburg, zwischen Stellingen und Volkspark eine ungesicherte Unfallstelle. Vorsicht bitte auf der A25 Hamburg Richtung Gestart, zwischen dem Dreieck Südost und Allermöhe liegen Plastikteile. A1 Bremen Richtung Hamburg, die Ausfahrt Elsdorf ist weiter nach einem Unfall gesperrt. Verzögerungen vor dem Elbtunnel in beiden Richtungen, A7 Flensburg Richtung Hamburg zwischen Stellingen und dem Elbtunnel stockt es auf 4 Kilometern für Lkw und in der Gegenrichtung zwischen Hausbruch und dem Elbtunnel Richtung Flensburg 3 Kilometer stockend, jeweils 15 Minuten Zeitverlust. A23 Hamburg Richtung Heide, da ist die A23 zwischen Elmshorn und Horst wegen Bergungsarbeiten gesperrt. Die Umleitung führt über die U127. B404, das ist Schwarzenbeck-Lüneburg, da ist zwischen Dassendorf und Hohenhorn in beiden Richtungen im Moment die B404 gesperrt, da brennt ein Pkw. Und wir gucken in die Stadt, Behinderungen auf der Edmund-Siemens-Allee in Höhe Universität. Da gab es einen Unfall. Die Bergungsarbeiten sind nahezu abgeschlossen. Behinderungen nur noch in Richtung Hohe Luft. Dort nur ein Fahrstreifen frei. Richtung Dammtor geht's aber wieder.
0: 08000 90 93 3 für Ihre Blitzer- und Staumeldungen. Ihr Anruf kostenfrei ins Verkehrszentrum Roter Baum. Stefanella und guter Laune. Racy haben wir, Some Girls und Black Velvet, Elena Miles. Das sind die größten Hits aller Zeiten. 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

Auf dem Heiligen Geistfeld bei uns in Hamburg wird aufgebaut für den Sommerdom. Geht Freitag los. Eine gute Stunde von Hamburg entfernt wird auch schon aufgebaut für Wacken! Klingt wie eine Tonstörung und ein Polizeiauto fährt dazwischen, sind aber Def Leppard.

Wacken Open Air und mittlerweile ist das Ganze auch ausverkauft. 85.000 Fans werden erwartet und noch diese Woche wird dieser berühmte riesige Bullenschädel aufgehängt dort in Wacken und dann, es hat ja auch schon geregnet, also es wird schon schön matschig dort sein. Wacken, Wacken, Wacken. Und wenn Sie Autos sehen, die WOA auf Ihren Autos oder auf Ihren großen Fahrzeugen kleben haben, dann fahren die zum Wacken Open Air in den nächsten Tagen. NDR 90,3, wir sind Hamburg und wir können auch ruhig und entspannt mit Tom Odell, Another Love, die größten Hits aller Zeiten,

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0: Enya 90,3, wer ist dabei?
1: Hallo Stefan Minjung, hier ist Doris Kunstmann. Viel Spaß mit NDR 90,3 bei Stefan Heller am Nachmittag.
0: Und 10cc für die größten Hits aller Zeiten, I'm Not In Love.

bis zu den Nachrichten. Was mit Gitarre? Von Roxette für die größten Hits aller Zeiten. Sleeping in my car bei NDR 90,3. Wir sind Hamburg.

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2: Don't Go von Yazoo. Gleich bei uns, Karl-Georg Salzwedel, hören wir vorher mit allem, was aktuell ist.
3: Guten Tag, es ist 16 Uhr.
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3: Regime in Teheran bedrängt Hamburger Exil-Iraner. Thorsten Frey soll neuer Fraktionschef der Union werden. Wirtschaftsbehörde verlängert Sommerdom auf 5 Wochen. Das Wetter wechselhaft, starkböiger Wind bis 20 Grad. Es sind tausende Kilometer bis nach Teheran und trotzdem fühlen sich manche Exil-Iraner in Hamburg beobachtet und bedroht. Zu Recht, wie Recherchen von NDR 90,3 und dem Hamburg-Journal ergeben. Der Hamburger Verfassungsschutz bestätigt, der lange Arm des iranischen Regimes reicht bis nach Deutschland. Julia Schumacher.
4: Wer in Hamburg gegen das iranische Regime demonstriert, steht nach Einschätzung des Hamburger Verfassungsschutzes im Fokus iranischer Nachrichtendienste. Die Behörde beobachtet demnach aktuell vor allem sogenannte transnationale Repression, also Versuche, Oppositionelle auch im Ausland einzuschüchtern. Auch Angehörige im Iran würden dabei unter Druck gesetzt. Betroffene erzählen NDR 90,3 von Drohungen und offenbar an den Iran weitergegebenen Informationen. Die Hamburger Iranerin Mary Atamajouri sagt, Fotos, Namen und Telefonnummern von Demonstrantinnen und Demonstranten seien in Telegram-Kanälen veröffentlicht worden. Ein weiterer Iraner aus Hamburg, der an Demos teilnahm, berichtet anonym. Seine Mutter habe im Iran per SMS eine Vorladung erhalten mit seinem vollständigen Namen und einem Verweis auf seine Teilnahme an einer Demonstration in Hamburg. Der Verfassungsschutz rät von Einreisen in den Iran ausdrücklich ab.
3: 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Thorsten Frey soll neuer Chef der Unionsfraktion im Bundestag werden und damit auf Jens Spahn folgen. Darauf haben sich CDU-Chef Friedrich Merz und CSU-Chef Markus Söder geeinigt. Spahn war am Wochenende nach heftiger Kritik an der Leihmutterschaft seines Kindes zurückgetreten. In Deutschland ist Leihmutterschaft nicht erlaubt. Nachgefragt bei Sabine Henkel in Berlin. Ist das denn jetzt eine überraschende Personalentscheidung?
5: Ich würde sagen, es ist vor allen Dingen naheliegend. Frey kennt das Geschäft in der Fraktion. Er hat quasi unter Friedrich Merz gelernt, als der nämlich Fraktionsvorsitzender war und Thorsten Frey direkt an seiner Seite der erste parlamentarische Geschäftsführer. Er hat Ralf Brinkhaus und Volker Kauder erlebt in den Rollen und er weiß also, was auf ihn zukommt. Und das alles ist natürlich Merz und Söder bekannt. Es ist also naheliegend aus meiner Sicht, dort Thorsten Frey vorzuschlagen, dem sie Vertrauen und dem sie Durchsetzungsstärke zugutehalten. Zumal es sowieso Thorsten Freys Wunsch war, von Anfang an Fraktionsvorsitzender zu werden. Er dürfte also ganz hoch motiviert an diese Aufgabe gehen.
3: Informationen von Sabine Henkel in Berlin. In der Hamburger Innenstadt sind am Nachmittag mehrere Menschen bei einem Busunfall verletzt worden. Laut Feuerwehr stießen auf der Edmund-Siemers-Allee ein Linienbus und ein Lieferwagen zusammen. Der Fahrer des Transporters kam schwer verletzt ins Krankenhaus. In dem Linienbus stürzten durch den Zusammenprall mehrere Fahrgäste. 4 von ihnen wurden leicht verletzt. Ins Krankenhaus mussten sie aber nicht. Die Polizei ermittelt, wie der Unfall passieren konnte. Auf der Suche nach Beweisen für fragwürdige Aktiengeschäfte aus früheren Postbankzeiten haben Ermittler die Zentrale der Deutschen Bank in Frankfurt am Main durchsucht. Nach Informationen von NDR, WDR und Süddeutscher Zeitung geht es um den Verdacht der Steuerhinterziehung im Zusammenhang mit Cum-Cum-Geschäften. Dabei wurden Aktien rund um den Dividendenstichtag verschoben, um sich die Kapitalertragssteuer erstatten zu lassen. Schaden für den Staat geschätzt 28 Milliarden Euro. 5 statt 4 Wochen Sommerdom. Norddeutschlands größtes Volksfest wird erstmals verlängert. Übermorgen geht's wieder los. Caro Weiß.
6: Der Sommerdom im XXL-Format, das gab es so noch nicht. Doch zahlreiche Besucherinnen und Besucher hatten sich das gewünscht, wie bei einer Abfrage im vergangenen Jahr herauskam. Und beim Feuerwerk kommt auch eins dazu, statt 3 sind es dieses Mal 4. Die Preise sollen beim Dom stabil bleiben, sagt Sascha Belli, der erste Vorsitzende des Landesverbands der Hamburger Schausteller.
7: Auch aufgrund der Woche länger, da kann man ein bisschen anders kalkulieren. Wir versprechen uns davon was und wir hoffen, dass wir es dann halten können, auch sogar bis Ende des Jahres.
6: Mittwochs ist traditionell Familientag, das heißt, die Tickets kosten bis zu einem Drittel weniger als an den anderen Tagen. Mehr als 250 Schaustellerbetriebe sind wieder auf dem Heiligen Geistfeld, darunter auch eine Premiere bei den Fahrgeschäften, der Hypnotizer, eine Schaukel mit variabler Gondeltechnologie. Während der Fahrt drehen die sich einmal nach außen, nach innen und dann permanent in alle Richtungen.
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2: Das Sommerdomwetter, nee, noch nicht, aber wird ja hoffentlich besser, Andreas.
8: Absolut, ab morgen wird es dann wieder schöner. Erstmal der Reihe nach. 18 Grad momentan bei Ihnen in Barmbek Nord. Sehr viel mehr wird das heute auch nicht mehr. Dazu viele Wolken. Die ständigen Schauer, die sind jetzt Geschichte. Es gibt vielleicht noch mal so ein paar kleine Tropfen, aber viel wird es auch nicht mehr heute Nachmittag. Aber der Wind bleibt starke, zum Teil stürmische Böen. Zwischendrin immer mal wieder freundliche und sonnige Abschnitte. Heute Nacht dann 12 bis 14 Grad, auch da ganz wenig Regen. Morgen insgesamt deutlich besser. Mehr Sonne und wieder wärmer bis 22 Grad.
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8: Es ist ein relativ ruhiger Nachmittag. A1 Bremen Richtung Lübeck zwischen Harburg und der Norderelbbrücke stockt es auf 3 Kilometern. Verzögerungen vor dem Elbtunnel in beiden Richtungen. A7 Flensburg Richtung Hamburg für LKW zwischen dem Dreieck Nordwest und dem Elbtunnel 4 Kilometer stockend. Und in der Gegenrichtung Richtung Flensburg zwischen Hausbruch und dem Elbtunnel 3 Kilometer stockend. Da brauchen Sie insgesamt knapp 15 Minuten in beide Richtungen länger. Ansonsten keine Störungsmeldungen in der Stadt. Wir gucken kurz noch auf einen aktuellen Blitzer. Geblitzt wird's unter anderem auf der A1 Hamburg Richtung Bremen zwischen Buchholzer Dreieck und Rade.
2: Ja, Sommerferienradio, Stefan Heller hier und für die größten Hits aller Zeiten Lynyrd Skynyrd, Sweet Home Alabama und Yazoo's Don't Go.

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1: 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Haha, hallo, hier ist Otto. Ja, und ich grüße alle Hörer von 90,3. NDR natürlich, wo denn sonst?
0: Und wir grüßen nicht nur zurück, sondern wir gratulieren auch Otto Walkes. Der feiert heute seinen 78. Geburtstag.
2: Hallo, Echo!
0: Allen anderen Geburtstagskindern hier bei uns in der Stadt auch alles Gute, alles Liebe von NDR 90,3.
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ein Tag noch, dann kommt der Sommer richtig zurück zu uns in die Stadt. Bei uns im Radio ist immer gutes Wetter und gute Laune. Rod Stewart, I don't wanna talk about it. Für die größten Hits aller Zeiten, NDR 90,3. 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
2: Kim Wilde, Checkered Love. Gleich bei uns. Vorher Britta Kehrhahn mit allem, was im Sport aktuell ist.
3: Schönen guten Tag.
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3: Viele Fans dachten ja schon, da passiert ja fast gar nichts beim HSV. Wo bleiben neue Spieler? Einer ist schon da, im Trainingslager des HSV. Der 27 Jahre alte Mittelstürmer Patson Daka, der von Leicester City kommt. Ein anderer ist zurzeit in Hamburg beim Medizincheck Bilal Nadir, der aus Marseille kommen soll. Aus Lengenfeld vom HSV-Trainingslager unser Reporter Lars Pegelow.
2: Für Patson Daka geht es gleich in die Vollen hier im Trainingslager in Österreich. Gestern Abend erst die Vertragsunterschrift, heute Vormittag dann erstes Training in Lengenfeld mit Coach Merlin Polzin. Und im Moment ist er hier, wie alle seine Kollegen, bei einem Fan-Nachmittag mit HSV-Fans am Mannschaftshotel. Der 27 Jahre alte Sambia Daka, der lernt den HSV also gleich von vielen Seiten kennen. Ob Mittelfeldspieler Bilal Nadir, den der HSV aus Marseille holen möchte, auch noch ins Trainingslager kommt, das ist offen. Der Marokkaner Nadir hat seinen Medizincheck beim HSV noch nicht bestanden.
3: Ja, das klingt nicht so gut, aber er war auch ziemlich oft verletzt, unter anderem Kreuzbandriss. Der FC St. Pauli bereitet sich weiter in Flachau auf die neue Zweitligasaison vor. Bilder und Berichte aus dem Trainingslager heute Abend ab 19.30 Uhr im Hamburg-Journal im NDR-Fernsehen. Nach der Fußball-WM wird geklotzt, vor allem in den Ländern, die sich bei der WM mehr erhofft haben bzw. erst gar nicht dabei waren. Da haben wir Italien. Der italienische Fußballverband hat heute intensive Gespräche mit Pep Guardiola bestätigt, der die italienische Mannschaft künftig coachen soll. Neuer Trainer in Belgien wird Marc van Bommel und das deutsche Team wird ja wohl künftig von Jürgen Klopp gecoacht. Einen Co-Trainer hat er laut Bild auch schon ausgesucht. Das ist der ehemalige Nationalspieler und Dortmund-Profi Sven Bender. Bei den Tennis Ladies Open am Roten Baum hat Deutschlands Nummer 1 Tamara Koppatsch aus Hamburg in diesen Minuten Aufschlag gegen Julia Stusik aus Heidelberg. Die Partie hat gerade eben erst begonnen. Später am Nachmittag spielt dann noch eine Hamburgerin und auf die freut sich Turnierbotschafterin Andrea Petkovic.
4: Ich freue mich sehr auf Nomanoha Akugue, die gestern ihr erstes Match gewonnen hat und heute wirklich eine schwierige Auslosung gegen Anna Bonda hat. Gegen sie hat sie letztes Jahr hier ganz knapp 7-6 im dritten verloren. Aber da freue ich mich auf diese Revanche. Das war letztes Jahr eines meiner Lieblingsmatches, das ich gesehen habe.
3: Andrea Petkovic, morgen früh übrigens ab 9 Uhr live in unserer Morningshow bei Nicole und Philipp. Dann haben wir, ja, den Maschi. Da werden die Finals eröffnet, heute Nachmittag. In Hannover werden dann ab morgen die 143 Meistertitel in 24 Sportarten vergeben. Die Leichtathleten haben ihre deutschen Meisterschaften in Wattenscheid. HSV-Sprinter Owen Ansah, der wegen einer verweigerten Dopingkontrolle um seine Karriere bangen muss, hat noch nicht erklärt, ob er an den Start gehen wird oder nicht. Geballte Vorfreude dagegen bei den Rugbyfrauen des FC St. Pauli. Sie sind in Hannover dabei, sind qualifiziert. Ankick ist bereits morgen.
2: Das Wetter für uns in Hamburg. Andreas Wurm.
5: 17 Grad aktuell bei Ihnen auf Finkenwerder. Mehr werden es heute auch nicht so wirklich. Dazu viele Wolken. Die ständigen Schauer sind jetzt aber erstmal Geschichte. Nur noch selten ein paar Tropfen. Aber windig bleibt es zum Teil mit starken Böen. Zwischendrin aber immer wieder freundliche und sonnige Abschnitte. Heute Nacht dann 12 bis 14 Grad. Auch da selten Regen. Morgen deutlich besser. Deutlich mehr Sonne und wärmer bis 22 Grad.
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5: Vorsicht bitte auf der A7 Hamburg Richtung Flensburg zwischen Schnelsen-Nord und Quickborn ein defektes Fahrzeug. A1 Bremen Richtung Lübeck zwischen Harburg und der Norderelbbrücke 3 Kilometer stockend, knapp 10 Minuten Zeitverlust. Verzögerungen auch vor dem Elbtunnel in beiden Richtungen. A7 Flensburg Richtung Hamburg zwischen dem Dreieck Nordwest und dem Elbtunnel 4 Kilometer stockend für LKW. Und in der Gegenrichtung, also Richtung Flensburg zwischen Hausbruch und dem Elbtunnel 3 Kilometer stockend, jeweils bis zu 30 Minuten Zeitverlust. Ansonsten keine Störungsmeldungen. Gucken wir kurz noch auf einen aktuellen Blitzer. Geblitzt wird unter anderem an der Horner Rampe Richtung Wandsbek zwischen Horner Landstraße und Sandkamp.
2: 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Das ist der Sound von Kim Wilde. Checkered Love für die größten Hits aller Zeiten. Sie war auch dabei bei der 80er Live.

0: 18.45 Uhr.
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0: 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Wer ist heute mit dabei?
2: Hallo, hier ist Petra.
0: Moin, Petra. Und unser Schiedsrichter ist Andreas Worm.
3: Hallo. Ich wünsche viel Glück.
0: Petra, was machen Sie, nachdem ich gleich gegen Sie gewonnen habe, noch heute Nachmittag oder am späten frühen Abend?
2: Also, heute gewinne ich.
0: Ach, okay.
2: Also, heute will ich mit unserem Hund noch zum Pfeifentraining. Das ist eine Unterordnung für den Hund.
0: Also, damit Sie der Chef bleiben im Ring, ne?
2: Genau.
0: Alles klar, zum Pfeifentraining. Petra, also, mal sehen, ob der Schiedsrichter Andreas gleich die Pfeife rausholt. Wenn Sie ja, nein, schwarz-weiß auf meine Fragen antworten, wenn nicht, wären Sie heller als heller, dann sind Sie die Heldin des Nachmittages. Und um das mal herauszufinden, würden wir gleich loslegen. Sagen Sie bitte noch einmal laut und deutlich ja, dann starte ich die Zeit. Können wir loslegen?
2: Ja.
0: Petra, die Zeit läuft. Pfeifentraining mit Ihrem Hund, wie heißt der denn?
2: Der Hund heißt Larry.
0: Also, es ist ein Junge. Und macht er auch manchmal den Larry bei Ihnen zu Hause?
2: Also, der macht immer den Larry.
0: Deswegen auch das Pfeifentraining, ne?
2: Genau.
0: Was ist denn das für eine Pfeife? So eine Hundepfeife, die man nicht hört als Mensch? Oder so eine, ne? Oder eine Schiedsrichterpfeife?
2: Das ist eine ganz normale, ja, so eine Trillerpfeife.
0: Ja, so eine Trillerpfeife. Oh, Petra.
3: Ja,
2: ja, toll.
0: Es ist Abpfiff, sag ich jetzt mal dazu.
2: Ja, genau, Abpfiff. Haben
0: Sie die Trillerpfeife jetzt zur Hand, dass wir die mal hören können?
2: Ich kann einmal trillern.
0: Ja, trillern Sie doch mal.
3: Dann mache ich hier gleich Männchen.
2: Ja. Ja, also dann sag ich mal, von der Sache her wird so sein, dass garantiert einer von den beiden kommt.
0: Okay, machen Sie mal. Kommt einer jetzt gerade?
2: Ja, Alia ist schon da.
0: Ah, wunderbar. Komm, ein Pfiff noch. Petra, also das war für mich, Sie waren wieder mal das Highlight an diesem Nachmittag. Danke und wir spielen irgendwann nochmal. Bleiben Sie so fröhlich.
2: Ja, Sie sind aber auch. Bleibt euch treu.
0: Na logisch, Sie sind auch eine Pfeife, kann man schon so sagen. Ne? Also, morgen legen wir wieder los, dann mit Ihnen. Es geht um den Kult-Thermobecher. Den gewinnen Sie unter 01371 90 93 3. Morgen, heller als heller, 16:45 bei NDR 90,3.

0: von MDR 90,3. Da muss man noch mittanzen. Tom Jones, It's Not Unusual. Für die größten Hits aller Zeiten. Und bei uns wird tatsächlich auf den Tisch getanzt. Patricia, moin!
1: Moin!
0: Patricia arbeitet bei uns im Cockpit. Also das Cockpit befindet sich vor dem Studio. Und Patricia ist auch die gute Seele hier, die zur Fußball-WM das Studio wahnsinnig geschmückt hat, Patricia. Danke nochmal dafür. Und jetzt wird abgeschmückt, also Deutschland kommt runter.
1: Ja, aber nach der WM ist vor der EM. Das wird jetzt eingemottet und in 2 Jahren hängt's wieder.
0: Genau, und jetzt steht Patricia tatsächlich wieder auf dem Tisch. Sie steht auf dem Tisch, hat extra die Schuhe ausgezogen. Also wie sich das gehört, wenn man sich wie zu Hause fühlt.
1: Klar.
0: Bei NDR 90,3. Andreas assistiert.
2: Und ja, nein, selbstverständlich. Ich halte. Ja. Ich halte und die Leiter. Und
0: dieses Lametta-Ding, oder wie heißt das hier? Was ist das?
2: Girlande.
0: Genau, die Girlande. Können wir noch einmal hören? Ja, da ist sie.
1: Ehrlich?
0: Also es wird abgeschmückt. Sie wissen, was wir hier sonst noch tun, wenn die Musik läuft. Und der jetzt hier, der passt auch noch. Girls just wanna have fun.

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3: Madonna und Cherish. Gleich bei uns, Karl-Georg Salzwedel, hören wir jetzt mit allem, was aktuell ist.
4: Guten Tag, es ist 17 Uhr.
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5: Regime in Teheran macht Hamburger Exil-Iranern Druck. Thorsten Frey soll neuer Fraktionschef der Union werden. Amtsgericht spricht Busfahrer nach tödlichem Unfall frei. Das Wetter wechselhaft starkböiger Wind bis 20 Grad. Für viele Exil-Iraner sollte Hamburg ein Ort der Freiheit sein. Doch manche fühlen sich auch hier beobachtet und bedroht. Recherchen von NDR 90,3 und des Hamburg-Journal zeigen, der lange Arm des iranischen Regimes reicht bis nach Deutschland. Das bestätigt auch der Hamburger Verfassungsschutz. Nachgefragt bei Julia Schumacher, was genau beobachtet der Verfassungsschutz?
6: Also die Behörde sagt, dass iranische Nachrichtendienste gezielt Informationen über Regimegegner in Deutschland sammeln oder sammeln lassen, indem sie Menschen Aufträge und Geld anbieten. Im Fokus stehen dann vor allem Menschen, die hier demonstrieren oder sich öffentlich gegen die Islamische Republik engagieren. Der Verfassungsschutz spricht von sogenannter transnationaler Repression, also dem Versuch, Oppositionelle auch im Ausland einzuschüchtern oder unter Druck zu setzen. Und er sagt auch ganz klar, auch Angehörige im Iran werden unter Druck gesetzt, um Oppositionelle von ihrem Engagement hier abzuhalten.
5: Julia, was berichtet denn die iranische Opposition hier in Hamburg?
6: Viele erzählen, dass gezielt Angst und Unsicherheit verbreitet werden und Regimetreue selbstbewusster auftreten. Eine Aktivistin berichtet zum Beispiel von Fotos, Namen und Telefonnummern von Demonstranten, die in Telegram-Kanälen veröffentlicht werden, mit der Drohung, wir werden euch finden. Besonders eindrücklich finde ich die Geschichte eines Iraners, der gegen das Mullah-Regime demonstriert hatte hier in Hamburg und dessen Mutter im Iran später eine SMS mit einer Vorladung für ihn bekam, mit der Aufforderung zu erklären, warum er auf dieser Demo war. Deshalb rät der Verfassungsschutzregime Gegnern ausdrücklich von Reisen in den Iran ab. Dort könnten solche Informationen gegen sie verwendet werden, für Festnahmen, Bedrohungen und Gewalt.
5: Vielen Dank, Julia Schumacher. Und mehr zu diesem Thema gibt es nachher im Hamburg-Journal um 19.30 Uhr im NDR-Fernsehen. Thorsten Frey soll neuer Chef der Unionsfraktion im Bundestag werden und damit auf Jens Spahn folgen. Darauf haben sich CDU-Chef Friedrich Merz und CSU-Chef Markus Söder geeinigt. Sie schlugen den 52-Jährigen in einer Videokonferenz des Fraktionsvorstands vor. Anschließend äußerte sich der parlamentarische Geschäftsführer der Fraktion, Steffen Bilger.
7: Thorsten Frey bringt natürlich sehr gute Voraussetzungen mit, denn er kennt die Fraktion in- und auswendig als ehemaliger erster parlamentarischer Geschäftsführer. Er weiß, worauf es ankommt, die Fraktion stark zu vertreten, aber auch den Zusammenhalt in der Koalition in den Mittelpunkt zu stellen. Dazu hilft ihm sicherlich auch seine Erfahrung, die er jetzt in der Regierung sammeln konnte. Und deswegen wurde nach meinem Eindruck der Vorschlag sehr positiv aufgefasst. Also wir freuen uns, dass wir dann in einer Woche die Neuwahl und das Fraktionsvorsitzenden vornehmen können.
5: Auf der Suche nach Beweisen für fragwürdige Aktiengeschäfte aus früheren Postbankzeiten haben Ermittler die Zentrale der Deutschen Bank in Frankfurt am Main durchsucht. Nach Informationen von NDR, WDR und Süddeutscher Zeitung geht es um den Verdacht der Steuerhinterziehung im Zusammenhang mit Cum-Cum-Geschäften. Dabei wurden Aktien rund um den Dividendenstichtag verschoben, um sich die Kapitalertragssteuer erstatten zu lassen. Schaden für den Staat geschätzt 28 Milliarden Euro. Neue Erkenntnisse zum Tod des mutmaßlichen Täters im Fall Stade. Wie das niedersächsische Justizministerium mitteilt, waren die Haftbedingungen des 45-Jährigen am Tag vor seinem Tod gelockert worden. Anfangs stand er noch unter besonderer Beobachtung. Nach Empfehlung einer Psychologin wurde diese dann aber schließlich ganz aufgehoben. Das Ministerium prüft jetzt, ob die Vorschriften angepasst werden müssen. Gestern wurde der mutmaßliche Schütze leblos in seiner Zelle gefunden. Die Ermittler gehen von Suizid aus. Im Februar 2024 hat sich in Bergedorf ein tragischer Unfall ereignet, bei dem ein Busfahrer einen 9-jährigen Jungen an einer Bushaltestelle überrollt hat. Dieser war aus ungeklärten Gründen auf die Straße gestürzt. Die Staatsanwaltschaft klagte den Busfahrer wegen fahrlässiger Tötung an. Heute fiel das Urteil. Freispruch. Aus dem Amtsgericht Bergedorf, Hanna Freitag.
8: Die Richterin begründet den Freispruch damit, dass der Junge in jedem Fall vom Bus erfasst worden wäre. Also selbst wenn der Busfahrer innerhalb einer Sekunde reagiert und eine Gefahrenbremsung eingeleitet hätte. Dass der Angeklagte 4 km/h zu schnell und möglicherweise zu weit weg vom Bordstein gefahren ist, hätten keinen Einfluss auf den Unfallausgang gehabt. Der 9-Jährige soll bei der Haltestelle gestanden haben, als der Bus heranfuhr. Er habe auf sein Handy geschaut und sich nicht bewegt. Warum er letztendlich über den Bordstein auf die Straße stürzte, bleibt offen. Das konnte während der Ermittlungen nicht geklärt werden. Die Stimmung im Saal war die ganze Zeit sehr angespannt und bedrückend. Als die Richterin den Freispruch verkündet hat, verlor die Mutter des verstorbenen Jungs, die Nebenklägerin in dem Fall, die Fassung. Sie hat die Staatsanwältin angeschrien und versucht, den Busfahrer körperlich anzugehen. Alle Beteiligten wirkten unvorbereitet auf diese Eskalation. Am Ende hat die Richterin ihre Begründung für den Freispruch dann in Abwesenheit der Mutter vorgetragen.
5: Das Hamburger Fahrradnetz ist in den vergangenen 10 Jahren um 200 Kilometer gewachsen. In dieser Zeit legte der Radverkehr um 42% zu, wie die Verkehrsbehörde mitteilt. Oliver Wuttke.
1: Der Harvestehuder Weg am Alsterpark ist Hamburgs meistbefahrene Fahrradstraße. Durchschnittlich 10.000 Fahrräder täglich erfasst dort eine von stadtweit 180 Zählstellen. Für das Bündnis für Rad- und Fußverkehr sind solche Zahlen eine wichtige Arbeitsgrundlage. Seit genau 10 Jahren gibt es diesen Zusammenschluss von Behörden, Landesbetrieben und Institutionen. Heute wurde Bilanz gezogen. 500 Kilometer Radwege wurden erneuert, 200 Kilometer sind neu dazugekommen. Der umgestaltete Jungfernstieg, der Radweg Reeperbahn oder die Luise-Schröder-Straße in Altona zählen zu den Vorzeigeobjekten. Auch Dirk Lau vom Fahrradclub ADFC findet diese Projekte gut, aber es gehe zu langsam. Hamburg werde frühestens in 10 oder 20 Jahren zur fahrradfreundlichen Stadt und habe sich von einer echten Verkehrswende verabschiedet. Insbesondere die SPD sperre sich dagegen, Verkehrsraum zugunsten von Radfahrern und Fußgängern umzuverteilen, kritisiert Lau.
5: Die Galeria-Filiale in Eimsbüttel könnte geschlossen werden. Das wird zumindest geprüft. Das hat die Warenhauskette mitgeteilt. Demnach wird deutschlandweit bei 33 Standorten genau geschaut, ob sich ihr Weiterbetrieb lohnt. Der Konzern mit etwa 12.000 Beschäftigten hatte Anfang 2024 zum dritten Mal innerhalb von 4 Jahren Insolvenz angemeldet. Der HSV hat einen neuen Stürmer verpflichtet. Es ist Pat Sondaka aus Sambia. Lars Pegelow.
2: Pat Sondaka ist sambischer Nationalspieler. Er ist 27 Jahre alt und hat zuletzt einige Jahre bei Leicester City in England gespielt. Beim HSV hat er einen Einjahresvertrag unterschrieben. Er ist gestern ins Trainingslager nach Österreich nachgereist. Daka gilt nicht als richtiger Torjäger, aber als kämpfender Angreifer. Er soll beim HSV die Lücke schließen, die nach dem Weggang von Ransford Königsdörfer entstanden ist. Sportdirektor Klaus Koster bezeichnete Daka als einen Spieler mit einer Mischung aus, wie er sagt, Energie, Geschwindigkeit und Tiefgang. Die Hamburger haben ihn ablösefrei von Leicester verpflichtet.
5: Am Freitag beginnt der Sommerdom und dieses Mal mit einer Besonderheit. Statt 4 gibt es in diesem Jahr 5 Wochen das Hamburger Volksfest auf dem Heiligen Geistfeld. Laut einer Besucherbefragung haben sich viele Gäste eine zusätzliche Woche gewünscht. Das Modell wird jetzt 2 Jahre lang getestet.
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3: Das Wetter für uns in Hamburg hat Andreas Wurm.
9: 18 Grad momentan bei Ihnen. Roter Baum, dazu viele Wolken, aber die ständigen Schauer, die es heute den Tag über gab, sind jetzt so langsam weg. Es gibt ganz selten noch mal ein paar Tropfen. Aber windig bleibt es zum Teil mit starken Böen. Zwischendrin aber auch mal freundliche, zum Teil auch sonnige Abschnitte. Heute Nacht dann fast regenfreie 12 bis 14 Grad. Morgen ist es insgesamt besser, mehr Sonne. Es ist auch wärmer bis 22 Grad.
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9: Schauen wir auf die A1. Bremen Richtung Lübeck zwischen Harburg und der Norderelbbrücke. 3 Kilometer stockend und 15 Minuten Zeitverlust. Verzögerung vor dem Elbtunnel in beiden Richtungen. Jeweils 25 Minuten länger. A7 Flensburg Richtung Hamburg zwischen dem Dreieck Nordwest und dem Elbtunnel. 4 Kilometer stockend für LKW. Und in der Gegenrichtung, also Richtung Flensburg zwischen Hausbruch und dem Elbtunnel, 3 Kilometer stockend. In der Stadt stockt es am Stadtpark auf dem Jahnring zwischen Überseering Ost und Otto-Welz-Straße. Ansonsten keine Störungen.
3: Mit Stefan Heller und wer quatscht denn da?
10: Ja, das ist das mit diesen Freisprecheinrichtungen. Da laufen überall Leute rum zu telefonieren und man sieht das gar nicht mehr. Mhm. Ist der jetzt irre oder hat er so ein Freisprechding?
3: Jetzt hören wir erstmal um 17.17 Uhr, ob mit oder ohne Freisprechung. Hamburgs lustigste Radiokomödie. 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

0: starten mit den größten Hits aller Zeiten. Und gleich 17.17 Uhr bei NDR 90,3.
1: Frühstück bei Stefanie.
2: Es ist ja, wie es ist.
1: Und das sind ihre Gäste. Herr Ahlers.
3: Ja, das tut dir nichts zu sagen.
1: Udo.
4: Ja, das kann's haben.
1: Und Opa Gerke.
5: Tiffy, machst du mir Mettbrötchen?
2: Nee, muss ich erst schmieren. Milch und Zucker nehmt ihr selber, ne? Was gibt's Neues?
4: Moin, moin.
3: Moin, Udo. Glaubst du, dass die bei uns in der Straße mal fertig werden mit die scheiß Kabel verlegen, du?
4: Ja, das ist ja der Hammer.
3: Ja, das kannst du laut sagen. Seit Weihnachten sind die da zugange.
4: Sich anders, naja.
3: Was? Guck dir doch an.
4: Alter, du hast ja richtig eingehabt. Wie bist du denn nach Hause gekommen?
3: Was sagst du?
5: Wo war die denn?
2: Georg, Udo telefoniert. Siehst du das nicht?
3: Was?
4: Ja, mach gut, ne?
3: Nee.
4: Tschüss.
2: Freisprech.
4: Also, sorry, Leute.
3: Ach, diesen Quatsch, ja.
4: Worum geht's? Ich hätte noch Bobo dran eben.
3: Ja, das ist das mit dieser Freisprecheinrichtung. Da laufen überall Leute rum zu telefonieren. Und man sieht das gar nicht mehr.
2: Mhm.
3: Ist der jetzt irre oder hat er so ein Freisprechding? Eben gerade auch. Dann stehe ich da an der Ampel und plötzlich so ein Heini neben mir schreit aus Leibeskräften. Mhm. Ich bin Tarzan.
2: Ja.
3: 91,4, wir sind von hier.
2: Okay, ja.
3: Ja, dann sage ich ganz ruhig zu ihm, ja, das mag wohl sein. Nun warten Sie hier erstmal, dann hole ich Hilfe.
2: Ach, Sünde.
3: Mhm. Du, dann stellst dich raus. Der macht da so ein Gewinnspiel von so einer Radiosender mit und muss sich so melden.
4: Nee, ne?
3: Oh. Und dann wird er noch pampig. Deutschlands Gehwege sind ein einziges Irrenhaus.
2: Ja, nee, mir ist das sowieso zu fummelig mit dieser Ohrstöpsel. Bis man die denn drin hört, wenn es klingelt. Nee. Also.
3: Ja, das ist das.
2: Ja, ist das so. Und wenn du sie aus der Handtasche ziehen willst, dann hängt da noch so das ganze Gebimsel auch noch dran. Also.
4: Ja, und wenn denn noch was dran klebt, also.
2: Da halte ich mir dann doch lieber ein Handy ans Ohr.
4: Ja, aber im Sommer will man dann ja auch an Ohr braun werden.
5: Eines Tages geht hier alles hoch, da glaubt man doch.
1: Mit wem telefoniert er denn nun?
2: Weiß auch nicht. Franz?
5: Was? Nee, ich hab nichts gesagt.
3: Also Leute, ich hab einen Kaffee auch für heute hier. Rätsel fertig machen jetzt. Braucht ihr denn noch was?
2: Franz, was brauchst du denn noch?
5: Nur Schwefel.
3: Was?
5: Ja, nichts, nee. Wollen wir Rätsel machen?
3: Also,
5: dann bräuchte ich noch früheres US-Raumfahrtprogramm mit 10 Buchstaben. Dritte ist ein T.
2: Ja, was lief da? Enterprise.
5: Ja.
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Gruner auf Kunze für die größten Hits aller Zeiten bei NDR 90,3. Er ist einer der Großen in Deutschland und auch ein richtig Großer bei uns in Hamburg zu Hause, Udo Lindenberg. Udo, und jetzt machen wir uns doch so ein bisschen Gedanken. Udo hatte ja schon mal einen Auftritt absagen müssen und nun heißt es, dass Udo auch den nächsten Auftritt absagen muss. Am 1. August sollte er eigentlich in Calw seinen Panikpreis verleihen. Dieser Auftritt wurde abgesagt, weil Udo einfach immer noch krank ist. Er hat eine Gastritis und das dauert etwas, gerade auch in seinem Alter, um das so komplett auszukurieren. Das Abendblatt schreibt, er wird auch noch im Krankenhaus behandelt. Wir drücken weiterhin die Daumen, Udo, dass du möglichst schnell wieder auf die Beine kommst. Mach Suche. Riesenhit von Udo mit Apache. Also Udo, alles Gute weiterhin. Wir drücken dir die Daumen. Wir denken an dich alle hier in Hamburg, NDR 90,3. Wir sind Hamburg.

0: Hier ist NDR 90,3 und das Wetter für uns in Hamburg hat Andreas Worm.
1: 17 Grad aktuell bei Ihnen in der Altstadt. Dazu eine Menge Wolken, ab und zu mal ganz kurze sonnige Momente, aber den großen Regen, den es heute immer wieder gab, also nicht als dicken Schauer, aber dieser Sprühregen, der ist jetzt Geschichte. Bleibt aber windig, zum Teil starke Böen bei uns in Hamburg. Zwischendrin immer mal wieder freundlicher, heute Nacht dann 12 bis 14 Grad. Morgen ist es insgesamt besser, deutlich sonniger und wärmer bis 22 Grad.
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1: Es gibt weiterhin Verzögerungen rund um den Elbtunnel A7 Flensburg Richtung Hamburg, also Richtung Norden, Richtung Süden, zwischen dem Dreieck Nordwest und dem Elbtunnel 4 Kilometer stockend und in der Gegenrichtung Richtung Flensburg zwischen Hausbruch und dem Elbtunnel stockt es auf 6 Kilometern, jeweils knapp halbe Stunde Zeitverlust. In der Stadt stockt es am Stadtpark auf dem Jahnring zwischen Überseering Ost und Otto-Welz-Straße. Und ansonsten kurzer Blick auf einen Blitzer. Geblitzt wird unter anderem auf der A261 Richtung Hamburg, Höhe Marmsdorf.
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1: Mit Ulf Ansorge, und da ist er ins Netz gegangen.
2: Was meinst du?
1: Roundnet.
2: Roundnet, das ist eine neue Sportart, die ich auch noch nicht kannte. Roundnet, rundes Netz, also auf Deutsch. Was das ist und wo das in Hamburg gespielt wird, das sollten Sie sich angucken. Mache ich nämlich auch gleich.
1: Und dann gucken wir uns süße Schwäne an.
2: Ja, das ist so niedlich, Stefan. Unsere Schwäne sind ja unser Heiligtum praktisch in Hamburg. Und jetzt gibt es neue, ja, sagt man Küken oder, also jedenfalls kleine Schwäne.
1: Süße Dinger.
2: Total niedlich. Und auch das ist ein absoluter Hingucker.
1: Und dann geht's in den Urlaub.
2: Ja, naja, also nicht ganz. Naja, da machst du vielleicht Urlaub in Flachau, das ist im Salzburger Land, aber der FC St. Pauli trainiert da für die zweite Liga, denn das muss ja auch gekonnt sein. Auch die zweite Liga muss man ja können, oder zumindest die zweite Liga. Und auch was sie da machen, das gucken wir uns gleich an. Das und mehr gleich.
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0: Like Schippe. Haben wir Sonnabend live im Volksparkstadion erlebt bei der 80er Live-Party mit 40.000 Fans. Schön war's. Danke, dass wir so viele von Ihnen dort treffen durften. Es war eine helle Freude. NDR 90,3 mit einer aktuellen Meldung aus dem Verkehrszentrum Roter Baum von Andreas.
1: Vorsicht bitte, auf der A7 ist es Flensburg Richtung Hamburg. Da stockt es sowieso die ganze Zeit. Schon jetzt zwischen Othmarschen und dem Elbtunnel eine ungesicherte Unfallstelle. Also dort sowieso Verzögerung von einer knappen halben Stunde. Das kann jetzt noch ein bisschen länger werden.

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3: The Locomotion. Yo, das ist der Hit von Kylie Minogue. Hören wir gleich. Vorher Karl-Georg Salzwedel mit allem, was aktuell ist.
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5: Regime in Teheran drangsaliert Hamburger Exil-Iraner. Thorsten Frey soll neuer Fraktionschef der Union werden. Tamara Korpatsch kämpft am Roten Baum um Einzug ins Viertelfinale. Das Wetter noch Schauer, später in der Nacht meist trocken bis 12 Grad. Für viele Exil-Iraner sollte Hamburg ein Ort der Freiheit sein. Doch manche fühlen sich auch hier beobachtet und bedroht. Recherchen von NDR 90,3 und des Hamburg-Journal zeigen, der lange Arm des iranischen Regimes reicht bis nach Deutschland. Das bestätigt auch der Hamburger Verfassungsschutz. Julia Schumacher, was genau beobachtet der Verfassungsschutz?
6: Also die Behörde sagt, dass iranische Nachrichtendienste gezielt Informationen über Regimegegner in Deutschland sammeln oder sammeln lassen, indem sie Menschen Aufträge und Geld anbieten. Im Fokus stehen dann vor allem Menschen, die hier demonstrieren oder sich öffentlich gegen die Islamische Republik engagieren. Der Verfassungsschutz spricht von sogenannter transnationaler Repression, also dem Versuch, Oppositionelle auch im Ausland einzuschüchtern oder unter Druck zu setzen. Und er sagt auch ganz klar, auch Angehörige im Iran werden unter Druck gesetzt, um Oppositionelle von ihrem Engagement hier abzuhalten.
5: Nochmal kurz nachgefragt, was berichtet denn die iranische Opposition hier in Hamburg, Julia?
6: Viele erzählen, dass gezielt Angst und Unsicherheit verbreitet werden und Regimetreue selbstbewusster auftreten. Eine Aktivistin berichtet zum Beispiel von Fotos, Namen und Telefonnummern von Demonstranten, die in Telegram-Kanälen veröffentlicht werden, mit der Drohung, wir werden euch finden. Besonders eindrücklich finde ich die Geschichte eines Iraners, der gegen das Mullah-Regime demonstriert hatte hier in Hamburg und dessen Mutter im Iran später eine SMS mit einer Vorladung für ihn bekam, mit der Aufforderung zu erklären, warum er auf dieser Demo war. Deshalb rät der Verfassungsschutzregime Gegnern ausdrücklich von Reisen in den Iran ab. Dort könnten solche Informationen gegen sie verwendet werden, für Festnahmen, Bedrohungen und Gewalt.
5: Vielen Dank, Julia Schumacher. Und mehr zu diesem Thema gibt es in der NDR Hamburg App und nachher im Hamburg-Journal um 19.30 Uhr. Thorsten Frey soll neuer Chef der Unionsfraktion im Bundestag werden. Darauf haben sich CDU-Chef Friedrich Merz und CSU-Chef Markus Söder geeinigt. Der amtierende Jens Spahn war nach heftiger Kritik an der Leihmutterschaft seines Kindes zurückgetreten. Aus Berlin Dagmar Pepping.
7: Der Kanzler und CDU-Vorsitzende Merz ist voll des Lobes für seinen Vertrauten. Thorsten Frey habe einen maßgeblichen Anteil am bisherigen Erfolg der Regierungsarbeit und der Stabilität der Koalition, erklärte Merz nach einer Videokonferenz mit dem Fraktionsvorstand der Union. Frey werde für das perfekte Zusammenspiel zwischen Parlament, Koalitionspartner und Bundesregierung sorgen. CSU-Chef Söder ergänzte, seine Partei habe mit Frey schon als Kanzleramtsminister oder früher als parlamentarischer Geschäftsführer gut zusammengearbeitet. Die Abgeordneten der Unionsfraktion kommen am Mittwoch in Berlin zu einer Sondersitzung zusammen. Er freue sich auf die Zusammenarbeit mit Frey, sagt CSU-Landesgruppenchef Hoffmann.
8: Wir haben im Fraktionsvorstand sehr viel Wohlwollen und Zustimmung geerntet. Aber auch das Gremium will der Fraktionssitzung in der nächsten Woche nicht vorgreifen, wo es dann zur Wahl kommt.
7: Hoffmann führt die Unionsfraktion derzeit kommissarisch.
5: Ein Hamburger Textilhändler ist im Streit um Maskenlieferungen während der Corona-Pandemie mit einer Klage gegen den Bund gescheitert. Laut Landgericht Bonn ist kein Kaufvertrag zustande gekommen. Der Händler hatte sich auf ein Telefonat und E-Mails mit dem damaligen CDU-Gesundheitsminister Jens Spahn berufen. Er wertete die Korrespondenz als Kaufvertrag und verlangte fast 470 Millionen Euro. Nach einem tödlichen Verkehrsunfall in Hamburg-Bergedorf hat das dortige Amtsgericht einen Busfahrer vom Vorwurf der fahrlässigen Tötung freigesprochen. Der Mann hatte mit dem Fahrzeug einen 9-Jährigen an einer Haltestelle überrollt, der auf die Straße gestürzt war. Aus dem Amtsgericht Hanna Freitag.
9: Die Richterin begründet den Freispruch damit, dass der Junge in jedem Fall vom Bus erfasst worden wäre. Also selbst wenn der Busfahrer innerhalb einer Sekunde reagiert und eine Gefahrenbremsung eingeleitet hätte. Dass der Angeklagte 4 km/h zu schnell und möglicherweise zu weit weg vom Bordstein gefahren ist, hätten keinen Einfluss auf den Unfallausgang gehabt. Der 9-Jährige soll bei der Haltestelle gestanden haben, als der Bus heranfuhr. Er habe auf sein Handy geschaut und sich nicht bewegt. Warum er letztendlich über den Bordstein auf die Straße stürzte, bleibt offen. Das konnte während der Ermittlungen nicht geklärt werden. Die Stimmung im Saal war die ganze Zeit sehr angespannt und bedrückend. Als die Richterin den Freispruch verkündet hat, verlor die Mutter des verstorbenen Jungs, die Nebenklägerin in dem Fall, die Fassung. Sie hat die Staatsanwältin angeschrien und versucht, den Busfahrer körperlich anzugehen. Alle Beteiligten wirkten unvorbereitet auf diese Eskalation. Am Ende hat die Richterin ihre Begründung für den Freispruch dann in Abwesenheit der Mutter vorgetragen.
5: In Billstedt hat die Polizei gestern einen mutmaßlichen Serieneinbrecher verhaftet. Der 33-Jährige soll seit Juni mehrere Wohnungseinbrüche begangen haben, darunter auch bei bewegungseingeschränkten Senioren. In der Wohnung des Tatverdächtigen stellten die Beamten Beweise sicher. Die Tatorte lagen an der Steinbeker Hauptstraße, im Archsumer Weg und im Braunsteg. Bei den Ladies Open am Roten Baum kämpft Deutschlands Tennis Nummer 1 Tamara Korpatsch zurzeit um den Einzug in das Viertelfinale. Live vom Center Court am Roten Baum, NDR 90,3, Reporterin Janine Legrand.
2: Der erste Satz, der fiel sehr deutlich aus. Mit 6:0 hat die Hamburgerin Tamara Korpatsch gegen die 18 Jahre alte Julia Stusek gewonnen. Gerade einmal eine halbe Stunde hat sie dafür gebraucht. Julia Stusek, die hat ja am Sonntag das erste Hauptfeldmatch ihrer Karriere überhaupt gewonnen. Sehr überraschend gegen die French Open-Halbfinalistin Nadja Podoroska. Der zweite Satz, der ging dann an Stusek. Hier tat Korpatsch sich deutlich schwerer als im ersten. Mit 3:6 musste sie sich geschlagen geben. Stuseks Auftritt hier wesentlich selbstbewusster. Strusek oder Korpatsch, eine Deutsche wird auf alle Fälle morgen im Viertelfinale aufschlagen und vielleicht kommt ja auch noch Lokalmatadorin Noma Noah Akugo dazu. Sie spielt hier gleich im Anschluss gegen Anna Bonda auf dem Center Court.
5: Live-Informationen von Janine Legrand vom Roten Baum, ganz herzlichen Dank. Der belgische Radprofi Jasper Philipsen hat die 17. Etappe der Tour de France gewonnen. Er setzte sich am letzten Tag vor den schweren Alpenetappen nach fast 175 Kilometern zwischen Chambéry und Veyron vor dem Schweizer Mauro Schmid und dem Niederländer Olaf Koy durch. In der Gesamtwertung führt weiter der slowenische Topfavorit Tadej Pogacar. 5 statt 4 Wochen Sommerdom. Norddeutschlands größtes Volksfest wird erstmals verlängert. Übermorgen geht's wieder los. Caro Weiß.
10: Der Sommerdom im XXL-Format, das gab es so noch nicht. Doch zahlreiche Besucherinnen und Besucher hatten sich das gewünscht, wie bei einer Abfrage im vergangenen Jahr herauskam. Und beim Feuerwerk kommt auch eins dazu. Statt 3 sind es dieses Mal 4. Die Preise sollen beim Dom stabil bleiben, sagt Sascha Belli, der erste Vorsitzende des Landesverbands der Hamburger Schausteller.
11: Auch aufgrund der Woche länger, da kann man ein bisschen anders kalkulieren. Wir versprechen uns davon was und wir hoffen, dass wir es dann halten können, auch sogar bis Ende des Jahres.
10: Mittwochs ist traditionell Familientag. Das heißt, die Tickets kosten bis zu einem Drittel weniger als an den anderen Tagen. Mehr als 250 Schaustellerbetriebe sind wieder auf dem Heiligen Geistfeld. Darunter auch eine Premiere bei den Fahrgeschäften. Der Hypnotizer, eine Schaukel mit variabler Gondeltechnologie. Während der Fahrt drehen die sich einmal nach außen, nach innen und dann permanent in alle Richtungen.
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3: Er hat sich auch in alle Richtungen gedreht, um zu gucken, wie das Wetter bei uns in Hamburg wird. Andreas Worm.
12: Ja, und da habe ich erstmal aufs Thermometer geguckt. 18 Grad bei Ihnen aktuell in der Hafen City. Dazu viele Wolken. Ganz selten gibt es mal ein paar Tropfen, aber die gab es in der letzten halben Stunde dann eben auch. Und es kann immer mal wieder auch jetzt in der nächsten halben Stunde soweit sein. Und dazu ist es windig, zum Teil starke Böen. Heute Nacht dann 12 bis 14 Grad. Ganz selten Regenschauer. Morgen ist es insgesamt besser, deutlich sonniger, wärmer bis 22 Grad.
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12: Vorsicht bitte auf der A7 Hannover Richtung Hamburg zwischen Marmsdorf und Heimfeld. Ein defektes Fahrzeug. Verzögerungen vor dem Elbtunnel und zwar in beiden Richtungen. A7 Flensburg Richtung Hamburg zwischen Stellingen und dem Elbtunnel 4 Kilometer stockend und in der Gegenrichtung Richtung Flensburg zwischen Heimfeld und dem Elbtunnel 6 Kilometer stockend. Jeweils knapp 15 bis 20 Minuten. Länger. In der Stadt gibt es keine Behinderungen. Kurzer Blick auf einen aktuellen Blitzer, denn es steht noch immer einer im Lockstädter Weg Richtung Eppendorfer Markt, kurz vor der Tappenwegstraße.
3: Moin, Stefan Heller hier und die größten Hits aller Zeiten für gute Laune haben wir gleich von Elton John, Your Song und Kylie Minogue's The Locomotion, NDR 90,3. 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
1: Los geht's, übermorgen am Freitag der Hamburger Sommerdom und es wird wieder kräftig aufgebaut. Wer also am Heiligen Geistfeld gerade vorbeifahren sollte, sieht, es wird was und darauf können wir uns freuen. Unsere Domexpertin ist Caro Weiß, die war heute schon mal auf dem Dom, bevor er geöffnet wurde. Was ist denn dieses Mal anders als sonst?
2: Dieses Mal gibt's den Sommerdom im XXL-Format. Das ist neu. Statt 4 sind es 5 Wochen Domspektakel. Hintergrund ist, dass Besucherinnen und Besucher im vergangenen Jahr dazu befragt wurden und da wünschten sich das doch einige. Jetzt wird's getestet, dieses Jahr Sommerdom und auch nächstes Jahr dann auch 5 Wochen Sommerdom. Denn da kommen ja auch immer viele Touristen, muss man ja sagen. Und es wird geguckt, ob sich das dann dauerhaft dann auch etabliert. Durch die längere Phase gibt's auch ein zusätzliches Feuerwerk. Also statt 3 dann 4, das erste übermorgen zur Eröffnung.
1: Und dann heißt es einsteigen, dabei sein, eine tolle Fahrt. Breakdance, Autoscooter, wilde Maus, die Klassiker sind ja wahrscheinlich mit am Start. Und es gibt doch auch immer wieder was Neues.
2: Ja, kein Dom ohne eine Premiere. Die heißt diesmal Hypnotizer. Und was das Ding kann, das hat mir Sascha Belli erklärt, der erste Vorsitzende vom Landesverband der Hamburger Schausteller.
3: Es ist eine Schaukel, die von rechts nach links schaukelt. Und am Ende des Pendels hängt eine Gondel, die sich nach außen dreht. Dann fliegt man ins Nirgendwo, dann dreht die sich nach innen, dann kann ich mitbeobachten, wie geht's den anderen Mitfahrern, so geht's denen genauso wie mir und am Ende dreht sich die Gondel kontinuierlich und es wird hin und her geschaukelt, ich glaube, dann weiß man gar nichts mehr.
1: Ja, das, nichts für mich.
2: Das Gefühl habe ich auch, dass man da nichts mehr weiß. Mindestgröße übrigens beim Hypnotizer ist 1,40 Meter und eine Fahrt kostet 5 Euro und das ist ehrlich gesagt, ich kenne ja die ganzen Preise da, ein richtig guter Preis. Wer Loopings liebt, kann sich auch freuen, denn der Olympia-Looping vom Frühlingsdom ist auch wieder da, das ist ja die größte transportable Achterbahn der Welt mit 5 Loopings. 2 Wasserbahnen dürfen natürlich zur Sommerzeit auch nicht fehlen.
1: Jetzt hast du gerade was zu den Preisen gesagt, zumindest für den Hypnotizer. Wie sieht's da aus?
2: Ja, insgesamt bleiben die stabil, heißt, dass die Schausteller nicht erhöhen werden und wenn es gut läuft, wird das auch beim Winterdom der Fall sein. Das wurde heute schon angekündigt, darauf hoffen alle. Mittwochs ist ja wie immer Familientag, da kostet ein Ticket beim Fahrgeschäft bis zu 1/3 weniger und wer jetzt keine Kinder hat, der muss jetzt auch nicht extra eins für besorgen. Es gibt die Preise so oder so ermäßigt.
1: Caro Weiß mit allen Infos zum Sommerdom. 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

0: Das ist der Sound von NDR 90,3, die Bee Gees Tragedy. Hier ist NDR 90,3 und das Wetter für uns in Hamburg mit Andreas Wurm.
1: Es sind noch bewölkte 17 Grad bei Ihnen in Wellingsbüttel. Ganz selten gibt es jetzt heute Abend auch noch mal ein paar Tropfen. Wind, der bleibt zum Teil mit starken Böen uns noch ein bisschen erhalten. Heute Nacht dann 12 bis 14 Grad, da nur noch ganz selten Regen. Morgen dann schon deutlich bessere Aussichten. Ein Mix aus Sonne und Wolken, selten mal kurze Schauer bei 22 Grad.
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1: Da haben wir zunächst Warnmeldungen. Zum einen Vorsicht bitte in beiden Richtungen auf der A1 Hamburg-Lübeck. Zwischen Stillhorn und dem Dreieck Norderelbe sind Personen auf der Fahrbahn. Und wir bleiben auf der A1 Hamburg Richtung Lübeck zwischen Oehendorf und dem Kreuz Ost. Achtung, da liegen Glasscherben. Verzögerungen gibt es vor dem Elbtunnel und zwar in beiden Richtungen, jeweils 4 Kilometer stockend Richtung Hamburg. Von Flensburg kommend zwischen Stellingen und dem Elbtunnel und aus dem Süden kommend zwischen Hausbruch und dem Elbtunnel. Also wie gesagt, jeweils 4 Kilometer, 15 Minuten Zeitverlust. Ansonsten kommen wir gut und störungsfrei durch den Abend.
0: 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Ihr Anruf kostenfrei ins Verkehrszentrum Roter Baum. Vanilla und der guten Nachricht des Tages hören Sie bei uns immer um 18.40 Uhr. Und bis dahin ja, geht es genauso gut weiter, wie wir eben aufgehört haben mit den Bee Gees. Wir haben Smokey und wir haben die Weather Girls am Ende der 90,3. 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
1: Und wenn was umsonst ist, naja, okay, aber wenn was kostenlos ist, dann können wir uns freuen. Nicole Steins und Philipp von Kageneck.
2: Heute ist das ja eher ein trüber Tag, aber es wird langsam wieder wärmer, Philipp. Und da sind die Freibäder natürlich spätestens ab Mitte nächster Woche wieder Anlaufstation der Wahl.
3: Ach, ist herrlich. Füße im Wasser, weil mehr muss ja gar nicht. Ja. Und davor oder danach, Pommes-Schranke, da bin ich am Start.
2: Okay, aber du bist, jetzt sei mir nicht böse, jetzt nicht mehr unter 18?
3: Nee, also seit 2-3 Jahren nicht mehr. Gefühlt jetzt zumindest. Aber warum ist das wichtig, um an eine Freibad-Pommes zu kommen?
2: Nein, es geht um freien Eintritt zu erhalten. In unserem schönen Nachbarstädtchen Brunsbüttel nämlich. Da dürfen jetzt alle bis 18 Jahre kostenlos schwimmen gehen.
3: Den ganzen Sommer über?
2: Tatsächlich, ja. Bis zum 16. August. Normal kostet im Freibad Ulizhörn die Tageskarte 2 € für Jugendliche. Aber ein Förderverein übernimmt das nun. Und die hatten auch schon das Bad mit einer tollen Rutsche, Tennisplatte und Nichtschwimmerbereich ausgestattet.
3: So, das ist jetzt aber mal ein Förderverein, wie er sein soll.
2: Ja, und dazu hast du am Ulizhörn auch noch einen Ausblick auf die Schnittstelle, so Nordostseekanal und Elbe. Also das ist doch wirklich ein Ausflug wert. Und solch eine Aktion gibt es übrigens auch im Naturbad Beckersberg in Hennstedt-Ulzburg. Das ist näher dran, aber gut ohne Elbblick dann.
3: Ja, aber man kann ja in beiden Bädern die gesparten 2 € dann für so eine Schale Pommes verwenden, so als Teilrate.
2: Ja, siehst du, auch in kulinarischer Hinsicht ist das eine gute Nachricht.
1: Und die nächste, morgen früh bei Nicole und Philipp im NDR 90,3 morgen.

Das war Ihr Gute-Laune-Nachmittag mit Stefan Heller. Daniel Kaiser hören Sie gleich im Kulturjournal nach den 19 Uhr Nachrichten. Hier bei NDR 90,3. 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
1: Um 19 Uhr mit Felix Sprung. Kanzleramtsminister Frei soll Nachfolger des zurückgetretenen Jens Spahn an der Spitze der Unionsfraktion werden. Das schlagen die Vorsitzenden von CDU und CSU, Merz und Söder, vor. In einer Woche soll die Fraktion über den Vorschlag abstimmen. Aus Berlin Dagmar Pepping.
2: Thorsten Frei habe einen maßgeblichen Anteil am bisherigen Erfolg der Regierungsarbeit und der Stabilität der Koalition. Die Reformerfolge der letzten Wochen seien auch sein Verdienst, erklärte Merz nach einer Videokonferenz mit dem Fraktionsvorstand der Union. Söder ergänzte, Frei werde ein guter Vorsitzender der gemeinsamen Bundestagsfraktion werden. Schon als Kanzleramtsminister oder früher als parlamentarischer Geschäftsführer habe die CSU gut mit ihm zusammengearbeitet. Wer Frei als Chef des Kanzleramtes nachfolgen soll, ist noch nicht bekannt.
1: Die Bundesregierung hat eine neue Strategie für die Unterstützung von Start-ups in Deutschland beschlossen. Die Pläne von Wirtschaftsministerin Reiche sehen unter anderem vor, die Bürokratie für junge Firmen abzubauen. Außerdem soll es für sie leichter werden, Personal und Geldgeber zu finden. Die Bundesregierung will damit verhindern, dass erfolgreiche Start-ups ins Ausland abwandern. Die Bundesregierung hat mit Sorge auf den jüngsten Vorfall bei OpenAI reagiert, einem der führenden Unternehmen bei künstlicher Intelligenz. Ein Sprecher des Digitalministeriums sprach von einem Paradigmenwechsel. Man sehe bereits seit Monaten, dass die Fähigkeiten von KI-Agenten massiv zunehmen. Das verändere auch massiv die Bedrohungslage. Zuvor war bekannt geworden, dass bei OpenAI ein autonom agierendes KI-Modell außer Kontrolle geraten war. Es drang in das Computersystem eines anderen Unternehmens ein, in dem es Schwachstellen in dessen Software aufspürte. In Hannover hat ein großes Sportevent begonnen, die Finals. In den kommenden 4 Tagen werden in 24 Sportarten die deutschen Meister gekrönt. Aus Hannover, Maximilian Altstadt.
3: Ja, also diese Eröffnungsfeier hier, die hat sich im Prinzip schon angefühlt wie so eine kleine Version der Finals, quasi schon im Schnelldurchlauf so vorab. Es wurden nämlich ganz, ganz viele Sportarten, die bei den Finals mit dabei sind, präsentiert. Also hier auf dieser schwimmenden Bühne mitten auf dem Maschsee, da wurden unter anderem Bogenschießen gezeigt, BMX-Fahren, 3x3 Basketball. Musik gab's natürlich auch. Großes Highlight war da sicherlich der Auftritt von Fury in the Slaughterhouse. Ja, und am Ende gab's einen großen Knall und bunte Farben und damit sind die Finals und das Maschseefest in Hannover offiziell eröffnet.
1: Das waren die Nachrichten.
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4: Das Wetter für uns in Hamburg. Viele Wolken, ab und zu Schauer und Wind, mächtig Wind. Davon eine Menge heute Abend. Wir messen jetzt in Nienstedten und in Winterhude 17 Grad. Nachts etwas kühler, 13 Grad in Stellingen bis 12 Grad in Kirchwerder. Morgen gibt es einen Mix aus Sonne und Wolken und es ist meistens trocken. Das bei Höchstwerten von 21 Grad in Marmsdorf bis 22 Grad in der Speicherstadt. NDR 90,3 Blitzer und Staus aus dem Verkehrszentrum Roter Baum. 2 Meldungen. Die B207 Bergedorf Richtung Lübeck ist in Höhe Niendorf-Stecknitz nach einem Unfall gesperrt. Und Kreis Harburg, der Riemendamm ist zwischen Over und Hörsten in beiden Richtungen vorübergehend gesperrt. Dort, wo es geht, wünschen wir Ihnen gute Fahrt.
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4: Eine Stunde Kultur für Hamburg heute mit diesen Themen. Morddrohung gegen Schauspieler. Wie das Hamburger Theaterstück über Timmy den Wal weiter Wellen schlägt. Geburtstagsparty für den König der Löwen. Wie der Hafen zum 25. des Musicals von Michael Batz in goldenes Licht getaucht wird. Und 80 Jahre Mireille Mathieu. Eine Karriere mit Tremolo und Prinz Eisenhards Frisur. Das alles hören Sie jetzt im Kulturjournal. Heute mit Daniel Kaiser. Moin.
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0: 19:07, Vorsicht bitte auf der A7, Hamburg Richtung Flensburg. Im Elbtunnel liegen Gegenstände und Vorsicht auch auf der A39 Lüneburg Richtung Hamburg. Zwischen Winsen West und Maschen, auch dort liegen Gegenstände, fahren Sie vorsichtig. Dieser Hamburger Theaterabend über Timmy den Wal hat Wellen geschlagen, und zwar richtig.
1: Timmy, der Buckelwal, der Gestrandete, der Erlöser.
0: Halleluja! Radikal, bunt, provokativ, mit Religionskritik und einem gekreuzigten Wal. Das Stück Timmy, die Hope stirbt zuletzt im Ernst-Deutsch-Theater neulich. Das sollte eigentlich eine einmalige Sache sein, aber es wird weitere Vorstellungen geben. Allerdings gab es nach der Premiere nicht nur Beifall, sondern auch Drohungen. Teilweise richtig heftig, erzählt Regisseur Alexander Kiesinger.
2: Ja, da war einiges los. Hatten wir so auch nicht erwartet. Also erstmal haben wir eine unglaublich große Resonanz medialer Seite bekommen. Sogar der Guardian hat über uns geschrieben. Dann ging das aber auch ganz schön los im Netz. Wir haben sehr viel positiven Zuspruch bekommen, aber auf verschiedenen Netzwerken und Seiten auch wirklich Kritik, die unter die Gürtellinie geht, bis hin zu Drohungen. Und was dann auch interessant war, ist, dass die Kirche sich eingemischt hat und verschiedene Leute dort auch Artikel verfasst haben, Kommentare, mich eingeladen haben für Gespräche, sowohl von evangelischer Seite als auch katholischer Seite. Und das war, ist irgendwie Teil dieses gesamten Rummels um Timmy herum geworden.
0: Was waren denn das für Drohungen? Von wem und worum ging es da?
2: Ja, also das geht erstmal von, sag ich mal, kleinen Kommentaren von, wir sind krank, wir sind pervers, das muss man verbieten, bis hin dann auch zu, da sollte man uns von der Bühne zerren und ertränken und solche Aufforderungen, oder wir seien Satanisten und Gott wird uns bestrafen, und dann auch eine konkrete Morddrohung, der wir auch nachgegangen sind, die wir auch zur Polizei gebracht haben, wo jetzt die Kripo auch ermittelt.
0: War das wegen der religionskritischen Darstellung im Stück oder waren das Schwurbler rund um den Wal?
2: Aus verschiedenen Seiten, würde ich sagen. Also sowohl Leute, die, glaube ich, nicht einverstanden waren damit, wie wir mit dem Wal umgegangen sind. Die haben sich sehr lauthals aufgeregt und waren auch unter der Gürtellinie unterwegs. Aber auch auf Seiten, die, sage ich mal, der Kirche zuzuordnen sind, gab es vehementen Widerspruch und auch Aussagen, die auch verletzend sind.
0: Die offizielle Kirche hat sich aber anders geäußert, wenn ich es richtig verstanden habe.
2: Naja, durchaus kritisch. Also von katholischer Seite gab es auf jeden Fall die Meinung, dass wir das hätten so nicht machen dürfen und dass wir uns vor vielen Jahren sicherlich den Blasphemievorwurf hätten gefallen lassen müssen. Aber es gab schon auch eine differenzierte Blick darauf, nicht nur eine eindeutige Haltung. Ne?
0: Wie ist denn jetzt das Bedrohungsszenario für das Theater und für die nächste Aufführung am 16. September?
2: Naja, also jetzt, wo das sozusagen auch öffentlich diskutiert wird, dieses Szenario, ist es schon so, dass wir überlegen, was wir für Maßnahmen ergreifen müssen, dass das sicher vonstatten gehen kann im September, weil natürlich die Sicherheit von dem Ensemble und dem Publikum an höchster Stelle steht. Und das ist aber ja auch jetzt noch ein bisschen hin. Und wir warten jetzt erstmal ab und überlegen intern sozusagen, ob Maßnahmen notwendig sind.
0: Security im Saal davor?
2: Könnte sein.
0: Habt ihr das intendiert, diese Welle auch der Empörung? Es war ja auch ein provozierendes Stück. Was macht das jetzt mit euch, diese Welle auch der Empörung?
2: Also das war auf keinen Fall intendiert, wirklich nicht. Das konnten wir überhaupt nicht abschätzen, weil als ich das Stück geschrieben habe, da war Timmy sogar noch am Leben. Da war so gerade die Rettungsaktion im Planen. Das heißt, das war überhaupt nicht abzusehen. Und dass das jetzt solche Wellen geschlagen hat, ist natürlich enorm, weil das mit wenig Theater passiert, dass es so eine Resonanz bekommt. Das freut mich total für das Medium, total. Also, dass sozusagen Theater so eine Resonanz bekommt und zeigt ja auch, dass wir irgendwie in verschiedener Hinsicht einen Nerv getroffen haben. Sowohl was Timmy betrifft, aber eben jetzt wohl auch ganz deutlich, was religiöse Gefühle betrifft. Und das finde ich aber auch einen sehr, sehr spannenden Diskurs, weil, sage ich mal, das Spannungsverhältnis Kunst-Religion ist ja nicht uninteressant.
0: Machen Sie am 16. September nochmal alles 1:1, so wie bei der Premiere?
2: Gute Frage, weil ich überlege, das vielleicht ein bisschen mit reinzunehmen, diesen Rummel, der jetzt hier entstanden ist drumherum, kann ich aber noch nicht sicher sagen.
0: Und es ist auch schon gut verkauft, ne?
2: Ja, die zweite Vorstellung, obwohl sie ja noch über einen Monat weit weg ist, ist schon fast ausverkauft. Und wir haben jetzt noch einen dritten Termin gelauncht gestern, eben weil wir jetzt schon absehen können, dass das voll wird. Und wir wollen vielleicht sogar auf eine kleine Tour gehen.
0: Regisseur Alexander Klessinger. Der Wal schwimmt weiter. Timothy Hope stirbt zuletzt im Ernst-Deutsch-Theater nochmal am 16. September und am 11. Oktober.

0: Dr. Grönemeyer. Menschenkulturjournal bei NR90,3. Das Musical König der Löwen, das gehört ja praktisch fast so zu Hamburg wie der Michel. Um einiges jünger, aber vor allem bei Touristen wahrscheinlich genauso beliebt. Zum 25-jährigen Hamburger Jubiläum vom König der Löwen wird der Hafen jetzt, halten Sie fest, in goldenes Licht getaucht. Das wird wohl ein ziemlich schöner, königlicher Anblick, meint Annette Matz.
1: Ja, da kann man sich wohl ziemlich sicher sein. Schließlich steckt Michael Batz dahinter. Der Mann, der schon seit Jahren beim Blueport, Hafen und Elbe mit seiner spektakulären Installation immer wieder in blaues Licht taucht. Ab September werden jetzt Schiffe, Gebäude und natürlich die beiden Stage-Entertainment-Theater auf der anderen Elbseite in warmes Gold getaucht. Ein sichtbares Zeichen für die enge Verbundenheit des Erfolgsmusicals mit dem Hamburger Hafen, heißt es von den Musicalmachern. Mehr als 17 Millionen Zuschauer und Zuschauerinnen waren schon da und seit 25 Jahren fühle man sich hier direkt an der Elbe zu Hause. Die Lichtkunst von Michael Batz soll dem König dann noch eine Krone aufsetzen mit dem Golden Port. Der Lichtkünstler selbst fühlt sich geehrt und freut sich, einen Teil des Hafens erneut zu erleuchten, dieses Mal in Gold. Golden Port vom 24. September bis zum 4. Oktober.
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0: Radio Orchid, Fury in the Slaughterhouse. Das gehört auch zu den größten Hits aller Zeiten hier im Kulturjournal bei NDR 90,3. Ich sag mal, herzlich willkommen. Bienvenue, welcome, vitam. Bienvenidos allen Urlauberinnen und Urlaubern von nah und fern. Wir freuen uns wirklich, dass Sie da sind, hier bei uns in Hamburg. Nicht nur, aber auch aus finanziellen Gründen. Denn Sie zahlen hier nämlich die Kultur- und Tourismustaxe. Und das ist Geld, das in der Stadt bleibt, in Hamburg und in die Hamburger Kultur fließen soll. Was genau diese Kulturtaxe ist, wofür sie ausgegeben wird und warum sie quasi mittlerweile die Lebensader des kulturellen Lebens in Hamburg ist, das berichtet jetzt Danny Marcus Masalo.
1: Nur die Bayern und die Menschen aus Baden-Württemberg fehlen noch. Ansonsten hat ganz Deutschland Ferien und auch alle deutschen Nachbarstaaten. Millionen von ihnen kommen nach Hamburg und übernachten dann auch hier und müssen Kulturtaxe zahlen. Das ist eine Steuer, die Gastgeber wie Hotels oder Ferienwohnungen erheben müssen.
2: Dadurch ist es möglich, zusätzlich Kulturprojekte zu fördern, denn mit zusätzlichen Einnahmen gibt es natürlich mehr Spielraum für Förderung und dadurch können ganz viele Kulturprojekte realisiert werden, die sonst einfach nicht möglich wären.
1: Erklärt Anja Bornhöft von der Kulturbehörde. Die Gastgeber erheben die Taxe zwar, schlagen diese Kosten aber auf den Übernachtungspreis auf. So werden die Kosten an die Gäste weitergegeben. Die Höhe der Kulturtaxe variiert. Je teurer die Unterkunft, desto höher die Taxe. Und das läppert sich. 2024 nahm Hamburg 32,8 Millionen Euro ein. Im Jahr darauf 37,9 Millionen. Und laut aktuellster Steuerschätzung werden für das laufende Jahr 39 Millionen Euro erwartet. Geld, das in die Hamburger Kultur fließt.
3: Die Ausstellung Pagomenia hätten wir ohne die Kulturtaxengelder tatsächlich gar nicht realisieren können,
1: sagt Matthias Seeberg von der Stiftung Historische Museen Hamburg. Zu der gehört auch das Jenischhaus in Othmarschen, wo gerade Pagomenia über die Geschichte des Jenischparks zu sehen ist.
3: Die Mittel bilden sozusagen 69% dessen, was die Ausstellung gekostet hat. Da ist die Ausstellung selbst drin, die Gestaltung, also die Konzeption, die Gestaltung, die Begleitpublikation und die gesamte Kommunikation dazu.
1: 9 Häuser, zum Beispiel das Hafenmuseum oder das Museum der Arbeit in Barmbek, sind unter dem Dach der Stiftung vereint.
3: Die Kulturtaxe ist für uns extrem wichtig, fürs Jenischhaus, aber auch für alle anderen Museen in unserer Stiftung, weil die Mittel, die wir aus der Kulturtaxe bekommen, über den sogenannten Ausstellungsfonds der Museen, sind im Grunde das zentrale Budget für unsere Sonderausstellungen.
1: Die Gelder der Kulturtaxe werden laut Kulturbehörde in möglichst unterschiedliche Bereiche verteilt. Ein paar Beispiele. Das Reeperbahn-Festival hat zuletzt 790.000 Euro bekommen. Das Literaturhaus 45.000 Euro. Das Klimaströme-Festival 20.000 Euro. Der Bund der Steuerzahler hat kürzlich eine Abschaffung gefordert, aber eine politische Mehrheit gibt es dafür nicht. Auch weil kleine Player und Kulturflaggschiffe ohne Taxe Probleme kriegen. So wie das Museum für Kunst und Gewerbe, Leiterin Tulga Bayerle.
4: Das Entscheidende ist, dass mit der Sicherheit diesem Finanzierungsanteil wir weitere Mittel einwerben können. Also wir sind darauf angewiesen, einen Grundstock zu haben, mit dem wir arbeiten können. Und damit hast du einen guten Start, um dann weitere Geldgeber, Förderer, Zuwendungsgeber, was immer auch sozusagen zu überzeugen.
1: Die Kulturtaxe ist also nicht nur Finanzierung von Projekten, sondern auch Anschubfinanzierung, um andere Geldgeber zu gewinnen. Sogar die Elbphilharmonie bekam in der Vergangenheit Geld aus der Kulturtaxe. Das wird angesichts schwieriger finanzieller Zeiten aber nun für andere Kulturprojekte gebraucht. Deswegen, so die Begründung der Stadt, kommt nun der 5-Euro-Eintritt für die Elfi-Plaza. Dass der bisher kostenfrei war, die Kulturtaxe hat's möglich gemacht.
0: Touristen finanzieren Hamburger Kultur. An dieser Stelle einmal ein herzliches Dankeschön.

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0: Bananarama am Mittwochabend hier bei NR 90,3. Hamburgs kultigste Kirche ist ausnahmsweise nicht der Michel, auch nicht der Dom, sondern die Flussschifferkirche. Friedlich schaukeln auf dem Wasser gegenüber von der Speicherstadt mit Altar und Orgel und allem drum und dran an Bord. Und jetzt im Sommer hat die Flussschifferkirche auch länger geöffnet, inklusive Kaffee und Kuchen auf der Terrasse und mit einem Sommerprogramm mit freiem Eintritt. Kari Rügemar war heute für uns dort.
1: Der Ponton auf dem Weg zur Flussschifferkirche wackelt mächtig. Kleine Wellen züngeln an den festgemachten Barkassen. Echtes Hamburger Schiedwetter, aber die Kirche hat ihre Pforten trotzdem geöffnet. Die ersten Gäste sind auch schon da und gucken sich die Kirche an.
2: Willkommen auf Dänemark. Wir haben kurz angeguckt, wir kennen es nicht. Also das ist das erste Mal, dass wir sowas sehen.
3: Es ist schön, ich habe nie eine Schiffkirche früher gesehen, niemals so. Es ist schön und auch für die Seeleute hinum in die Hafen.
1: Diakon Marc Möller blickt zum wolkenverhangenen Himmel. Zum Glück lugt gen Westen schon wieder ein Fetzen Blau hervor. Extra für die Ferienzeit haben er und die rund 40 Ehrenamtlichen hier die Öffnungszeiten deutlich erweitert. Und es wird ein Sommerprogramm geboten.
4: Sprechen Sie Hamburgisch, zum Beispiel so einen kleinen Kurs zu machen. Oder hier auf dem Ponton, der vor der Kirche ist, noch Musik zu lauschen. Dann haben wir die Möglichkeit, natürlich, dass man auch unsere Mitarbeitenden anspricht, um sich Tipps zu holen, wo man vielleicht in Hamburg noch hingehen kann. Also es gibt ein ganz breites, gefächertes Angebot.
1: Offenes Singen, Sommerabende mit Kaltgetränken und natürlich auch die Besichtigung der schwimmenden Kirche. Unter Deck steht Ilse Christiansen für Fragen der Besucherinnen und Besucher bereit und auch für manchmal besondere Wünsche.
5: Zum Beispiel kommen manchmal Familien und wenn da so 10-, 12-Jährige dabei sind, dann fragen die, ob die die Kombüse mal sehen könnten. Und das hatte ich kürzlich und da kam ein Mädchen und sagte, oh, ist das schön. Die Tischdecke, die sieht man bei den Pfefferkörnern immer. Und das finde ich so toll, dass ich das jetzt mal im Original sehen kann.
1: Denn manche Folgen der beliebten Pfefferkörner-Serie wurden hier schon gedreht. Und auch Jan Fedder war hier öfters zu Dreharbeiten an Bord. Ein Besuch ist immer lohnenswert und alle Angebote sind umsonst. Spenden sind aber sehr willkommen, denn die Finanzierung läuft hauptsächlich darüber. Zum Glück ist jetzt die Stelle von Marc Möller, die eigentlich nur bis Ende dieses Monats finanziell gesichert war, für die kommenden 3 Jahre verlängert. Dank des Kirchenkreises Ost.
4: Wir haben ein 3-Jahres-Projekt miteinander vereinbart, das kurz nach dem Kirchentag in Hamburg 2029 endet. Das war doch ein sehr schwieriger und langer Prozess, aber ich bin froh.
0: Ein Bericht von Kari Rügemar hier im Kulturjournal bei NDR 90,3. Flussschifferkirche mit Sommerprogramm. Wirklich ein besonderer Hamburger Ort.

0: Wandelbar sind andere. Einer Mode unterwirft sie sich nicht. Mireille Mathieu ist immer dieselbe geblieben. Eine Marke im Showgeschäft seit Jahrzehnten. Und man erkennt sie einfach sofort an der Stimme oder an der Prinz-Eisenherz-Frisur unverwüstlich. Heute wird der Spatz von Avignon 80 Jahre alt. Und noch immer singt Mireille Mathieu vor ausverkauften Konzertsälen, wie vor kurzem hier auch bei uns in Hamburg in der Elbphilharmonie. Ihre Lieder veröffentlicht Mireille Mathieu in mehr als 10 Sprachen, auch auf Englisch, Spanisch oder auf Chinesisch. Die treuesten Fans aber kommen wohl wirklich hier aus Deutschland. Sabine Boland berichtet und gratuliert.
1: Mireille Mathieu begeistert auch jetzt noch ihr Publikum, zuletzt auf einer Tournee im vergangenen Jahr, meist in ausverkauften Konzertsälen. Singen ist wie Atmen. Es ist mein Sauerstoff. Ich singe ständig, ich liebe es und werde das Singen nicht aufgeben. Seit Jahrzehnten ist Mireille Mathieu ein musikalischer Exportschlager Frankreichs. Mit ihrer großen Stimme und ihrer unverkennbaren Frisur, dem schwarzen Pagenkopf mit Pony, prägt sie sich sofort ein. Sie ist das älteste von 14 Kindern, stammt aus einfachen Verhältnissen in Avignon. Mit 14 verlässt sie die Schule, um Hilfsarbeiterin in einer Fabrik zu werden. Eigentlich keine guten Voraussetzungen für eine Bühnenkarriere, doch Mitte der 60er Jahre hat sie ihren großen Durchbruch. Sie nimmt mit einem Lied ihres Idols Edith Piaf an einem Talentwettbewerb teil und wird nach einem Auftritt in einer Fernsehshow über Nacht zum Star. Da war sie gerade 19 Jahre alt. Nein, ich hätte mir niemals vorstellen können, dass mein Leben wie ein Märchen verläuft. Es ist ein Traum, der Realität geworden ist. Das hätte ich nie für möglich gehalten. Mireille Mathieu arbeitete stets hart für diesen Traum. Sie nahm Tanz- und Gymnastikstunden. Auch heute noch macht sie täglich Gesangsübungen. Talent und Fleiß wurden zu ihrem Erfolgsrezept.

0: Wenn man diesen Beruf ernsthaft machen will, ist das sehr schwierig. Ich bin eine extrem disziplinierte Person. Das muss man auch sein. Lieder veröffentlicht sie in mehr als 10 Sprachen, auch auf Deutsch, Englisch oder Spanisch. Auch in China hat Mireille Mathieu viele Fans, mit denen singt sie auf den Straßen von Paris schon mal auf Chinesisch. Vor allem aber wird sie seit Jahrzehnten in Deutschland verehrt. Ich habe immer Lampenfieber, aber wenn ich auf der Bühne bin, dann trägt mich das Publikum, das mir viel, viel Liebe gibt. Das schönste aller Geschenke. Mireille Mathieu blieb in ihren 80 Jahren frei von Skandalen. Geheiratet hat sie nie, sie lebt mit ihrer Schwester zusammen bei Paris. Inspiriert von ihrem Vorbild Edith Piaf nennen ihre Fans sie den Spatz von Avignon. Mireille Mathieus Tournee im Herbst in diesem Jahr soll ihr offizieller Abschied von der Bühne sein. Aber wer weiß.
1: Ich liebe sie.
2: Mireille Mathieu wird heute 80 Jahre alt. Das war ein Beitrag von Sabine Boland hier im Kulturjournal bei NDR 90,3. Ein Blick auf die Straße um 1944. Vorsicht bitte auf der A7 Hamburg Richtung Flensburg. Zwischen

Fun with Flags. Spaß mit Flaggen haben jetzt wieder die Galerien und Museen an der Kunstmeile bei uns in Hamburg, so zwischen Kunsthalle und Deichtorhallen in der City. Da stehen nämlich 24 Fahnenmasten insgesamt, so drei vor jedem Haus. Und die werden jetzt wieder im Sommer von international renommierten Künstlerinnen gestaltet. Alle vier Wochen übernimmt eine andere Künstlerin die 24 Fahnenstangen entlang der Kunstmeile und zieht was anderes da hoch. Und mit dabei sind das Bucerius Kunstforum, die Deichtorhallen, die Kunsthalle, das Kunsthaus Hamburg, der Kunstverein und das Museum für Kunst und Gewerbe. Also es lohnt sich mal, sich die Flaggen etwas genauer anzuschauen.

Udo Lindenberg ist immer noch nicht wieder fit. Er musste jetzt einen Auftritt in Calw in Baden-Württemberg absagen. Zu seinem größten Bedauern schreibt er, könne er nicht beim Finale des von ihm gestifteten Panikpreises am 1. August teilnehmen. Offenbar leidet Udo an einer verschleppten, schweren Gastritis, einer Entzündung der Magenschleimhaut. Und das dauert. Gute Besserung.

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1: Das war das Kulturjournal. Eine Stunde Kultur für Hamburg. Heute am Mittwoch mit Daniel Kaiser. Morgen Abend wieder um kurz nach 7. Die Elfi Plaza kostet ja künftig Eintritt. 5 €. Leute, Leute. Morgen sagen wir Ihnen, wo man für ähnlich viel oder weniger Geld ein aufregenderes Hamburg von oben Erlebnis haben kann. Außerdem feiert das Knus, der Musikclub, 50. Geburtstag. Wie? Das erzählen wir Ihnen auch morgen Abend hier im Kulturjournal. Hier geht's jetzt weiter mit Musik aus Hamburg. Hier ist die Jochen Dieselmeier mit dem Song Video Games.

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1: Um 20 Uhr mit Felix Sprung. Kanzleramtsminister Frey soll Nachfolger des zurückgetretenen Jens Spahn an der Spitze der Unionsfraktion werden. Das schlagen die Vorsitzenden von CDU und CSU Merz und Söder vor. In einer Woche soll die Fraktion über den Vorschlag abstimmen. Aus Berlin Dagmar Pepping.
2: Thorsten Frey habe einen maßgeblichen Anteil am bisherigen Erfolg der Regierungsarbeit und der Stabilität der Koalition. Die Reformerfolge der letzten Wochen seien auch sein Verdienst, erklärte Merz nach einer Videokonferenz mit dem Fraktionsvorstand der Union. Söder ergänzte, Frey werde ein guter Vorsitzender der gemeinsamen Bundestagsfraktion werden. Schon als Kanzleramtsminister oder früher als parlamentarischer Geschäftsführer habe die CSU gut mit ihm zusammengearbeitet. Wer Frey als Chef des Kanzleramtes nachfolgen soll, ist noch nicht bekannt.
1: Die Bundesregierung hat mit Sorge auf den jüngsten Vorfall bei OpenAI reagiert, einem der führenden Unternehmen im Bereich der künstlichen Intelligenz. Ein Sprecher des Digitalministeriums sprach von einem Paradigmenwechsel. Man sehe bereits seit Monaten, dass die Fähigkeiten von KI-Agenten massiv zunehmen. Das verändere auch die Bedrohungslage. Zuvor war bekannt geworden, dass bei OpenAI ein autonom agierendes KI-Modell außer Kontrolle geraten war. Es drang in das Computersystem eines anderen Unternehmens ein, indem es Schwachstellen in dessen Software aufspürte. Die EU-Kommission hat der Übernahme des Hollywood-Konzerns Warner Brothers durch den Konkurrenten Paramount zugestimmt. Nach Ansicht der Brüsseler Behörde ist dadurch der Wettbewerb in der Filmproduktion in Europa nicht gefährdet. Sie verhängte aber Auflagen für den Vertrieb von Filmen, damit die Betreiber von Kinos und letztendlich die Verbraucher nicht benachteiligt werden. In Hannover hat ein großes Sportevent begonnen, die Finals. In den kommenden 4 Tagen werden in 24 Sportarten die deutschen Meister gekrönt. Aus Hannover Maximilian Altstadt.
3: Ja, also diese Eröffnungsfeier hier, die hat sich im Prinzip schon angefühlt wie so eine kleine Version der Finals, quasi schon im Schnelldurchlauf so vorab. Es wurden nämlich ganz, ganz viele Sportarten, die bei den Finals mit dabei sind, präsentiert. Also hier auf dieser schwimmenden Bühne mitten auf dem Maschsee, da wurden unter anderem Bogenschießen gezeigt, BMX-Fahren, 3x3 Basketball. Musik gab's natürlich auch. Großes Highlight war da sicherlich der Auftritt von Fury in the Slaughterhouse. Ja, und am Ende gab's einen großen Knall und bunte Farben und damit sind die Finals und das Maschseefest in Hannover offiziell eröffnet.
1: Das waren die Nachrichten. Das Wetter in Norddeutschland: in der Nacht meist trocken, vereinzelt Schauer oder Gewitter, Tiefstwerte 15 bis 10 Grad. Morgen Wolken und ein paar Schauer, oft bleibt es trocken, Höchstwerte 18 bis 23 Grad. Auch am Freitag meist trocken, nur einzelne Schauer, 19 bis 24 Grad. Es ist 20.03 Uhr.
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1: Mit 3 Meldungen: die A1 Bremen Richtung Hamburg ist zwischen Harburg und Stillhorn bis etwa 5 Uhr früh gesperrt wegen Fahrbahnerneuerungen. Die A2 Richtung Braunschweig zwischen Lehrte und Hämeler Wald 5 Kilometer Stau wegen Fahrbahnverengungen. Und die A30 Rheine Richtung Amsterdam ist zwischen Rheine und Rheine Nord bis etwa 5 Uhr gesperrt wegen Bauarbeiten. Allen unterwegs wünschen wir eine gute Fahrt.
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4: Herzlich willkommen zu uns Hörspieler Platt und da gibt es von oben die 8. Episode von uns Plattdütsch-Hochdütsche Radio Rech Düsse Petersens zu hören. Evakuiert hätte die Volch und freien könnt ihr auch Düttmol wetter ob die Stimme von Birte Kretschmars, Mutter Ulrike Petersen, Erki Hopfers Vater Kai Petersen, Dotto Sonja Stein als Tochter Mirjam, Leon Alexander Rathje als Sohn Alexander, Wilfried Sialas als Opa Hermann Petersen, Ursula Hinrichsen als Oma Hertha Tams und Ein Bach Annalü. Ich bin Jan Wulff und ich wünsche Ihnen viel Pläsier mit uns Plattdütsch Hörspiel.
5: Petersen?

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0: Also nee, ich finde das echt voll cool, Oma. So selbstgezüchtetes Gemüse und Obst aus dem eigenen Garten.
1: Ja.
0: Was willst du denn alles anbauen?
2: Na ja, ich hab da so ein Rhabarber, Erdbeeren und einen Kirschblumendacht.
0: Cool.
2: Ja, und dann Gemüse. Twee-Regen-Kartoffeln, Affen, hochstämmige Bohnen.
3: Hochstämmige Bohnen?
2: Ja, die kannst in Stone pflücken. Und dann brauchst du die mit Pflücken nicht bücken und kriegst er doch nicht in Puckel. Und dann noch Wuddeln, Gurken, Tomaten, ja, dann muss sehen.
4: Mutter, du wählst wohl, wo Graut uns Grundstück ist, oder?
2: Was?
3: Ich dachte, was du eins anbauen wollt, damit wir uns ja noch ein Hektar Land der Türp pachten.
1: Geil, und einen Trecker.
0: Aus ökologischer Sicht ist das voll richtig. Oma, du baust das doch alles voll biologisch an, oder?
2: Biologisch?
0: Ja, ich meine, also so ganz mit ohne Gift und so. Also bloß Wasser und Sonne.
5: Nicht wieder das Thema.
2: Bloß Wasser und Sonne? Du warst wohl nicht viel mit Waren, mein Dirn. Wenn die krumm Wassen schallt, dann muss da erstmal ein schöne Chor Mest drin.
1: Mest?
0: Ih, ist das Mist?
1: Ach du Scheiße.
0: Ah.
4: Hältst du das wirklich für eine gute Idee, Mutter?
2: Ja, natürlich. Ich meine, früher haben wir doch all uns eben Gemüse in Guan.
3: Früher. Da haben wir auch noch einen Kaiser und da wäre eins auch noch Ruth Holt.
2: Augenblick, Mutter. Den Kaiser habe ich nicht mehr belebt.
3: Nein, ist halt gut.
2: Und kannst sagen, was du wollt. Von Geschmack her kannst du das ganze Köftetüß doch vergessen. Das schmeckt doch nicht nur M und nicht nur R. Und eben Guan schmeckt die Tomaten noch nur Tomaten. Du kannst an den Apfel nur rücken und die Erdbeeren sind ein Gedicht.
4: Ja, ich gave your toe, das wäre eins ganz lecker.
3: Mann, überleg mal, was der ganze Kram für Arbeit muckt.
2: Ach, du weite Windherr. Das muckt die Herrschaften doch für Arbeit. Ja, klar, einfach in den Supermarkt und rinn mit den Dosen in Kupswogen. Das ist natürlich bequemer, nicht?
4: Aber Kai hat doch recht. Wo kein Schall, bitteschön, die ganze Arbeit mucken?
2: Also, ich hab doch richtig Lust.
4: Ja, das löwig.
3: Du hast ja auch den ganzen Tag Tiet.
2: Ich höre wohl nicht recht.
4: Also, allein kannst du das ja gar nicht schaffen, Mutter.
2: Naja, Gott, ich hab das ja mehr als so ein generationenübergreifendes Familienprojekt dachte. Als Deal von uns Projekt Petersens.
4: Naja.
2: Ja. Und wenn ich ja einen Schlag mit ranhaut, dann ist das für jeden von uns doch mal ein Klacks. Das wäre doch von Anfang an die Idee.
3: Auch wer da vor.
4: Also gut. Mirjam,
1: hä?
4: Wie viel Zeit bist du bereit, regelmäßig in das Gemüse- und Obstgartenprojekt zu investieren?
0: Naja, ihr wisst ja, dass ich praktisch gar nicht weiß, wie es jetzt erstmal weitergeht, wegen Australien. Und wenn ich da jetzt nicht gleich hinfahre, dann bin ich aber auf jeden Fall die meiste Zeit in Hamburg und nicht hier in diesem Kuhdorf. Also, arbeitstechnisch könnt ihr mit mir nicht rechnen. Es tut mir leid, Oma. Ich muss auch an mich denken.
2: Als wenn die jungen Lüter nicht in eins wegdienen.
0: Oh, ich muss los, sonst ist meine S-Bahn weg. Tschüss!
1: Ja, tschüss.
4: Tschüss. Von den Enkeltochter kommt erstmal kein Help. Hendrik. Wie findest du die Idee von Oma?
6: Geht.
4: Könntest du dich vielleicht ein bisschen genauer ausdrücken?
6: Ja, weiß nicht.
4: Aha, super begeistert. Also konkret gefragt. Hast du Lust, mit Oma den Garten umzugraben?
6: Ah, ihr wisst doch, dass ich mich jetzt voll in den Theaterkram in der Schule reinhänge.
2: Aber Junge, du brauchst doch auch frische Luft.
6: Oh Mann, ich muss los. Ich habe Frühstunde. Und bloß wegen eurem blöden Familienrat komme ich zu spät.
3: Hendrik.
6: Ach, ich komme heute ein bisschen später. Ich will noch mit Steve für Sprecherziehung üben. Tschüss.
1: Ja.
2: Tschüss.
4: Tschüss. Tja, Mutter, brauchst auch nicht mit Recken. Komm wie zu dir, mein Göttergatte.
3: Ja, nee, ich fall dobi ut.
4: Kiek, total ut fall?
3: Ich hef erst mal den Näs voll von Gornarbeit. Als Husmeister in der Schule muss ich meist jeden Nachmittag mit der grünen Lorn rümslorn. Also, deit mi leid, Mutter, aber ich muss nee sagen. Da hat mich wirklich leid. Oh Gott, ich muss ja los. Tschüss.
4: Tschüss.
1: Tschüss.
4: Und kiek, Mutter, wo nu all die anderen nee secht hebt, sech ich ook nee zu den Generationenprojekt.
1: Tja.
4: Ich kenn dat doch. 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Da hat mich leid, Mutter. Aber ich muss los. Tschüss.
2: Tja, Putschi, dann stot wie beiden da wohl allein für. Aha, du auch nicht? Dann kleid mir doch alle an die Feld.
7: Nee, Die einzigsten Gorns, wo ich jemals gern wählen bin, das wären die Bärgorns in Bayern. Seid mir leid, das sind mir auch keine Mitspieler find, aber ich bin nur mal ein Ohrenfreundsmann. Gorn aber dein Land, wuddeln würen und kann tüffeln und kriegen, das ist was für Landrotten. 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
2: Naja, schaut. Und nu?
7: Nu lässt sie sich gerne an Unsinn entfallen.
2: Schöne Familie. Na nu?
7: Mit Echo. Ja, bitte?
8: Ja, guten Tag. Ich bin von der Freiwillige Feuerwehr. Brandobermeister Köster, mein Name. Und wir sollen die Häuser hier evakuieren.
7: Warum? Was ist denn passiert?
8: Ja, da vorn, zwei Häuser weiter, da haben wir eine Leckage. Ich meine, da strömt Gas aus der Leitung, was sich dann zu einem hochgefährlichen Luft-Gas-Gemisch verbinden kann. Und das ist hochexplosiv und kann vielleicht jeden Moment hochgehen.
7: Machen Sie nicht den Teufel an die Wand.
8: Vom Sportplatz bis vorn nach der Brücke ist alles abgesperrt. Da kommt keiner mehr rein. Und wir holen jetzt alle Leute hier aus den Häusern raus. Also packen Sie ein paar Sachen ein und dann raus aus der Gefahrenzone. Sind Sie der Einzige hier im Haus?
7: Nee, Frau Terms, die Mutter von meinem Sohn und seine Frau.
8: Ah ja.
7: Der sag ich Bescheid.
8: Und weitere Familienmitglieder?
7: Nö, alle zur Arbeit oder Schule.
8: Sehr gut. Sobald unsere mobile Einsatzzentrale eingerichtet ist, werde ich das gleich notieren.
7: Ja. Wie lange rechnen Sie, bis Sie das Leck gefunden haben?
8: Ja, ist schwer zu sagen. Die Kollegen vom Versorger sind unterwegs und werden ihr Möglichstes tun. Aber das kann natürlich dauern. Wenn Sie nicht wissen, wohin. Wir haben bei uns auf der Feuerwache einen provisorischen Aufenthaltsraum eingerichtet. Wir halten dort Sitzgelegenheiten und Heiß- und Erfrischungsgetränke und Wolldecken für Sie bereit. Also dann, tschüss.
2: Nee, wo grüß ich? Das Nötigste mitnehmen, das Nötigste mitnehmen. Mein Koffer. Ich muss meinen Koffer von Böden holen.
7: Nun kriegt sie sich mal wieder in, Frau Tams. Das ist doch bloß gut Vorsicht und für alle Fälle.
2: Ja, das sagt sie so.
7: Wie gut hier liegt's Rut und nur der Feuerwache. Ja. Und wenn der hier eins fertig habt, dann kommt wie wenn er eine Hut.
2: Ja, aber Tänbös und Unterwäsch. Ja,
7: so lange war die doch wohl nicht brugen.
2: Sind Sie sicher?
7: Das wird wie doch wohl höpen. Also ich sag hier, Jack und Mantel wart ja wohl lang.
2: Papiere. Papieren müssen wir mitnehmen.
7: Ja, naja, mein Utwies habe ich immer mit. Und hier mein Checkcord und der von der Krankenkasse auch.
2: Ja, das meine ich doch nicht. Die wichtigen Dokumente meine ich. Von wegen Rente und Hus und so.
7: Und du magst dich doch nicht verrückt.
2: Ja, das ist eins weg, wenn das hier wirklich eine Explosion gibt.
7: Du hörst sie aber ab.
2: Mannshüt, stick Jim aus den Kopf in den Sand. Ja. Da hätte mir meine Mutter mitgegeben, von damals zu dem Krieg. Also, mein Dokumenten habe ich all in Aktenordner achtert Klederschabtustor.
7: So, nu ist Schluss. Sie trägt sie nur ihr Jack an und dann ruht hier. So, Tür ist dicht.
2: Geh rund. Wie hätte Putschi vergeten?
7: Na, der Köder kann doch wohl mal in Beden alleine in Hus blieben. Wir sind doch ein paar Stunden da durch.
2: Du, ich denk, die weht nicht, wo lang das tun kann.
7: Mein Zeit, das ist nicht das erste Mal, dass der von den Gaswerken lecksögen durch.
2: Auf jeden Fall ist das Tierquälerei.
7: Wieso das denn?
2: Ja, nehmt wie mal an, das Hus geht wirklich hoch. Denn wat die arme Putschien heben, bombt oder wat?
7: Ist ja gut. Wär ja eine Katastrophe. Wo kein Schuld denn bloß entschieden, noch klein. Dann hol ich ihm eben noch.
9: Und?
0: Keine SMS.
9: Und auf deiner Mailbox?
0: Mm-mm, auch nichts. Ich verstehe das nicht, Katharina.
9: Wie lange hast du denn jetzt schon nichts gehört von Joram?
0: 4 Tage, 3 Stunden und 25 Minuten. 26.
9: Das ist ja blöd. Habt ihr euch denn gestritten?
0: Eigentlich nicht.
9: Eigentlich?
0: Nein, nicht richtig.
10: Möchten Sie vielleicht einen Kaffee?
7: Danke, nein. Wir hatten schon zu Hause.
10: Milch und Zucker?
7: Was?
2: Oh Gott, die Kaffeemaschinen.
7: Was ist denn mit?
2: Hab sie die ausgestellt?
7: Ich? Wo soll ich denn?
2: Ja, sie sucht doch den ganzen Tag lang Kaffee.
7: Ja, das wüsste ich aber.
2: Wenn die noch läuft und dann anfängt zu brennen.
7: Wo soll Schulze denn?
2: Ja, wie mit was tun?
10: Herr Höppner,
2: ja,
10: was
2: Herr,
10: ist denn?
2: Herr Höppner, wir haben da ein Problem. Herr Petersen weiß nicht so genau, ob er bei uns zu Hause die Kaffeemaschine ausgestellt hat.
10: Herr Petersen?
2: Ja, der da.
10: Ach so, Ihr Mann.
2: Nein, er ist nicht mein Mann. Er ist bloß der Vater von dem Mann meiner Tochter.
10: Ach so. so Ihr Schwager?
2: Schwager? Nee, nee, Ihr Schwiegervater.
10: Ihr Schwiegervater?
2: Nein, Schmerzlessner. Von meiner Tochter natürlich. Ach, das ist ja auch ganz egal. Das Beste wäre, wenn er noch mal ins Haus rein könnte und nachgucken.
10: Na, das halte ich nicht für so eine gute Idee. Vielleicht lässt sich das Problem ja auch anders lösen.
2: Aha.
10: Ja, was ist das denn für eine Kaffeemaschine?
2: Na, so eine rote. Oder mehr so Auberginen. Hm. Aber fragen Sie mich bitte jetzt nicht nach der Marke.
10: Nein, nein, ich will nur wissen, hat die eine Glaskanne oder eine Thermoskanne?
2: Ist das wichtig?
10: Ja, Maschinen mit Thermoskanne, die schalten sich eigentlich von allein ab.
2: Ja?
10: Ja, weil die brauchen ja keine Wärmeplatte.
2: Ach so, ja, klar. Herr Petersen, hätte uns Kaffeemaschinen eine Glaskanne oder eine Thermoskanne?
7: Ja, was will ich?
2: Wenn ich Ihnen Seemol was fragen darf.
7: Ich will bloß, der hat einen Griff und ist rot. Rot.
10: Ja, dann ist es wohl eine Thermoskanne.
2: Mhm. Sind Sie auch ganz sicher, Herr Petersen?
7: Ja, wenn ich nochmal notdenken, so ganz nicht.
2: Ja, was denn nun?
7: Ich meine, vielleicht ist sie auch mehr so Aubergine.
0: Naja, als wir vor 4 Tagen das letzte Mal geskypt haben und ich ihm gesagt habe, dass ich alles in Bewegung setze, damit ich ganz zu ihm nach Australien kommen kann, da
9: hat er sich gar nicht so drüber gefreut.
0: Das weiß ich eben irgendwie nicht so richtig.
9: Aber was hast du denn für ein Gefühl?
0: Keine Ahnung. Auf einmal war die Verbindung weg und seitdem ist Funkstille. Keine Nachricht von ihm und ich kann ihn auch nicht erreichen. Ich habe keine Ahnung, was das zu bedeuten hat.
11: Wach doch endlich mal auf, du Troller.
9: Ja, kann ich mir auch nicht vorstellen. Hast du Mathe gemacht?
0: Nee, hatte ich keinen Nerv zu.
2: Wie möchte die Kinder andrucken?
7: Warum?
2: Die möchte doch wissen.
7: Was?
2: Na, dass wir hier sind.
7: Das kriegt die alte Welt, wenn der sich bei der Einsatzzentrale melden tut.
2: Likos, wie möchtest du ihm anrufen? Das ist ein Notfall.
7: Das kriegt die Alfröhn auch zu wissen.
2: Gebt sie mir mal ihr Handy.
7: Das liegt zu Hus, wo das herhört.
2: Zu Hus? Was soll das dort denn? Ein Handy ist doch ein Mobiltelefon. Also so für unterwegs.
7: Dann nimmst du doch hier eng.
2: Geht nicht.
7: Akku ledig?
2: Nee.
7: Was denn?
2: Das liegt zu Hus.
6: Abraham a Santa Clara, nicht?
12: Ja, aber nicht so. Abraham a Santa Clara.
6: Abraham a Santa Clara.
12: Ja, pass auf das A auf, Henrik. Ja, komm, lass uns mal den nächsten Satz machen. Barbara saß nah am Abhang.
6: Barbara saß nah am Abhang. Barbara kann mich mal.
2: Und wenn Kai der Kusen gar nicht richtig versickert hat?
7: Wahrscheinlich wohl nicht. Er ist mein Sohn.
2: Eben, das mein ich.
7: Was?
2: Nee, ich mein, das Geld sind bei ihm ja auch nicht so locker. Und wenn er nur an verkehrte Enden spurt?
7: Glaube ich nicht.
2: Glauben heißt nicht wissen.
7: Nee. Die Bank hat den Kopf wisst gar nicht finanziert, wenn der Tuch nicht richtig versichert ist.
2: Wie sieht das fest?
7: Ich denke wohl. Wenn er sich so überlegt, was die Banken auch anders in den letzten Jahren an Geld verbrennt hat.
2: Dann nutze doch bloß das schlimme Wort weg.
7: Schlimme Wort?
2: Verbrennt.
7: Ach so. Ja, also wenn ihn bedenkt, was die Banken so an Geld versenkt hätten.
2: Nee, das ist ja so schlimm.
7: Was?
2: Verbrennt, versenkt, ist doch meist kein Unterschied.
7: Versenkt mit K, so als Co.
2: Ach so. K, so als Co. Du meinst doch mich mit.
7: Hey, Co, das wäre gut. Punkt für mich.
6: Knaben kamen da gegangen, sangen Psalmen bannertragend.
12: Ey, glotz nicht so.
2: Kann ihn sich gegen eine Gasexplosion überhaupt versichern?
7: Warum denn nicht? Ist doch so was für.
2: Nee, das ist das nicht. Für und Storm oder so, das sind schon Elementarschäden. Und Gasexplosion, das ist schon mehr so was als ein Gau in Atomkraftwerk.
7: Frau Tams, blieb sie auf dem Teppich.
2: Ja, so ein Tsunami, das ist ein Elementarschaden. Aber wenn auch daran denn Atomkraftwerk...
7: Das geht hier nicht im Atomkraftwerk in Japan, das geht um lecke Gasleitung in uns droht.
2: Explosion ist Explosion.
7: Ja, dann könnten wir ja bloß hüpfen, da das Haus auch fein abbrennt, nur die Explosion.
2: Herr Petersen.
7: Ja, das war eins, was abstehe. Für ist Elementarschaden.
2: Mit C-Snacke kein Wort mehr.
7: Versprochen, wär's glaubt für selig.
9: Hast du Masse eben verstanden?
0: Hab gar nicht zugehört. Konnte mich nicht drauf konzentrieren. Hab zwischendurch immer auf mein Handy geguckt.
9: Und?
0: Nichts.
9: Und du hast ihn die ganzen Tage nicht erreichen können?
0: Es klingelt einmal und dann aus.
9: Er drückt sie weg. Alles klar. Das muss er nicht zu sagen haben.
2: Ja, Frau Krämer, wir wollten uns ja schon lange mal bei allen Nachbarn richtig vorstellen, aber man kommt ja zu nichts, ne? Kennen Sie ja bestimmt auch, nicht?
13: Ach klar, geht uns ja nicht anders. Wir hätten uns ja umgekehrt auch bei Ihnen vorstellen können.
2: Naja, ist doch irgendwie schön, dass wir jetzt die Gelegenheit dazu haben.
13: Ja, schön. Ich weiß nicht.
2: Nein, ich meine ja mehr so schön, dass wir jetzt ausgiebig Zeit haben zum Plaudern, nicht?
13: Ja, aha.
2: Ja? So erzwungenermaßen. Ja. Ach, und Sie sind das also mit der schönen Magnolie vor dem Haus?
13: Ja, richtig. Hat mein Mann mir zur hölzernen Hochzeit geschenkt.
2: Und dann ist die schon so groß?
13: Oh, Sie schmeicheln, aber ist ja schon ein paar Jährchen her, nicht?
2: Wie lange sind Sie und Ihr Mann denn schon verheiratet? Mein Mann?
13: Ach, Sie sind gar nicht verheiratet.
2: Nein.
13: Ja, wir hatten uns auch schon ein bisschen gewundert, dass Sie gar nicht seinen Namen angenommen haben, Frau Tanz.
2: Mhm. Und woher kennen Sie denn meinen Namen?
13: Na, von Frau Kersting.
2: Frau Kersting?
13: Na, die Postbotin.
2: Ach so, die Blonde?
13: Ja, die. Mhm. Haben Sie gehört? Der ist ja nun auch der Mann weggelaufen.
2: Aha.
13: Schlimm, nicht?
2: Ich weiß nicht. Ich kenne ihn ja nicht.
13: Also mein Mann und ich sagen immer, eine gute Ehe, das ist mit das Wichtigste auf der Welt. Was macht das schon, wenn man seine Werft verliert, wenn jedenfalls die Ehe ist?
2: Ja. Was meinen Sie jetzt mit Werft verliert?
13: Na, Ihr Schwiegersohn, der hat doch seine Werft verloren, oder?
2: Wer erzählt denn sowas?
13: Ich glaube, das war Frau Krüger.
2: Frau Krüger?
13: Frau Krüger aus dem Amselweg. Kennen Sie doch bestimmt.
2: Nee, kenne ich nicht.
13: Ach ja, so lange wohnen Sie hier ja auch noch gar nicht. Sie kommen aus Blankenese, nicht?
2: Was?
13: Er muss ja auch eine Umstellung sein.
2: Nein, ich komme aus Oldenburg. Oldenburg in Oldenburg.
13: Ach?
2: Da staunen Sie, was?
13: Ja, ist bestimmt auch eine schöne Stadt.
2: Ja, es soll durchaus Leute geben, die gern da wohnen.
13: Das glaube ich. Sie sind bestimmt nur da weggezogen, um Ihre Tochter zu unterstützen, nicht?
2: Ja, das stimmt ausnahmsweise.
13: Das muss ja auch schwer sein für Ihre Tochter. Der Mann geht mit seiner Werft Konkurs und dennoch die eigene Praxis. Aber ist ja auch gut, dann gibt es wirtschaftlich ja jedenfalls keine Sorgen, nicht? Wo hat sie die eigentlich?
2: Was?
13: Ihre Arztpraxis.
9: Mensch, Mirjam, vielleicht muss er sich einfach erst an den Gedanken gewöhnen, dass du ganz zu ihm ziehen willst.
0: Glaubst du?
9: Ja, könnte doch sein, oder?
0: Weiß nicht.
9: Ich meine, du willst das doch.
0: Was?
9: Naja, ganz dahin ziehen, nach Australien.
0: Ja, klar. Eigentlich schon.
9: Na super, schon wieder eigentlich. Komm, ich lade dich zum Eis ein.
2: Herr Petersen, das läuft sie nicht.
7: Ja, mal los.
2: Mirjam nimmt Drogen.
7: Aha, das löwe ich allerdings nicht.
2: Und Hendrik hat ADHS und Motorum Saxophon spielen.
7: Was?
2: Ja, als Therapie, Musiktherapie. Und als Kai mit seinem eigenen Warf Kopf heister geworden ist, hat 800 Lüt er Arbeit verloren. Und wie lebt nur all von dat Geld, wat Ulrike er Praxis als Frunzärztin afs mit?
7: Wozu habt sie für dich Drogen genommen?
2: Nee, bloß mit dem Norwaschsnack.
7: Und das hätt sie ja eins abbunden?
2: Nee, das hätt sie mir vertellt. Das denkt die noch was über uns.
7: Aha. Und über mich? Was vertellt sie so über mich?
2: Nix.
7: Gar nix?
2: Naja, nicht so ganz deutlich. Also, wenn ich das richtig düden do, dann süppt mein Mann.
7: Ihr Mann?
2: Sie. Kein denn anders.
14: Tja, die in der Schule waren ganz begeistert von Ihnen, Herr Petersen.
3: Ja, war ja leider nur ein kurzes Gastspiel.
14: Es war aber ja klar, dass es sich nur um eine Krankheitsvertretung handelt.
3: Ja.
14: Was hat Ihnen denn besonders an der Arbeit gefallen?
3: Ja, also Herr Henschke, was soll ich sagen? Weiß nicht so genau, aber allein schon die Vielseitigkeit der Aufgabenstellung, die fand ich an und für sich sehr interessant.
14: Gab es denn irgendwelche Aufgaben, die Ihnen nicht so gelegen haben?
3: Nein, das kann man nicht sagen. Von meinem Erfahrungsreichtum, den ich mir während meiner Zeit auf der Werft erworben habe, konnte ich so vieles in der Schule einsetzen. Haben Sie denn schon einen neuen Job für mich?
14: Ja, darüber möchte ich mit Ihnen reden. Wissen Sie, ich habe mir noch einmal Ihr Tiefenprofiling angesehen. In Ihrer früheren Tätigkeit auf der Werft waren Sie doch als Berater tätig, richtig?
3: Ja, ich habe die Kunden bezüglich des Innenausbaus ihrer Yachten beraten dürfen.
14: Da haben Sie doch sicher intensive Erfahrungen bei der Beratung von Menschen mit außergewöhnlichen Wünschen.
3: Ja, das kann man wohl sagen. Aber ich spreche da nicht drüber. Diskretion ist im Beratungsgeschäft selbstverständlich Ehrensache.
14: Ja, ich glaube, da hätte ich vielleicht etwas für Sie.
3: Ehrlich?
14: Ja, eine Schwangerschaftsvertretung in einem Gartencenter.
3: Euer Ernährer macht jetzt Schwangerschaftsvertretung im Gartencenter. Champagner! Ja, Garten, das war schon immer mein Traum.
14: Viel Erfolg.
0: Ja, in der S-Bahn.
15: Und?
0: Aus.
15: Wie aus?
0: Hat gesimst.
15: Oh, das feige Schwein.
0: Nee, lass mal.
15: Nimmst du ihn jetzt auch noch in Schutz?
0: Der hat ganz nett geschrieben. Das wäre alles sehr schön gewesen, aber für ihn wäre es von Anfang an auf Zeit gewesen. Und dass er geglaubt hätte, dass ich es auch so gesehen hätte und dass es ihm leid tut und so weiter.
15: Und wie geht's dir?
0: Wie soll's mir gehen?
15: Na klar.
0: Aber weißt du was?
15: Na?
0: Irgendwie bin ich auch ein bisschen erleichtert.
16: Hey, fritt nicht.
7: Ja, dann hätte ich wohl keinen Hunger.
16: Putzi hätte immer Hunger. Vielleicht spürt hier, dass dir irgendwas nicht stimmt.
7: Putzi ist ein Hund.
16: Vielleicht ist darum.
7: Darum was?
16: Hund denkt weniger, Hund fühlt mehr. Instinktiv.
7: Ja, stinkt er, das wär's gern wohl.
16: Putzi. Du musst doch was fritten.
7: Die fremde Umgebung vielleicht.
16: Nee, ich will sein Friednapp. Das ist nicht sein Friednapp.
7: Denkt sie sich das nur oder fühlt sie das mir so futterns? Instinktiv.
16: Ja, haben sie aber doch an Denken, Kund.
7: Ich an was?
16: Ja, wieso habt sie sein Friednapp nicht mitgenommen? Sie weht doch, wo ich da anhangen geht.
7: Die Köte hängt an den Inhalt, nicht an den Napp.
16: Sie möcht sie Napp holen, Herr Petersen, ob dies dich.
7: Von wegen. Ich geh doch nicht in den Husrind, das womöglich in der Luft flücht, bloß wegen Friednapp.
16: Ach, nur mal. Dann rub ich Ulrika.
7: Das lohnt sich fein noch.
6: Und wieso sagt einem das keiner?
17: Ja, das kann ich dir auch nicht sagen.
6: Die hätten doch anrufen können.
17: Wer bist du denn überhaupt?
6: Ich wohne in dem weißen Haus da vorne.
17: Ah ja, Hendrik Petersen, stimmt.
6: Woher wissen Sie das denn?
17: Von deinen Großeltern.
6: Ach so, Hertha und Hermann. Das sind aber nicht meine Großeltern.
17: Nicht?
6: Nein. Hermann ist mein Opa und Hertha ist meine Oma.
17: Ja, aber dann...
6: Na, ist eigentlich auch nicht so wichtig. Aber die legen da Wert drauf. Wo sind die denn eigentlich?
17: Deine... Die sind auf der Feuerwache.
6: Ist ihnen was passiert?
17: Nein, die sitzen da warm und trocken und trinken wahrscheinlich Kaffee. Wenn du willst, kannst du da auch hingehen.
6: Und was soll ich da?
17: Gegenfrage. Was willst du hier?
6: Wie lange dauert das denn noch mit dieser blöden Gasleitung?
17: Das wissen wir noch nicht.
6: Naja, gut. Wo ist die Feuerwache denn?
17: Du weißt nicht, wo hier die Feuerwache ist?
6: Nee, wir wohnen hier noch nicht so lange.
7: Ja, ich müsste dringend noch mal in das Haus rein.
10: Das halte ich für keine gute Idee. Worum geht es denn?
7: Meine Medikamente. Ich bin mir nicht sicher, ob ich meine Medikamente genommen habe, ehe wir raus sind.
10: Lebenswichtige Medikamente?
7: Nein. Naja, weiß man das?
10: Dann schlage ich was anderes vor. Wir fahren Sie zu Ihrem Hausarzt und der entscheidet, wie wichtig das ist. Und wenn ja, dann stellt er Ihnen ein Rezept aus und wir holen die Medikamente aus der Apotheke. Wie heißt Ihr Hausarzt?
7: Hausarzt. Ich helfe dir doch noch, okay. Das ist Dr. Klausing.
10: Klausing? Kenne ich gar nicht. Wo hat er seine Praxis?
7: Rote Straße.
10: Rote Straße?
7: In Flensburg.
10: Oh, ha. Das ist allerdings schwierig. Oh, der arme Hund. Guck mal, was ich hier für dich hab. Kleines Leckerli.
7: Ach nee.
10: Ja, das schmeckt dir, nicht? Ich telefoniere mal. Vielleicht ist es ja doch möglich, dass Sie ins Haus können.
7: Nee. Lassen Sie mal.
10: Ja?
7: Ja, hat sich schon erledigt. Ich habe sie genommen.
10: Ganz sicher?
7: Ja. Ich sehe mich ganz deutlich an der auberginenroten Kaffeemaschine stehen, wie ich meine Tabletten nehme.
0: Und wieso sagt einem das keiner?
17: Tja, das kann ich Ihnen auch nicht sagen.
0: Die hätten doch zumindest anrufen können.
17: Sie müssen eine Petersen sein.
0: Ja, stimmt. Wieso? Woher wissen Sie das?
17: Von Ihren Teil-Großeltern.
0: Hä?
17: Großeltern teilen.
0: Ach so, von Hertha und Hermann.
17: Genau.
0: Wo sind die überhaupt?
17: Auf der Feuerwache.
0: Ist Ihnen was passiert?
17: Nein, das ist nur die Sammelstelle. Ihr kleiner, also ein gewisser Hendrik Petersen ist vermutlich auch schon da.
0: Ach, Hendrik, das ist mein Bruder.
17: Ihr Bruder? Einfach so?
0: Ja, natürlich.
17: Das ist ja auch mal schön, wenn das so einfach ist.
0: Ich weiß jetzt nicht, von was Sie reden.
17: Ist auch nicht so wichtig. Wenn Sie wollen, können Sie auch zur Wache gehen. Die Wache befindet
0: sich... Ich weiß, wo die Feuerwache ist. Ich wohne ja nicht erst seit gestern hier.
17: Gibt so schöne Berufe. Und was mache ich?
16: Tja, nur sind wir all das mal oben dort. Ist auch selten. Und da dann ihn steh, wo von morgen noch nimm's von uns an Dacht hätt.
4: Ist ein gediegen Gefühl, wenn er nicht nur husten kann.
3: Stimmt.
6: Und an mein Saxophon hättet ihr wirklich denken können, Oma?
0: Als wenn dein blödes Saxophon jetzt irgendwie wichtig wäre, Kleiner. Du spielst doch eh nicht mehr.
6: Also hör mal,
7: Ich kauf dir ein neues, wenn's schief geht.
6: Ach, ist wirklich nicht so wichtig. Meine Theatertexte habe ich jetzt zum Glück in der Tasche.
16: Ja, das ist doch gut. Und wenn du willst, kann ich dich ja jetzt mal abhören. Zeit haben wir ja.
6: Danke, Oma, aber irgendwie ist mir hier nicht so danach.
16: Ja, klar. Verstehe ich.
4: Und wenn die mit der Reparatur heute doch nicht fertig werden?
3: Das seht wie denn. Freut wir uns doch erstmal, dass wir hier alte Hope sind.
16: Also wenn ich so denk, vielleicht war das ja heute Morgen das letzte Mal, dass wir alle so zusammen im Haus...
3: Du muck die Mann kein Gedanken. Du wart all nix passieren. Dafür wir mut wie so wat evakuieren.
16: Es liegt so, dass ihn das zu denken gibt. Wenn das nur rein theoretisch das letzte Mal wen wäre...
4: Dann hätt wir das nicht in beste Erinnerung.
3: Was? So?
4: Naja, so richtig harmonisch wäre das ja nun nicht.
3: Findst du?
7: Ich kann doch nichts zu sagen. Ich will doch nicht mit Bi.
0: Mama, kleinbürgerliche Familien sind nun mal so.
4: Soll das jetzt ein Trost sein, Mirjam?
0: Ja, wieso nicht?
4: Ach so.
3: Nee, aber vom Geist des Projekts Petersen war heute Morgen vielleicht wirklich nicht mehr viel vorhanden. Schade eigentlich.
16: Ich finde, die Fürwache ist nicht die richtige Idee, um sowas zu besnacken.
6: Aber wir dürfen doch nicht nach Hause.
16: Na, hus nicht. Aber tun Griechen tun Bispin. Ich lot jo all tun Ecken in.
6: Echt?
4: Nee, du musst das doch nicht inladen, Mutter.
16: Will ich aber. Und dann snack wie noch mal über uns Projekt Petersens.
3: Oh,
16: ja, obläst mir wie doch zu so mal. Wir sind doch in Familie, oder?
4: Hast recht, Mutter. So was dürf ihn einfach nicht abgeben. Meint ihr nicht?
0: Naja, so als Basis ist das schon nicht verkehrt.
7: Du siehst du was, Dian.
3: Ich finde, wir schulen mal noch mal einen grillten Anlob nehmen. Zusammen sind wir stark.
16: Kennings, das klingt doch gut. Und vielleicht schulen wir das mal an der Bispel von unseren Gorn-Dörr-Kokeln.
18: So, meine Damen und Herren, eine gute Nachricht. Die Evakuierung ist beendet. Sie können nun wieder alle in ihre Häuser zurück. Bitte stellen Sie benutztes Geschirr hier auf den Tisch. Gehbehinderte Personen melden sich bitte am Ausgang. Wir sind dabei, einen Shuttle-Service einzurichten. Wer ihn in Anspruch nehmen möchte, meldet sich bitte auch hier am Ausgang.
6: Ja, super. Alles wieder normal.

0: 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Episode und uns Familienhörspiel Rich Düssel-Petersens. Eine Produktion von NDR Top mit Radio Bremen und das Jahr 2012. 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
1: Um 21 Uhr mit Felix Sprung. Kanzleramtsminister Frey soll Nachfolger des zurückgetretenen Jens Spahn an der Spitze der Unionsfraktion werden. Das hat CDU-Chef Merz zusammen mit Markus Söder, seinem Kollegen von der CSU, vorgeschlagen. Was der Entscheidung möglicherweise zugrunde lag, erläutert unser Berlin-Korrespondent Markus Preis.
2: Friedrich Merz, der hat jetzt statt eines potenziellen Konkurrenten wie Jens Spahn demnächst einen sehr, sehr loyalen Vertrauten als Fraktionschef im Bundestag. Trotzdem gibt's heute zumindest unter vorgehaltener Hand auch ein paar Fragezeichen. Einige Unionsabgeordnete meinen, Frey hätte als Kanzleramtschef Konflikte nicht früh genug gesehen und abgeräumt. Und genau das müsse er aber auch als Fraktionschef können. Und manche zweifeln auch, wie gut Thorsten Frey Attacke kann. Attacke auf den politischen Gegner. Und attackieren, das konnte Jens Spahn sehr gut.
1: Die Bundesregierung hat mit Sorge auf den jüngsten Vorfall bei OpenAI reagiert, einem der führenden Unternehmen im Bereich der künstlichen Intelligenz. Ein Sprecher des Digitalministeriums sprach von einem Paradigmenwechsel. Man sehe bereits seit Monaten, dass die Fähigkeiten von KI-Agenten massiv zunehmen. Das verändere auch die Bedrohungslage. Zuvor war bekannt geworden, dass bei OpenAI ein autonom agierendes KI-Modell außer Kontrolle geraten war. Es drang in das Computersystem eines anderen Unternehmens ein, in dem es Schwachstellen in dessen Software aufspürte. Die EU-Kommission hat der Übernahme des Hollywood-Konzerns Warner Brothers durch den Konkurrenten Paramount zugestimmt. Nach Ansicht der Brüsseler Behörde ist dadurch der Wettbewerb in der Filmproduktion in Europa nicht gefährdet. Sie verhängte aber Auflagen für den Vertrieb von Filmen, damit die Betreiber von Kinos und letztendlich die Verbraucher nicht benachteiligt werden. Mit farbigen Fontänen hat am Abend am Maschsee in Hannover ein großes Sportevent begonnen, die sogenannten Finals. In den kommenden Tagen werden dort in 24 Sportarten die deutschen Meister gekürt. Aus Hannover, Tide Tedinger.
3: Dem Knalleffekt voraus ging eine 1,5-stündige Show auf einer schwimmenden Bühne vor dem Nordufer. Zu den Highlights der Eröffnungsfeier gehörten die zahlreichen sportlichen Kostproben auf der Bühne, darunter Bogenschießen, BMX, Flatland, Jiu-Jitsu, Karate und Judo und Live-Musik mit der hannoverschen Band Fury in the Slaughterhouse. Mit dem Windsurfen auf dem Steinhuder Meer nördlich von Hannover haben die ersten Wettbewerbe schon begonnen. Offizieller Start ist morgen.
1: Das waren die Nachrichten. Das Wetter in Norddeutschland, in der Nacht überwiegend trocken, vereinzelt Schauer oder Gewitter, Tiefstwerte 15 bis 10 Grad. Morgen Wolken und ein paar Schauer, oft bleibt es trocken, Höchstwerte 18 bis 23 Grad. Und auch am Freitag meist trocken, nur einzelne Schauer, 19 bis 24 Grad. Es ist 21.03 Uhr.
4: Hier ist der Verkehrsservice für den ARD-Abend. Die A1 Bremen Richtung Hamburg ist zwischen Harburg und Stillhorn wegen einer Nachtbaustelle bis ca. 5 Uhr gesperrt. Die Umleitung führt über die U83. A2 Hannover Richtung Berlin zwischen Lehrte und Hemelerwald 4 Kilometer Stau und die Verzögerung eine Stunde. Die A30 Osnabrück Richtung Amsterdam ist zwischen Rheine und Rheine-Nord wegen Brückenarbeiten bis ca. 5 Uhr in der Früh gesperrt. Die A71 Schweinfurt Richtung Sangerhausen ist zwischen Stadt Ilm und Arnstadt Süd wegen Wartungsarbeiten im Tunnel Behringen bis 7 Uhr gesperrt. Die A111 Oranienburg-Berlin ist zwischen Schulzendorfer Straße und Weidmannsluster Damm in beiden Richtungen wegen Tunnelwartungsarbeiten bis morgen früh 5 Uhr gesperrt. Die A115 Dreieck-Nothetal Richtung Berlin ist zwischen Kreuz Zehlendorf und Spanische Allee wegen Bauarbeiten bis morgen früh 5 Uhr gesperrt. Die B281 Saalfeld-Triptis ist am Ortseingang Pößneck aus Richtung Kölper nach einem Unfall gesperrt. Soweit die Meldungen. Kommen Sie gut an.
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4: Aus Dresden mit Frank-Michael Bauer hier von MDR Sachsen. Und wir starten hinein mit FR David in diese Stunde und Words.

0: Das war Sting im ARD-Abend. Alle Jahre wieder gibt's ja den Themensommer beim deutsch-französischen Kulturkanal Arte. Diesmal gibt es Dokus, Konzerte und Spielfilme im Zeichen der Disco. The Summer of Disco, was heute ja eigentlich niemand mehr sagt. Man geht dieser Tage in den Club. Aber mit Disco hat das Ganze angefangen und mehrere Disco-Filme hat Arte derzeit im Angebot. Einer davon ist Saturday Night Fever, Disco pur. Das ist ein Klassiker, findet auch ARD-Filmexperte Peter Beddies. Den kennen Sie aus dem täglichen ARD Magazin Brisant. Guten Abend und hallo Peter.
1: Hallo.
0: Der Film ist schon etwas älter, fast 50 Jahre, aber er war unglaublich prägend, oder?
1: Auf jeden Fall. Er taucht auch immer noch in den Listen der stilprägendsten Filme aller Zeiten auf. Besonders schön fand ich habe da was rausgesucht, wie der Film 1977 beworben wurde. So fing der Trailer an.

0: Beethoven trifft auf Disco, wunderschön. Und man merkt auch, dass wir über eine andere Zeit reden, wenn wir uns die Länge des Trailers anschauen. 3:30 gibt's heute gar nicht mehr. Der Film kommt mit 2 Stunden aus, was damals ziemlich lang war. Und erzählt wird in Saturday Night Fever von Tony Manero, der durch New Yorks Nächte läuft, als würde ihm die Stadt gehören. Und warum? Er kann tanzen wie kein Zweiter.
1: Es gab ja dann auch den Film in den deutschen Kinos, in den bundesdeutschen Kinos. Da hieß er nur Samstagnacht. Mhm. Für John Travolta begann mit diesem Film seine Karriere. Wie blickt er selbst darauf zurück?
0: Also ich habe immer mal wieder mit ihm darüber reden können und er hat mir auch mal gesagt, dass in dem Film eine Szene ist, die sich für ihn als durchaus als Fluch herausstellen sollte.
2: Tanzen, nur tanzen, das kann nicht ewig so weitergehen. Das ist nur eine kurze Sache. Ich meine, ich werde ja auch älter und ich fühle, dass ich viel mehr aus meinem Leben machen kann. Ich bin doch nicht so blöde, dass ich glaube, das Leben besteht nur aus Rumgammeln und Tanzen. Da ist doch noch was anderes.
0: John Travolta wollte nach diesem Film sofort eine andere Richtung einschlagen, aber sowohl die Industrie als auch seine Fans wollten mehr Tony von ihm, was er nicht wollte. Es kamen immer weniger Aufträge und ausgerechnet sein legendärer Tanz in Quentin Tarantinos Pulp Fiction brachte ihn dann zurück. Heute hat er seinen Frieden damit gemacht und er tanzt wohl immer noch ganz gern.
1: Ist der Film eigentlich gut gealtert? Also die Musik unter anderem von den Bee Gees ist noch faltenfrei, klingt ja nach wie vor sehr frisch.
0: Ja, interessant, dass du das ansprichst. Bei der Musik habe ich auch keine Zweifel. Zu der wird man wohl noch in Jahrzehnten tanzen. Aber wenn man mal so reinhört in die Dialoge.
3: Hast du im Bett auch so viel drauf wie da unten, Süße?
2: Leute verstehen das falsch, wenn man ihn mal unter den Rock fasst, dann wollen sie gleich mit einem tanzen.
0: Das würde heute wohl gar nicht mehr gehen. Unter den Rock fassen als die Norm hinstellen, geht nicht. Aber sollte man deswegen die Filme nicht mehr zeigen? Im Gegenteil. Aus meiner Sicht sollte man nur sagen, in welcher Zeit sie entstanden sind und dass damals halt andere Regeln galten. Aber diese Filme wegen einer politischen Korrektheit wegsperren? Niemals.
1: Sagt Peter Beddies. Saturday Night Fever können Sie am Sonntag ab 13.15 Uhr auf Arte wiedersehen oder einfach im Internet jederzeit, auch gleich, wenn Sie wollen, unter arte.tv. Saturday Night Fever lief in der Bundesrepublik am 13. April 1978 an. Über 3 Millionen haben ihn geguckt am Anfang. Goldene Leinwand gab es dafür und der Soundtrack hat sich natürlich auch super verkauft. Und jetzt die Frage, welcher Film ist eigentlich Ihr absoluter Lieblingsfilm? Muss ja nicht Saturday Night Fever sein. Überhaupt, welchen Lieblingsfilm haben Sie, den Sie sich auch regelmäßig angucken können? Oder welchen Film haben Sie letztens im Kino geguckt? 0800 80 80 110. Verraten Sie uns, welches Ihr Lieblingsfilm ist. ard-abend@mdr.de geht natürlich auch. Und jetzt aus Saturday Night Fever eine Komposition der Bee Gees mit den Tavares und More Than a Woman.

ist der ARD-Abend. Heute ist der 22. Juli und da hat er Geburtstag. Und zwar der Mann, der auf den Namen Don Henley hört. 79 wird er heute und der Musiker steht nach wie vor aktiv im Rampenlicht mit den Eagles in der modernen Eventarena Sphere in Los Angeles. Und hier ist er mit The Boys of Summer. Er hat ja auch eine Solokarriere eingeschlagen. Don Henley, das Geburtstagskind. Alles Gute.

0: Na, urlaubsreif? Kommissar Thiel braucht mal eine Pause. Und da ist er nicht der Einzige.
1: Ich kann nicht mehr, du, ich bin raus.
0: Deswegen haben wir sämtliche Tatortermittler in die Ferien geschickt.
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7: 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Es ist 21.33 Uhr. Hier ist der Verkehrsservice für den ARD-Amt. Die A1 Bremen Richtung Hamburg ist zwischen Harburg und Stillhorn wegen einer Nachbaustelle bis ca. 5 Uhr gesperrt. Die Umleitung führt über die U83. A2 Hannover Richtung Berlin zwischen Lehrte Ost und Hämmeler Wald 6 Kilometer Stau. Die Wartezeit leider eine Stunde. Die A30 Osnabrück Richtung Amsterdam ist zwischen Rheine und Rheine Nord wegen Brückenarbeiten bis ca. 5 Uhr früh gesperrt. Die A71 Schweinfurt Richtung Sangerhausen ist zwischen Stadt Ilm und Arnstadt Süd wegen Wartungsarbeiten im Tunnel Beringen bis 7 Uhr gesperrt. Die A111 Oranienburg Berlin ist zwischen Schulzendorfer Straße und Weidmannsluster Damm in beiden Richtungen wegen Tunnelwartungsarbeiten bis 5 Uhr gesperrt. Die A115 Dreieck-Nothetal Richtung Berlin ist zwischen Kreuz Zehlendorf und Spanische Allee wegen Bauarbeiten bis morgen früh 5 Uhr gesperrt. Die B170 Altenberg Richtung Dresden ist zwischen Bannewitz und Abzweig Bode wegen eines brennenden PKW derzeit gesperrt. Soweit die Meldungen, kommen Sie gut an Ihr Ziel.
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7: Aus Dresden mit Frank-Michael Bauer hier von MDR Sachsen. Danke für Ihre zahlreichen Mails und Anrufe. Zu Ihrem Lieblingsfilm sind wir gleich wieder beim Thema. Und jetzt gibt's erstmal Matthew Wilder und James Blunt. Und Sie können weiterschreiben über ard-abend@mdr.de.

Das war James Blunt. Hier ist der ARD-Abend und ich habe sie gefragt, welches ist ihr Lieblingsfilm? Annette hat uns geschrieben, ihr Lieblingsfilm ist Pretty Woman mit Julia Roberts und Richard Gere. Den kann ich nicht oft genug sehen. Besonders gefällt mir die Szene, wo Julia Roberts sich Stummfilme anschaut. Und ich mag Julia Roberts und ihre Filme, schreibt Annette. Notting Hill natürlich auch und Erin Brockovich mag ich auch, diesen Erin Brockovich-Namen zusammen. Und Frank Becker hat uns aus dem Saarland geschrieben, meine zwei Filme sind Der Name der Rose, da schließe ich mich unbedingt an, den habe ich schon zigmal gesehen, und The Green Mile, klasse Musik macht ihr. Vielen, vielen Dank. Gerd aus Münster hat uns geschrieben und er mag den ABBA-Film. Die Handlung, naja, die ist ja dünn, aber trotzdem die Auftritte, die Live-Musik, das ist richtig schön. Schade, dass ich das nie erleben konnte, zum Beispiel da auch in Australien mit dabei zu sein. Und dann haben wir noch von Eva Maria Schuler Post bekommen. Hallo und liebe Grüße aus Neunkirchen im Saarland. Also mein absoluter Lieblingsfilm ist Sister Act, aber nur der erste Teil. Ja, welches ist Ihr Lieblingsfilm? Sie können uns das schreiben. Gehen Sie auch noch regelmäßig ins Kino? ard-abend@mdr.de oder 0800 80 80 110. Unsere kostenfreie Rufnummer ist das.

Viva Forever, das war Musik mit den Spice Girls im ARD-Abend. Welches sind Ihre Lieblingsfilme? Haben wir Grüße aus Hamburg bekommen, und zwar von Mario. Mein absoluter Lieblingsfilm ist Big Trouble in Little China mit Kurt Russell. Ein abgedrehter Film, den ich durch Zufall auf ZDF Neo gesehen habe im letzten Jahr. Ich habe trotz meines noch jungen Alters viele Filme gesehen, aber dieser Streifen, der haut mich einfach um. Geile Mucke. Und wir haben eine Mail von Hendrik aus Leipzig. Guten Abend, danke für die Sendung und Frage. Contact mit Jodie Foster, das ist der Lieblingsfilm von Hendrik. Sie können weiterschreiben, ard-abend@mdr.de.

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1: Um 22 Uhr mit Felix Sprung. Kanzleramtsminister Frey soll Nachfolger des zurückgetretenen Jens Spahn an der Spitze der Unionsfraktion werden. Das schlagen die Vorsitzenden von CDU und CSU Merz und Söder vor. In einer Woche soll die Fraktion über den Vorschlag abstimmen. Aus Berlin Dagmar Pepping.
2: Thorsten Frey habe einen maßgeblichen Anteil am bisherigen Erfolg der Regierungsarbeit und der Stabilität der Koalition. Die Reformerfolge der letzten Wochen seien auch sein Verdienst, erklärte Merz nach einer Videokonferenz mit dem Fraktionsvorstand der Union. Söder ergänzte, Frey werde ein guter Vorsitzender der gemeinsamen Bundestagsfraktion werden. Schon als Kanzleramtsminister oder früher als parlamentarischer Geschäftsführer habe die CSU gut mit ihm zusammengearbeitet. Wer Frey als Chef des Kanzleramtes nachfolgen soll, ist noch nicht bekannt.
1: Die Bundesregierung hat mit Sorge auf den jüngsten Vorfall bei OpenAI reagiert, einem der führenden Unternehmen im Bereich der künstlichen Intelligenz. Ein Sprecher des Digitalministeriums sprach von einem Paradigmenwechsel. Man sehe bereits seit Monaten, dass die Fähigkeiten von KI-Agenten massiv zunehmen. Das verändere auch die Bedrohungslage. Zuvor war bekannt geworden, dass bei OpenAI ein autonom agierendes KI-Modell außer Kontrolle geraten war. Es drang in das Computersystem eines anderen Unternehmens ein, um eine Aufgabe zu erfüllen. Die EU-Kommission hat der milliardenschweren Übernahme des Hollywood-Konzerns Warner Brothers durch den Konkurrenten Paramount zugestimmt, allerdings unter Auflagen. Paramount muss seine Beteiligung am Filmverleiher United International Pictures aufgeben, denn die EU-Kommission befürchtet, dass das Unternehmen nach der Übernahme schlechtere Konditionen für die Kinobetreiber durchsetzen könnte, zum Nachteil der europäischen Verbraucher. Im Bereich der Filmproduktion sieht die Kommission dagegen keine Gefahr für den Wettbewerb. In München ist am Abend mit einer bewegenden Feier der Opfer des rechtsextremistischen Anschlags vor 10 Jahren gedacht worden. Ein 18-Jähriger hatte damals im Bereich des Olympia-Einkaufszentrums 9 Menschen ausländischer Herkunft und anschließend sich selbst erschossen. Aus München Alisa-Marie Schröter.
3: Bundespräsident Frank-Walter Steinmeier sprach den Angehörigen sein Mitgefühl aus und setzte das Münchner Attentat in den Kontext anderer rechtsterroristischer Anschläge, wie jener in Hanau, Halle und Solingen. Eine Spur rechtsextremer Taten ziehe sich durch die Geschichte der Bundesrepublik, sagte Steinmeier. Auch der Täter vom Münchner OEZ-Attentat habe seine Opfer nach rassistischen Zuschreibungen ausgewählt. Daran ändere auch die Tatsache nichts, dass der Täter selbst Migrationshintergrund hatte.
1: Das waren die Nachrichten. Das Wetter in Deutschland, in der Nacht gebietsweise trocken, zum Teil noch Schauer, kaum Gewitter, Tiefstwerte 15 bis 8 Grad. Morgen 18 bis 27 Grad. Es ist 22.03 Uhr.
4: Hier ist der Verkehrsservice für den ARD-Abend. Die A1 Bremen Richtung Hamburg ist zwischen Harburg und Stillhorn wegen einer Nachtbaustelle bis ca. 5 Uhr morgen früh gesperrt. Die Umleitung führt über die U83. A2 Hannover Richtung Berlin zwischen Lehrte Ost und Hämmeler Wald 3 Kilometer Stau. Hier die Verzögerung plus 20 Minuten. Die A30 Osnabrück Richtung Amsterdam ist zwischen Rheine und Rheine-Nord wegen Brückenarbeiten bis ca. 5 Uhr früh gesperrt. Die A71 Schweinfurt Richtung Sangerhausen ist zwischen Stadt Ilm und Arnstadt Süd wegen Wartungsarbeiten im Tunnel Beringen bis 7 Uhr gesperrt. Die A111 Oranienburg-Berlin ist zwischen Schulzendorfer Straße und Weidmannslusterdamm in beiden Richtungen wegen Tunnelwartungsarbeiten bis 5 Uhr früh gesperrt. Die A115 Dreieck-Nothetal Richtung Berlin ist zwischen Kreuz Zehlendorf und Spanischer Allee wegen Bauarbeiten bis 5 Uhr gesperrt. Die B170 Altenberg Richtung Dresden ist zwischen Bannewitz und Abzweig Boderitz wegen eines brennenden PKW wie gesperrt. Soweit die Meldungen, kommen Sie gut an.
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4: Aus Dresden mit Frank-Michael Bauer und hier ist Rick Astley, der Mann, der auch noch munter auf Tournee geht. Take me to your heart.

Ja, aber und thank you for the music. Und da sind wir bei Simone Ahrens aus Rostock. Sie hat, glaube ich, schreibt sie, ich glaube, ich habe alle Vorstellungen damals gesehen, als der Film ins Kino gekommen ist. Und das war ein Dauerbrenner für mich. Ich habe mir natürlich dann auch später die DVD und die Blu-ray gekauft. Und der Titel ist ja da auch zu hören. Thank you for the music. Dann hat Mike Hohmeister geschrieben, hallo, der absolute Renner. Für mich sind die zwei abgedrehten Kiffer Jack und Jonk. Dann haben wir von Hauken Ufen aus Marne Post bekommen. Ich habe eine Menge Lieblingsfilme, das kann ich mir vorstellen. Es gibt ja viele Leute, die auch gerne Filme schauen. Aber True Lies mit Arnold Schwarzenegger und Jamie Lee Curtis sind dann ganz weit vorn. Und auch Pretty Woman oder Overboard. Ein Goldfisch fällt ins Wasser mit Goldie Hawn und Kurt Russell. Und dann haben wir herzliche Grüße aus Gelsenkirchen von Max bekommen und sein Lieblingsfilm oder sein Lieblingsfilm ist Knocking on Heaven's Door von Till Schweiger. Absolut lustig und sehenswert, wenn man seine Lachmuskeln trainieren will. Und ja, vielen Dank auch für die Musik heute Abend. Ich werde es auch der Musikredaktion weitersagen. Vielen Dank, dass Sie uns geschrieben haben und wir haben noch ein paar, die wir dann verraten können, die ihr ihren Lieblingsfilm uns genannt haben. Jetzt aber erstmal lassen wir die Polizei singen. Every little thing she does is magic. Here is the Police im ARD-Abend.

Diese Stimme gehört Anastasia, hier gehört im ARD-Abend. Können Sie sich noch daran erinnern? Das gab's mal in den Kinos, so einen Gong. Frank Stiller aus Frankfurt-Oder hat uns geschrieben, ja, er hat diesen Gong gemocht und vermisst ihn heute, wenn er ins Kino geht. Sein absoluter Favorit ist übrigens der Club der Toten Dichter mit einem ganz tollen Robin Williams. Schade, dass er von uns gegangen ist und er hat wirklich tolle Filme gespielt. Und in diesem Moment bekomme ich eine Meldung aus der Verkehrsredaktion rein, die ich Ihnen nicht vorenthalten möchte, ist ganz wichtig. Achtung, Falschfahrer auf der A24 Berlin-Hamburg zwischen Herzsprung und Pritzwalk ist ein Falschfahrer unterwegs. Bitte äußerst rechts fahren und nicht überholen. Ich wiederhole, Falschfahrer auf der A24 Berlin-Hamburg zwischen Herzsprung und Pritzwalk ist ein Falschfahrer unterwegs. Bitte äußerst rechts fahren und nicht überholen. Wir melden, wenn die Gefahr vorüber ist. Dann haben wir auch einen Anruf bekommen, und zwar von Jörg. Die Kinder vom Bahnhof Zoo ist für ihn ein wichtiger Film. The Blues Brothers, Der letzte Mohikaner, Vom Winde verweht und Dirty Dancing. Das sind so eine ganze Reihe von Filmen, die er sehr mag. Und dann habe ich hier noch Post bekommen von Dietrich aus Mildenau. Es gibt ja so viele gute Filme, so viele sehr gute Darsteller. Mein großer Favorit ist Clint Eastwood. Ein toller Film mit Meryl Streep ist Die Brücken am Fluss. Und Roswitha hat uns geschrieben, sie mag Jenseits von Afrika mit Meryl Streep und dem unvergessenen Robert Redford. Und wenn wir schon mal beim Thema Afrika sind, passt ja ganz gut, haben wir im Programm Afrika mit Toto.

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4: 22.33 Uhr. Hier ist der Verkehrsservice für den ARD-Abend. Achtung, Falschfahrer auf der A24 Berlin-Hamburg. Zwischen Herzsprung und Pritzwalk ist ein Falschfahrer unterwegs. Bitte äußerst rechts fahren und nicht überholen. Die A1 Bremen Richtung Hamburg ist zwischen Harburg und Stillhorn wegen einer Nachbaustelle bis ca. 5 Uhr gesperrt. Die Umleitung führt über die U83. A2 Hannover Richtung Berlin zwischen Lehrte Ost und Hämmelerwald 5 Kilometer Stau. Hier dauert es 30 Minuten länger für Sie. Die A30 Osnabrück Richtung Amsterdam ist zwischen Rheine und Rheine-Nord wegen Brückenarbeiten bis ca. 5 Uhr gesperrt. Die A71 Schweinfurt Richtung Sangerhausen ist zwischen Stadt Ilm und Arnstadt Süd wegen Wartungsarbeiten im Tunnel Behringen bis 7 Uhr gesperrt. Die A111 Oranienburg-Berlin ist zwischen Schulzendorfer Straße und Weidmannsluster Damm in beiden Richtungen wegen Tunnelwartungsarbeiten bis 5 Uhr gesperrt. Dann haben wir die A115 Dreieck-Nothetal Richtung Berlins. Die ist dort zwischen Kreuz Zehlendorf und Spanische Allee wegen Bauarbeiten bis 5 Uhr gesperrt. Die B170 Altenberg Richtung Dresden ist zwischen Bannewitz und Abzweig Boderitz wegen eines Feuerwehreinsatzes gesperrt. Soweit die Meldungen. Kommen Sie gut an Ihr Ziel.

Hier ist der Verkehrsservice für den ARD-Abend. Jetzt kommt sie, die Entwarnung. Entwarnung auf der A24 Berlin-Hamburg. Kein Falschfahrer mehr zwischen Herzsprung und Pritzwalk.

0: MDMARD Abend. Es geht um Ihre Lieblingsfilme und da gibt es wirklich eine ganze Menge und unterschiedliche. Hören wir weiter rein, jetzt mal ins Telefon.
1: Ja, schönen guten Tag. Mein Name ist Mirko Kehl aus Rostock-Wernemünde. Mein Lieblingsfilm ist mit Bastenzo und Terenzel 2, Big Pech und Schwefel, aber auch die anderen mit Bastenzo und Terenzel gucke ich sehr gerne, da ich ja fast alle Filme von den beiden auf DVD habe. Noch viele Grüße nach Dresden, Studio aus Rostock. Einen schönen Abend.
2: Ja, guten Abend. Hier ist der Alija Bakovic aus Hannover. Ich habe eigentlich auch mehrere Lieblingsfilme, aber ich sage jetzt mal, den ich am sehr liebsten mag. Also war auf jeden Fall immer Möge die Macht mit euch sein. Das war mein erster Kinofilm und zwar war das Krieg der Sterne. Ich habe natürlich dann auch danach sehr gerne gesehen hier Cannonball Run 1 und 2. Auf dem Highway ist die Hölle los, wo ganz viele verschiedene Prominente mitmachen. Roger Moore, Burt Reynolds, Sammy Davis Jr., Dean Martin. Was ich auch gerne gesehen habe, ist von Barbara Streisand und Ryan O'Neill. Ist was, Doc?
3: Meine beiden Filme sind Yellow Submarine von den Beatles und Spiel mir das Lied vom Tod als Western.
4: Der Film aus nächster Nähe mit Robert Redford, da sind einige Lieder dabei von Celine Dion. Einfach nur toll. Gruß, Ingrid aus Peine.
0: Danke, Ingrid. Grüße nach Peine und an die anderen. Vielen Dank für Ihre Lieblingsfilme, dass Sie die uns nennen. Hier im ARD Abend jetzt.

Hier ist der ARD-Abend mit einer wichtigen Meldung aus der Verkehrsredaktion. Achtung auf der B5 in Hamburg in der Bergedorfer Straße zwischen Rheinbeker, Redda und Sanderdamm werden Steine von einer Brücke auf die Fahrbahn geworfen. Ich wiederhole, auf der B5 in Hamburg in der Bergedorfer Straße zwischen Rheinbeker, Redda und Sanderdamm werden Steine von einer Brücke auf die Fahrbahn geworfen.

0: Hungry Eyes, da fällt uns doch sofort Dirty Dancing ein. Das war Musik hier mit Eric Garman. Dirty Dancing, das ist für Susanne der absolute Lieblingsfilm. Der wurde ja auch in Ost und West gezeigt. Und das war ein Kassenschlager auf jeden Fall. Dann hat Rudi geschrieben, mein Lieblingsfilm ist Guess Who's Coming to Dinner mit den unvergesslichen Spencer Tracy, Katharine Hepburn, Sidney Poitier und vielen mehr. Mit seinen Vorurteilen fertig werden ist leider ein nie endendes Problem. Liebe Grüße aus Holland von Rudi. Ulrike aus Aachen mag La Boom die Fete und La Boom die Fete geht weiter. Und natürlich E.T. Am Ende heule ich dann immer. Egal, ich gucke ihn trotzdem immer wieder gerne. Ich mag gerne den Film Buddy und der außerirdische Kleine von Heiko Kotsch ist diese Nachricht gekommen. Und dann von Andreas aus Wolkenstein die Filme mit Bud Spencer und Terence Hill mit Louis de Funès oder die Winnetou-Filme der DEFA. Und dann haben wir noch einen Lieblingsfilm hier von Andy, und zwar der Beatles-Film Hihi, Hilfe oder auch Help. Und Bernd Streb aus Emden hat uns geschrieben, Emden, da war doch was. Genau, er schreibt uns auch, dass ein anderer bekannter Mann aus Emden heute Geburtstag hat, nämlich Otto Waalkes. Und der feiert seinen 78. Geburtstag. Auf Platz 3 der erfolgreichsten deutschen Eigenproduktion steht übrigens der Otto, der Film von 1985. Und das ist auch Bernds Lieblingsfilm und der hat uns noch einen kleinen Ausschnitt geschickt.
1: Ja, sehen Sie denn nicht, dass ich todmüde bin?
2: Na, ist doch wunderbar, da singe ich Ihnen gleich das Schlaflied.
1: Oh Gott.
2: Sie können ruhig Otto zu mir sagen. Halt noch nicht einschlafen, erst kommt doch das Schaflied. Das 990. Schaf hieß Ferdinand, dem hat der Blitz den Schwanz verbrannt. Das 1000. Schaf hieß Harald. Und das war 100 Jahre.
0: Otto, unübertroffen aus dem ersten Film. Ja, und er hat heute Geburtstag. Vielen, vielen Dank für alle Mails und Telefonanrufe. Ich schaffe sie bei weitem nicht, aber es hat Ihnen Spaß gemacht. Das haben Sie auch geschrieben. Vielen, vielen Dank mit Ihren Lieblingsfilmen. Und den einen oder anderen können sich ja wieder angucken. Gibt ja heute viele Möglichkeiten. So, das war dann der ARD-Abend. Mein Name ist Frank-Michael Bauer und gleich gibt's die ARD-Hitnacht nach 23 Uhr. Und meine liebe Kollegin Romy Anders freut sich schon auf Sie. Sie kommt dann aus Thüringen, von MDR Thüringen aus Erfurt.

Der Verkehrsservice hier am ARD-Abend. Achtung auf der B5 weiterhin in Hamburg. In der Bergedorfer Straße zwischen Rheinbeker Redder und Sanderdamm werden Steine von einer Brücke auf die Fahrbahn geworfen.

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1: Um 23 Uhr mit Felix Sprung. Kanzleramtsminister Frey soll Nachfolger des zurückgetretenen Jens Spahn an der Spitze der Unionsfraktion werden. Das hat CDU-Chef Merz zusammen mit Markus Söder, seinem Kollegen von der CSU, vorgeschlagen. Was der Entscheidung möglicherweise zugrunde lag, erläutert unser Berlin-Korrespondent Markus Preis.
2: Friedrich Merz, der hat jetzt statt eines potenziellen Konkurrenten wie Jens Spahn demnächst einen sehr, sehr loyalen Vertrauten als Fraktionschef im Bundestag. Trotzdem gibt's heute zumindest hinter vorgehaltener Hand auch ein paar Fragezeichen. Einige Unionsabgeordnete meinen, Frey hätte als Kanzleramtschef Konflikte nicht früh genug gesehen und abgeräumt. Und genau das müsse er aber auch als Fraktionschef können. Und manche zweifeln auch, wie gut Thorsten Frey Attacke kann. Attacke auf den politischen Gegner. Und attackieren, das konnte Jens Spahn sehr gut.
1: Die Bundesregierung hat mit Sorge auf den jüngsten Vorfall bei OpenAI reagiert, einem der führenden Unternehmen im Bereich der künstlichen Intelligenz. Ein Sprecher des Digitalministeriums sprach von einem Paradigmenwechsel. Man sehe bereits seit Monaten, dass KI-Agenten immer mehr können. Das verändere auch die Bedrohungslage. Zuvor war bekannt geworden, dass bei OpenAI ein autonom agierendes KI-Modell außer Kontrolle geraten war. Es drang in das Computersystem eines anderen Unternehmens ein, um eine Aufgabe zu erfüllen. Die EU-Kommission hat der milliardenschweren Übernahme des Hollywood-Konzerns Warner Brothers durch den Konkurrenten Paramount zugestimmt, allerdings unter Auflagen. Paramount muss eine Beteiligung am Filmverleiher United International Pictures aufgeben. Denn die EU-Kommission befürchtet, dass das Unternehmen nach der Übernahme schlechtere Konditionen für die Kinobetreiber durchsetzen könnte, zum Nachteil der europäischen Verbraucher. Im Bereich der Filmproduktion sieht die Kommission dagegen keine Gefahr für den Wettbewerb. In München ist am Abend mit einer bewegenden Feier der Opfer des rechtsextremistischen Anschlags vor 10 Jahren gedacht worden. Ein 18-Jähriger hatte damals im Bereich des Olympia-Einkaufszentrums 9 Menschen ausländischer Herkunft und anschließend sich selbst erschossen. Aus München Alisa Marie Schröter.
3: Bundespräsident Frank-Walter Steinmeier sprach den Angehörigen sein Mitgefühl aus und setzte das Münchner Attentat in den Kontext anderer rechtsterroristischer Anschläge, wie jener in Hanau, Halle und Solingen. Eine Spur rechtsextremer Taten ziehe sich durch die Geschichte der Bundesrepublik, sagte Steinmeier. Auch der Täter vom Münchner OEZ-Attentat habe seine Opfer nach rassistischen Zuschreibungen ausgewählt. Daran ändere auch die Tatsache nichts, dass der Täter selbst Migrationshintergrund hatte.
1: Das waren die Nachrichten. Das Wetter in Deutschland, in der Nacht gebietsweise trocken, zum Teil noch Schauer, kaum Gewitter, Tiefstwerte 15 bis 8 Grad. Morgen mehr Wolken, Höchstwerte 18 bis 27 Grad. Es ist 23.03 Uhr.
4: Und hier ist der Verkehrsservice in der ARD-Hitnacht. Wir haben Gott sei Dank gleich 2 Entwarnungen. Einmal die Entwarnung für die A24 Berlin Richtung Hamburg. Kein Falschfahrer mehr zwischen Herzsprung und Pritzwalk. Und auch die Entwarnung für die A49 Kassel-Gießen ist reingekommen. Kein Falschfahrer mehr zwischen Neuental und Stadtallendorf Nord. Aktuell ist die A1 Bremen Richtung Hamburg. Die Strecke ist zwischen Harburg und Stillhorn wegen der Nachtbaustelle bis 5 Uhr morgen früh gesperrt. Es gibt eine Umleitung, die U83. A2 Richtung Braunschweig zwischen Lehrte und Hemmelerwald 5 Kilometer Stau, Fahrbahnverengung, Verzögerung ca. 30 Minuten. Dann haben wir die A3 Würzburg Richtung Frankfurt zwischen Hanau und Obertshausen 3 Kilometer Stau wegen Reparaturarbeiten nach einem Fahrzeugbrand. Der Verkehr wird an der Brandstelle über den Standstreifen geleitet. A5, Frankfurt Richtung Karlsruhe, zwischen Heppenheim und Hemsbach, wegen der Nachtbaustelle wieder bis 6 Uhr gesperrt. Die Umleitung führt ab Heppenheim über die U86. Dann haben wir die A8, München Richtung Stuttgart, zwischen Eichelberg und Kirchheim Tech Ost, 3 Kilometer Stau, da gab es einen Unfall, nur eine Spur ist frei. Die A30, Rheine Richtung Amsterdam, ist zwischen Rheine und Rheine Nord wegen Bauarbeiten bis ca. 5 Uhr morgen früh gesperrt. Und die A44, Essen Richtung Düsseldorf, ist zwischen dem Dreieck Felbert Nord und Hetterscheid wegen Bauarbeiten bis Herbst gesperrt. Es geht noch weiter. Die A52 Gelsenkirchen Richtung Mahl zwischen Übergang von der B224 und Gelsenkirchen-Scholven wird nach einem Unfall der Verkehr über die Anschlussstelle Gelsenkirchen-Böhr-West geleitet. A71 Richtung Sangerhausen, der Tunnel Behringen, ist gesperrt wegen Wartungsarbeiten bis um 7 morgen früh. Und die A93 Hof Richtung Weiden ist zwischen Selb-West und Höchststädt wegen Bergungsarbeiten gesperrt. Die Umleitung führt über die U14. Die Berliner Stadtautobahn A111 ist zwischen Schulzendorfer Straße und Weidmannsluster Damm wegen Wartungsarbeiten im Tunnel bis um 5 morgen früh gesperrt. Und wir haben noch die A115 AWUS Richtung Dreieck Funkturm. Die Strecke ist zwischen Kreuz Zehlendorf und Spanische Allee gesperrt, auch bis um 5. Letzte Meldung, die B96 in Berlin, der Tiergartentunnel, ist gesperrt wegen Wartungsarbeiten bis um 6 morgen früh.
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4: Guten Abend Deutschland und eine schöne Nacht. Das wünscht Ihnen Romy Anders. Hi und willkommen in der ARD-Hitnacht.

Elton John. Was für ein schöner Song. Und ich hatte gerade wieder alle Bilder von König der Löwen vor Augen. Ist auch ein geniales Musical. Es ist so wunderbar gemacht. Also wenn Sie das noch nicht gesehen haben, ich kann es nur empfehlen. Ist auch für die ganze Familie, wirklich von groß bis klein. Das ist ein Erlebnis. Und Hamburg, auch eine tolle Stadt, wo es aufgeführt wird. Jetzt in den Sommerferien. Ein schöner Ausflug nach Hamburg mit Musical. Also das vergisst man nicht. Ihr lieben Nachtschwärmer, ihr lieben Frühaufsteher, liebe ARD-Hit-Nachtgemeinde. Freue mich, dass wir wieder beisammen sind. Es ist kurz vor 11:45. Hi.

ard-hitnacht@mdr.de. Weil ich gerade so von Hamburg und vom Musical König der Löwen geschwärmt habe, schreibt Uwe aus Zeitz: Hallo Romy, ich kann das nur bestätigen, auch wir waren vor einem Jahr in Hamburg und zwar zu Harry Potter. Einfach super, Hotelklasse und Hamburg ist immer eine Reise wert. Euer Uwe aus Zeitz. Na cool, danke schon Uwe fürs Schreiben. ard-hitnacht@mdr.de. Wir freuen uns über Post. Let it be, hier sind die Beatles.

0: 23.30 Uhr, es ist 11:30. Der Verkehrsservice in der ARD Nacht mit einer Menge Meldungen von den Straßen. Da wird viel gebaut. Wir haben die A1 Bremen Richtung Hamburg. Die Strecke ist zwischen Harburg und Stillhorn wegen der Nachtbaustelle gesperrt bis 5:00. A2 Richtung Braunschweig zwischen Lehrte und Hemmelerwald. 5 Kilometer Stau wegen Fahrbahnverengung. Sie brauchen da eine halbe Stunde länger. A3 Würzburg Richtung Frankfurt zwischen Hanau und Obertshausen 3 Kilometer Stau wegen Reparaturarbeiten. Da gab es einen Fahrzeugbrand. Der Verkehr wird an der Brandstelle über den Standstreifen geleitet. Die A5 Frankfurt Richtung Karlsruhe ist zwischen Heppenheim und Hemsbach wegen der Nachtbaustelle gesperrt bis 6:00 morgen früh. Die Umleitung führt ab Heppenheim über die U86. A8, München Richtung Stuttgart. Zwischen Eichelberg und Kirchheim Tech Ost, 3 Kilometer Stau. Da gab es einen Unfall, nur eine Spur ist frei. Die A30, Rheine Richtung Amsterdam, ist zwischen Rheine und Rheine Nord gesperrt, wegen Bauarbeiten bis 5:00 morgen früh. A44, Essen Richtung Düsseldorf, ist zwischen dem Dreieck Felbert Nord und Hetterscheid wegen Bauarbeiten bis Herbst gesperrt. Und die A71 Richtung Sangerhausen, der Tunnel Beringen ist wegen Wartungsarbeiten gleich bis 7:00 morgen früh gesperrt. Die A93 Hof Richtung Weiden ist zwischen Selb-West und Höchstädt wegen Bergungsarbeiten gesperrt. Die Umleitung führt über die U14. Die Berliner Stadtautobahn A111 ist zwischen Schulzendorfer Straße und Waldmannsluster Damm wegen Wartungsarbeiten im Tunnel gesperrt bis ca. 5:00 morgen früh. Und wir haben die A115, AWUS Richtung Dreieck Funkturm. Die Strecke ist zwischen Kreuz Zehlendorf und der Spanischen Allee bis ca. 5:00 gesperrt. Letzte Meldung, die B96 in Berlin. Der Tiergartentunnel ist wegen Tunnelwartungsarbeiten in beiden Richtungen gesperrt bis 6:00 morgen früh. Da wissen Sie erstmal Bescheid. Passen Sie gut auf, bleiben Sie wach und kommen Sie bald an.
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0: In dieser Nacht hören Sie mal wieder etwas anders mit mir. Ich bin Romy Anders und grüße Sie ganz herzlich. Hey, willkommen bei uns.

Schon fürs Schreiben, Markus. Das war ja unser Thema in der vergangenen Nacht. Was bedeutet Glück für Sie? Was macht Ihr Leben schöner? Worüber freuen Sie sich im Alltag? Und jetzt ganz konkret in der Nacht. Ich hatte ja von meiner Freundin erzählt, deren größtes Glück war vor kurzem Küchenpapier zu ergattern, bedruckt mit kleinen roten Herzen drauf. Da war die total begeistert, mir hat sie auch gleich eine Rolle geschenkt. Und jetzt das Allerneueste, sie hat davon auch Klopapier bekommen, mit roten kleinen Herzlein drauf. Verschönert das Lebensgefühl, sagt sie. Okay. Also mein großes Glück ist gerade das Wetter. Ist nicht zu warm. Du kannst durchatmen. Du kannst denken, ohne sofort zu schwitzen, Sport machen, kochen. Das fetzt. 20 Grad, Wolken, zwischendrin auch mal ein bisschen Sonne. Auch das kann Glück sein. Ich frage daher nochmal Sie in dieser Nacht. Was bedeutet für Sie Glück? ard-hitnacht@mdr.de

Guten Abend, Deutschland. Die ARD Hitnacht hier gesendet aus Thüringen, aus den Studios von MDR Thüringen, aus Erfurt. Wir wünschen eine angenehme Nacht.

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1: Um 0 Uhr mit Juliette Groß. Kanzleramtsminister Frey soll Nachfolger des zurückgetretenen Jens Spahn an der Spitze der Unionsfraktion werden. Das hat CDU-Chef Merz zusammen mit Markus Söder, seinem Kollegen von der CSU, vorgeschlagen. Was der Entscheidung möglicherweise zugrunde lag, erläutert unser Berlin-Korrespondent Markus Preis.
2: Friedrich Merz, der hat jetzt statt eines potenziellen Konkurrenten wie Jens Spahn demnächst einen sehr, sehr loyalen Vertrauten als Fraktionschef im Bundestag. Trotzdem gibt's heute zumindest hinter vorgehaltener Hand auch ein paar Fragezeichen. Einige Unionsabgeordnete meinen, Frey hätte als Kanzleramtschef Konflikte nicht früh genug gesehen und abgeräumt. Und genau das müsse er aber auch als Fraktionschef können. Und manche zweifeln auch, wie gut Thorsten Frey Attacke kann. Attacke auf den politischen Gegner. Na und attackieren, das konnte Jens Spahn sehr gut.
1: Die Bundesregierung hat mit Sorge auf den jüngsten Vorfall bei OpenAI reagiert, einem der führenden Unternehmen im Bereich der künstlichen Intelligenz. Ein Sprecher des Digitalministeriums sprach von einem Paradigmenwechsel. Das verändere auch die Bedrohungslage. Zuvor war bekannt geworden, dass bei OpenAI ein autonom agierendes KI-Modell außer Kontrolle geraten war. Es drang in das Computersystem eines anderen Unternehmens ein, um eine Aufgabe zu erfüllen. Die US-Regierung will Saudi-Arabien dabei helfen, ein ziviles Atomprogramm aufzubauen. Die Energieminister beider Länder haben ein Abkommen dafür unterzeichnet. Was genau darin steht, hat US-Energieminister Wright nicht bekannt gegeben. Ihm zufolge wird aber sichergestellt, dass keine Atomwaffen hergestellt werden. Im US-Parlament könnte es Widerstand gegen das Abkommen geben, denn viele Abgeordnete lehnen es ab, atomare Technologie im Nahen Osten auszuweiten. In München ist am Abend der Opfer des rechtsextremistischen Anschlags vor 10 Jahren gedacht worden. Ein 18-Jähriger hatte damals im Bereich des Olympia-Einkaufszentrums 9 Menschen ausländischer Herkunft und anschließend sich selbst erschossen. Aus München, Alisa Marie Schröter.
3: Bundespräsident Frank-Walter Steinmeier sprach den Angehörigen sein Mitgefühl aus und setzte das Münchner Attentat in den Kontext anderer rechtsterroristischer Anschläge, wie jener in Hanau, Halle und Solingen. Eine Spur rechtsextremer Taten ziehe sich durch die Geschichte der Bundesrepublik, sagte Steinmeier. Auch der Täter vom Münchner OEZ-Attentat habe seine Opfer nach rassistischen Zuschreibungen ausgewählt. Daran ändere auch die Tatsache nichts, dass der Täter selbst Migrationshintergrund hatte.
1: Das waren die Nachrichten. Das Wetter in Deutschland. Gebietsweise trocken, zum Teil noch Schauer, kaum Gewitter, Tiefstwerte 15 bis 8 Grad. Tagsüber mehr Wolken und etwas Regen, im Südwesten und im Ostseeumfeld oft heiter. Höchstwerte 18 bis 27 Grad. Es ist 0 Uhr 3.
4: Und hier ist der Verkehrsservice in der ARD-Hitnacht. Die A1 Bremen Richtung Hamburg ist zwischen Harburg und Stillhorn wegen der Nachtbaustelle gesperrt. Die Umleitung führt über die U83. A2 Richtung Braunschweig zwischen Lehrte und Hämmerlerwald 5 Kilometer Stau. Sie brauchen eine halbe Stunde länger. Die A3 Würzburg Richtung Frankfurt zwischen Hanau und Obertshausen 3 Kilometer Stau. Da hat ein Fahrzeug gebrannt. Der Verkehr wird an der Brandstelle über den Standstreifen geleitet. Die A5 Frankfurt Richtung Karlsruhe ist zwischen Heppenheim und Hemsbach wegen der Nachtbaustelle gesperrt. Die Umleitung führt ab Heppenheim über die U86. A8 München Richtung Stuttgart zwischen Eichelberg und Kirchheim Tech Ost 3 Kilometer Stau. Dort ist nach einem Unfall nur eine Spur frei. Und die A30 Rheine Richtung Amsterdam ist zwischen Rheine und Rheine Nord wegen Bauarbeiten gesperrt bis ca. 5 Uhr morgen früh. A44 Essen Richtung Düsseldorf zwischen dem Dreieck Felbert Nord und Hetterscheid gesperrt, da laufen Bauarbeiten, und zwar bis Oktober. Und die A71 Richtung Sangerhausen, der Tunnel Beringen, ist wegen Wartungsarbeiten gesperrt, bis morgen früh ca. 7 Uhr. Dann haben wir die A93 Hof Richtung Weiden, zwischen Selb West und Höchstädt, wegen Bergungsarbeiten gesperrt. Die Umleitung führt über die U14. Und die Berliner Stadtautobahn A111 ist zwischen Schulzendorfer Straße und Weidmannsloser Damm wieder wegen Wartungsarbeiten im Tunnel gesperrt, bis ca. 5 Uhr morgen früh. Die A115 AWUS Richtung Dreieck Funkturm ist zwischen Kreuz Zehlendorf und Spanischer Allee gesperrt bis um 5. Und B96 in Berlin, der Tiergartentunnel, da finden Tunnelwartungsarbeiten statt, daher die Sperrung bis 6 Uhr morgen früh. Passen Sie gut auf, bleiben Sie wach und kommen Sie gut und sicher an.
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4: Mit Romy Anders. Grüß Sie. Hi.

Blue, Musik von Madonna. 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Unser Hörer Heiko, der sonst nur NDR 90.3 hört, schreibt, er mag unsere Musik total. Und Heiko stellt nochmal ganz konkret fest, ohne euch wäre die Welt eine ganz andere. Heiko, danke für das Kompliment. Wie anders wäre die Welt denn? Wir wollen nicht weiter drüber nachdenken. Zum Glück gibt's uns, die ARD-Hitnacht, Radio für alle. Eine schöne Nacht und einen schönen Donnerstag. Danke, Heiko, fürs Schreiben.

ard-hitnacht@mdr.de. Was bedeutet für Sie Glück? Frank aus dem Saarland meint, für mich bedeutet Glück, selber gesund zu sein und überhaupt, dass keiner krankheitsbedingt leiden muss. Da ist definitiv was dran, Frank. Dankeschön für Ihre Nachricht. Und Stefan aus Duisburg hat sich auch gemeldet. Er schreibt, hallo Romy, ich finde, dass Glück so viele Auslöser hat. Glück ist immer ein kurzer, besonderer Moment, schreibt er, und viel wichtiger ist ja auch die Zufriedenheit mit sich und seinem Leben. Wenn man das ist, dann kommen auch Glücksgefühle immer wieder. Stefan, wahre Worte. Dankeschön für Ihre Nachricht.

Nacht mit einer Warnmeldung für Felde. In Felde, Kreis Rendsburg, Eckenförde, werden die Bewohner im Bereich der Dorfstraße aufgrund eines Feuerwehreinsatzes gebeten, Fenster und Türen geschlossen zu halten, sowie Lüftungs- und Klimaanlagen abzuschalten. Ich wiederhole die ARD-Hitnacht mit einer Warnmeldung für Felde. In Felde, Kreis Rendsburg, Eckenförde, da werden die Bewohner im Bereich der Dorfstraße aufgrund eines Feuerwehreinsatzes gebeten, Fenster und Türen geschlossen zu halten, sowie Lüftungs- und Klimaanlagen abzuschalten.

0: Eine Minute nach 1:30, der Verkehrsservice in der ARD-Hitnacht. Die A1 Bremen Richtung Hamburg ist zwischen Harburg und Stillhorn wegen der Nachtbaustelle bis ca. 5 Uhr morgen früh, heute früh gesperrt. Wir sind ja schon drin im Donnerstag. Die Umleitung führt über die U83. Dann haben wir die A2 Richtung Braunschweig zwischen Lehrte und Hemmerderwald. 5 Kilometer Stau, Verzögerung dort etwa eine halbe Stunde. Die A5 Frankfurt Richtung Karlsruhe ist zwischen Heppenheim und Hemsbach wegen der Nachtbaustelle gesperrt bis um 6 nachher. Die Umleitung führt ab Heppenheim über die U86. A8 München Richtung Stuttgart zwischen Eichelberg und Kirchheim Tech Ost. 3 Kilometer Stau, dort ist nach dem Unfall nur eine Spur frei. Und die A30 Rheine Richtung Amsterdam ist zwischen Rheine und Rheine Nord gesperrt wegen Bauarbeiten bis um 5 morgen heute früh. Ich bin immer noch im Gestern drin. Die A44 die Essen Richtung Düsseldorf ist zwischen dem Dreieck Felbert Nord und Hetterscheid wegen Bauarbeiten bis Herbst gesperrt. Und die A71 Richtung Sangerhausen, der Tunnel Behringen ist wegen Wartungsarbeiten bis um 7 nachher in der Früh gesperrt. Die A93 Hof Richtung Weiden ist zwischen Selb-West und Höchststädt wegen Bergungsarbeiten gesperrt. Die Umleitung führt über die U14. Und die Berliner Stadtautobahn A111 ist zwischen Schulzendorfer Straße und Weidmannsluster Damm wegen Wartungsarbeiten im Tunnel bis ca. um 5 in beiden Richtungen gesperrt. Die A115 AWUS Richtung Dreieck Funkturm ist zwischen dem Kreuz Zehlendorf und Spanischer Allee bis um 5 gesperrt. Und wir haben noch die B96 in Berlin. Der Tiergartentunnel ist wegen Tunnelweitungsarbeiten auch gesperrt bis um 6 nachher.
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0: Mit Romy Anders. Hi, hi, hi. Grüße Sie ganz herzlich und wünsche Ihnen einen guten Start in den Donnerstag. Eine schöne Zeit mit der ARD-Hitnacht.

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Das war Sandra. Einfach gute Musik, auch in der ARD-Nacht. Die Frage nach dem ganz eigenen, persönlichen Glück, die beantwortet jeder für sich. Ne, so sind so viele unterschiedliche Meinungen da übers Glück. Und es trudelt hier beinahe sekündlich bei uns ein. Dankeschön, ihr Lieben, fürs Schreiben. Auch Marco aus Hamburg hat sich gemeldet. Er schreibt: Die Frage, was Glück für mich ist, ist gar nicht so einfach zu beantworten, denn es sind die vielen kleinen Momente und Dinge, die mich glücklich machen. Das Kitzeln der ersten Sonnenstrahlen im Frühling, die warme Brise im Sommer, der Duft von nassem Laub im Herbst und die vielen Lichter in den Fenstern im Winter. Die Tatsache, schreibt er, dass ich die Liebe meines Lebens letztes Jahr im November geheiratet habe. Meine Familie und Freunde, die mich in all meinem Sein ertragen und aushalten. Und er schreibt, dass ich das Glück habe, in diesem noch so schönen Land, in dieser tollen Stadt Hamburg, ja, zur Welt gekommen zu sein. Ich kann diese Liste ewig weiterführen, doch das würde definitiv den Rahmen sprengen. Glück ist für mich, dass ich selber entscheiden kann, ob ich glücklich bin, schreibt Marco. Und wenn er mal unglücklich ist, dann denkt er an die glücklichen Momente. Er macht seinen Mann mit etwas Schönem glücklich und ist dann ebenfalls wieder sehr froh. Mensch, Marco, wow, danke für Ihre Nachricht und ganz, ganz liebe Grüße aus der ARD-Hitnacht nach Hamburg. Ist echt schön geschrieben.

die ARD-Hitnacht, heute gesendet aus Erfurt, aus den Studios von MDR Thüringen. Gleich die 1 Uhr Nachrichten. Schön, dass Sie bei uns sind, dass Sie mit uns die Nacht verbringen.

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1: Um 1 Uhr mit Juliette Groß. Kanzleramtsminister Frey soll Nachfolger des zurückgetretenen Jens Spahn an der Spitze der Unionsfraktion werden. Das hat CDU-Chef Merz zusammen mit Markus Söder, seinem Kollegen von der CSU, vorgeschlagen. Was der Entscheidung möglicherweise zugrunde lag, erläutert unser Berlin-Korrespondent Markus Preis.
2: Friedrich Merz, der hat jetzt statt eines potenziellen Konkurrenten wie Jens Spahn demnächst einen sehr, sehr loyalen Vertrauten als Fraktionschef im Bundestag. Trotzdem gibt's heute zumindest unter vorgehaltener Hand auch ein paar Fragezeichen. Einige Unionsabgeordnete meinen, Frey hätte als Kanzleramtschef Konflikte nicht früh genug gesehen und abgeräumt. Und genau das müsse er aber auch als Fraktionschef können. Und manche zweifeln auch, wie gut Thorsten Frey Attacke kann. Attacke auf den politischen Gegner. Und attackieren, das konnte Jens Spahn sehr gut.
1: Die Bundesregierung hat mit Sorge auf den jüngsten Vorfall bei OpenAI reagiert, einem der führenden Unternehmen im Bereich der künstlichen Intelligenz. Ein Sprecher des Digitalministeriums sprach von einem Paradigmenwechsel. Das verändere auch die Bedrohungslage. Zuvor war bekannt geworden, dass bei OpenAI ein autonom agierendes KI-Modell außer Kontrolle geraten war. Es drang in das Computersystem eines anderen Unternehmens ein, um eine Aufgabe zu erfüllen. Die US-Regierung will Saudi-Arabien dabei helfen, ein ziviles Atomprogramm aufzubauen. Die Energieminister beider Länder haben ein Abkommen dafür unterzeichnet. Was genau darin steht, hat US-Energieminister Wright nicht bekannt gegeben. Ihm zufolge wird aber sichergestellt, dass keine Atomwaffen hergestellt werden. Im US-Parlament könnte es Widerstand gegen das Abkommen geben, denn viele Abgeordnete lehnen es ab, atomare Technologie im Nahen Osten auszuweiten. In München ist am Abend der Opfer des rechtsextremistischen Anschlags vor 10 Jahren gedacht worden. Ein 18-Jähriger hatte damals im Bereich des Olympia-Einkaufszentrums 9 Menschen ausländischer Herkunft und anschließend sich selbst erschossen. Aus München, Alisa Marie Schröter.
3: Bundespräsident Frank-Walter Steinmeier sprach den Angehörigen sein Mitgefühl aus und setzte das Münchner Attentat in den Kontext anderer rechtsterroristischer Anschläge, wie jener in Hanau, Halle und Solingen. Eine Spur rechtsextremer Taten ziehe sich durch die Geschichte der Bundesrepublik, sagte Steinmeier. Auch der Täter vom Münchner OEZ-Attentat habe seine Opfer nach rassistischen Zuschreibungen ausgewählt. Daran ändere auch die Tatsache nichts, dass der Täter selbst Migrationshintergrund hatte.
1: Das waren die Nachrichten. Das Wetter in Deutschland. Gebietsweise trocken, zum Teil noch Schauer, kaum Gewitter, Tiefstwerte 15 bis 8 Grad. Tagsüber mehr Wolken und etwas Regen im Südwesten und im Ostseeumfeld oft heiter. Höchstwerte 18 bis 27 Grad. Es ist 1.03 Uhr.
4: Die ARD-Hitnacht. Erstmal mit einer Warnmeldung für Felde. In Felde, nämlich Kreis Rendsburg, Eckenförde, werden die Bewohner im Bereich der Dorfstraße aufgrund eines Feuerwehreinsatzes nach wie vor gebeten, Fenster und Türen geschlossen zu halten, sowie Lüftungs- und Klimaanlagen abzuschalten. So, dann haben wir den Verkehrsservice mit der A1 Bremen Richtung Hamburg. Die Strecke ist zwischen Harburg und Stillhorn wegen der Nachtbaustelle gesperrt. Die Umleitung führt über die U83. A2 Richtung Braunschweig zwischen Lehrte und Hemmelerwald 5 Kilometer Stau wegen Fahrbahnverengung. Die A5 Frankfurt Richtung Karlsruhe ist zwischen Heppenheim und Hemsbach wegen der Nachtbaustelle gesperrt bis nachher um 6. Die Umleitung führt ab Heppenheim über die U86. Die A30 Rheine Richtung Amsterdam ist zwischen Rheine und Rheine-Nord gesperrt wegen Bauarbeiten bis um 5 nachher. Die A44 Essen Richtung Düsseldorf ist zwischen dem Dreieck Felbert Nord und Hetterscheid wegen Bauarbeiten bis Oktober gesperrt. Und die A71 Richtung Sangerhausen, der Tunnel Behringen, ist wegen Wartungsarbeiten gesperrt bis um 7 nachher in der Früh. Die Berliner Stadtautobahn A111 Richtung Charlottenburg ist zwischen Schulzendorfer Straße und Waldmannsluster Damm wegen Wartungsarbeiten im Tunnel gesperrt bis um 5. Und die A115 AWUS Richtung Dreieck Funkturm ist zwischen dem Kreuz Zehlendorf und Spanischer Allee auch bis ca. 5 Uhr gesperrt. Außerdem die B96 in Berlin, der Tiergartentunnel, ist wegen Tunnelwartungsarbeiten bis ca. 6 Uhr in beiden Richtungen gesperrt. Seien Sie schon achtsam, bleiben Sie wach und vor allem kommen Sie gut und sicher und bald an.

Was ist Glück für uns ganz persönlich? Darüber reden wir seit der vergangenen Nacht in der ARD-Hitnacht. Henny hat noch geschrieben. Er schreibt, hallo Romy, echte Glücksmomente im Leben habe ich durch das Leben. Ausrufezeichen. Denn wir Menschen, wir sind ja individuell. Das stimmt absolut. Und jeder kann was auf seine eigene Art und Weise richtig gut. Und wenn man herausgefunden hat, was man selbst am besten kann und das dann vielleicht auch im Leben so macht, beruflich zum Beispiel, dadurch Geld verdient, hat man doch ganz, ganz großes Glück überhaupt. Henny, danke schon für Ihre Nachricht. Was für wahre Worte. ARD-Hitnacht@mdr.de. Was heißt denn für Sie persönlich Glück?

Lutz aus Königsborn schreibt gerade zum Thema Glück. Und Lutz, das finde ich total süß. Lutz schreibt, hallo Romy, Glück ist für mich, die ARD-Hitnacht mit dir zu hören. Liebe Grüße von deinem treuesten Fan, Lutz. Mensch, danke schön, Lutz, für das Kompliment und für die sehr liebe Nachricht. Also für mich ist es ja auch ein ganz großes Glück, dass Sie noch wach sind und zuhören und nicht alle schlafen wie der Rest von Deutschland. Also danke, ihr lieben Nachtschwärmer und Frühaufsteher. Ihr sorgt auch für Glück hier in der ARD-Hitnacht. ARD-Hitnacht@mdr.de. Schreiben Sie uns gern. Wir freuen uns.

0: ARD Hitnacht@mdr.de. Es hat gerade noch ein Lutz geschrieben, und zwar aus Penich. Hallo Frau Anders, hallo ARD Hitnacht-Team. Wir hören euch wieder zu. Unser Glück, dass es euch gibt und natürlich die beste Unterhalterin der Welt. In Klammern Rumi Anders, das bin ich. Liebe Grüße aus Penich, Freistaat Sachsen, senden Lutz und Gabi. Bis bald. Ey, die beste Unterhalterin der Welt, Leute. Da will ich ja gar nicht widersprechen. Ihr lieben Lutzes, danke für die sehr, sehr netten Nachrichten.
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0: kurz nach halb zwei. Der Verkehrsservice in der ARD-Nacht. Die A1 Bremen Richtung Hamburg ist zwischen Harburg und Stillhorn wegen der Nachtbaustelle gesperrt bis ca. 5 Uhr. Die Umleitung führt über die U83. A2 Richtung Braunschweig zwischen Lehrte und Hemmeler Wald 5 Kilometer Stau wegen einer Fahrbahnverengung. Die A5 Frankfurt Richtung Karlsruhe ist zwischen Heppenheim und Hemsbach gesperrt wegen der Nachtbaustelle bis um 6. Es gibt aber eine Umleitung, die führt ab Heppenheim über die U86. Dann haben wir die A7 Flensburg Richtung Hamburg. Der Elbtunnel ist gesperrt nach Auslösung der Höhenkontrolle. Und die A30 Rheine Richtung Amsterdam ist zwischen Rheine und Rheine Nord gesperrt wegen Bauarbeiten bis um 5. Die A44 Essen Richtung Düsseldorf ist zwischen dem Dreieck Felbert Nord und Hetterscheid wegen Bauarbeiten bis Mitte Oktober gesperrt. Die A71 Richtung Sangerhausen, Tunnel Behringen wegen Wartungsarbeiten gesperrt, wahrscheinlich bis um 7 nachher. Die Berliner Stadtautobahn A111 Richtung Charlottenburg ist zwischen Schulzendorfer Straße und Weidmannsluster Damm gesperrt. Da laufen Wartungsarbeiten im Tunnel und das geht wahrscheinlich auch bis um 5 nachher. Dann haben wir die A115 AWUS Richtung Dreieck Funkturm. Die Strecke ist zwischen dem Kreuz Zehlendorf und Spanischer Allee bis ca. 5 Uhr gesperrt. Und B96 in Berlin, der Tiergartentunnel, gesperrt wegen Tunnelwartungsarbeiten bis um 6 nachher. Kommen Sie gut und sicher an.
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0: Die ARD-Hitnacht wieder anders. Mit mir, ich bin Romy Anders. Hallo, liebe Grüße und vor allem das Wichtigste, kommen Sie gut und entspannt in den Donnerstag.

Musik von Milo. 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Anonym hat uns jemand geschrieben: Ich habe ein Zitat, das stand auf einem Tischplatzset. Warte nicht auf das große Glück, sondern genieße die vielen kleinen Glücksmomente. Und weiter schreibt er oder sie: Ein Bekannter hatte einen sehr, sehr schweren Unfall, ist seitdem querschnittsgelähmt, hat aber das Glück, sich noch verständigen zu können und eine Hand bewegen zu können. Im Kopf fit, sich aber nicht mehr verständigen zu können, das ist schlimm. Ich wünsche Ihnen eine gute Nacht. Mein Wecker klingelt um 5.30 Uhr. Oh Mann. Danke auch für diese Zeilen, für diese Mail und alles Liebe für Sie und Ihren Bekannten natürlich aus der ARD-Hitnacht. Was bedeutet Glück für Sie? 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

was für ein cooler Song aus den 80ern. Yes. Und das Schöne, das geht ja gleich so weiter. Ausschließlich nämlich Lieblingshits für Sie in der ARD-Hitnacht. Eine schöne Nacht wünschen wir jetzt mit Musik von London Beat.

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1: Um 2 Uhr mit Juliette Groß. Kanzleramtsminister Frey soll Nachfolger des zurückgetretenen Jens Spahn an der Spitze der Unionsfraktion werden. Das hat CDU-Chef Merz zusammen mit Markus Söder, seinem Kollegen von der CSU, vorgeschlagen. Was der Entscheidung möglicherweise zugrunde lag, erläutert unser Berlin-Korrespondent Markus Preis.
2: Friedrich Merz, der hat jetzt statt eines potenziellen Konkurrenten wie Jens Spahn demnächst einen sehr, sehr loyalen Vertrauten als Fraktionschef im Bundestag. Trotzdem gibt's heute zumindest hinter vorgehaltener Hand auch ein paar Fragezeichen. Einige Unionsabgeordnete meinen, Frey hätte als Kanzleramtschef Konflikte nicht früh genug gesehen und abgeräumt. Und genau das müsse er aber auch als Fraktionschef können. Und manche zweifeln auch, wie gut Thorsten Frey Attacke kann. Attacke auf den politischen Gegner. Und attackieren, das konnte Jens Spahn sehr gut.
1: Die Bundesregierung hat mit Sorge auf den jüngsten Vorfall bei OpenAI reagiert, einem der führenden Unternehmen im Bereich der künstlichen Intelligenz. Ein Sprecher des Digitalministeriums sprach von einem Paradigmenwechsel. Das verändere auch die Bedrohungslage. Zuvor war bekannt geworden, dass bei OpenAI ein autonom agierendes KI-Modell außer Kontrolle geraten war. Es drang in das Computersystem eines anderen Unternehmens ein, um eine Aufgabe